0: einer anderen Fackel in eine andere Richtung laufen. Die neuen Lehrer reden überzeugend. Sie haben auf alles eine Antwort. Sie sprechen klug, gebildet, selbstsicher. Manche hängen an ihren Lippen. Und je länger sie reden, desto kleiner wird Jesus. Fast unbemerkt. Erst ist er nicht mehr wirklich Mensch. Dann wird seine Geschichte zu einem Bild. Und irgendwann bleibt von ihm nur noch eine gute Idee. Ich sehe Menschen nicken. Menschen, mit denen ich Brot gebrochen habe. Menschen, die einmal mit Tränen in den Augen von der Hoffnung erzählt haben, die sie in Christus gefunden hatten. Jetzt höre ich sie sagen, vielleicht muss man das heute einfach anders sehen. Vielleicht. Dieses Wort verfolgt mich. Vielleicht. Vielleicht. Vielleicht. Es legt sich wie Nebel über unsere Gemeinde. Und im Nebel verliert selbst der hellste Weg seine Konturen. Manchmal frage ich mich, ob ich selbst noch klar sehe, ob ich mich irre, ob sie recht haben, ob wir uns all die Jahre geirrt haben. Es ist ein schreckliches Gefühl, nicht zu wissen, woran ich mich festhalten soll. Ich glaube, Menschen kennen dieses Gefühl bis heute. Die Stimmen sind nur lauter geworden, nicht mehr nur auf unseren Versammlungen, sondern überall. In Büchern, in Nachrichten, im Netz, in Podcasts, auf Bildschirmen, die ich ständig in den Händen halte. Jeder behauptet, den richtigen Weg zu kennen. Jeder erklärt, was wahr ist. Und je mehr Stimmen sprechen, desto schwerer wird es, die eine zu hören, nach der sich das Herz eigentlich sehnt. Also habe ich geschrieben an Johannes, den alten Jünger, einen, der Jesus noch selbst erlebt hat. Heute kommt seine Antwort. Ich habe das Siegel vorsichtig gelöst. Meine Hände haben gezittert. Nicht vor Angst, vor Hoffnung. Vielleicht bringt dieser Brief Licht in unseren Nebel. Als ich den Brief zu Ende gelesen hatte, bleibe ich lange sitzen. Der Abend ist inzwischen hereingebrochen. Durch das Fenster fällt nur noch das letzte Licht des Tages. Und plötzlich wird mir klar, wonach ich die ganze Zeit gesucht habe. Ich habe nach einer Antwort gesucht, nach einem Argument, das stärker ist als alle anderen, nach einer Erklärung, die jeden Zweifel zum Schweigen bringt. Aber Johannes schenkt mir etwas ganz anderes. Er schenkt mir keinen neuen Gedanken. Er führt mich zurück zu einer Person, zu Jesus. Mir fällt auf, dass Johannes das Wort Wahrheit immer mit ihm verbindet. Nicht mit einer Theorie, nicht mit einer Meinung, nicht mit einem System, sondern mit Christus. Vielleicht habe ich deshalb solche Angst, wenn Menschen unsere Überzeugungen in Frage stellen, weil ich glaube, ich muss die Wahrheit festhalten. Dabei trägt sie und mich längst. Die Wahrheit ist kein Gebäude aus Gedanken, als könnte sie einstürzen, wenn das stärkste Argument kommt. Die Wahrheit hat Hände, die Kranke berühren. Füße, die Menschen nachgehen, Augen, die den Verlorenen sehen. Die Wahrheit weint am Grab eines Freundes. Die Wahrheit trägt ein Kreuz. Die Wahrheit lebt. Die Wahrheit ist eine Person, Jesus Christus. Und plötzlich verstehe ich, nicht jede neue Stimme muss ich prüfen, als hinge mein Leben von meiner Klugheit ab. Ich darf immer wieder nur eine Frage stellen. Bringt mich das näher zu ihm? Oder entfernt es mich von ihm? Der Nebel ist nicht verschwunden. Es gibt immer noch Fragen, noch immer Zweifel, noch immer Menschen, die anderes behaupten. Aber ich sehe den Weg wieder. Nicht, weil ich alles weiß, sondern weil ich weiß, wem ich vertraue. Jesus Christus spricht, ich bin der Weg und die Wahrheit und das Leben. Niemand kommt zum Vater, denn durch mich.
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1: 2. Könige 4, die Verse 38 bis 41. Elisha kehrte nach Gilgal zurück. Im Land herrschte damals Hungersnot. Als die Propheten der dortigen Prophetengemeinschaft einmal um Elisha versammelt waren, befahl er seinem Diener: Setz den großen Topf auf und koche den Leuten etwas zu essen. Einer der Männer ging hinaus aufs Feld, um Malvenfrüchte zu suchen, aber das Einzige, was er fand, war ein Rankengewächs mit Früchten wie kleine Gurken. Davon sammelte er, so viel er in seinem Obergewand mitnehmen konnte. Dann schnitt er die Früchte in Stücke und warf sie in den Topf. Niemand ahnte, dass sie ungenießbar waren. Das Gericht wurde an alle ausgeteilt. Doch kaum hatten sie angefangen zu essen, da schrien sie los: Elisha, Gift im Topf! Sie brachten es nicht hinunter. Da sagte Elisha: Gebt mir Mehl. Er warf es in den Topf und sagte zu seinem Diener: Teil es ihnen aus. Da war das Gericht genießbar.
2: Die Heimfahrt mit den Kindern war ausgesprochen ruhig. Nur hin und wieder raschelte etwas auf dem Rücksitz. Als wir zu Hause angekommen waren und ich die Sicherheitsgurte der Kinder löste, war eine Tochter ganz benommen. Sie hatte aus dem Korb eine Schachtel mit Mancherie genommen und komplett aufgegessen. Das war für unser kleines Mädchen zu viel. Ich rief sofort die Giftzentrale an und bekam Anweisungen, was ich tun sollte. Manchmal führt nicht nur leiblicher, sondern auch emotionaler Hunger dazu, dass wir zum Falschen greifen. Wir müssen unterscheiden lernen, was uns schadet und was uns nützt. Manchmal merken wir es erst fast zu spät. Die Schüler von Elisha hatten echten Hunger. Als einer etwas fand, das nach Gemüse aussah, wurde es gekocht. Als sie es dann aßen, stellten sie voller Entsetzen fest, dass es der Tod ist im Topf war. Elisha bekommt von Gott ein Gegenmittel gezeigt und das Vergiftete wird genießbar. So werden sie auch in der Hungersnot von Gott mit dem Lebensnotwendigen versorgt. Gott lässt uns nicht an unserer leiblichen oder seelischen Fehlernährung zugrunde gehen. Er hat sogar die Macht, unsere Fehler zum Guten zu wenden. Doch dazu müssen wir sie ihm bringen.
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1: Es gibt Stellen in der Bibel, über die kann trefflich diskutiert werden. Wie hat das der Apostel Paulus gemeint? Was war seine Absicht, wenn er einer christlichen Gemeinde bestimmte Ermahnungen mit auf den Weg gegeben hat? Selbst Zeitgenossen hatte er damit manchmal Rätsel aufgegeben. So schreibt der Apostel Petrus in einem seiner Briefe, dass die Briefe des Paulus manchmal schwer zu verstehen seien und dann auch falsch verstanden werden. Doch es gibt eben auch Texte in der Bibel, die lassen an Eindeutigkeit nichts zu wünschen übrig. Dazu zählt Psalm 82, ein Psalm Asafs. Er handelt davon, dass Gott der Richter der gesamten Welt ist. Er findet aber auch vehemente Worte, was Recht und Gerechtigkeit auf der zwischenmenschlichen Ebene angeht. So fordert Asaf: Verhelft dem Elenden und Bedürftigen zum Recht. Asaf wendet sich an die Menschen der damaligen Zeit, die für die Rechtsprechung in Israel verantwortlich waren. Ganz offensichtlich lag da etwas im Argen. Wer Geld oder Macht hatte, wurde ganz offensichtlich bevorzugt. Das soll nach Gottes Willen so nicht sein. Die Worte des Asaf nehme ich für mich zum Anlass, in meinem persönlichen Leben zu schauen, wo ich für Recht und Unrecht zuständig bin. Aber es geht im Grunde auch darüber hinaus. Wenn ich feststelle, dass Menschen nicht zu ihrem guten Recht kommen, dann soll und will ich dafür eintreten, dass sich das ändert.

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So geht es nicht weiter. Zu diesem schonungslosen Eingeständnis kommt da einer, der mit seinem Latein am Ende ist. Was hat er nicht alles unternommen, um mit seinem Leben klarzukommen? Dennoch muss er bekennen, ich bin viele Irrwege gegangen. Wie aber herauskommen aus dem Irrgarten eigenmächtiger Entscheidungen? Ein erster Schritt heraus aus der Sackgasse ist da die Einsicht, so geht es nicht weiter. Konkreter: Ich kann und will nicht so weiterleben, als ob es Gott nicht gäbe. Ich kann und will nicht so weitermachen, als seien Gottes Gebote nur die steinernen Zeugen einer vergangenen Epoche. Deshalb ist es schon viel, wenn ich erkenne, dass mir Gottes Gebote und Ordnungen als Gehhilfen geschenkt sind. Wie gut, wenn ich mit dem Psalmbeter bekennen kann, denn da erst lernte ich, wie hilfreich deine Gebote sind. Hilfreich ist mir etwa Gottes Gebot, wenn es mir persönlich zuspricht, ich, der Herr, dein Gott, bin für dich da. Gott will, dass mein Leben gelingt. Seine Gebote und Ordnungen sind wie ein satellitengestütztes Navigationssystem im Straßenverkehr, das mich vor Umwegen und Irrfahrten bewahrt und mich optimal zum Ziel leitet. Ich, der Herr, dein Gott, bin für dich da. Das bedeutet gleichzeitig, den Lebensraum und das Lebensrecht meines Nächsten zu achten und zu schützen. Deshalb darf weder der ungeborene noch der alternde und pflegebedürftig gewordene Mensch seiner Würde beraubt werden, denn auch ihm gilt Gottes Gebot und Zusage: Ich, der Herr, dein Gott, bin für dich da. Mit dem Beter des 119. Psalms darf und will ich Gott um Urteilskraft und Verständnis bitten, etwa im Blick auf die schwierigen Fragen menschenwürdiger Pflege angesichts wachsenden Kostendrucks und einem Mangel an Pflegepersonal. Gottes Gebot will Leben fördern und dem Leben dienen und Irrwege vermeiden helfen. Darum will ich mich jetzt nach deinem Willen, mein Herr und Gott, richten. So kann Leben gelingen. So kann ich weiterleben und weitergehen.

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1: Herzlich willkommen, liebe Zuhörer, zur Andachtszeit. Das sagen Wolfgang Henrich in der Tontechnik und Rolf-Dieter Wiedenmann am Mikrofon. Menschen sind bekanntlich unterschiedlich und sie nehmen auch immer wieder mal unterschiedliche Rollen ein im Leben. Manche Leute sind zum Beispiel sehr fürsorglich, manche lassen sich gerne versorgen, manche sind tatkräftig und packen mit an, andere sind gute Zuhörer, wieder andere führen gerne Gespräche. In dieser Sendung wird es um zwei Schwestern gehen, die Jesus bei sich aufnahmen in ihr Haus. Die beiden Schwestern verhalten sich sehr unterschiedlich. Wie würden Sie sich verhalten, wenn Jesus bei Ihnen, in Ihrer Wohnung, in Ihrem Haus zu Gast wäre? Würden Sie mit ihm reden? Würden Sie ihn bewirten? Würden Sie ihm zuhören?

0: Die Formation Time to Sing war das mit dem Lied Ruf zu dem Herrn. Mit Jesus reden, auf Jesus hören, mit Jesus Gemeinschaft haben, das wurde möglich für zwei Frauen, die Jesus und seine Jünger in ihrem Haus aufnahmen. Im Lukasevangelium Kapitel 10, Verse 38 bis 42 finden wir den entsprechenden Bericht. Die eine Schwester heißt Maria, die andere Schwester heißt Martha. Maria ist eine gute Zuhörerin, Martha dagegen ist tatkräftig und kümmert sich um die Gäste. Hören Sie dazu eine Andacht von Roland Krause aus Gomaringen. Er hat seine Gedanken überschrieben mit den Worten: von Mut und Mühe, mit sich selbst einig zu sein.
1: Wir werden gleich einem Bibelwort begegnen, das es in sich hat. 5 Verse nur. Von außen betrachtet eine Alltagsszene, ein Geschwisterkonflikt. Doch genau besehen schauen wir nicht von außen auf einen Konflikt anderer, sondern wir spüren sofort: diese Situation kenne ich nur zu gut. Und sie lässt sich nicht lösen durch ein Entweder-Oder. 5 Verse, die es in sich haben, die Fragen aufwerfen, die mich verwickeln in einen Prozess, sie finden sich im Lukasevangelium Kapitel 10.
2: Als sie aber weiterzogen, kam er in ein Dorf. Da war eine Frau mit Namen Martha, die nahm ihn auf. Und sie hatte eine Schwester, die hieß Maria. Die setzte sich dem Herrn zu Füßen und hörte seiner Rede zu. Martha aber machte sich viel zu schaffen, ihm zu dienen, und sie trat hinzu und sprach:
3: Herr, fragst du nicht danach, dass mich meine Schwester lässt alleine dienen? Sage ihr doch, dass sie mir helfen soll.
2: Der Herr aber antwortete und sprach zu ihr:
4: Martha, Martha, du hast viel Sorge und Mühe. Eins aber ist Not. Maria hat das gute Teil erwählt. Das soll nicht von ihr genommen werden.
1: Ich mag diese Geschichte. Sie ist alltäglich menschlich. Wir wollen es recht machen und fühlen uns gleichzeitig im Stich gelassen, benachteiligt, nicht wahrgenommen. Der andere nimmt sich etwas heraus, was wir uns selbst nicht zugestehen. Und genau deshalb stört es uns umso mehr. Oh ja, wir kennen dieses Gefühl. Und wir meinen auch, diese Geschichte aus Lukas 10 zu kennen. Denn immer wenn es um Kontemplation und Aktion, um Wort und Tat geht, müssen Maria und Martha herhalten. Klischees wurden konstruiert. Martha, die Tatkräftige, die Herrschende, die Unverständige. Maria, die Stille, die Sanfte, die Andächtige. Maria bedient nicht, sondern lässt sich von Jesus dienen. Maria erkennt den Gast als den eigentlichen Gastgeber. Und in uns wohnt eher unbewusst diese Wertung: Maria stehe Jesus näher als Martha. Maria habe das bessere Teil erwählt. Doch spätestens hier sollten wir innehalten, denn erst der Volksmund prägte diese Wendung: das bessere Teil. Denn aus dem Mund Jesu hören wir es anders: Maria hat das gute Teil erwählt. Da steht kein Komparativ, keine Steigerungsform, kein besser im Gegensatz zu nur gut. Oh ja, manchmal legen wir uns für diese Konfliktgeschichte und für unsere Konflikte einen Wunschkompromiss zurecht. Wir würden Jesus gerne in den Mund legen: Hey Martha, nun sei nicht eingeschnappt. Ich sehe doch, wie toll du das alles machst. Danke. Ich weiß es wirklich zu schätzen. Komm, setz dich zu uns. Zuerst das eine, dann das andere. Nachher helfen wir alle zusammen. Nein, so steht es hier nicht. Diese Geschichte widersteht allen Versuchen, sich widerspruchsfrei aufzulösen durch ein nettes Sowohl als auch. Die Geschichte von Martha, Maria und Jesus ist und bleibt eine dieser Jesus-Geschichten, in die wir verwickelt werden. Und eine Geschichte, die ganz besonders unser ganz genaues Hinhören braucht. Als sie aber weiterzogen, kam er in ein Dorf. Da war eine Frau mit Namen Martha, die nahm ihn auf. Und Martha machte sich viel zu schaffen, ihnen zu dienen. Der Aufwand der Bemühungen, die Martha unternimmt, ist nicht ihrer übertriebenen Hausfrauengründlichkeit geschuldet. Denn wir lesen, als sie weiterzogen, diente sie ihnen. Zweimal ein Plural. Jesus reist nicht allein, das wissen wir aus Lukas 8. Es begab sich, dass er von Stadt zu Stadt, von Dorf zu Dorf zog und predigte und verkündigte das Evangelium. Und die 12 waren mit ihm, dazu etliche Frauen und viele andere, die ihnen dienten mit ihrer Habe. Immer größer wird der Freundeskreis um den Rabbi Jesu. Längst scharen sich mehr als 12 Männer um ihn. Zu Beginn von Kapitel 10 schreibt Lukas, und der Herr setzte weitere 72 Jünger ein und sandte sie vor sich her in alle Städte und Orte, wohin er gehen wollte. Eine ganze Gruppe von Personen, vielleicht 15, 20, kehrt ein ins Haus der Martha. Der Martha, eine vermutlich unverheiratete, wirtschaftlich und gesellschaftlich unabhängige Frau, machte sich viel zu schaffen, ihnen zu dienen. Gastfreundschaft, das war damals das oberste Gebot. Auf die Rolle als Gastgeberin und Hausfrau wurde Martha, zumal als Älteste in der Geschwisterreihe, vorbereitet. In allen Familien ruht auf den Ältesten die Last der Verantwortung. Das ist ihre Rolle, das prägt ihren Charakter. Älteste suchen sich, das zeigen Untersuchungen im späteren Leben, gern Führungspositionen. Sie sind gewissenhaft, oft auch ehrgeizig, ja gelegentlich dominant und herrschsüchtig. Martha scheint eine typische Erstgeborene zu sein, vernünftig, pflichtbewusst, diszipliniert. Kaum ist der Besuch da, verschwindet sie in der Küche. Das ist Marthas Rolle als Gastgeberin und die übt sie gut und gern aus. Unter dem Druck der Verantwortung meldet sich in ihr ein Gefühl, das sich aufstaut und schließlich entlädt. Immer hängt alles an mir. Ich mühe mich ab, das heilige Gastrecht zu erfüllen. Und mein liebes Schwesterlein hockt wie eine Kanzelschwalbe zu seinen Füßen. Und dann stürmt sie mit ihren Schuldzuweisungen und ihrem Problemlösungsvorschlag aus der Küche. Herr, fragst du denn nicht danach, dass mich meine Schwester allein dienen lässt? Sage ihr doch, dass sie mir helfen soll. Ja, zugegeben, Maria fällt aus der Rolle. Sie sitzt zu Füßen des Lehrers und Jesus lässt es zu. Zu Füßen sitzen, das meint, die Haltung des Schülers einnehmen, intensiv vom Rabbi zu lernen. Doch in der damaligen Gesellschaft war einzig den Männern ein solches zu Füßen sitzen, solch ein Tora-Studium erlaubt. Und wir müssen uns mit Beschämung bewusst machen, beinahe 1900 Jahre dauerte es, bis Frauen zum Theologiestudium zugelassen wurden. Kehren wir zurück zu Martha. Sie macht sich viel zu schaffen, das ist aller Ehre wert. Sie gibt ihr Äußeres, kommt an ihre Grenzen und scheitert irgendwann an ihren eigenen Ansprüchen. Martha, Martha, zweimal nennt Jesus ihren Namen. Ich höre darin Jesu Besorgnis. Er kennt das. Menschen, die dazu neigen, sich zu überfordern. Kein reines Frauenproblem. Das berühmte Hamsterrad, der blinde Aktionismus, die Beschleunigungsspirale, eine übersteigerte Eventkultur, das Martha-Syndrom, diese zur Vereinsamung führende Überidentifikation mit der Arbeit, die Betriebsblindheit, die den Blick auf das verstellt, worauf es ankommt. Oh nein, das ist kein Problem, nur der Martha von damals. Martha, Martha, du hast viel Sorgen und Mühe, kein reines Frauenproblem. Denn so wie jetzt zu Martha wird Jesus später auch Simon Petrus ansprechen, Simon, Simon. Auch er ist einer, der sich mehr vornahm, als er schaffen konnte, der mehr verspricht, als er halten kann. Wir alle, wir Martha- und Simon-Typen, wir brauchen die Fürsorge Jesu. Wir brauchen diese seelsorgerlichen Augen, die sich nicht blenden lassen von der Kulisse der gepflegten Gastlichkeit, von der Fassaden des taffen Machers. Wir brauchen diese Liebe, die sieht, wie es wirklich um uns steht. Rein theoretisch hätte Martha sagen können, eigentlich hat Maria recht. Ich hätte jetzt auch Lust, Jesus zuzuhören. Wir können später essen, am besten etwas Einfaches. Martha hätte Marias Verhalten als Anstoß nehmen können, über ihr eigenes Handeln nachzudenken und vielleicht ebenfalls aus ihrer Rolle auszubrechen. Doch das tut sie nicht, sondern sie ärgert sich über Maria. Weshalb? weil sie Maria beneidet. Beneidet um ihre Freiheit. Neid bedeutet, ich gönne dir das nicht, was du da hast, was du bist, was du tust. Ich gönne dir nicht, dass du dir etwas erlaubst, wozu ich nicht den Mut habe. Neid, missgünstiger Neid, bedeutet, ich will dich so unzufrieden, so kurz gekommen sehen wie mich selbst. Neid, eine Spielart des Vergleichs. Neid vergiftet die Seele, spaltet Beziehungen. Neid, ein Zeichen dafür, dass ich unzufrieden bin mit meiner Situation. Und anstatt diese Situation und ihre eigene Haltung zu ändern, solch eine Veränderung erfordert immer Mut und Anstrengung, anstatt ihre eigene Situation und ihre Haltung zu ändern, versucht sie, den anderen zu ändern, ihn zurückzuholen, ihn klein zu kriegen, ihn zu kritisieren, ihn abzuwerten. So kritisiert Martha vor allen anderen ihre Schwester und versucht, Jesus vor ihren Karren zu spannen. Jesus soll Maria in genau die Schranken verweisen, die Martha sich selbst auferlegt und die sie nicht zu durchbrechen wagt. Jesus soll Martha darin unterstützen, das Problem nicht bei sich selbst zu suchen, sondern bei der egoistischen Schwester. Sie ist schuld, dass es mir so schlecht geht. Oh ja, wir kennen das, diese Art von Anklage und Schuldzuweisung. Ich leide nur, weil du so bist. Weil du meine Erwartungen dauernd enttäuscht. Würdest du mehr auf mich eingehen, wäre alles anders. Jesus verweigert sich dem Wunsch der Martha. Er will, dass sie nachdenkt über sich selbst und ihr Verhalten, anstatt die Schwester zu verurteilen und damit vor sich selbst davonzulaufen. Ja, wir werden in diese Geschichte hineingezogen. Denn wenn wir Jesus einladen in unser Lebenshaus, dann erweist er sich nicht als pflegeleichter Gast. Komm, Herr Jesus, sei du unser Gast und setz dich in die Ecke, bis wir dich brauchen. Das funktioniert nicht. Wer mit Jesus rechnet, wird gestört. Gestört in geschäftlicher, auch in frommer Routine. Da brechen Beziehungskisten auf. Da werde ich hinterfragt. Da werde ich, sachte, voller seelsorgerlicher Liebe, angestoßen, bewusster, wacher zu werden für meine eigenen Gefühle, Prägungen und inneren Antreiber. Diesen Prozess will Jesus anstoßen in Martha. Martha, Martha, du sorgst dich um vieles und lässt dich davon in Unruhe versetzen. Du machst dir Sorge, du regst dich auf. Nicht Maria ist das Problem. Du selbst trägst die Verantwortung für deinen Ärger, deine Eifersucht. Martha, du musst dich nicht definieren über deine Leistung. Je mehr du das tust, umso weniger spürst du dich selbst. Martha, ich sehe deinen Einsatz sehr wohl. Ich schätze ihn nicht gering. Aber Maria hat eine andere Entscheidung getroffen. Das ist ihr gutes Recht. Maria hat das gute Teil erwählt. Sie hat erkannt, was sie wirklich braucht. Das werde ich ihr nicht wegnehmen. Das Martha-Sein, das Zupacken, beschäftigt, dienend sein, das Martha-Sein ist manchmal einfacher. Vom Mut und der Mühe, mit sich selbst einig zu werden, handelt die Martha-Maria-Geschichte. Martha und Maria sind Schwestern, gehören zusammen, bewohnen ein Haus. Martha und Maria, beide wohnen in mir, sind Anteile von mir. Martha und Maria, keine wesensverschiedenen, rivalisierenden Lebensmuster, sondern unzertrennliche Schwestern, zwei Seiten, zwei Grundanteile auch in mir. Und beide Anteile brauchen ihren Raum, haben ihre Zeit, auf dass das eine, was Not tut, Raum gewinnt in mir. Nun beschreibt Jesus das eine interessanterweise nicht näher. Doch wir erfahren, was mich hinführt zum einen, zum guten, zum unvergänglichen Teil. hingezogen sein zu dem, den sowohl Martha als auch Maria als den Herrn erkennen, den Kyrios, sich niederlassen in seiner Nähe, hören auf sein Wort, sein manchmal unerwartetes Wort. Diesen mühsam mutigen Weg, mit sich selbst eins zu werden, muss ich gehen, damit ich mir schenken lassen kann, was nicht verloren geht. Damit ich lerne, in der Gegenwart Gottes zu leben, zu seinen Füßen zu sitzen, zu ruhen, ganz ohne Vorleistungen.
0: Von Mut und Mühe, mit sich selbst einig zu sein. So war die eben gehörte Andacht überschrieben. Nachgedacht über die Verse 38 bis 42 aus dem 10. Kapitel des Lukasevangeliums hat Roland Krause aus Gomaringen.
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1: Willkommen zu unserer Sendereihe Dranbleiben, Weiterkommen. Am Mikrofon begrüßt Sie Philipp Genetti. Durst. Wir alle kennen dieses Gefühl. In diesem Moment ist uns nichts wichtiger, als diesen Durst zu stillen. In der Bibel finden wir mehrere Beispiele von Menschen, die diesen Durst auf spirituelle Art und Weise empfinden. Zum Beispiel in den Psalmen oder auch im 4. Kapitel des Johannesevangeliums, in dem von einer Frau berichtet wird, die seelischen Durst hat. Was für ein Durst das ist und wie er gestillt werden kann, darüber spricht Werner Burkhardt unter der Überschrift »Durst nach Leben«. Wer stillt in mir? Ich wünsche Ihnen wertvolle Impulse beim Zuhören.
2: Durst nach Leben. Wer stillt in mir? Wie ein Hirsch lechzt nach frischem Wasser, so sehn ich mich, Herr, nach dir. Dieser Liedtext geht auf Worte der Heiligen Schrift aus Psalm 42 zurück. Er wurde also vor mehr als 2500 Jahren verfasst und der Autor dieses Psalms schreibt in Psalm 42 in den Versen 2 und 3, wie der Hirsch lechzt nach frischem Wasser, so schreit meine Seele Gott nach dir. Meine Seele dürstet nach Gott, nach dem lebendigen Gott. Der Autor dieses Psalms war sich damals vor circa 2500 Jahren bewusst, dass sein Durst nach Leben nur von Gott selbst gestillt werden kann. Und die gleiche Erfahrung hat die Liederdichterin Gita Leuschner in unserer Zeit gemacht, die den Liedtext gedichtet hat, beziehungsweise die deutsche Version. Es ist sehr bewegend zu lesen, wie sie zu dieser Erkenntnis gefunden hat und wie ihr Durst nach Leben durch den Glauben an Jesus Christus gestillt wurde. Die Autorin dieses Liedes, Gita Leuschner, schreibt, nachdem ich meinen Kinderglauben an einen lieben Gott an den Nagel gehängt hatte, genoss ich als Atheistin mein Leben in vollen Zügen. Für mich gab es keine Gebote mehr und keine Sünden. Mit einem strafenden Gott, der immer nur aufpasste, ob man etwas falsch machte, mit so einem Gott wollte ich nichts mehr zu tun haben. Aber meine selbsterwählte Freiheit, alles tun zu können, was Spaß macht, führte mich in eine innere Leere. Und ich fühlte mich unglücklich. Das Zerbrechen meiner Ehe stürzte mich in eine große Lebenskrise. Wie kaputt ich war, wurde jetzt auch nach außen sichtbar. Ich brauchte dringend Hilfe, Trost und versuchte alles Mögliche, um aus diesem Elend herauszukommen. Aber nichts half. Dann traf ich an der Uni, an der ich damals studierte, einen Studenten, der gläubiger Christ war. Er erzählte mir nicht nur, was die Bibel über Gott sagt, auch sein Leben beeindruckte mich, weil es mir zeigte, dass Gott darin eine wichtige, eine entscheidende Rolle spielte. So machte er mich mit seinem Gott bekannt. Ich fing selber an, die Bibel zu lesen und war total erstaunt, was da alles drin stand. Wenn das stimmte, dann war mein Leben falsch gelebt. In der Bibel offenbarte sich mir ein großartiger, mächtiger, souveräner Gott, voller Liebe, Güte und Weisheit, aber auch ein heiliger Gott, voller Zorn über böses Verhalten der Menschen. Ich dachte darüber nach, wie viele falsche Gottesbilder doch existierten, auch in mir, weil man sich nicht auf den Gott der Bibel einlassen wollte. Dann sieht man Gott als einen harten Mann, der nur strafte, oder man sieht ihn wie einen Nikolaus, der Geschenke zu bringen hatte, oder als den alten Opa, der den Überblick verloren hatte, oder den Softie-Typ, der alles durchgehen ließ. Welch ein Unterschied zu dem Gott der Bibel. In mir, so schreibt Gitta Leusner, entstand ein großes Verlangen, Gott wirklich kennenzulernen. Durch Gespräche, Lesen der Bibel, Beobachten von Menschen, die gläubig waren, entfaltete sich ein Bild von Gott in mir, aber ich kannte ihn noch nicht persönlich. Doch ich hatte angefangen zu beten. Aus den anfänglichen Pflegebeten, O Gott, bitte hilf mir, wurden Gebete, die meine Sehnsucht ausdrückten. Gott, Herr, offenbare dich mir. Ich will, ich muss dich kennenlernen. Und Gott brach in mein Leben ein wie eine Flut. Ich versank in einem Meer von Liebe. Meine Augen wurden geöffnet für eine neue Dimension. Ich stand im Licht, das meine ganze Person, mein ganzes Leben durchleuchtete, in der Gegenwart Gottes. Ich erkannte mit schmerzhafter Klarheit, wer ich war, eine Sünderin, eine Verirrte, eine, die das Ziel verfehlt hatte. Ich begriff mit einem Mal, was Sünde war. Trennung von Gott, Rebellion gegen ihn und Ungehorsam gegen seine guten Lebensanweisungen. Ich war zutiefst betroffen und überführt. Mein kaputtes Leben vor Augen und die Tatsache, Gott nicht gekannt und nicht geliebt zu haben, darüber musste ich sehr viel weinen. Ich wusste, ich hatte Strafe verdient. Und dann die Erkenntnis. Jesus ist da. Er wartet darauf, dass ich für mich persönlich das annehme, was er vor circa 2000 Jahren durch seinen qualvollen Tod am Kreuz für alle Menschen aller Zeiten erwirkt hatte. Die Versöhnung mit Gott, dem Vater. Es war ungeheuerlich. Meine ganzen Sünden, mein ganzes verpfuschtes Leben als Austausch gegen Jesu Erlösung, gegen Befreiung, gegen Vergebung, Reinheit. Es war das tiefste und erschütterndste Erlebnis, das ich je gehabt hatte. Die Begegnung mit Gott in der Person Jesus Christus. Seine Liebe veränderte mich total und entzündete eine tiefe Gegenliebe, die sich nicht nur auf Gott richtete, sondern jetzt auch auf meine Mitmenschen. Viele Verse der Bibel wurden plötzlich Realität in meinem Leben. Ist jemand in Jesus Christus, so ist er eine neue Kreatur. Das Alte ist vergangen, siehe, es hat etwas Neues begonnen. Wie es Paulus in 2. Korintherbrief, Kapitel 5, Vers 17 schreibt. Oder der Vers aus Lukas 4, 18. Du sollst Gott, deinen Herrn, anbeten und ihm allein dienen. Jetzt, wo ich Gott kannte, stieg ein tiefes Verlangen nach Veränderung in mir hoch. Ich wollte ihm gefallen, ihm Freude machen, ihm dienen. Viele neue Dinge gehörten jetzt zu meinem Leben. Die Bibel lesen, mit Gott reden im Gebet, Lobpreis, Anbetung, Gespräche mit Christen, Gemeinschaft mit anderen Christen im gemeinsamen Gottesdienst, Seminare und Konferenzen, der Hunger nach dem Wort Gottes wurde groß. Und Gott kennenlernen, besser kennenzulernen, wurde zu einem Abenteuer. Gitta Leuschner schreibt, von Anfang an war der starke Wunsch da, anderen von Gott zu erzählen, damit sie ihn auch kennenlernen konnten. Ich hatte die aufregendste, interessanteste, großartigste Person des Universums gefunden. Und das kann man doch nicht für sich behalten. Die Veränderung durch meine Bekehrung war so offensichtlich, dass ich oft gefragt wurde, was mit mir passiert sei, ob ich mich verliebt hätte. Ja, das hatte ich. Ich war verliebt in Jesus. Ganz schön verrückt, dachte wohl so mancher. Und sie schreibt weiter, meine Suche nach Glück, nach Sinn, nach Wahrheit, nach Liebe, nach Erfüllung hatte in Jesus Christus ihr Ziel gefunden. Mein Leben hatte dadurch eine total andere Richtung bekommen. Es war radikal geworden, nicht extrem, aber wesentlich. Radikal heißt ja von der Wurzel ausgehend. Sie hatte die Quelle gefunden, sie hatte Gott entdeckt und darauf hat sie ihr Leben jetzt gegründet. Jesus war mein Mittelpunkt geworden und ihn wollte ich mit meinem Leben verherrlichen. Welch ein wunderbares neues Lebensziel. Staunend erlebte ich, dass alles, was ich mal gelernt hatte, alle Fähigkeiten und Begabungen nun in meinem Dienst an anderen Menschen zur Verwendung kamen. Manche Menschen finden es anmaßend, wenn man sagt, dass man Gott kennt, dass er sich um ganz persönliche, kleine und große Alltagsdinge kümmert. Doch genau das erlebe ich seit vielen Jahren, seit meiner Lebensübergabe an Jesus. Er führt mein Leben, ich nehme Gott beim Wort und kann mit meinem Leben beweisen, zeigen, dass es wahr ist. Beim Anblick einer zauberhaften Landschaft, eines einzigartigen Sonnenuntergangs im Meer, herrlichster Blumen in einem Park, eines wunderschönen Menschen, kann ich begeistert sagen, den kenne ich, der das gemacht hat. Soweit diese Autorin Gitta Leuschner, die den deutschen Text dieses Lieds verfasst hat. Wie ein Hirsch lechzt nach frischem Wasser, so dürstet meine Seele Gott nach dir. Sie hat es erfahren, wie Gott den Durst ihres Lebens gestillt hat. Dass der Durst nach Leben tatsächlich da ist und wie er sich heute oft äußert, beschreibt ein anderer Liederdichter, Gerhard Schöne, in einem Lied. Er beschreibt damit das Lebensgefühl einer Generation, die im Überfluss lebt und dennoch innerlich leer bleibt. Ständig auf der Suche nach mehr, nach anderem, nach Besserem werden viele von Angst getrieben, Entscheidendes zu verpassen. Doch wir sind hoffnungslos überfordert mit der Überfülle an Angeboten. Es ist alles zu viel, aber es sättigt nicht, sagt eine an Burnout erkrankte Frau. Nicht zufällig wird dieser Begriff Burnout erst seit etwa 50 Jahren gebraucht und ist mittlerweile in aller Munde. Er bezeichnet ein anscheinend immer häufiger anzutreffendes Phänomen, innere Erschöpfung, die mehr als 6 Monate andauert, ausgebrannt, verdurstet in einer Gesellschaft, die von allem zu viel bietet. Das ist eigentlich paradox. Und dieser Lieder, Dichter Gerhard Schöne beschreibt dieses Lebensgefühl in seinem Lied mit den folgenden Worten: Wo soll ich fliehen hin, wenn ich mir selbst nichts bin? Fühle ich mich überflüssig, des Lebens überdrüssig, dann möchte ich mich verkriechen, nichts hören, sehen, riechen. Meist geht mein Tageslauf in Arbeit völlig auf. Ich lasse mich schieben, lenken, nur um nicht nachzudenken. Mein ganzes Interesse ist, dass ich mich vergesse. Ich habe Paris gesehen, Venedig und Athen. Ich jage über Pisten mit anderen Touristen. Und wenn ich wiederkehre, bleibt dennoch eine Leere. Wer weiß noch einen Trip? Wer hat noch einen Tipp, womit ich mich aufs Neue betäube und zerstreue? Bin nicht in mir zu Hause. Funkstille. Sendepause. Leer sind die Batterien. Ich habe satt zu fliehen. Komm zu mir, Gott des Lebens, dass ich nicht leb vergebens. Mach mich und andere Leichen zu einem Lebenszeichen. Wir sehen, auch dieser Liederdichter findet die Antwort am Ende in einem Gebet. Er bittet den Gott um Hilfe, der uns allein aus unserer Sinnlosigkeit und Leere und unserem Lebensdurst erretten kann, der wirklich den Durst stillen kann, der so viele Menschen quält. Viele verdrängen den Durst nach Leben und die innere Leere, indem sie in Arbeit oder alle möglichen Vergnügungen flüchten. Und immer häufiger wird die innere Leere und dieser innere Schmerz, aber auch durch Medikamente und Drogen oder andere Suchtmittel verdrängt. 142 Amerikaner sterben jeden Tag an einer Überdosis Opioide, Schmerzmittel, Rauschgift, Heroin. Die Opioidkrise in den USA ist zu einer beispiellosen Epidemie angewachsen. Allein 2015 töteten vor allem Schmerzmittel 59.000 Amerikaner. Insgesamt durften in den vergangenen 15 Jahren bis zu 300.000 Menschen daran gestorben sein. Und viele junge Menschen können zudem nicht mehr arbeiten, weil sie abhängig sind. Der wirtschaftliche Schaden soll bei fast 80 Milliarden US-Dollar pro Jahr liegen. Und selbst an der sinkenden Lebenserwartung weißer Amerikaner könnte die Opioidkrise eine Mitschuld haben. Ich denke, auch das ist ein Zeichen für den Durst nach Leben, der in dieser Welt durch nichts gestillt werden kann. Im Johannesevangelium Kapitel 4, Vers 14, da hat Jesus zu dieser Frau gesagt: Wer von dem Wasser trinkt, das ich ihm gebe, der wird nie wieder Durst bekommen. Dieses Wasser wird in ihm zu einer Quelle, die bis in das ewige Leben hineinfließt. Wenn wir unter Durst leiden, dann setzen wir in der Regel alles daran, ihn zu löschen. Wie ist es aber, wenn nicht nur unser Körper, sondern auch die Seele dürstet, wenn unsere Seele nach Leben dürstet? Die Geschichte von der Frau am Jakobsbrunnen aus dem Johannesevangelium Kapitel 4 gibt uns Orientierung zu dieser Frage. Sie zeigt uns, dass Jesus unseren Durst nach Leben kennt. Jesus macht Mittagspause beim sogenannten Jakobsbrunnen und er kommt mit einer Frau ins Gespräch, die einen schlechten Ruf hatte. Wahrscheinlich ist sie deswegen auch um die Mittagszeit bei der glühenden Hitze an den Brunnen gegangen, weil sie damit gerechnet hat, dass sonst niemand da ist um diese Zeit. Und sie wollte Wasser schöpfen, um den Durst zu stillen in der Hitze des Tages. Doch Jesus sieht, dass sie nach viel mehr dürstet. Er sieht ihren Durst nach Anerkennung und Liebe, den sie bei Männern zu stillen hoffte. Wenn man die Geschichte weiterliest, dann kommt Jesus darauf zu sprechen. Er hat zu ihr gesagt, 5 Männer hast du gehabt und den, den du jetzt hast, das ist auch nicht dein Mann. Und dann sieht er ihren Durst nach Religion, den sie auf dem heiligen Berg der Samariter zu befriedigen suchte. Jesus hat auch darüber mit ihr gesprochen. Nachdem Jesus sie auf ihre Schuld aufmerksam gemacht hat, da wurde diese Frau plötzlich religiös. Sie hat Fragen gestellt, ja, welchen Gott soll man eigentlich anbeten? Den, den ihr Juden anbetet oder den, den wir Samariter auf diesem Berg verehren? Und Jesus hat ihr eine Antwort gegeben. Religion ist im Grunde genommen nichts anderes als der Durstschrei nach Gott. Wie der Hirsch schreit nach frischem Wasser, so schreit meine Seele Gott zu dir. Aber Religion kann diesen Durst auch nicht stillen. Wenn wir versuchen, durch eigene Frömmigkeit vor Gott zu bestehen, dann erfahren wir vielleicht schöne Gefühle, wir beruhigen unser Gewissen, aber die Beziehung zu Gott wird nicht wirklich hergestellt. Jesus kennt unsere Lebensdefizite. Er weiß genau, was uns mangelt und wonach wir dürsten. Und er lädt auch uns ein, so wie diese Frau. Er hat ihr dieses Wasser des Lebens angeboten, und er lädt auch uns ein. Einige Kapitel später im Johannesevangelium, da sehen wir, wie Jesus bei einem großen jüdischen Fest in Jerusalem auf dem Tempelplatz aufgetreten ist. Und da lesen wir, am höchsten Tag des Festes, als das Fest seinen Höhepunkt erreicht hat, im Johannesevangelium Kapitel 7, von Vers 37 an, da trat Jesus wieder vor die Menschenmenge. Man muss sich das einmal vorstellen, Zehntausende von Menschen, vielleicht Hunderttausende, bei diesem hohen jüdischen Fest auf dem riesigen Tempelplatz. Wunderschöne religiöse Zeremonien sind da abgelaufen. Gebete, Lichter wurden angezündet. Man hat es weithin gesehen. Es war eine Stimmung, die Herzen bewegt hat. Und dann tritt Jesus plötzlich auf. Und er ruft laut, steht hier, laut. Wer Durst hat, der soll zu mir kommen und trinken. Wer an mich glaubt, wird erfahren, was die Heilige Schrift sagt. Wie ein Strom wird lebensschaffendes Wasser von ihm ausgehen. Damit meinte er den Heiligen Geist, den alle bekommen würden, die an Jesus glauben. Jesus kann unseren Lebensdurst stillen. Er hat dieses Wasser zum Leben, das wir so dringend brauchen. Wir sehen in der Geschichte mit der Samariterin, wie Jesus das Gespräch ganz geschickt vom Äußeren auf den ganzheitlichen Durst lenkt, dem Lebensdurst, der nicht nur den Leib, sondern auch die Seele und den Geist betrifft. Wie wird er gestillt? Jesus deutet es an. Er selbst und alle die Gaben, die Gott uns durch ihn anbietet, das ist Wasser zum Leben. Zum Beispiel Gottes Wort wird als lebenspendendes Wasser bezeichnet. Wer es in sich aufnimmt, sein Herz damit füllt und damit lebt, der ist wie ein Baum, der an den Wasserbächen gepflanzt ist, der zur rechten Zeit seine Frucht bringt und dessen Blätter nicht verwelken. So lesen wir es im Psalm 1. Wer Gottes Wort in sich aufnimmt, der ist wie ein Baum, der am Wasser gepflanzt ist. Wenn du Durst hast nach echtem, erfülltem Leben, dann kommst du nicht umhin, Gottes Wort regelmäßig in dich aufzunehmen, dein Herz und deine Seele damit zu tränken und zu füllen. Und auch Gottes Geist wird als lebendiges Wasser bezeichnet. Schon durch den Propheten Jesaja hatte Gott angekündigt, denn ich gieße Wasser auf den dürstenden Boden. Ich gieße meinen Geist über deine Nachkommen aus und meinen Segen über deine Kinder. Und seit Pfingsten ist das erfahrbare Wirklichkeit. Werdet voll Geistes, ermuntert uns die Bibel. Sich von Gottes Geist füllen zu lassen, das ist das eigentliche Geheimnis eines erfüllten Lebens. Und wir haben ja gehört, was Jesus auf dem Fest in Jerusalem gerufen hat. Wer an mich glaubt, wie die Schrift sagt, der wird vom Geist Gottes erfüllt werden. Und dieser Geist Gottes wird unser Leben verändern, wird uns überfließendes Leben schenken, sodass auch andere Menschen davon berührt und dadurch gesegnet werden. Jesus stillt den Durst nach Leben. Wie geschieht das? Ganz praktisch. In unserer Geschichte werden drei Schritte angedeutet. Der erste Schritt, das wäre das Ausräumen. Jesus hat ganz behutsam die dunkle Vergangenheit dieser Frau aufgedeckt. Nicht um sie bloßzustellen, sondern um sie zur Schulderkenntnis zu führen und zur Bereitschaft, ihren Ballast loszuwerden. Das ist der erste Schritt zur Umkehr und Sündenvergebung. Dass wir die dunklen Punkte in unserem Leben erkennen und auch dazu stehen, dass wir unsere Schuld erkennen und vor einem heiligen Gott bereuen und dass wir bereit sind zur Umkehr. Dieses Ausräumen der Schuld, Vergebung in Anspruch zu nehmen, die möglich ist durch das Opfer, das Jesus Christus für uns vollbracht hat, als Gott in Jesus Christus unsere Schuld auf sich nahm und die Strafe dafür trug. Die Schuld erkennen, bekennen, bereuen, Vergebung in Anspruch zu nehmen. Und sich dann, das wäre der zweite Schritt, sich wirklich für Gott öffnen. Die Frau am Jakobsbrunnen bekommt den wahren Zugang zu Gott gezeigt. Und ihr wird deutlich, nicht durch frommes Wissen, sondern durch den Heiligen Geist, nicht durch religiöse Handlungen, sondern durch ein aufrichtiges Herz finden wir den Zugang zu Gott. Jesus hat ihr gesagt, die, die Gott wirklich anbeten wollen, bei denen geht es nicht mehr darum, ob man in Jerusalem beten soll, im Tempel oder auf diesem Berg hier in Samarien, sondern die, die Gott anbeten wollen, die müssen ihn im Geist und in der Wahrheit anbeten. Sie müssen sich wirklich für Gott öffnen und aufrichtig vor ihm sein. Sich für Gott öffnen, für das Wirken seines Heiligen Geistes. Er ist da und wartet darauf, unser Leben zu verändern. Und der dritte Schritt, im Glauben das ergreifen, was Gott mir anbietet. Von dieser Frau lesen wir, es ist hochinteressant, diese Geschichte ganz zu lesen, diese Frau lässt plötzlich ihren Wasserkrug stehen. Plötzlich war das Wasser gar nicht mehr so interessant, wegen dem sie eigentlich hergekommen ist. In der Mittagszeit, sie lässt den Wasserkrug stehen und sie hat nun plötzlich viel Wichtigeres im Sinn. Und das will sie sofort mit anderen teilen. Sie wird von einer Dürstenden zu einem Brunnen für andere, wonach immer wir dürsten, nach Liebe, mehr Glaubenskraft, mehr Freude oder Hoffnung im Blick auf die Zukunft.

0: gesagt, jetzt glauben wir nicht mehr nur, weil diese Frau uns das erzählt hat, sondern wir haben ihn mit eigenen Augen gesehen und gehört. Das, was Gott uns anbietet, was er uns schenken will, im Glauben ergreifen und mit anderen teilen. Wir empfangen dieses lebendige Wasser und wir geben es weiter. Und je mehr wir weitergeben, umso mehr fließt uns von Gott her wieder zu. Das dürfen wir erleben, wenn wir wirklich auf ihn vertrauen. Auch wenn es Durststrecken geben kann, die wir auch als Christen erleben. Wenn wir die Psalmen lesen, dann merken wir, diese Psalmisten, die haben auch oft Durststrecken erlebt und sie haben dann in ihrer Not, in der Leere, die sie dann zwischendrin auch wieder empfunden haben und in ihrer Hilflosigkeit, haben sie sich wieder an Gott gewandt. Und sie wurden von ihm neu gestärkt und neu aufgerichtet und mit neuer Hoffnung erfüllt. Durst nach Leben. Wer stillt ihn mir? Ich hoffe, es ist deutlich geworden. Es ist nur Jesus Christus, der deinen und meinen Durst wirklich stillen kann. Und es ist nicht nur eine fromme Legende, sondern es ist etwas, was Menschen seit Jahrtausenden erfahren, bis zum heutigen Tag, millionenfach überall auf der Welt, erleben es Menschen, Jesus Christus stillt unseren Durst. Er gibt dieses lebendige Wasser, von dem er gesprochen hat, das nicht nur für diese Zeit eine Bedeutung hat, für diese paar Jahre hier auf dieser Erde. Und wir merken immer wieder, wenn ein Jahr vergeht, wie schnell die Zeit dahinfliegt. Das Wasser, das Jesus uns gibt, dieses Wasser des Lebens, ist ein Wasser, das hineinquillt bis in alle Ewigkeit. Und wenn wir ihn kennen, dann haben wir ein Fundament, das trägt für alle Zukunft. Ich hoffe, dass wir kommen und trinken und dass wir das, was er uns anbietet, immer wieder annehmen. Ich hoffe, wir gleichen nicht diesem modernen Menschen, von dem eine Legende berichtet. Ich weiß nicht, ob wir die Geschichte schon einmal gehört haben. Ein moderner Mensch verirrte sich in der Wüste. Die unbarmherzige Sonnenglut hatte ihn fast ausgedörrt. Und da sah er in einiger Entfernung eine Oase. Aha, dachte er. Eine Fata Morgana, dachte er, eine Luftspiegelung, die mich narrt, denn in Wirklichkeit ist gar nichts da. Er näherte sich der Oase, aber sie verschwand nicht. Er sah immer deutlicher die Dattelpalmen, das Gras und vor allem die Quelle. Natürlich eine Hungerfantasie, die mir mein halb wahnsinniges Gehirn vorgaukelt, dachte er. Solche Fantasien hat man bekanntlich in meinem Zustand. Jetzt höre ich sogar das Wasser sprudeln, eine Gehörhalluzination, wie grausam die Natur doch ist. Kurze Zeit später fanden ihn zwei Beduinen tot. Kannst du so etwas verstehen, sagte der eine zum anderen. Die Datteln wachsen ihm beinahe in den Mund. Und dicht neben der Quelle liegt er verhungert und verdurstet. Wie ist das möglich? Da antwortete der andere, er war ein moderner Mensch. Ich hoffe, wir verhalten uns nicht so. Wir dürfen die Einladung annehmen und uns öffnen für Gott, unsere Vergangenheit bereinigen, Vergebung in Anspruch nehmen, Jesus Christus vertrauen, er steht zu dem, was er sagt.
1: Unter der Überschrift Durst nach Leben, wer stillt in mir, hörten Sie soeben einen Vortrag von Werner Burkhardt. Wenn Sie noch Fragen zum Thema der Sendung haben,

0: Kontaktieren Sie unseren Hörerservice. Anschrift und Kontaktdaten folgen im Abspann zur Sendung. Vom Mikrofon verabschiedet sich nun Ihr Philipp Genetti.
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1: 2. Könige 4, die Verse 38 bis 41. Elisha kehrte nach Gilgal zurück. Im Land herrschte damals Hungersnot. Als die Propheten der dortigen Prophetengemeinschaft einmal um Elisha versammelt waren, befahl er seinem Diener: Setz den großen Topf auf und koche den Leuten etwas zu essen. Einer der Männer ging hinaus aufs Feld, um Malvenfrüchte zu suchen, aber das Einzige, was er fand, war ein Rankengewächs mit Früchten wie kleine Gurken. Davon sammelte er, so viel er in seinem Obergewand mitnehmen konnte. Dann schnitt er die Früchte in Stücke und warf sie in den Topf. Niemand ahnte, dass sie ungenießbar waren. Das Gericht wurde an alle ausgeteilt. Doch kaum hatten sie angefangen zu essen, da schrien sie los: Elisha, Gift im Topf! Sie brachten es nicht hinunter. Da sagte Elisha: Gebt mir Mehl. Er warf es in den Topf und sagte zu seinem Diener: Teil es ihnen aus. Da war das Gericht genießbar.
2: Die Heimfahrt mit den Kindern war ausgesprochen ruhig. Nur hin und wieder raschelte etwas auf dem Rücksitz. Als wir zu Hause angekommen waren und ich die Sicherheitsgurte der Kinder löste, war eine Tochter ganz benommen. Sie hatte aus dem Korb eine Schachtel mit Mancherie genommen und komplett aufgegessen. Das war für unser kleines Mädchen zu viel. Ich rief sofort die Giftzentrale an und bekam Anweisungen, was ich tun sollte. Manchmal führt nicht nur leiblicher, sondern auch emotionaler Hunger dazu, dass wir zum Falschen greifen. Wir müssen unterscheiden lernen, was uns schadet und was uns nützt. Manchmal merken wir es erst fast zu spät. Die Schüler von Elisha hatten echten Hunger. Als einer etwas fand, das nach Gemüse aussah, wurde es gekocht. Als sie es dann aßen, stellten sie voller Entsetzen fest, dass es der Tod ist im Topf war. Elisha bekommt von Gott ein Gegenmittel gezeigt und das Vergiftete wird genießbar. So werden sie auch in der Hungersnot von Gott mit dem Lebensnotwendigen versorgt. Gott lässt uns nicht an unserer leiblichen oder seelischen Fehlernährung zugrunde gehen. Er hat sogar die Macht, unsere Fehler zum Guten zu wenden. Doch dazu müssen wir sie ihm bringen.
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1: Willkommen zu einer weiteren Ausgabe vom ERF Wort zum Tag. Am Mikrofon begrüßt Sie Philipp Giannetti. Heute hören wir in unserer Sendereihe einen Beitrag zum Tagesvers von Hartmut Völkner unter dem Titel Vertrauen auf Gott wächst wie Pflanzen. Im Text aus dem Lukasevangelium Kapitel 8 Vers 13 heißt es: Die auf dem Fels sind die, welche das Wort hören und freudig aufnehmen, doch sie haben keine Wurzeln. Eine Zeit lang glauben sie, in der Zeit der Versuchung aber fallen sie ab. Ich wünsche Ihnen nun hilfreiche Impulse beim Zuhören.
2: Jesus vergleicht sein Wort und das Wort Gottes mit einem Samen, der auf den Acker geworfen wird. Dort geht er auf, schlägt Wurzeln, blüht und bringt Früchte. Das ist sehr schön, wenn's gut geht. Allerdings muss Glaube auch tiefe Wurzeln ziehen, sonst bleiben die Wurzeln oberflächlich und die Pflanze verdorrt bei Trockenheit. In Lukas 8, Vers 13 sagt Jesus, die auf dem Fels sind die, welche das Wort hören und freudig aufnehmen. Doch sie haben keine Wurzeln. Eine Zeit lang glauben sie, in der Zeit der Versuchung aber fallen sie ab. Mit der Veränderung des Lebens verändert

0: kann ein Kind selber handeln. Es lernt aber auch Zweifel und Misstrauen kennen. Für den Glauben bedeutet das, dass jeder, der im Leben selbst entscheidet und eigene Wege geht, neu in das Gespräch mit Gott, den Geboten und Weisungen kommen sollte. Im Schulalter kommt die Frage auf, wer ist besser? Wer setzt sich durch? Wer hat Recht? Wie geht der Heranwachsende damit um, dass er viel kann, aber Gott immer der Schöpfer bleibt? Was passiert mit dem Glauben, wenn gar nicht alles gut läuft und die Welt sich als unsicher erweist? Kommt dann Zweifel an der Allmacht Gottes auf? Eine besondere Herausforderung für den Glauben bildet die Phase des jugendlichen Alters. Da geht es um die Ausbildung der Identität und der Selbstdefinition. Genau in dieser Phase ist Gott ein wichtiges Gegenüber. Du bist ein geliebtes Kind Gottes. Das kann in dieser Zeit Orientierung und Halt geben. Im frühen Erwachsenenalter stellt sich die Frage, welche Freundeskreise aktiviere ich? Übernehme ich Verantwortung oder bleibe ich alleine in meiner ungestörten Welt? Im Erwachsenenalter lautet die Frage, übernehme ich Verantwortung für die nächste Generation? Kümmere ich mich um Menschen, deren Leben ich begleiten kann? Nach dem Erwachsenenalter kommt der Übergang in das Reifealter. Auf einem Seniorengeburtstag hörte ich einmal den Spruch, mit dem Alter kommt die Weisheit. Manchmal kommt das Alter auch alleine. Wenn es richtig gut geht, begegnen sich da wieder der Kinderglaube und der Reifeglaube. Am Ende ist nämlich wieder das Urvertrauen wichtig. In jeder Phase des Lebens kann das Glaubensleben wachsen oder verdorren. Das Bild von der wachsenden Saat endet mit einem sehr verheißungsvollen Ausblick, nämlich, dass bei einigen Körnern die Saat hundertfältig Früchte trägt. Jesus will, dass die Wurzeln tiefer und die Früchte genießbarer werden.
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1: 2. Könige 4, die Verse 38 bis 41. Elisha kehrte nach Gilgal zurück. Im Land herrschte damals Hungersnot. Als die Propheten der dortigen Prophetengemeinschaft einmal um Elisha versammelt waren, befahl er seinem Diener: Setz den großen Topf auf und koche den Leuten etwas zu essen. Einer der Männer ging hinaus aufs Feld, um Malvenfrüchte zu suchen, aber das Einzige, was er fand, war ein Rankengewächs mit Früchten wie kleine Gurken. Davon sammelte er, so viel er in seinem Obergewand mitnehmen konnte. Dann schnitt er die Früchte in Stücke und warf sie in den Topf. Niemand ahnte, dass sie ungenießbar waren. Das Gericht wurde an alle ausgeteilt. Doch kaum hatten sie angefangen zu essen, da schrien sie los: Elisha, Gift im Topf! Sie brachten es nicht hinunter. Da sagte Elisha: Gebt mir Mehl. Er warf es in den Topf und sagte zu seinem Diener: Teil es ihnen aus. Da war das Gericht genießbar.
2: Die Heimfahrt mit den Kindern war ausgesprochen ruhig. Nur hin und wieder raschelte etwas auf dem Rücksitz. Als wir zu Hause angekommen waren und ich die Sicherheitsgurte der Kinder löste, war eine Tochter ganz benommen. Sie hatte aus dem Korb eine Schachtel mit Mancherie genommen und komplett aufgegessen. Das war für unser kleines Mädchen zu viel. Ich rief sofort die Giftzentrale an und bekam Anweisungen, was ich tun sollte. Manchmal führt nicht nur leiblicher, sondern auch emotionaler Hunger dazu, dass wir zum Falschen greifen. Wir müssen unterscheiden lernen, was uns schadet und was uns nützt. Manchmal merken wir es erst fast zu spät. Die Schüler von Elisha hatten echten Hunger. Als einer etwas fand, das nach Gemüse aussah, wurde es gekocht. Als sie es dann aßen, stellten sie voller Entsetzen fest, dass es der Tod ist im Topf war. Elisha bekommt von Gott ein Gegenmittel gezeigt und das Vergiftete wird genießbar. So werden sie auch in der Hungersnot von Gott mit dem Lebensnotwendigen versorgt. Gott lässt uns nicht an unserer leiblichen oder seelischen Fehlernährung zugrunde gehen. Er hat sogar die Macht, unsere Fehler zum Guten zu wenden. Doch dazu müssen wir sie ihm bringen.
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1: Willkommen zu einer weiteren Ausgabe vom ERF Wort zum Tag. Am Mikrofon begrüßt Sie Philipp Giannetti. Heute hören wir in unserer Sendereihe einen Beitrag zum Tagesvers von Hartmut Völkner unter dem Titel Vertrauen auf Gott wächst wie Pflanzen. Im Text aus dem Lukasevangelium Kapitel 8 Vers 13 heißt es: Die auf dem Fels sind die, welche das Wort hören und freudig aufnehmen, doch sie haben keine Wurzeln. Eine Zeit lang glauben sie, in der Zeit der Versuchung aber fallen sie ab. Ich wünsche Ihnen nun hilfreiche Impulse beim Zuhören.
2: Jesus vergleicht sein Wort und das Wort Gottes mit einem Samen, der auf den Acker geworfen wird. Dort geht er auf, schlägt Wurzeln, blüht und bringt Früchte. Das ist sehr schön, wenn's gut geht. Allerdings muss Glaube auch tiefe Wurzeln ziehen, sonst bleiben die Wurzeln oberflächlich und die Pflanze verdorrt bei Trockenheit. In Lukas 8, Vers 13 sagt Jesus, die auf dem Fels sind die, welche das Wort hören und freudig aufnehmen. Doch sie haben keine Wurzeln. Eine Zeit lang glauben sie, in der Zeit der Versuchung aber fallen sie ab. Mit der Veränderung des Lebens verändert sich notgedrungen auch die Beziehung zu Gott. Wenn der Glaube nicht mitwächst, bleibt er auf einer Stufe stehen. Ich möchte einige Stationen des Lebens ansprechen, wo Glaube wachsen oder vertrocknen kann. In der Kindheit ist die Phase, wo Kinder Urvertrauen einüben können, zu Eltern und Verwandten und auch zu Gott. Gott wird als der Geber des Lebens, der Sicherheit und der Geborgenheit erlebt. In der frühen Kindheit

0: aber Gott immer der Schöpfer bleibt. Was passiert mit dem Glauben, wenn gar nicht alles gut läuft und die Welt sich als unsicher erweist? Kommt dann Zweifel an der Allmacht Gottes auf? Eine besondere Herausforderung für den Glauben bildet die Phase des jugendlichen Alters. Da geht es um die Ausbildung der Identität und der Selbstdefinition. Genau in dieser Phase ist Gott ein wichtiges Gegenüber. Du bist ein geliebtes Kind Gottes. Das kann in dieser Zeit Orientierung und Halt geben. Im frühen Erwachsenenalter stellt sich die Frage, welche Freundeskreise aktiviere ich? Übernehme ich Verantwortung? Oder bleibe ich alleine in meiner ungestörten Welt? Im Erwachsenenalter lautet die Frage, übernehme ich Verantwortung für die nächste Generation? Kümmere ich mich um Menschen, deren Leben ich begleiten kann? Nach dem Erwachsenenalter kommt der Übergang in das Reifealter. Auf einem Seniorengeburtstag hörte ich einmal den Spruch, mit dem Alter kommt die Weisheit. Manchmal kommt das Alter auch alleine. Wenn es richtig gut geht, begegnen sich da wieder der Kinderglaube und der Reifeglaube. Am Ende ist nämlich wieder das Urvertrauen wichtig. In jeder Phase des Lebens kann das Glaubensleben wachsen oder verdorren. Das Bild von der wachsenden Saat endet mit einem sehr verheißungsvollen Ausblick, nämlich, dass bei einigen Körnern die Saat hundertfältig Früchte trägt. Jesus will, dass die Wurzeln tiefer und die Früchte genießbarer werden.
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Herzlich willkommen bei Forum Familie hier im ERF. Am Mikrofon begrüßt Sie Marie Piepersberg. Wenn Plan A nicht funktioniert, ist es normalerweise gut, einen Plan B in der Rückhand zu haben. Gesunde Ehen und Familien waren Gottes Plan A für den Menschen. Er wollte nicht, dass wir allein sind, sondern mit anderen Menschen zusammenleben, die uns ergänzen, unterstützen und weiterbringen. Der Plan B, den die Menschen stattdessen Tag für Tag erleben, ist leider alles andere als schön. Viele Familien werden durch Streit und Verletzungen kaputt gemacht. Ehen brechen auseinander und so mancher hat bis ins hohe Alter unter dem zu leiden, was er als Kind in seiner Familie erleben musste. Ulrich Giesekus ist Psychologe, hat viel Erfahrung in der Paar- und Familienberatung und zeigt in seinem öffentlichen Vortrag, dass es einen Plan C gibt, mit dem zerbrochene Beziehungen und verletzte Seelen wieder heilen können. Bevor wir von ihm erfahren, was dieser Plan C ist, hören wir jetzt noch Peter Eilichmann mit dem Lied »Heilende Kraft«.

0: Streit und Konflikte können aus den unterschiedlichsten Anlässen über eine Familie hereinbrechen. Bei manchen reichen schon ganz alltägliche Meinungsverschiedenheiten. In anderen Familien liegen schwerwiegende Traumata vor. Doch ganz gleich, welche Schwierigkeiten einer Familie zu schaffen machen, Jesus kann Heilung und Vergebung möglich machen. Mehr dazu hören wir jetzt von dem Psychologen Ulrich Giesekus. Sein Beitrag wurde bei einer öffentlichen Veranstaltung der Liebenzeller Mission aufgezeichnet.
1: Familie ist Gottes Plan A. Gar keine Frage. Familie, die sich liebt, zusammenbleibt, die Kindern einen sicheren Hafen gibt, in dem sie eine gesunde, sichere Bindung für ihr weiteres Leben bekommen, das ist Gottes Plan A. Und natürlich gibt es bei uns Plan B, aber als die Pharisäer zu Jesus kommen und fragen, darf ein Mann seine Frau aus der Ehe entlassen, da wollen sie mir eine Falle stellen. Eine Falle heißt, egal was du sagst, es ist jetzt falsch. Und weil Jesus ein gewiefter Typ ist, sagt er, ja, ihr seid doch die Schriftgelehrten, sagt ihr doch mal, was es ist. Und dann sagen die, ja, also wenn einer Frau eine Scheidungsurkunde gibt, hat Moses erlaubt. Und dann sagt Jesus, diese Anordnung gab bei euch nur, weil ihr so harte Herzen habt. Und die Frage ist, wie kriegen wir ein festes Herz, vielleicht kein weiches, aber kein hartes? Und Gott hat die Menschen von Anfang an als Mann und Frau geschaffen. Deswegen wird ein Mann seinen Vater und seine Mutter verlassen und sich an seine Frau binden. Sie werden aneinander kleben, hangen. Und die zwei werden eine Einheit sein. Sie sind also nicht mehr zwei, sondern eins. Und was Gott zusammengefügt hat, sollen Menschen nicht scheiden. Das ist dieser Satz, was Gott zusammengefügt hat, sollen Menschen nicht scheiden, den sowohl Jesus hier zitiert in Markus 10, als auch dann Paulus später, übrigens Paulus ja nochmal mit einem anderen Twist zu der ganzen Sache, er sagt, es ist ein großes Geheimnis, ich aber rede von Christus und der Gemeinde, das heißt also auch Christus musste den Vater verlassen, um seiner Braut, das sind übrigens wir, anzuhangen, um diese Liebesbeziehung zu seiner Braut, uns, leben zu können, musste Christus den Vater im Himmel verlassen. Und Sie wissen, wie das mit der kleinen Krippe und dem schmutzigen Stall und wie sein Weg dann auch geendet hat über den Tod hinaus. Ja, Plan A, das ist mit Sicherheit etwas, was wir uns alle wünschen und was uns auch gut tut. Wenn wir einander lieben und treu sind und uns verzeihen und Schuld, da wo wir schuldig werden, uns das vergeben und auch um Vergebung bitten können, dann ist das gut für uns. Und ich denke trotzdem, dass es eben für viele Menschen eher so aussieht wie Gott, der Spielverderber, der sagt, ihr müsst als Familie so, alles andere ist verboten und so weiter. Aber da denke ich an das erste Gebot, dessen Mitte wir häufig vergessen. Ich bin der Herr, dein Gott, was? Der dich aus Ägyptenlande, der dich aus der Sklave herausgeführt hat. Du sollst keine anderen Götter neben mir haben. Schon im ersten Gebot steht eigentlich drin, ich bin der Gott der Freiheit. Und wenn ihr anderen Göttern dient, dann dient ihr Pharaos. Alle anderen Götter sind Pharaos. Und auch später im Levitikus heißt es, wenn eure Kinder euch später fragen, wozu all die Weisungen, Gebote und Rechtsbestimmungen gut sind, dann gebt ihnen zur Antwort, was? Als Sklaven mussten wir dem König von Ägypten dienen, doch der Herr befreite uns mit seinem starken Arm. Ich weiß nicht, ob Sie das Ihren Kindern immer weitergeben. Ich versuch's, meinen Kindern und inzwischen meinen 8 Enkelkindern weiterzugeben, dass deutlich wird, hey, es gibt Regeln, die dienen aber unserer Freiheit, nicht unserer Versklavung. Wenn wir Leuten vermitteln, wie gesundes Familienleben geht und wie wir miteinander klarkommen in unserer ganzen Fehlerhaftigkeit, dann schaffen wir die Basis für eine ganz große Freiheit, in der Leben sich entfalten und wachsen kann. Und das ist einfach eine wunderbare Sache. Trotzdem, wir sind natürlich alle nicht Plan A. Sie nicht, ich nicht. Die Familien im Alten Testament und auch im Neuen Testament nicht, sondern es gibt bei uns Plan B. Wir halten uns nicht an alle Regeln und es gibt auch keine richtig in Anführungsstrichen heile Familien, so wie wir uns das heute aus den Lehrbüchern vorstellen. Ich meine, man stellt sich einfach mal vor, Urvater Terach, der verheiratet zwei Halbgeschwister miteinander, Abraham und Sarai, sind ja Geschwister. Aber gehen Sie bitte direkt in die Familienberatung. Das ist doch keine gesunde Struktur und trotzdem segnet die natürlich Gott unglaublich. Oder Isaak und Rebekka, dieses so auf wunderbare Weise zusammengeführte Paar. Isaak verbündet sich mit einem Zwillingsbruder Esau gegen Rebekka, die sich mit dem anderen Zwillingsbruder verbündet, wie die Geschichte weitergeht und dass es Generationen braucht, bis dass dieser Ehekrach, der sich dann in den Kindern weiterleben lässt, bis dass der wieder gelöst wird, das wünsche ich Ihnen als Familie nicht, dass Sie erst am Jabok eine Prügelei mit Gott machen müssen, bevor Sie wieder zu Ihrem Bruder zurückkommen können. Also das sind Geschichten, aber in der Bibel gibt es kaum heile Familien. Oder nehmen wir David und Bathseba. Ja, das erste Kind aus dieser wirklich sündigen Beziehung stirbt, aber aus dem zweiten Salomo, der den Tempel baut. Wunderbare Weisheitstexte im Alten Testament verdanken sich ihm. Und wenn wir sehen, wie Gott segnet, dann müssen wir ganz eindeutig sagen, wenn Gott nur das segnen würde, was richtig läuft, dann hätte er nicht so arg viel zum Segnen. Es ist Gnade und Barmherzigkeit, wenn man 44 Jahre verheiratet ist und immer noch verliebt. Wie gehen wir mit dieser Diskrepanz zwischen Plan A? Da gibt's was, das ist wirklich gut. Und Plan B, das ist das, was wir wirklich leben. Wir sind gleichgültig, wir vergessen wichtige Termine, wir sind ungeduldig. Sie wissen das, wir versagen. In unseren Familien läuft nicht immer alles gut. Und dieser Unterschied zwischen Plan A und Plan B, würde ich jetzt mal sagen, und davon denke ich, kommt christliches Familienleben, ist Plan C. Plan C ist Christus, der die Kluft zwischen Plan A und Plan B überbrücken kann. Weil Gott nicht nur barmherzig und gnädig ist, sondern auch heilig und gerecht, bleibt er sich selber treu und sein Anspruch Plan A löst sich nicht einfach in Wohlgefallen auf. Plan C steht für Christus, der die Kluft zwischen A und B überbrückt. Und Sie und ich, wir wissen, am Kreuz stirbt nicht irgendein Revolutionär, weil die politischen Mächte ihn nicht haben wollten. Es stirbt auch nicht ein guter Mensch symbolisch aus Solidarität mit der geschundenen Schöpfung, sondern Gott selbst als Mensch gewordener Gott, Gottes Sohn, entscheidet sich, in die Tiefe unseres Lebens hineinzutauchen und auch in die Tiefen unserer Ehen und in die Tiefen unserer Familien, in die Bereiche unseres Lebens, wo wir wissen, da schäme ich mich. Ich weiß, manchmal geht es mir so, dass ich denke, ich brauche doch keinen Seelsorger, ich habe doch meine Frau. Und es gab auch Zeiten, wo ich dachte, wenn ich meine Frau und meine Eltern nicht hätte, bräuchte ich auch keinen Seelsorger. Manchmal erleben wir Familie mehr als Lust und manchmal erleben wir es als Last. Und ich glaube, das ist auch für jeden so. Fangen wir mal bei dem an, dass Menschen Bindung brauchen. Bindung ist ein Grundbedürfnis aller Menschen. Das zeigt die Psychologie. Jetzt rede ich mal ganz kurz ein bisschen von meinem Studienfach. Bowlby als ganz bedeutender Forscher oder Harlow haben gezeigt, dass Bindung, also familiäre Bindung, sichere Bindung, eine der Grundlagen seelischer Gesundheit ist. Die stärkste Faktor der sogenannten Resilienz. Resilienz ist dieser Steh-auf-Männchen-Effekt. Wie gut sind wir daran, mit Stressoren, mit Krisen, auch mit Traumatisierung umzugehen? Und seitdem wir jetzt seit doch einigen Jahren einen großen Schwerpunkt in der Forschung nicht darauf legen, was macht Menschen krank und wie kann man sie heilen, sondern was macht Menschen stark und gesund und was macht sie glücklich und wie kann man fördern, dass sie gar nicht erst krank werden. Also da forschen wir über die Faktoren, die zeigen, dass Menschen gesund bleiben können. Und dann ging man irgendwann mal zurück, der Harlow, der hat das mit so Rhesusäffchen gemacht, der hat also Rhesusäffchen aufgezogen, eine Gruppe mit der Mama und im familiären Geborgenheitsrahmen, eine Gruppe mit Kuscheltieren und Zitzen, an denen sie jederzeit trinken konnten, und eine Gruppe in einem Käfig aus Stahldraht mit einer Gummizitze, an der sie trinken konnten, aber ohne irgendwelche Möglichkeiten, irgendwie sowas wie Geborgenheit und Kuschelzeit und Bindungszeit zu erleben. Und dann haben sie hinterher untersucht, wie reagieren diese unterschiedlichen Gruppen, unterschiedlich aufgezogenen Gruppen von Rhesusäffchen auf Stressoren später. Und dann war die erste Gruppe, dann haben die so einen kleinen, ich weiß nicht, ob sie, ich erinnere mich aus meiner Kindheit dran, da gab es so Dinger, die konnte man aufziehen, so kleine Äffchen mit hinten im Schlüssel, haben die so ein Ding in den Käfig gesetzt. Und die Affen, die bei ihrer Mama erzogen wurden, die diese Bindungserfahrung gemacht haben, ich bin schon sicher und ich kann die Welt explorativ erforschen, ich kann mich ausprobieren, die sind erst erschrocken und sind dann nach kurzer Zeit, da gibt's alte Schwarz-Weiß-Filme, auf den zu und haben den dann so mal angestupst und dann haben sie den hinter sich gegenseitig zugeworfen und haben damit einen Heidenspaß gehabt. Die Gruppe, die nur Fell, keine Mama, aber Kuscheltiere und Zitze hatten, die waren deutlich gestresster und haben auch nie richtig mit dem Ding gespielt. Und die Gruppe von Affen, die Rhesusäffchen, die in einem normalen Drahtkäfig aufgezogen wurden, wie halt Käfige sind, die haben so Panik gekriegt, dass die zum Teil in die Maschen gesprungen sind und sich verletzt haben vor Panik, vor diesem komischen Ding, was da klappernd durch ihren Käfig läuft, sodass man das Experiment da abbrechen musste und das Ding wieder rausnehmen musste. Und genauso sind Menschen auch. Ich will Ihnen jetzt nicht den Vortrag halten über die unterschiedlichen Bindungsformen, die es gibt, vermeidend, ambivalent, chaotisch, sondern ich will Ihnen einfach nur die sichere Bindung beschreiben. Eine sichere Bindung ist eine Bindung, bei der Menschen erfahren, dass sie in einer Beziehung sind, in der sie so angenommen sind, wie sie sind, in der sie sein dürfen, in der sie Zuneigung, Wertschätzung und ein gewisses Maß an empathischer Antwort auf ihre Gefühle und auf ihre Verhaltensweisen kriegen. Also im Prinzip das, was wir uns als eine relativ heile Familienatmosphäre vorstellen. Übrigens meine Kollegin Sonja Friedrich-Killinger, die hat dazu ihre Doktorarbeit gemacht und das ist jetzt keine reine Fußnote, sondern sie hat gezeigt, dass die Gottesbeziehung ebenfalls eine heilsame Bindungsbeziehung ist. Also dass das, was wir an Familie möglicherweise nicht so sicher und geborgen erlebt haben, nicht für immer weg ist, also diese Sache so, dass wenn du kein Urvertrauen hast, dann bist du halt verloren, dann klappt das nicht. Es gibt schon Dinge, die schwieriger wieder zu beheben sind, aber wir wissen heute, dass Bindung eben kein Prägungsmodell ist, was man in einer bestimmten Altersgruppe, ich sag mal zwischen 2 und 4 oder was auch immer, erwerben muss, sondern dass Menschen auch später im Leben sehr, sehr heilsame Bindungserfahrungen machen, übrigens auch mit anderen Menschen, natürlich nicht nur, aber auch mit Gott. Und diese Bindung ist immer die Grundlage. Wer eine sichere Bindung hat, wer sich geborgen fühlt, wer in einer Familie weiß, Streit wird bewältigt und unterschiedliche Interessen führen zu einem verständnisvollen Miteinander, zu gesunden Kompromissen oder zu Lösungen, was auch immer, der hat wahrscheinlich dann eine solche sichere Bindung, die übrigens Kinder dann auch in ihre Partnerbindung durchaus mitnehmen. Also es gibt einen starken Bezug zwischen der sicheren Bindung in der Kindheit und der eigenen Partnerbindung später im Leben. Aber auch da, Vorsicht, Falle, also es gibt keine Voraussetzung, gibt keine unbedingte Abfolge, dass diese Bindungsstile weitergeführt werden müssen, sondern eine Liebesbeziehung mit Partner oder Partnerin kann auch diese Bindungserfahrung machen. Du bist für mich da, ich bin für dich da, wir verstehen uns, wir hören uns zu. Wenn wir streiten miteinander, dann versuchen wir, die Konflikte zu lösen. Und wir lieben uns auch, wenn wir uns manchmal nicht so wahnsinnig gerne mögen. Diese Erfahrung kann man auch später im Leben machen und die kann man mit Gott machen. Und das ist relevant und das zeigt sich dann auch in den Ergebnissen. Aber, und das finde ich so spannend eben, warum Jesus auch auf diesen Text aus der Schöpfung zurückgreift und Paulus sicher auch, Bindung braucht Loslösen. Darum wird ein Mann seinen Vater und Mutter verlassen und seinem Weibe anhangen und sie werden ein Fleisch sein. Und da zeigt sich, dass Eigenständigkeit, also dieses Losgelöstsein eben ein Prozess ist, der die Grundlage reifer Beziehung ist. Das finde ich auch spannend. Es ist egal, von welcher Richtung psychotherapeutischer Schule, Familienbeziehung, Ehepaartherapie oder was auch immer Sie kommen. In der Psychologie heißt dann, die horizontalen Bindungen rivalisieren mit den vertikalen Bindungen. Haben Sie gemerkt, es ist das Gleiche. Die horizontalen Bindungen, also die Bindungen, die ich in meiner Generation habe, sprich mit meiner Frau oder mit meinen Geschwistern, die rivalisiert mit den horizontalen Bindungen. Also wenn ich jetzt zum Beispiel mit meiner Frau keine besonders gute Beziehung habe, wenn wir uns nicht wirklich verstehen, wenn wir uns nicht versöhnen, wo wir Streit haben, wenn wir nicht miteinander reden können, wenn wir nicht zuhören, was der andere meint und sagt, wenn wir unseren Willen durchsetzen, wenn wir gleichgültig reagieren, ungeduldig und wenn mir alles andere wichtiger ist, zum Beispiel in meinem Beruf, als die Liebesbeziehungen, die mein Leben prägen darf, dann wird es wahrscheinlich so sein, dass diese horizontale Bindung nicht besonders gut funktioniert. Und dann ist ganz automatisch so, dass Menschen sich stärker an ihrer Herkunftsfamilie orientieren. Und es ist vor allen Dingen ganz automatisch so, dass Eltern sich sehr häufig dann mit ihren Kindern sozusagen solche Koalitionen schließen. Das heißt also möglicherweise so eine Isaac-Rebecca-Ehe ist eine bindungsgestörte Ehe. Da verbündelt sich dann die Mama mit dem Jakob und der Papa mit Isaac mit dem Esau und so hat hier jeder so seinen Ansprechpartner und seinen Kumpel und seine Nahbeziehung. Aber das ist nicht gesund. Ja, gesund ist, wenn die Paare miteinander verbunden sind und dann die Kinder loslassen können. Also zu starke Bindungen zu den Kindern stören die Elternehe, aber gleichzeitig, wenn wir uns als Paar nicht besonders gut verstehen, dann stört das die Beziehung zu den Kindern, indem dass wir sie nicht loslassen können. Und Loslösung hat ja immer zwei Seiten. Die eine von jemandem, der eigenständig und authentisch werden möchte. Und Loslösung hat ja dann immer auch die andere Seite, dass wir jemanden haben, der loslassen kann und sagen kann, ja, es ist okay, ihr seid erwachsen. Wenn ich in meiner Praxis Paare habe, die sich über so Pillepalle-Sachen streiten, jetzt sage ich mal, streiten die sich 20 Minuten darüber, ob das Toilettenpapier von hinten nach vorne abgewickelt werden soll oder von vorne nach hinten. Oder ob ein richtiger Weihnachtsbaum oben einen Stern oder einen Engel braucht. Oder selbstgemachte Strohsterne oder irgendwelchen Kitsch, den die Kinder gemacht haben. Oder ob ein richtiger Zwetschgenkuchen mit Hefeteig oder Mürbteig gemacht wird. Ob er mit Mandelsplittern und Zucker und Zimt gemacht werden muss. Oder wie ein richtiger Kuchen nun mal ist, wenn sich Paare über sowas streiten. Ich sage nochmal, also 20 Minuten bei mir in der Praxis, können Sie ausrechnen, was das kostet bei 100 Euro die Stunde. Da können Sie 3 Pflaumenkuchen für kaufen. Darum geht es aber nicht. Diese Paare streiten sich nicht um Hefeteig, die streiten sich nicht um Weihnachtsbäume oder um Toilettenrollen, sondern die streiten sich darum, welche von ihren Herkunftstraditionen die eigene Familie bestimmen soll, weil sie nicht losgelöst sind. Und dann ist das egal, ob ich diesen Streit löse und ihnen sage, pass mal auf, für das Geld, was ich jetzt ausgegeben habe, kauft doch einfach 3 Klorollen und baut nochmal welche andersrum an, für jeden eine. Und dann kommt er nächstes Mal nicht und dann habt ihr das Geld schon gespart. Das nützt gar nichts, weil das die Loslösungsfrage nicht nützt. Also schlecht gelöste Bindungen führen dazu, dass man keine guten Bindungen herstellen kann. Die erste Form der schlecht gelösten Bindung ist die Anpassung. Bei der Anpassung, da verhalten sich die Paare oder die Partner so, als ob sie eben eine sehr innige Beziehung zu ihren eigenen Eltern haben. Sie telefonieren oft, häufig zumindest viele von diesen Paaren haben eine sehr häufige Beziehung. Geografische Nähe kann, muss aber kein Thema sein. Ich hatte einen Klassenkameraden in San Diego an der Schule, der auch Deutscher war wie ich und der mit seiner Mutter jeden Tag telefonierte und sie so Dinge mit ihnen besprach, ob er jetzt sich den grünen oder den roten Pullover kaufen sollte. Und andere Paare, die ich kenne, die leben auf dem elterlichen Grundstück, sind aber sehr autonom. Aber es gibt schon auch viele Paare, gerade auch im christlichen Bereich, wo so dieses, du sollst Vater und Mutter ehren, auf dass es dir wohl ergehe im Leben, eben nicht verstanden wird, als du sollst erwachsen werden, sondern du sollst ein Kind bleiben. Du musst ihnen gehorchen. Wissen Sie was, wenn meine Studenten mich ehren, dann tun die das nicht, indem die 10 Jahre studieren. Eltern ehren heißt erwachsen werden, nicht Kind bleiben. Es ist keine Ehre für meine Eltern, wenn ich ihnen die Entscheidungen für mein Leben überlasse. Und ich muss das ehrlich sagen, auch für meine eigenen Kinder freue ich mich sehr, dass die sich nicht angepasst haben, sondern dass die ihren Weg gefunden haben. Heißt ja auch in der Bibel, erziehe den Knaben in seinem Wege und wird nicht davon abwandeln. Merken Sie, in seinem Wege. Unsere Aufgabe als Eltern ist, Kindern den Weg zu zeigen, der ihr Weg ist, nicht mein Weg. Steht da nicht, erziehe den Knaben in deinem Weg. Steht nicht mal im richtigen Weg, steht nicht mal in Gottes Weg. Sondern finde raus, was ist das für ein Kind? Unterstütze es dabei, die Person zu werden, die Gott gemeint hat und nicht die du dir wünschst. Und dann kann Loslösung auch passieren, weil ich dann weiß, Kinder sind natürlich eine Aufgabe, klar, sie sind eine Gabe, erstmal, aber sie sind eben auch eine Leihgabe. Und das Loslösen von Kindern und das sich selber Loslösen vom Elternhaus ist eben nicht dann gelungen, wenn wir weiter brave, gehorsame Menschen sind, die den Eltern recht machen wollen, sondern das ist eben dann gelungen, wenn Eltern und Kinder sagen, ihr lebt euer Leben, ich lebe mein Leben. Genauso schlimm wie Anpassung ist Rebellion, ist genau das Gleiche, nur mit anderem Vorzeichen. Ich mache nicht das, was meine Eltern von mir wollen, sondern ich mache das, was sie nicht von mir wollen. Ist völlig egal, ob ich jetzt mit negativen Vorzeichen oder positiven Vorzeichen mein Leben nach meinen Eltern ausrichte, weil ich kein freier Mensch bin. Manche erwachsene Kinder reagieren auch mit einem Bruch und das bis zu dem Punkt, dass den Eltern der Kontakt mit den Enkeln verboten wird und was auch immer. Und das erscheint diesen erwachsenen Kindern oft, weil sie tatsächlich nicht Loslösung erleben, also sie erleben keine Erlaubnis zur Loslösung und brechen dann raus, anstatt rauszuwachsen. Und sie erleben das selber für sich als eine notwendige Lösung. Aber es ist keine gute Lösung, wissen Sie, wenn Sie nicht in eine gute freundschaftliche Beziehung zu ihren erwachsenen Eltern als erwachsene Kinder kommen können, dann bleiben die zu groß. Bei der Anpassung bleiben sie die Helden, die wir verehrt haben, sind wir nicht. Und bei dem Bruch bleiben sie die Monster, die wir fürchten, sind die auch nicht. Wenn sie selber eine gute partnerschaftliche Bindung entwickeln wollen und sich einfach mal fragen, wie sieht das aus, wenn ich die Wahl habe, meinen Partner glücklich zu machen oder den Erwartungen meiner Eltern zu entsprechen, wenn es da einen Konflikt gibt, dann hoffe ich, dass sie Eltern haben, die sagen, du, wenn es irgendwann mal zu einem Konflikt kommt zwischen uns und deiner Frau, gell, die ist deine Frau, mit der möchtest du alt werden. Und das ist der Mensch, mit dem du ein Lebensarrangement treffen möchtest. Wie geht Loslösen? Das ist ein innerer Prozess, bei dem Haltungen, Wahrnehmungen und Gefühle geändert werden. Und dazu gehört, dass wir gute Beziehungen auf der horizontalen Ebene haben. Zum Partner, Partnerin natürlich, aber auch zu Freunden. Und ich glaube, dazu gehört, dass wir Glaube und Gottvertrauen haben. Ich bin mir ganz sicher, dass Menschen, die wissen, mein Kind ist ja nicht mein Kind, sondern es ist ja sein Kind. Ich übergebe meine Kinder ja, wenn die dann erwachsen werden, als Teenager oder was auch immer, ich übergebe die ja nicht in irgendein Loch, sondern ich vertraue ja, dass Gottes gute Gnade und Barmherzigkeit auch ihnen gilt. Übrigens ist Ihnen schon mal aufgefallen, dass wir von Jesus nach der Geburt bis zur Hochzeit von Kana nur eine Geschichte kennen? Und das ist die, wo berichtet wird, wie er sich beim Passafest in Jerusalem zum ersten Mal dabei plötzlich selbstständig macht. Das ist eine Loslösungsgeschichte, typische Teenager-Geschichte. Wir können natürlich hier den Gottessohn sehen, der mit den Leuten im Tempel kluge Reden führt, sodass die sich verwundern über seine Weisheit. Aber ehrlich gesagt, als meine Kinder Teenager waren und uns behandelt haben wie peinliche, furchtbar peinliche Menschen und dann andere Leute gesagt haben, nee, was habt ihr nette Kinder? Und die sind ja so, das habe ich gar nicht brauchen können. Also ich weiß nicht, was Maria und Josef da hatten, aber wenn die ihm dann begegnen, sie, wie kannst du uns sowas antun? Wir haben in Schmerzen gesucht. Und Jesus sagt ihnen, ihr wisst doch, wo ich hingehöre. Nein, wissen wir nicht. Die denken, er ist bei den Verwandten, er wird schon bei den Nachbarn oder Verwandten sein, einen ganzen Tag lang. Boah, was für eine Einbindung. Um ein Kind glücklich zu machen, braucht man ein Dorf. Was für eine Einbindung in ein soziales Netzwerk. Wenn Sie Ihren 12-jährigen Teenager auf dem Oktoberfest oder auf dem Kirchentag einen Tag nicht gesehen haben, denken Sie dann, ach, der wird schon irgendwo sein. Naja, und wenn Sie merken, der ist nicht irgendwo, dann kriegen Sie Panik. Und diese Geschichte endet, finde ich, wunderbar. Mit dem Satz, und sie verstanden ihn nicht. Haben Sie zu Ihren Kindern schon mal gesagt, ich verstehe euch nicht, wie könnt ihr so? Ja? Hey, das ist keine Sünde, sonst wäre es nicht von Jesus berichtet. Das ist Entwicklung. Dieses sich selbstständig machen und den Schmerz der Eltern darüber, dass sie Kontrolle verlieren und es nicht verstehen, warum du so anders denkst als ich, und dieses manchmal auch vielleicht nicht so einfühlsame Reagieren von Teenagern, deren Gehirn ja auch im Umbau befindet, gesperrt wegen Bauarbeiten, Das gehört auch zur Biografie von meinem Herrn. Und deswegen ist das keine Sünde, sonst wäre er nicht sündenlos am Kreuz gestorben. Sondern das ist ein Teil von dem, wie Gott uns gemacht und gemeint hat. Und dann, wenn wir eine sichere Bindung erlebt haben, ich bin okay, meine Eltern lieben mich so, wie ich bin, dann können wir das oft übertragen in eine Liebesbeziehung. Ich kann dich so lieben, wie du bist, auch wenn du nicht immer so bist, wie ich dich gewollt habe. Dann geht es ums Friedensschließen. Und dass man dann wirklich nicht nur zu seinen eigenen Eltern sagen kann, ich weiß nicht, ob sie das sagen könnten, aber ich glaube, es ist wirklich wichtig, dass wir Frieden schließen mit dem, was wir natürlich alle auch an Plan B erlebt haben. Sie haben nicht Plan A erlebt, Sie sind auch nicht Plan A für Ihre Kinder. Sie sind Plan B, wir sind Plan B. Wir müssen Frieden schließen, wir müssen diesen versöhnlichen Christus am Kreuz, der die Arme breit macht und uns umarmen kann. Da müssen wir mitgehen und sagen, ich schließe Frieden mit meiner Vergangenheit, mit dem, was ich verbockt habe, und das nennen wir Versöhnung. Jetzt muss ich noch mal einen kleinen Blick in die Praxis werfen. Es gibt ja Familien, in denen herrscht Krieg. Das wissen Sie. Manchmal offen, manchmal verdeckt. Meiner Ansicht nach haben die immer damit begonnen, dass Konflikte vermieden werden, dass Konfliktvermeidung, seid nett zueinander, anstelle von Konfliktbewältigung steht. Das bestätigt auch die Forschung. Goffman, der eine ganz starke Leuchte ist im Bereich Emotionen und Partnerschaft, sagt, es gibt so drei Konfliktstile, an denen man Paare und Familien erkennen kann. Das erste sind die Avoider, die vermeiden Konflikte, bringen ihre Bedürfnisse und Verletzungen nicht ein, sondern kehren diese unter den Teppich, schonen sich und andere. Das Ergebnis ist, die bleiben zwar oft ein Leben lang zusammen, haben aber eine emotionale flache Beziehung und fühlen sich eigentlich entfremdet. Konfliktvermeidung, also Avoidance, Avoider, führt zu oberflächlichen, emotional schwachen Beziehungen. Dann gibt es die Volatiles, nennt er die, die Explosiven, die in die Luft gehen, die emotional aufbrausen, die gehen aufeinander los, die sind aggressiv, bringen ihre eigenen Bedürfnisse ein und nehmen die des anderen nicht besonders gut wahr. Es gibt auch dauerhafte Beziehungen, die so leben, aber dann muss das Verhältnis zwischen leidenschaftlich schön und leidenschaftlich schlimm mindestens 5:1 sein. Also für einmal sich gegenseitig an die Gurgel gehen, müssen sie 5-mal richtig tolle Sachen miteinander erleben. Dann hält das. Ist aber ziemlich aufwendig, oder? Also wenn ich 5-mal Blumen mitbringen muss, und zwar richtig große Blumen, nein, Spaß. Und dann gibt es die Validators, die validieren das, was der andere sagt. Die bringen ihre eigenen Bedürfnisse ein, nehmen die auch ernst. Wenn ich verletzt bin, dann musst du das wissen. Aber ich nehme auch deine Bedürfnisse ernst und ich verstehe auch, dass du mich vielleicht gar nicht verletzen wolltest, sondern dass du vielleicht was auch immer. Ich kann deine Gefühle validieren, also ernst nehmen und meine auch. Und damit sind wir in einem Streitstil, den ich mir für sie und für uns wünsche. Ich weiß, dass

in allen dauerhaften Beziehungen, in ihren Liebesbeziehungen, in ihrer Beziehung zu ihren Kindern, in ihrer Beziehung zu ihren Eltern, geschieht Schuld und Unrecht. Und Sie und ich, wir sind beides. Wir sind Opfer und Täter. Und unbewältigte Schuld ist ein ganz realer Störfaktor für Liebesbeziehungen. Unbewältigte Schuld dämpft die Liebe. Wenn sie unterm Teppich unbewältigt ist, dann müffelt sie vor sich hin. Wenn sie explosiv unbewältigt wird und man Angst hat vor dem anderen, dann zerstört sie Beziehungen. Heimliche Schuld ist eine unheimliche Belastung. Und die Forschung bestätigt, dass Menschen, die Schuld offen zugeben, länger leben, gesünder sind, glücklicher. Bitte verzeih mir, ist der zweitwichtigste Satz in einer Ehe. Der wichtigste Satz ist, ich liebe dich. Aber der zweitwichtigste Satz, es tut mir echt leid, ich hab's verbockt. Auch zu den Kindern. Wissen Sie übrigens, wenn Sie Ihre Kinder dazu zwingen, dass die bei Ihnen um Vergebung bitten, wenn du der Mama sagst, die soll da hingehen, wo der Pfeffer wächst, dann kriegst du keinen Nachtisch, bis dass du dich entschuldigt hast. Dann vermitteln Sie, dass die Bitte um Vergebung eine Demutsgeste ist, dass der kleine Wolf dem bösen Oberwolf die Halsschlagader hinhält, damit der eine Bisshemmung kriegt. Machen Sie es bitte andersrum. Sagen Sie zu Ihren Kindern, du, ich war ungeduldig. Das hast du nicht verdient. Hat auch mit dir nichts zu tun. Und es ist auch nicht so, dass ich meinen Stress an dir ablassen darf, ist mein Problem und nicht dein Problem. Und ich bitte dich um Verzeihung. Wissen Sie, was Ihre Kinder sagen? Meine zum Beispiel so Sätze wie, ach Papa, ist okay, du bist auch nur ein Mensch. Wie gesund ist das denn? Merken Sie was? Du bist auch nur ein Mensch. Hier wird der Held oder das Monster zum normalen Menschen. Das ist Bindung und Loslösung. Wenn wir zu unseren Kindern sozusagen, wenn die großen, starken zeigen, wenn ich dich um Verzeihung bitte, dann erleben diese Kinder, die Bitte um Verzeihung ist keine Demutsgeste, sondern eine Oase. Das ist etwas ganz Wunderbares. Dem Papa geht es jetzt wieder besser, weil ich gesagt habe, ist okay, du bist auch nur ein Mensch. Jetzt lacht er. Was erleben Kinder an dieser Stelle? Also wenn sie die Bitte um Verzeihung von oben nach unten machen und nicht von unten nach oben erfordern oder anfordern oder erzwingen oder was auch immer, dann lehren sie ihre Kinder, wie man Fehler zugibt, dass man sagen kann, mea culpa, ich hab's verbockt. Robert Enright, einer berühmte Forscher, hat 128 Studien mit insgesamt 58.000 Personen gemacht. Das ist eine Riesenmenge an Studien. Und hat dabei festgestellt, dass die psychische Gesundheit, die körperliche Gesundheit, Cholesterinspiegel, Stresshormone, Blut, Hochdruck, Autoimmunerkrankungen, Schmerzen und andere Variablen deutlich unterschiedlich sind bei Menschen, die um Vergebung bitten können. Robert Enright sagt, es gibt 4 Stufen, du musst das Unrecht eingestehen. Vergebung heißt nicht wisch und weg. Vergebung kann man nicht im Sinne von entschuldigen. Vergebung heißt, es ist etwas passiert, was nicht hätte passieren sollen. Wir haben nicht Plan A gelebt, sondern Plan B. Und das war nicht in Ordnung, das ist nicht okay. Wenn ich einen Stein wegwerfen möchte, dann greife ich den nicht vorsichtig zwischen 2 Fingern. Da kriege ich den nicht weit genug weg. Wenn ich das Unrecht, was ich getan habe oder das, was an mir getan wurde, wirklich weit wegwerfen möchte, dann muss ich das richtig in die Hand nehmen. Und dann kann ich sagen, das war wirklich nicht okay. Ich weiß, dass ich dir schon mal gesagt habe, du sollst deinen Schulranzen nicht unter der Garderobe liegen haben, aber dich so anzufahren, das war außerhalb jeglicher Normalität und das hat mit deinem Schulranzen auch nichts zu tun. Bitte dich um Verzeihung. Ja? Dann können wir das weit wegwerfen und interessanterweise vergessen Leute dann tatsächlich. Normalerweise hat Vergeben nicht mit Vergessen zu tun. Wir haben nicht gleich Alzheimers, wenn wir jemanden vergeben haben oder wenn jemand uns vergeben hat. Aber wir vergessen ganz häufig Dinge, weil sie dann erledigt sind. Was erledigt ist, vergessen wir. Vergebung beginnt immer im Kopf. Die Emotionen dauern immer ein bisschen länger. Die Entscheidung, ich will dir vergeben, ist immer die Grundlage dafür, dass wir jemandem vergeben. Und die Emotionen, die kommen später da. Und dann kann ich vielleicht auch die Menschen, denen ich vergeben muss, nochmal neu wahrnehmen lernen. Ich kann vielleicht sagen, also ich habe dir vergeben, das ist okay, aber ich möchte auch versuchen, dich zu verstehen. Hier muss ich Ihnen aus meiner Biografie was erzählen. Ich hatte einen Vater, der nicht wusste, wie Kinder gehen. Der hatte 22 geboren, der wusste nicht, was Kindheit ist. Der hatte auch keine Teenage-Zeit. Ich habe mit meinem Vater keine einzige Radtour gemacht. Ich bin mit ihm nie zum Fußballspiel gegangen, geschweige denn Fußball gespielt. Mein Vater war für uns Kinder kein Vater. Das hat uns geschadet. Das war nicht in Ordnung. Wir hätten was anderes verdient. Und wir haben uns das

verziehen. Da war ich vielleicht 23, 24, ich weiß, ich war schon in den USA. Und dann haben wir da offen drüber gesprochen und mein Vater hat das sehr deutlich gesagt, dass er eigentlich auch gemerkt hat, dass er so seine Kinder verpasst hat. 6 Kinder müssen ja eine Menge zu verpassen. Und dann haben wir uns da in den Arm genommen und er hat bei uns in Amerika, als wir seine Gastgeber waren, ins Gästebuch einen wunderschönen Eintrag gemacht. Seitdem sind wir Freunde. Warum er kein Interesse an uns Kindern hat oder so, das hab mich nicht wirklich so interessiert. Aber jetzt habe ich einen Schritt weiter. Die amerikanische USA und Kanada Physikalische Gesellschaft hat den 100. Geburtstag meines Vaters mit 12 Sonderveröffentlichungen gefeiert. Das hat mich nie interessiert, warum er beruflich so motiviert war. Und dann haben die uns, mein Bruder, habilitierter Physiker, und mich gebeten, den 13. Artikel zu schreiben, 100 Years of Gisicus, the Person Behind the Research, die Person hinter der Forschung. Und dann habe ich mit meinem Bruder zusammen über Weihnachten und Neujahr mal recherchiert, wer waren denn die Leute, die ihn geprägt haben? Warum war der so verliebt in seine Wissenschaft? Was ist da passiert, dass jemand ein weltberühmter Physiker wird und seine Kinder nicht kennt? Und ich würde sagen, das war für mich im letzten Jahr die stärkste emotionale Erfahrung. Ich habe mit meinem Bruder immer gesagt, komm, ja, schreib mal einen Artikel, klar, ist doch schön, ja. Aber es war die stärkste emotionale Erfahrung des Jahres, weil ich den Eindruck habe, ich habe ihm vor Jahren verziehen und jetzt kann ich ihn auch verstehen. Ja. Jetzt kann ich sagen, wenn ich du wäre, wäre ich auch so wie du. Und das ist schon ein schöner Schritt. Also verzeihen führt dann oft zum Verstehen. Ich interessiere mich jetzt für dich. Was triggert dich? Wie tickst du? Was hat denn dich bewogen, dieses und jenes so zu machen, wie du das machen möchtest? Den Täter, in dem Fall ein abwesender Vater, der 6 Kinder in die Welt setzt und sich dann mit der Wissenschaft verliebt, das ist ein Täter. Und das hat er auch so gesehen. Dem Täter zu verzeihen ist das eine, aber ihn wirklich nochmal neu wahrnehmen zu lernen, hat bei mir 40 Jahre gebraucht. Das können Sie vielleicht schneller machen. Vergebung also nicht anstelle von Wut, sondern zur Bewältigung. Es ist Unrecht geschehen, ich muss das benennen und ich darf mich auch schützen. Ich habe Gespräche mit Leuten, die sind als Kind missbraucht worden von ihrem Vater und fragen, ob sie jetzt ihre Enkelkinder dem Vater zu Besuch schicken dürfen. Ich sage, um Himmels Willen, nein, dass sie ihrem Vater vergeben haben, ist eine Wahnsinnsleistung in ihrem Leben. Dazu brauchten sie Seelsorge und Therapie. Sie waren in der Klinik. Sie haben alles Mögliche gemacht, damit sie ihrem Vater verzeihen konnten, dass er sie missbraucht hat sexuell. Aber wenn sie jetzt ihre Kinder gefährden, machen sie sich schuldig. Vergeben und vergessen ist nicht das Gleiche. Ich muss auch sagen können, ich nehme es dir nicht mehr übel. Es ist okay, wir sind quitt. Es ist wirklich in Ordnung, ich bin dir nicht mehr böse. Das ist eine ganz wichtige Botschaft. Und wenn meine Kinder gesagt haben, ist okay, Papa, du bist ja auch nur ein Mensch, dann passiert auch bei ihnen etwas sehr Wichtiges. Und dann muss ich neue innere Bilder entwickeln. Und dann muss ich verstehen, dass Vergebung ein echter Heilungsprozess ist. Und für mich hat das was mit meinem Glauben, meinem Gottvertrauen zu tun. Wenn Sie jetzt Ihr Auto wenden und in den Kotflügel reinfahren, dann hat er eine Beule. Sie verletzen mein Auto. Aber Sie müssen sich nicht bei meinem Auto entschuldigen, weil das gehört nicht sich. Und warum müssen Sie zu mir kommen und sagen, ich habe dir eine Beule ins Auto gefahren? Aus 2 Gründen, weil ich bin der Eigentümer und das Zweite ist, ich kann es reparieren. Und wenn Sie so eine Gottesbeziehung haben, ich sage mal wie so ein Jahreswagenbesitzer, der weiß, ich bin Gott nicht egal. Wenn ich einen Klacks auf der Windschutzscheibe habe, geht der mit dem Brillenputztuch dran und macht das sauber. Der tritt nicht in den Kotflügel auf der anderen Seite und sagt, oh, jetzt sieht's wieder gleich aus. Was ist Ihr Gottesbild? Wenn Ihr Gottesbild das ist, dass Sie wissen, dass alles, was Ihnen Unrecht tut, was Sie verletzt hat, auf seinen Schreibtisch gehört, dass er sagt, das mache ich zur Chefsache. Ich bin derjenige, der hier vergibt. Weil ich bin derjenige, der auch heilen kann. Und ich bin derjenige, der am Ende diese Schuld besiegt hat.

0: Das war Siegfried Fietz mit dem Lied »Christus ist unser Friede«. Jesus Christus will der Plan C für unsere unvollkommenen Beziehungen sein. Ganz gleich, ob andere uns verletzt haben oder ob wir unseren Mitmenschen Schaden zugefügt haben, Jesus möchte heilen, was kaputt gegangen ist und einen Neuanfang ermöglichen. Das gilt nicht nur für unsere Beziehungen, sondern auch für alle anderen Lebensbereiche. Jesus möchte diejenigen, die ihm folgen, zu ganz neuen Menschen machen, die in der Lage sind, seine Liebe und Vergebung auch an andere weiterzugeben. Nächste Woche zur gleichen Sendezeit erwartet Sie hier eine weitere Ausgabe der Sendung Forum Familie mit wertvollen Impulsen zu Themen wie Ehe, Partnerschaft, Erziehung und Single-Sein. Falls Sie noch Fragen zu dieser Sendung haben oder sich eine CD dieses Vortrags zum nochmaligen Anhören bestellen möchten, ist unser Hörerservice gerne für Sie da. Ich verabschiede mich jetzt und wünsche Ihnen weiterhin viel Freude mit dem Programm des ERF, Ihre Marie Piepersberg.
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1: Hallo liebe Kinder, hier ist wieder Anne und ihr hört die Kinderkiste im ERF. Gibt es etwas, wovon ihr einfach nicht genug bekommen könnt? Vielleicht Gummibärchen, Schokolade, Fußball oder eure Lieblingsserie? Manchmal wollen wir immer mehr von etwas haben. Doch das macht uns nicht unbedingt glücklicher. Genau das erleben heute auch Waldemar und Kleopatra bei ihren Abenteuern im Wald. Außerdem treffen sie auf einen Storch und Kleopatra wird sogar zur Lebensretterin. Wie es dazu kommt, das hören wir jetzt.
2: Sieh mal da, Cleo, ein ganz kleines Auto.
3: Wo?
2: Auf dem Weg davon. Eine Frau geht hinterher, ein Mann neben ihr und ein Kind an seiner Hand. Klar, denn das Auto wäre viel zu klein für die. Dann müssen sie zu Fuß gehen. Aber wer sitzt denn dann in dem Auto?
4: Ach, Waldemar, das ist doch kein Auto. Hast du denn noch nie...
2: Guck doch, ich glaube, die Frau lässt sich ziehen von dem Ding.
4: Die lässt sich nicht ziehen von dem Ding, sondern sie schiebt es. Außerdem ist das Ding kein kleines Auto, sondern ein Kinderwagen.
2: Ach, wirklich? Ich wusste gar nicht, dass die Kinder auch schon Auto fahren können.
4: Tun sie ja gar nicht. Ich sage doch, das ist kein Auto. Das fährt nicht von allein, sondern muss geschoben werden. Die Frau lenkt es auch. Das Kind in dem Wagen tut gar nichts. Kann es auch nicht. Es ist ja noch ein Baby. Hast du denn noch nie einen Kinderwagen gesehen?
2: Nee, ich wüsste nicht.
4: Ich schon öfter. Spaziergänger schieben manchmal ihre Kinderwagen da vorne auf der Straße, weil die so glatt obendrauf ist, glaube ich. Da geht es besser. Moment mal.
2: Was ist?
4: Das ist doch... Das hast du schon gesehen. Das ist schon 3 oder 4 Monate her.
2: 3 oder 4 Monate? Da müsste das Kind doch schon längst selber laufen können und brauchte keinen Wagen mehr.
4: Ja eben. Das ist es ja, was mich stutzig macht.
2: Wir Eichhörnchen können schon 8 Wochen nach der Geburt die Bäume rauf und runter klettern.
4: Ja, und ich konnte schon in der 4. Woche fliegen.
2: Vielleicht hat das Baby ein Bein gebrochen beim Klettern. Und darum fahren sie es nochmals im Wagen spazieren, obwohl es eigentlich längst laufen kann.
4: Ich flieg mal hin und guck mir die Sache an. Das kommt mir irgendwie komisch vor.
2: Ja, flieg mal und erzähl mir dann alles. Ich warte hier so lange.
5: Kleopatra, die Elster, schwingt sich in die Luft. Waldemar, das Eichhörnchen, beobachtet, wie sie über den Menschen in Kreisen fliegt und sich dabei immer tiefer schraubt. Die Menschen bemerken sie, zeigen auf sie und reden eifrig. Als Cleo sich am Rand der Straße auf einen Haselzweig setzt, geht das Kind hin, vorsichtig und langsam. Cleo fliegt auf, als es ein paar Schritte entfernt ist. Dann geht die Frau zu dem Kind und spricht mit ihm. Was macht Cleo denn jetzt? Sie fliegt tatsächlich zu dem Kinderwagen, der allein dasteht, setzt sich auf die Stange, an der die Frau eben geschoben hat, und schaut hinein. Die 3 Menschen, Vater, Mutter und Kind, kommen langsam heran, als wollten sie die Elster nicht verscheuchen. Die fliegt aber doch auf und kommt zu Waldemar zurück.
4: Waldemar, du glaubst es nicht.
2: Was ist denn nun mit dem kleinen Kind in dem Wagen? Hat es das Bein gebrochen?
4: Es sah kerngesund aus und hat mich sogar fröhlich angelacht.
2: Komisch.
4: Ja, und was noch komischer ist, es sieht immer noch wie ein Baby aus. Nach über einem Vierteljahr müsste es doch rumspringen und...
2: Ich hab's! Das größere Kind ist sicher das, das du damals als Baby gesehen hast. Und das Baby im Wagen ist ein neues.
4: Meinst du? Ich glaube, so schnell hintereinander kommen die Menschenbabys nicht auf die Welt.
2: Guck mal, die Menschen scheinen dich zu suchen.
4: Ja, sie gucken alle in die Luft. Jedenfalls die 3, die auf ihren eigenen Beinen stehen.
2: Nein, Cleo, die suchen nicht dich. Die beobachten den großen Vogel da oben.
4: Ja, kann sein.
2: Was ist das? Ist das ein gefährlicher Vogel?
4: Keine Ahnung.
2: Sollten wir vielleicht lieber... Da, er kommt herunter.
4: Hey, das ist der Storch.
2: Ah, ein Storch? Fressen die Eichhörnchen?
4: Nein, nur Frösche und sowas. Ich erkenne ihn an seinem Schnabel und den langen roten Beinen. Er landet.
2: Oh, das sah aber nicht sehr elegant aus.
4: Er scheint erschöpft zu sein.
2: Ob er unsere Hilfe braucht?
4: Komm, wir gucken mal.
2: Aber die Menschen, die haben ihn beobachtet. Wenn die nun auch kommen?
4: Ja, ich sehe mal nach. Nein, sie bleiben stehen. Das Kind, das schon laufen kann, will herkommen, aber die Eltern halten es zurück.
2: Gut, dann können wir ja ohne Gefahr mal nach dem Storch sehen.
4: Hallo, du.
2: Hey, Storch.
6: Ja?
4: Bist du krank?
3: Ich weiß nicht. Vielleicht, aber es kann auch sein, dass ich nur erschöpft bin.
2: Bist du so weit geflogen?
3: Ziemlich.
4: Aber Störche sind doch Zugvögel. Wenn ich mich nicht irre, können die sehr weit fliegen.
3: Naja, schon, aber ich bin noch ein sehr junger Storch und ich bin noch nie im Süden gewesen. Ich bin das einfach nicht gewöhnt.
2: Wie heißt du denn? Ich bin Waldemar und das ist meine Freundin Kleopatra.
3: Ich heiße Odebor und ich komme aus Sachsen.
4: Ist das weit?
3: Weiß ich nicht, ich bin ziemlich lange geflogen, aber es kann ja auch sein, dass ich einfach nur im Kreis geflogen bin. Ich habe nämlich die Dings verloren. Die
4: Orientierung.
3: Dings. Genau, ich weiß nicht, wo ich hin muss.
2: Warum bist du denn überhaupt so weit von zu Hause weggeflogen?
4: Ja, wenn du noch so jung bist und noch keine Erfahrung hast.
3: Ich habe was gesucht.
2: Was denn?
3: Den Deich mit den Menschenbabys.
4: Was? Ein Teich mit Menschenbabys? Willst du uns verkohlen?
3: Nee, wieso?
4: Menschenbabys sind doch nicht in einem Teich, da würden sie ja ertrinken.
3: Ach so? Ja, aber bist du sicher?
4: Na klar, Menschenbabys werden von ihren Müttern gepflegt.
3: Na, aber vorher?
4: Wie vorher?
3: Na, bevor die Mütter sie pflegen können. Wo sind die Babys da?
4: Im Bauch ihrer Mutter.
3: Im ehrlich?
4: Aber ja doch.
3: Und weißt du das ganz genau?
4: Sicher.
3: Ein Irrtum ist völlig ausgeschlossen.
4: Was hast du denn nur, Odebor? Warum interessierst du dich denn so für die Menschenbabys?
3: Dieser gemeine Kerl, dieser freche, ungezogene Stutzebein, der wird mir das biesen.
2: Wovon sprichst du überhaupt? Kannst du uns nicht mal einweihen?
3: Oh, ich bin so wütend, dieser... Na, entschuldigt, ich bin natürlich nicht auf euch wütend. Also, bei uns in der Nähe wohnt Stocksebein, ein Storch. Der ist ein bisschen älter als ich. Er hat mich schon oft geärgert und ich hätte eigentlich gewarnt sein müssen. Aber ich bin eben noch so unerfahren und muss von Älteren lernen. Ne?
4: Darf ich mal raten? Er hat dir das mit den Menschenbabys im Teich erzählt, um dich anzuschmieren.
3: Genau. Und der hat gesagt, wir Störche hätten die Aufgabe, die Babys zu holen und zu den Menschen zu bringen.
2: So ein Quatsch. Sag bloß, du hast es auch noch geglaubt.
3: Naja, erst eigentlich nicht. Aber er hat immer weiter geredet und er kann gut reden, müsst ihr wissen. Sehr überzeugend. Naja, und meine Eltern waren da gerade nicht da, sodass ich keinen fragen konnte. Er sprach von der großen Lebensaufgabe, die ein Storch hat. Das sei der Sinn unseres Daseins, den jungen Frauen Babys zu bringen. Das klang alles sehr beeindruckend. Ich hab's immer noch nicht richtig geglaubt. Dann aber habe ich ein Gespräch von Menschen belauscht. Direkt unter mir auf der Straße. Ihr müsst wissen, mein Nest ist nämlich so auf einem alten Schornstein. Die Menschen redeten auch sowas von Störchen, die Babys bringen. Ich konnte das nicht alles so verstehen, aber es war eine klare Bestätigung von all dem, was Stocksebein gesagt hatte. Naja, die Menschen wissen ja das meiste besser als wir Tiere, ne?
4: Und da hast du dich aufgemacht, um den Teich mit den Babys zu suchen.
3: Naja, ich hätte gern Isabelle eins gebracht. Sie wohnt nicht weit von deinem Nest, eine liebe junge Menschenfrau. Bei ihr hätte es jedes Baby gut.
2: Aber du hast eben keins gefunden.
3: Nein, ich habe mich hoffnungslos verirrt.
2: Armer Odebor.
3: Dieser hinterhältige, hundsgemeine Stocksebein, dieser...
4: Ich nehme an, Odebor, wenn er gewusst hätte, dass das solche Folgen hat und dass du dich verirrst, dann hätte er dich nicht so angeschmiert.
3: Hast du eine Ahnung? Ich sag dir, seit ich Stocksebein kenne, glaube ich nicht mehr an das Gute im Storch. Er ist ein böser und hintertriebener...
2: Was mich aber jetzt wundert, ist, dass die Menschen auch so gesprochen haben.
3: Naja, das kann ich mir auch nicht so richtig erklären. Oder ob vielleicht doch was Wahres dran ist?
4: Am besten, wir fragen mal die Gräfin. Es wird ja bald dunkel.
3: Wer ist denn das?
4: Unsere Freundin Eulalia Hedwig Sophie, Gräfin von Eichenhain-Uhland.
2: Sie ist eine Eule und darum schläft sie am Tag. Aber jetzt können wir sie bald wecken.
4: Bei unserer Eiche könntest du dich dann auch ein bisschen ausruhen. Da gibt es auch einen Bach. Und morgen erklärt dir unsere Freundin den Weg zu den Sachen. Und dann...
3: Wohin?
4: Na, zu den Sachen. Hast du nicht gesagt, da kommst du her?
3: Nein, aus Sachsen.
4: Ach so, also dann eben dahin.
3: Vielleicht ist es ja hier gleich in der Nähe, wenn ich immer nur im Zickzack geflogen bin.
2: Also los, fliegt schon mal. Ich komme zu Fuß nach. Aber dass sie nicht unterwegs die Babys der Leute aus dem Kinderwagen klaut.
5: An diesem Abend gibt es ein langes, ausführliches Gespräch auf dem Ast der alten Eiche. Es ist eins von diesen Gesprächen, bei denen man sich richtig wohlfühlt und die am liebsten nie enden sollten. Das einzige Ungemütliche daran ist, dass der Storch etwas Mühe hat, einen sicheren Sitzplatz zu finden. Er ist ja sein großes Nest gewöhnt und stehen kann er mit seinen langen Beinen ohne Krallen zum Festhalten auch nicht. Aber als er dann ein gutes Lager in dem Winkel gefunden hat, wo der Ast auf den Stamm trifft, kommen sie alle zur Ruhe und hören gespannt zu, was die Gräfin ihnen erklärt.
6: Ja, wisst ihr, dieser Scherz des frechen Storches und auch was die Menschen sagen, geht auf ein altes Kindermärchen zurück. Früher haben die Eltern ihren Kindern erzählt, die kleinen Babys würden vom Klapperstorch gebracht.
2: Ach, wieso erzählen die denn den Kindern so einen Blödsinn?
6: Ich weiß es nicht genau, Waldemar. Vielleicht war es den Müttern irgendwie unangenehm, den Kindern zu erklären, dass sie in ihrem Bauch herangewachsen sind. Jedenfalls entstand dabei dieses Märchen vom Storch, der die kleinen Kinder bringt. Und der arme Odebohr ist nun das Opfer. Übrigens, mein Lieber, heißt du nicht eigentlich Adebar?
7: Nee, meine Eltern haben immer Odebohr zu mir gesagt.
4: Aber Gräfin, Sie wissen ja viel, aber Sie können doch nicht besser wissen, wie der Storch heißt, als er selbst es weiß.
6: Na, nun lassen wir das Thema. Ihr solltet jetzt auch schlafen. Und morgen zeige ich unserem Gast den Weg.
2: Moment, Gräfin. Ich habe noch eine ganz wichtige Frage.
6: Na, dann frag mal.
2: Wenn Cleo nicht irrt, haben wir heute ein Baby der Menschen im Kinderwagen gesehen. Weißt du, das ist so ein Ding mit Rädern, wo sie
6: klein... Ich weiß, was ein Kinderwagen ist.
2: Weil die noch nicht laufen können, legen die Eltern sie da rein. Eine tolle Erfindung.
4: Dann müssen sie sie nicht tragen.
6: Ich weiß, meine Liebe.
2: Und jetzt kommt's. Rate mal, Gräfin, wie alt das Baby war.
6: Ja, woher soll ich das wissen?
2: Du sollst es ja gar nicht wissen, sondern raten. 5 Tage, 2 Wochen, na?
6: Keine Ahnung. Na schön. Wenn ich unbedingt raten soll, sage ich mal, ein halbes Jahr. Na, warum sagt ihr denn nichts?
2: Ich dachte, du würdest sagen, ein paar Tage. Wir Eichhörnchen können schon nach ein paar Wochen laufen und klettern.
4: Aber das Baby konnte mit mindestens 4 Monaten immer noch nicht laufen.
2: Aber es war nicht krank.
4: Und jetzt schätzen Sie ein halbes Jahr, Gräfin, also 6 Monate. Ist das etwa normal, dass die Menschenkinder so lange brauchen?
6: Völlig normal. Die Kinder lernen erst mit ungefähr 1 Jahr laufen.
2: Ich werd verrückt. Mit 1 Jahr erst.
4: So lange dauert das.
2: Findest du das nicht auch komisch, Odebohr?
7: Doch sehr. Ich könnte allerdings auch erst mit 8 Wochen fliegen.
2: Ich dachte, die Menschen können alles besser als wir.
6: Eben. Sie können vieles besser, aber nicht schneller. Sie können besser denken und wissen viel. Aber das lernen sie erst im Laufe der Zeit. Sie können auch mit den Händen geschickt umgehen und viele technische Dinge herstellen. Aber es dauert, bis sie so weit sind. Gut Ding will Weile haben, heißt ein Sprichwort.
2: Wie? Gutes Ding dauert eine Weile?
6: Das ist der Sinn des Sprichwortes, ja. Aber es heißt, gut Ding will Weile haben.
8: Gut Ding will Weile haben.
6: Wir Tiere können schon nach wenigen Wochen alles, was wir zum Leben brauchen. Bald haben wir auch die volle Größe erreicht. Die Menschen fangen erst mit 1 Jahr an zu laufen. Mit ungefähr 15 sind sie so groß wie Erwachsene. Und so lange gehen sie auch in die Schule und sammeln Wissen. Manche noch viel länger. Und die Klugen unter ihnen lernen ihr ganzes Leben lang dazu, auch ohne Schule. Dafür erreichen sie dann aber auch viel mehr als wir Tiere.
7: Naja, aber fliegen können sie deswegen trotzdem
6: nicht. Nein, manche Dinge lernen sie nie. So wie wir es nie lernen, Bücher zu lesen oder eine Flöte zu spielen oder...
2: Oder unsere Kleinen im Kinderwagen spazieren zu fahren.
6: Sie können insgesamt schon viel mehr als wir. Auch wenn es länger dauert. Und mein lieber Odebohr, merk dir das gut. Ihre Babys kriegen die Menschen auch ohne deine Hilfe.

0: In 3 Tagen werde ich Besuch bekommen.
1: Besuch? Von wem denn?
0: Eine alte Bekannte, die Baronin Zita von Hakenschnabel, will mal wieder unsere Bekanntschaft auffrischen. Sie kommt von weit her.
2: Ist es auch eine Eule?
0: Nein, ein roter Milan.
2: Das ist aber auch ein Raubvogel, nicht wahr?
0: Ja, aber ihr müsst keine Angst vor ihr haben. Ihr beide seid ihr wahrscheinlich zu groß. Im Übrigen werde ich euch als meine Freunde vorstellen. Dann tut sie euch bestimmt nichts. Ich werde, solange sie hier ist, weiter oben im Baum wohnen. Dann werdet ihr nicht gestört.
1: Och, wenn sie uns nicht frisst, kannst du ruhig mit ihr auf dem Ast bleiben, Gräfin.
0: Nun, das müssen wir jetzt noch nicht entscheiden. Ich will euch nur schon mal etwas vorwarnen. Was ihre Gesellschaft für euch unangenehm machen könnte, ist weniger ihre Lust auf Elstern oder Eichhörnchen, als vielmehr ihre Art, mit anderen umzugehen.
2: Wie geht sie denn mit anderen um?
0: Nun, wenn man es positiv ausdrücken will, könnte man sagen, sie ist ein sehr stolzer Vogel.
1: Und wenn man es, wie könnte man noch sagen?
0: Es gibt Leute, die nennen sie hochmütig. Aber so schlimm sehe ich es nicht. Das ist ihre Erziehung. Sie kommt aus sehr vornehmem Hause. Nun, ihr werdet sie ja kennenlernen.
3: Waldemar und Kleopatra sehen dem Besuch mit etwas Beklemmung entgegen. Vielleicht sollten sie so lange lieber ausziehen. Aber wenn die Gräfin da ist, haben sie sicher nichts zu befürchten. An dem angekündigten Tag, spät nachmittags, als es schon dunkel wird, ist es soweit. Die Gräfin hat ihre Freunde gebeten, sie zu einer bestimmten Zeit zu wecken, damit sie nicht etwa schläft, wenn ihr Besuch eintrifft. Alle 3 sitzen also auf ihrem Eichenast und warten. Da ist auf einmal ein kräftiges Rauschen in der Luft und ein großer Vogel schwebt majestätisch über die Lichtung auf ihre Eiche zu. Rostbraun ist er, mit verschiedenen Flecken und Streifen. Er hat lange schmale Flügel und einen Schwanz, der wie bei der Schwalbe gegabelt ist. Wirklich, ein würdevoller Vogel. Eulalia flattert ein wenig auf.
0: Hier bist du richtig, Zita. Herzlich willkommen.
4: Eulalia, sei mir gegrüßt, meine verehrte alte Freundin, wobei sich das Wort alt nicht auf die Lebensjahre bezieht, sondern auf unsere langjährige Freundschaft, die ich nun wieder aufzufrischen gedenke.
0: Auch an Lebensjahren habe ich reichlich gesammelt, meine Liebe. Wir werden alle nicht jünger.
4: Wohl wahr, meine gute, wohl wahr.
0: Lass dich nieder, Zita. Hast du es leicht gefunden?
4: Aber, meine Augen sind scharf wie eh und je. Mein Orientierungssinn ist sprichwörtlich und mein Gedächtnis übertrifft vielleicht noch das der Elefanten. Was hätte mich also hindern können? Verzeih, meine Liebe, sitzt dein Personal immer so neugierig daneben, wenn du Besuch bekommst?
0: Personal? Ich habe keine Diener.
4: Ich meine die Elster und das Eichhörnchen da drüben.
0: Das sind keine Bediensteten. Das sind meine Freunde. Kleopatra, Waldemar, kommt doch bitte mal näher. Ich möchte euch meiner Bekannten vorstellen.
4: Freunde? Habe ich dich richtig verstanden, meine Verehrteste? Du bist mit einem jungen Eichhörnchen und einer ganz gewöhnlichen Elster befreundet?
0: So ist es, Zita. Und ich schätze mich glücklich, mich ihre Freundin nennen zu können.
4: Du schätzt dich... Nun ja, ich nehme an, es ist dir manchmal recht einsam hier. Dann schließt man schon mal Bekanntschaften, wie man sie kriegen kann.
0: Darf ich bekannt machen? Das ist Waldemar. Noch sehr jung, wie du siehst, aber sehr neugierig. Und wenn er weiter so lernbegierig ist, wird er mich sicher einmal an Wissen und Lebenserfahrung überflügeln.
4: Dich? Eulalia, was redest du da?
1: Guten Tag, Frau Milan von Zittershausen.
4: Frau Baronin Zita von Hakenschnabel.
1: Na, oder so, meinetwegen. Na, dann machen Sie sich mal gemütlich bei uns, Frau Hakenbaronin von Zitterschnabel. Fühlen Sie sich wie zu Hause.
0: Am besten, du sagst einfach Baronin zu der Baronin, Waldemar. So wie du zu mir Gräfin sagst.
1: Oh, okay, mach ich. Das erleichtert die Sache.
4: Bei uns? Sagte das das Eichhörnchen?
0: Ja, bei uns. Wir wohnen gemeinsam auf diesem Ast.
4: Du, die Gräfin von Eichenhain-Uhland, die letzte dieses ruhmreichen Geschlechts
0: mit... meinen Freunden, ja. Und das dort ist Kleopatra. Auch noch sehr jung, wie du siehst, aber keineswegs hilflos oder gar dumm. Wir 3 führen viele gute Gespräche, die mir in meinem Alter oft eine Freude sind.
4: So.
0: Und dies, meine Freunde, ist nun der angekündigte Besuch.
2: Angenehm, Frau Baronin.
0: Wir kennen uns schon sehr lange. Wo haben wir uns eigentlich seinerzeit kennengelernt, meine liebe Zita?
4: Im Hause des Oberst Graf Greif von Greifenstein. Erinnere dich, es war der 125. Jahrestag der Falkenschlacht am Großen Felsen. Der Herr Oberst erläuterte uns wie seinerzeit, aber ich habe die Einzelheiten vergessen, weil wir uns flüsternd dem Klatsch hingaben. Ach, das waren Zeiten. Heute weiß man gar nicht mehr, worüber man sich empören soll, weil alles Empörende inzwischen zur Gewohnheit geworden ist. Denkt dir. Gestern erfuhr ich, dass ein Milan aus meinem weiteren Bekanntenkreis seinen Felsen verlassen musste, weil die Menschen da einen Mast aufstellten. Irgend so eine technische Vorrichtung, die unser einer nicht versteht, sodass der Milan in einen Kirchturm ziehen musste, den er sich mit einem Turmfalken teilt. Zeiten sind das. Und der Major Hagen von Grötenschreck, du erinnerst dich, die Rohrweihe, die jagt jetzt an einem künstlichen Stausee. Wo soll das alles noch hinführen? Und denk dir, als ich neulich...
0: Verzeih, wenn ich dich unterbreche, meine Liebe, aber wir sollten noch ein paar Terminfragen klären, ehe wir uns zu sehr ins Gespräch vertiefen. Zunächst einmal, hast du schon gegessen? Ich habe da drüben noch etwas Geflügelsalat.
4: Du isst nicht hier? Ach, wohl wegen des Personals. Verzeih, ich meine wegen der Freunde.
0: Du weißt doch, wir Eulen essen gern abseits von unserem Wohnbaum, damit die Speisereste uns nicht verraten.
4: Ach ja, gern nehme ich dein Angebot an, meine Liebe. Und dann werden wir von alten Zeiten erzählen, ja.
0: Und du wirst dich auch dank deines guten Gedächtnisses erinnern, dass ich ein Nachtvogel bin. Das beschränkt also die Zeiten, in denen wir etwas gemeinsam tun können, erheblich. Aber wir werden schon ein paar Stunden dafür finden können. Und morgen, wenn ich schlafen muss, möchtest du dir vielleicht ein wenig unsere schöne Gegend anschauen. Da schlage ich vor, dass Kleopatra mit dir fliegt und dir die interessantesten Ausflugsziele zeigt. Wärt ihr beide damit einverstanden?
2: Ja, kann ich machen. Also, wenn Sie möchten, Baronin.
4: Nun, ja, wenn es keine andere Möglichkeit gibt. Ich will dir ja auch deine Ruhe gönnen, meine Verehrteste. Aber ich kann auch allein fliegen. Die Elster muss nicht ihre Zeit opfern. Dank meines hervorragenden Orientierungssinns und meiner ausgezeichneten Langflugeigenschaften.
0: Nein, meine Liebe, nimm das Angebot ruhig an. Kleopatra ist sicher nicht ein so exzellenter Flieger wie du. Aber es wird schon gehen.
3: Ihr könnt es euch sicher denken, Waldemar und Kleopatra sind nicht besonders glücklich. Dieser große Vogel mit dem überheblichen Gehabe geht ihnen ganz schön auf den Geist. Glücklicherweise kommt die Baronin selbst auf die Idee, auf einem anderen Ast zu schlafen, als die Gräfin schließlich spät in der Nacht aufbricht. So sind Waldemar und Cleo wenigstens allein, können sich flüsternd noch ein bisschen unterhalten und schließlich beruhigt einschlafen. Am nächsten Morgen werden sie von der lauten Stimme der Besucherin geweckt. Im Halbschlaf hören sie zwar, wie ihre Freundin versucht, den Gast zum leise Sprechen zu veranlassen, aber das nützt nichts. Dem stolzen roten Milan kommt es allzu merkwürdig vor, auf eine Elster und ein Eichhörnchen Rücksicht nehmen zu müssen. Irgendwann am Vormittag ist Eulalia so müde, dass sie Zita von Hagenschnabel bittet, doch nun einen Spazierflug zu machen. Kleopatra könne sie ja führen. Sie aber müsse jetzt schlafen. Weder die vornehme Milan-Dame noch die Elster sind begeistert dabei, als sie nun losfliegen. Aber Kleopatra tut es der Eule zum Gefallen. Sie zeigt dem Gast die Sehenswürdigkeiten, den Bach, ein paar Teiche, das Dorf, ein paar bewaldete Hügel. Auf einem steht sogar eine alte Burgruine, stille Täler, einsam liegende Bauernhöfe, in deren Nähe der Raubvogel sich zwei Mäuse fängt. Kleopatra ist ziemlich erschöpft, denn so weite Flüge ist sie nicht gewöhnt, aber tapfer hält sie mit. Glücklicherweise muss sie sich nicht unterhalten, denn die Baronin hält es für unter ihrer Würde, mit ihrer Fremdenführerin mehr als das Allernötigste zu reden. Irgendwann am Nachmittag sitzen sie nebeneinander mit einigem Abstand auf einem Zaun.
2: So, wollen Sie schon wieder weiter, Baronin?
4: Du kannst wohl nicht mehr.
2: Ehrlich gesagt, ich bin ziemlich erschöpft.
4: Ja, so ist das, wenn eine gewöhnliche Elster mit einem edlen Vogel umherziehen will. Bleib nur da, ich finde mich auch allein zurecht. Es war ohnehin nicht meine Idee, dass du mich führen solltest.
2: blödes Biest.
5: Na, na, dass du aber einen alten Freund mit so einem Schimpfwort begrüßt, Cleo.
2: Frettchen, knapper Zahn der Marder. Du hier? Das freut mich aber. Die erste Freude an diesem blöden Tag.
5: Also darf ich vermuten, dass sich das mit dem blöden Biest nicht auf mich bezog?
2: Natürlich nicht. Ich meinte diesen roten Milan. Ein aufgeblasener, hochmütiger Vogel. Eine Baronin. Sie hält sich für das edelste Tier weit und breit. Höchstens unsere Gräfin steht noch halbwegs mit ihr auf einer Stufe. Und alle anderen lässt sie ihre Verachtung spüren.
5: Ist sie gar so stolz und dumm? Warum fliegst du mit ihr rum?
2: Die Gräfin hat mich darum gebeten. Bei ihr ist dieser doofe Vogel zu Besuch.
5: Ach, sowas lach ich mir nie an, wie diesen roten Milan. Stolz gereckt, der Kopf und Schnabel.
2: Und den Schwanz wie eine Gabel.
5: Du kannst ja auch dichten. Weiter.
2: Lieblos ist sie, unvoll stolz.
5: Dabei ist ihr Hirn wie Holz. Und ihr Herz ist wie ein Stein.
2: Dazu fällt mir kein Reim mehr ein.
5: Muss ja auch nicht sein.
2: Nein, nein.
5: Vergiss das blöde Biest.
2: Ach, Frettchen, du bist doch ein lieber Kerl. Kaum bist du da, hebt sich meine Laune schon wieder.
5: Sag mal, wie geht es deinem und meinem Freund Waldemar?
2: Gut, hoffe ich. Aber der muss sich heute allein beschäftigen wegen, na, du weißt schon, reden wir nicht mehr davon.
5: Nee.
2: Was ist?
5: Ja, entschuldige, wenn ich noch mal davon rede.
2: Von der Baronin? Was ist mit ihr?
5: Na, ich dachte, sie holt sich eine Maus. Aber da drüben hat der Bauer wieder Giftköder ausgelegt. Die gelten mir, weißt du, weil ich, naja, das tut jetzt nichts zur Sache.
2: Scheint, als hätte sie so ein Fleischstück mitgenommen auf den Baum. Ich muss sie warnen.
5: Obwohl sie so eklig zu dir ist.
2: So eklig kann keiner sein, dass man ihn Gift fressen lässt, ohne ihn zu warnen.
5: Da sieht man mal, was die liebe Cleo für ein guter Vogel ist. Im Gegensatz, na, lassen wir das. Eine Elster voller Güte und mit freundlichem Gemüte.
1: Baronin, nicht fressen! Vorsichtig, das Fleisch ist vergiftet!
4: Wie? Dieses Fleisch hier? Woher willst du das wissen?
2: Mein Freund sagt, es ist der Marder, der kennt sich hier aus. Schmeiß es schnell weg!
4: Kann ich mir kaum vorstellen. Naja, sicherheitshalber will ich besser darauf verzichten. Gut, dass du es gesehen hast.
2: Ehrlich, Frau Baronin, ich finde Sie nicht besonders sympathisch, aber sterben lassen will ich Sie dann doch nicht.
4: Es wird Zeit, dass ich wieder zurückfliege. Die Gräfin wird ausgeschlafen haben.
3: Damit schwingt sie sich in die Luft und schwebt zielsicher in die richtige Richtung, ohne die Elster noch eines Blickes zu würdigen. Cleo fliegt noch einmal zu Frettchen Knabberzahn und sie spielen noch ein wenig zusammen und unterhalten sich. Schließlich macht auch Cleopatra sich auf den Weg. Zu Hause erzählt sie Waldemar alles, was sie heute erlebt und erlitten hat, und lässt sich von ihm trösten, während die beiden großen Vögel von früher erzählen. Waldemar hat heute den Igel besucht, was er schon immer vorhatte, und für ihn war es eigentlich ein schöner Tag. Am nächsten Morgen verabschiedet sich die Baronin mit vielen Worten von der Eule. Den beiden Kleinen nickt sie gnädig zu, kaum sichtbar allerdings und nur einen kurzen Moment. Dann schwebt sie davon, verfolgt von drei Augenpaaren und einigen heftigen Wünschen, sie möchte so bald nicht wiederkommen.
0: Nun, Kleopatra, war es sehr schwer?
2: Naja, reden wir nicht mehr davon.
0: Na, dass du es nicht besonders leicht mit ihr hattest, ist meiner Aufmerksamkeit nicht entgangen.
2: Auf Deutsch, Sie haben es gemerkt.
0: Richtig, ich habe es gemerkt und auch so erwartet. Aber ich dachte, es kann Kleopatra nur gut tun, wenn sie es auch mal lernt, mit schwierigen Leuten umzugehen.
2: Das habe ich auch ganz gut hingekriegt, glaube ich.
0: Ich danke dir, Kleopatra.
2: Schon gut.
1: Cleo hat dir sogar das Leben gerettet.
0: Was?
1: Die Hakenbaronin von Radschnabel hätte fast vergiftetes Fleisch gefressen.
0: Wirklich? Und du hast sie gewarnt?
2: Frettchen Knabberzahn wusste, dass es ein Giftköder war.
0: Na, das nenne ich Glück gehabt. Da war die Baronin aber sicher erleichtert und hat sich bei dir bedankt.
2: Bedankt? Nee, davon habe ich nichts gehört.
0: Naja, im Umgang mit anderen tut sie sich manchmal etwas schwer. Bist du enttäuscht?
2: Nee, ich bin nur froh, dass sie weg ist.
0: Nun, ob sie sich bedankt hat oder nicht, du selbst weißt jedenfalls, dass du richtig gehandelt hast. Das ist doch auch ein schönes Gefühl, nicht wahr?
2: Ja, ich weiß, dass ich ein gutes Herz habe.
0: Jetzt bist du fast so von dir überzeugt wie die Baronin Zita von Hakenschnabel.
2: Meinen Sie wirklich, Gräfin?

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0: Seid ihr da?
1: Ja, Gräfin Eulalia Eichensophie, Gräfin Hedwig von Schlummerland.
2: Haben wir Sie geweckt, Eulalia Hedwig Sophie, Gräfin von Eichenhain-Uhland?
1: Wir waren aber extra leise.
0: Nun ja, in meinem Alter schläft man zuweilen etwas unruhig. Selten ohne Unterbrechung von morgens bis abends.
1: Von abends bis... Ach so, ja, bei Eulen ist es ja umgekehrt.
0: Warum?
1: Warum sie tags schlafen? Na, wenn Sie das nicht wissen...
0: Nein, warum seid ihr hier auf dem Ast? Warum spielt ihr nicht? Es ist doch schönes Wetter.
2: Wir haben Angst.
1: Wir trauen uns nicht.
0: Ja, Angst? Wovor denn?
2: Da schwebt so ein großer Vogel. Schon seit Stunden lässt er sich vom Wind tragen und segelt über Wiesen und Äcker.
1: Er sieht so aus, als könnte er jeden Augenblick auf uns herabstoßen.
0: Seit Stunden? Ach, ihr übertreibt.
2: Nein, wirklich, Gräfin. Seit Stunden.
0: Und ja, wie sieht er denn aus?
1: Groß.
2: Genau konnten wir es

0: spielen.
1: Aber warum nicht? Frisst der Geier keine Tiere?
0: Doch, aber erst, wenn sie schon tot sind. Er jagt sie selbst nicht.
2: Ich weiß nicht, Gräfin.
1: Wenn er nun doch plötzlich auf uns herabstößt wie ein Habicht oder gar ein Adler.
2: Wir trauen dir ja, Gräfin. Aber ob man deinen Bekannten Don Dings da trauen kann?
0: Nun, wenn ihr euch fürchtet, dann spielt eben im Wald.
2: Du willst uns ja nur wegschicken, Gräfin, damit du weiterschlafen kannst.
0: Ich will es nicht leugnen, du kleiner Schlaumeier.
2: Blaugeier?
0: Schlaumeier. Aber frag mich nicht, was das ist. Jedenfalls nicht jetzt.
2: Ich bin aber neugierig.
0: Nun ja, das ist ja grundsätzlich nichts Schlechtes, aber alles zu seiner Zeit. Neugier ist die einzige Gier, die erlaubt ist.
2: Gier? Was ist denn das, Gräfin? Neugier kenne ich, aber Gier ohne Neu, das ist mir neu.
0: Du willst mich wohl in ein Gespräch verwickeln, dass ich dich nicht wegschicke, wie?
1: Ich weiß was. Gier hat sicher was mit Geier zu tun.
0: Nein, Kleopatra. Obwohl Geier auch gierig sein können. Gier ist der Wunsch, ganz viel haben zu wollen. Mehr als gut ist.
1: Mehr als gut ist? Es ist doch gut, wenn man viel hat.
0: Nicht immer. Es kann auch schädlich sein, zu viel zu haben. Vor allem kann es schädlich sein, zu viel haben zu wollen, wenn man es nicht hat. Ein altes Eulensprichwort sagt, glaube mir, Mensch und Tier, zu viel Gier schadet dir. Wenn man sein ganzes Sinnen und Handeln darauf ausrichtet, immer mehr zu besitzen, wenn man nie genug kriegt, dann nennt man das Gier.
1: Also zum Beispiel, wenn ich so viele goldene Ringe klauen und in meinem Nest sammeln würde, dass es zu schwer wird und runterfällt und meine Eier gingen kaputt, das wäre dann Gier.
0: Ja, zum Beispiel.
2: Aber was hat das dann mit Neugier zu tun? Will man dann nur neue Sachen haben?
0: Nein, Neuigkeiten. Wer Wissen sammelt, ist neugierig. Aber da man von Wissen eigentlich nie zu viel haben kann, schadet das nichts. Deshalb sagte ich, Neugier ist die einzige Gier, die erlaubt ist. So, aber nun ist eure Neugier befriedigt und ihr könnt wieder spielen. Vor dem Geier braucht ihr keine Angst zu haben.
3: Waldemar, das Eichhörnchen und Kleopatra, die Elster, lassen ihre Freundin, die alte Eule, allein. Draußen auf der Lichtung spielen sie. Natürlich können sie sich auch in den Wald zurückziehen, aber obwohl sie einerseits ein bisschen Angst haben vor dem großen Vogel da oben, wollen sie andererseits ihn doch auch beobachten. Große Angst ist ja etwas Schlimmes, aber ein ganz kleines bisschen Angst macht manchmal so ein angenehmes Gefühl. Damit wird das Leben spannender. Als sie gerade mal wieder nach oben blicken, sehen sie, wie der Geier kleinere Kreise zieht und tiefer fliegt. Ob er ein totes Tier entdeckt hat, das er fressen will? Das müssen sie beobachten. Sie machen aus, dass Cleo schnell hinfliegen soll. Waldemar will schon mal in die Richtung laufen, aber er ist zu langsam, um zu beobachten, wie der Geier niedergeht. Darum muss Kleopatra ihn abholen und zum Ziel führen. Es klappt auch ganz gut. Glücklicherweise ist der Weg nicht zu weit, den sie zurücklegen müssen. So sitzen sie also einige Zeit später in einem alten Apfelbaum und schauen auf die Straße, die unter ihnen vorbeiführt. Etwa 2 oder 3 Eichhörnchensprünge entfernt macht sich der Geier zu schaffen. Anscheinend wurde da ein Tier von einem Auto totgefahren. Sie können nicht erkennen, was es für ein Tier war.
1: Es stimmt, was die Gräfin sagte. Er frisst das Fleisch von toten Tieren.
2: Na, dann wird es wohl auch stimmen, dass er uns nichts tut.
1: Guck doch.
2: Boah.
1: Sieht ziemlich unappetitlich aus, wie der da drin rumhackt.
2: Und transert und zieht.
1: Er scheint nicht so ein vornehmer Vogel zu sein wie ich.
2: Naja, Fliegen und Libellen und sowas finde ich auch nicht besonders appetitlich.
1: Ob wir mal mit ihm reden?
2: Ich weiß nicht.
1: Es sieht wirklich aus, als ob er keine lebenden Tiere angreifen würde. Ich kann es ja mal versuchen. Ich bin schneller wieder weg als du. Wenn du merkst, dass er friedlich ist, kannst du ja nachkommen.
2: Okay.
1: Guten Tag. Guten Tag. Guten Tag.
4: Tag.
1: Schmeckt's?
4: Hau ab, du kriegst nichts. Ich habe es gefunden, es gehört mir.
1: Ich will gar nichts davon.
4: Was willst du denn?
1: Nur etwas plaudern. Ich bin ein bisschen neugierig, weißt du. Das ist, wenn man gierig ist, aber nicht nach totem Fleisch, sondern nach Wissen. So wie du das da verschlingst, so verschlinge ich gern alles, was ich höre. Mein Freund Waldemar auch.
4: Ist der auch so geschwätzig wie du? Seid ihr hier im Norden alle so geschwätzt?

0: Sich.
1: Seid ihr im Süden alle so gefräßig?
0: Oh, du hast es mir aber gegeben. Das war gut geantwortet. Entschuldige, dass ich so abweisend war. Das ist sonst nicht meine Art. Aber wenn ich was zu fressen habe, empfinde ich alles andere als Störung.
1: Mach mal eine Pause. Es bekommt dir nicht, wenn du so viel auf einmal frisst.
0: Das musst du verstehen. Ich habe lange nichts in den Magen bekommen. Es liegen bei euch fast noch weniger tote Tiere herum als bei uns. Da kriegt man ganz schön Hunger.
1: Du lebst nur von toten Tieren?
0: Natürlich. Niemals könnte ich ein lebendes Tier. Schrecklich.
1: Ja, so sind die Ansichten verschieden.
2: Guten Tag, mein Name ist Waldemar.
0: Aha, ein Eichhörnchen, nicht wahr? Haben wir bei uns auch.
2: Vorsicht, da kommt ein Auto. Schnell zur Seite!
1: Hey, willst du gleich neben dem anderen Tier tot auf der Straße liegen?
2: Das war knapp.
0: Ach was, das mache ich oft so, wenn ich von der Straße esse. Kommt ein Auto, flattere ich im letzten Moment hoch, lasse es unter mir durchfahren und lasse mich gleich wieder nieder. Man darf seine Beute nicht so lange allein lassen, versteht ihr? Was machen sich andere darüber her?
2: Du bist wohl ziemlich gierig, hä?
0: Hungrig bin ich. Und außerdem muss ich auf Vorrat fressen, wenn ich mal was habe. Wer weiß, wann ich wieder ein totes Tier finde.
2: Na, dann lass dir's gut schmecken.
1: Mach doch langsam. Wir fressen dir nichts weg.
2: Es gibt ein altes Eulensprichwort, das heißt, zu viel Mäuse als die Speise. Nee, wie ging das doch gleich?
1: Moment, lass die sagen für den Magen. Nein, so auch
2: zu
1: nicht.
2: Zu viel Gier schadet mir sowas.
1: Nein, schadet dir.
2: Sag ich doch mir.
1: Nein, dir.
2: Ja, mir.
1: Nein, mir von dir aus gesehen.
2: Hä?
1: Du musst sagen, schadet dir.
2: Ach so, ja, stimmt. Schadet dir. Und mir war noch davor.
1: Ich weiß es wieder. Glaube mir, Mensch und Tier, zu viel Gier schadet dir. Das scheint ihn nicht besonders zu beeindrucken.
2: Achtung, da kommt wieder ein Auto.
1: Los, Geier, in die Luft.
2: Hör!
1: Mann, oh Mann.
2: Fast hätte es dich erwischt.
1: Warum bist du denn nicht höher geflogen?
2: Und schneller.
0: Ich weiß nicht, irgendwie. Naja, es ist ja schon vorbei. Da will ich es mir mal wieder schmecken lassen.
1: Dass du überhaupt nicht aufs Fressen verzichten kannst, wenn du was zu fressen hast, hä?
0: Und du kannst wohl nie den Mund halten, wenn du einer isst, der dir zuhört, wie?
1: Na, jetzt hast du es mir zurückgegeben.
2: 1:1.
0: Streiten wir nicht. Was schlimmer ist, Gefräßigkeit oder Geschwätzigkeit, wir wollen uns lieber jeden seiner Lieblingsbeschäftigung hingeben.
2: Redest du denn nicht gerne? Wir zwei unterhalten uns viel.
0: Wenn man so stundenlang allein am Himmel segelt, dann wird man von ganz allein ein stilles Wesen, das die Einsamkeit liebt.
2: Oh, das stelle ich mir langweilig vor.
1: Ich denke, wir gehen jetzt besser, Waldemar. Wenn er lieber fressen will als reden, dann sollten wir uns rücksichtsvoll davon machen.
2: Ja, du hast recht.
1: Dann auf Wiedersehen, Geier.
2: Da, wieder ein Auto! Oh. Hallo, Geier! Diesmal solltest du früher in die Luft gehen!
0: Gute Idee, obwohl ich ungern mein Festessen zurücklasse. Na, warum geht es denn nicht? Ich komme gar nicht hoch. Was ist los? Hilfe! Ich komme
1: nicht
0: hoch!
1: Doch.
0: Geht nicht! Hilfe!
2: Lauf doch zur Seite, wenn du nicht fliegen kannst!
0: Au! Es hat mich erwischt! Oh, tut das weh!
2: Komm, Cleo, wir müssen ihm helfen!
1: Blutet?
0: Nein, aber es tut sehr weh!
1: Doch, hier am Flügel blutet es ein bisschen. Hast du was gebrochen?
0: Oh nein! Au, ich weiß nicht!
1: Dann sei mal vorsichtig mit deinen Bewegungen, damit es wieder zusammenwächst.
2: Vor allem komm weiter von der Straße weg. Am besten da drüben ins Gebüsch. Da kannst du dich verstecken und warten, bis alles geheilt ist.
0: Oh, das kann Tage dauern. Vielleicht sogar Wochen.
2: Na und? Gefressen hast du ja schon für Monate.
0: Du übertreibst.
1: Aber du wirst zugeben, dass du zu viel gefressen hast. Deswegen konntest du nämlich nicht mehr hochfliegen. Du warst einfach zu schwer.
0: Meinst du? Möglich ist es. Sowas ist mir vielleicht schon mal passiert. Bei uns in Spanien, als wir mit unserer großen Familie an einem Tag ein totes Schaf aufgefressen haben.
1: Siehst du? Du warst zu gierig.
0: Jetzt schimpf nicht mit mir. Ich bin ein armer Patient mit Schmerzen. Lass mich lieber trösten.
1: Ach, du armer, gieriger Geier.
0: Das meinst du ja gar nicht ernst.
1: Doch, du tust uns wirklich leid. Komm, wir stützen dich, dass du besser zum Gebüsch kommst.
0: Schon besser.
2: Aber du musst zugeben, dass du mit deiner Gier selbst schuld bist an dem Unglück. Hättest du nicht so viel gefressen, hättest du dich schneller in Sicherheit bringen können.
0: Naja, aber wenn ich nicht so viel gefressen hätte, könnte ich mich jetzt nicht tagelang ausruhen, weil ich mir gleich wieder neue Nahrung suchen müsste.
3: Es ist ja eigentlich traurig, was da passierte. Aber ich scheue mich fast, es zu erzählen. Als die zwei Freunde das alles am Ende der alten Eule berichten, müssen sie alle drei lachen.
2: Wir können auch noch das alte Eulensprichwort, Gräfin. Glaube mir, Mensch und Tier, zu viel Gier schadet dir.
4: Gut, dass ihr euch das gemerkt habt. Nun beherzigt es auch. So, und jetzt will ich mal sehen, ob ich was zu fressen finde. Nicht zu viel natürlich. Ihr solltet schlafen.
2: Och, schon.
5: Erzählen Sie uns doch noch was, Gräfin, bitte. Oder erklären Sie uns was.
2: Ja, wir sind immer so gierig auf Neues.
4: Na schön, dann wollen wir mal noch eine Lehre ziehen aus dem, was ihr heute erlebt habt. Was denkt ihr? Welche könnte das sein?
5: Man soll sich nicht so voll fressen. Man wird zu dick und kann nicht mehr fliegen. Und es sieht auch nicht so gut aus.
4: Nun ja, das stimmt. Aber ihr könnt sicher noch mehr daraus lernen.
2: Man soll nicht so gierig sein. Nicht nur beim Essen, bei vielen anderen Sachen auch.
5: Weil uns das schadet.
4: Richtig. Und warum schadet es?
2: Weiß nicht.
4: Jeder, der nach einer Sache gierig ist, verliert andere Dinge aus dem Blick.
2: Ach ja, der Geier hat nur auf sein Fressen geguckt und dabei hat er die Autos gar nicht bemerkt.
4: In diesem einen Beispiel ist es ganz klar. In anderen Fällen ist es oft nicht so klar zu erkennen, aber genauso gültig. Gier verengt den Blick. Seht ihr, jeder muss wissen, wozu er lebt. Wenn er weiß, mein Leben hat einen Sinn, den Gott ihm gegeben hat, dann ist es ein gutes Leben, auch wenn manches nicht so läuft, wie wir es uns wünschen. Wenn nun einer voller Gier ist, wenn er nur immer haben will, Dinge oder Ehre oder was sonst, dann sieht er immer nur darauf. Also?
2: Dann sieht er nicht mehr den Sinn.
4: Genau. Der Sinn gerät ihm aus dem Blick. An Gott denkt er nicht, er weiß nicht mehr, wofür er eigentlich lebt. Er lebt dann nur noch für Essen und Trinken oder für das schöne Gefühl, wenn andere ihn bewundern oder für so etwas. Aber das ist doch eigentlich zu wenig, meint ihr nicht?
5: Ich habe noch nicht alles verstanden, Gräfin, aber ich will mal weiter drüber nachdenken.
4: Tut das und dann schlaft gut.

0: Auf dieser Welt gibt es viele schöne Dinge, an denen wir uns freuen können. Ein Hobby, ein spannendes Buch, Musik oder Sport. Sie können unser Leben sehr bereichern. Wichtig ist nur, dass sie nicht wichtiger werden als alles andere. Zum Beispiel sollten wir andere Menschen nicht aus dem Blick verlieren. Achtet doch mal in der nächsten Woche darauf, dass ihr zwischen euren Hobbys und Aktivitäten immer noch Zeit findet, auf andere zu achten und vor allem auch Zeit mit Gott zu verbringen. Zum Beispiel könnt ihr ihm jeden Abend für all das Schöne danken, das ihr am Tag erlebt habt. Und ihr könnt ihm auch sagen, was euch bedrückt oder Angst macht. Für heute geht die Kinderkiste zu Ende. Nächste Woche erwartet euch hier an gleicher Stelle wieder ein spannendes Abenteuer mit den drei vom Ast. Bis dahin sage ich Tschüss, bleibt behütet und bis zum nächsten Mal. Eure Anne.
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1: Conditio humana, eines der Lieblingsworte meines alten Religionslehrers. Bei jeder Gelegenheit führte er diesen lateinischen Begriff im Mund. Conditio humana. Ein Wort, man könnte sagen, für die Grundbefindlichkeit des menschlichen Lebens. Menschen erleben Freude und Leid, sie lachen und weinen, es gibt gute und schlechte Tage. Zum Menschsein gehören Glück, Liebe, Erfolg, genauso dazu wie Schmerz, Trauer oder Ablehnung zu erleben. Die Conditio humana. Auch Jesus hat sie erlebt, auch er war ganz Mensch. Christen haben einen Gott, der sie versteht, und das ist sehr tröstlich, finde ich. Wer sich aus einer bedrückenden Lebenssituation heraus an Gott wendet, darf sicher sein, dass Gott weiß, wie es diesem Menschen ums Herz ist. Und Gott bleibt auch nicht stumm und tatenlos. Er kann Lebenssituationen wenden, er kann aus Krisen herausführen, er kann gesund machen und er tut das auch immer wieder. Andere haben erlebt, wie Gott neue Kraft gegeben hat. Der oft zitierte Satz, Gott nimmt uns nicht die Last ab, aber er hilft uns zu tragen, ist für viele Christen sehr real geworden. Trotz alledem, Fazit bleibt, vor Not, Leid und Schmerzen sind auch Christen nicht gefeit. Gott mutet jedem von uns die Conditio humana grundsätzlich zu in diesem Leben. In diesem Leben, denn eines Tages werden tatsächlich ganz andere Zeiten anbrechen. In der Offenbarung des Johannes ist davon zu lesen. Gott wird bei den Menschen wohnen und sie werden sein Volk sein. Und er selbst, Gott mit ihnen, wird ihr Gott sein. Und Gott wird abwischen alle Tränen von ihren Augen und der Tod wird nicht mehr sein.

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1: Mir ist, als wäre ich innerlich manchmal völlig zerrissen. Ich will gut sein, aber ich tue genau das Gegenteil. Ich hasse das Schlechte, ich hasse Ungerechtigkeit, doch ich lasse gerade solche Dinge in mir selbst immer wieder hochkommen und verletze andere Menschen durch falsche, gemeine Kritik oder Verachtung. Ich fühle mich zerrissen. Ich will Gott danken für alles in meinem Leben, aber dann denke ich wieder, was hat Gott damit zu tun? Das habe ich mir doch alles selbst erarbeitet. Ich fühle mich zerrissen. Ich möchte, dass sich mein Leben lohnt, aber ich zerstöre es oft genug immer wieder selbst, zum Beispiel durch eine ungesunde, falsche Lebensweise. Ich weiß, dass Gott mich einmalig und unverwechselbar gemacht hat, doch dann siegen oft wieder Selbstzweifel und ich komme nicht mehr klar mit mir. Ich fühle mich zerrissen. Obwohl, ein Vers aus der Bibel macht deutlich, dass meine Lage längst nicht so aussichtslos ist. Es sind die Worte, die im 2. Korintherbrief, Kapitel 5, Vers 17 stehen. Ist jemand in Christus, so ist er

Neue Kreatur. Ich bin es. Das ist Fakt, wie erwähnt. Und ich habe jeden Tag neu die Chance, Altes, also Vergangenheit, sein zu lassen und als neu gewordener Mensch zu leben. Ich darf sozusagen immer mehr in mein neu gewordenes Leben hineinwachsen. Ist jemand in Christus, so ist er eine neue Kreatur. Das Alte ist vergangen. Siehe, Neues ist geworden. Und immer wenn ich es mit Gottes Hilfe geschafft habe, zum Beispiel einen Menschen, den ich gar nicht so besonders mag, trotz allem zu akzeptieren, sogar zu lieben, dann spüre ich dieses Neugewordene in mir. Und immer wenn ich es mit Gottes Hilfe geschafft habe, nicht hinterm Rücken über eine bestimmte Person zu sprechen, dann spüre ich das Neugewordene in mir. Und immer wenn ich es geschafft habe, mich bei jemandem zu entschuldigen, den ich verletzt habe, dann spüre ich das Neugewordene in mir. Und immer, wenn ich in Schwierigkeiten statt auf mich, auf Jesus blicke, dann spüre ich das Neugewordene in mir. Es ist wahr. Das, was Gott angefangen hat an Neuerungen in meinem Leben, hat mit der alten Kreatur, Ulrike Schild, oftmals nicht mehr so viel zu tun.

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0: Jesus, die Wahrheit, ist das nicht engstirnig? Um diese Frage geht es hier und jetzt. Dazu begrüßt Sie Stefan Steinseifer. Herzlich willkommen. Auf dem Programm steht ein öffentlicher Vortrag von Dr. Matthias Clausen, Professor für Evangelisation und Apologetik an der Hochschule Tabor sowie theologischer Referent am Institut für Glaube und Wissenschaft in Marburg. In seinem Vortrag beschäftigt sich Matthias Clausen mit dem Wahrheitsanspruch des christlichen Glaubens und erklärt, warum dieser Anspruch weder intolerant noch arrogant ist. Anschließend beantwortet er einige Fragen, die ihm das Publikum vor Ort gestellt hat. Hören Sie nun also Professor Dr. Matthias Clausen mit Gedanken zur Frage: Jesus, die Wahrheit, ist das nicht engstirnig?
1: Ich habe mal von einem schottischen Gebet gehört, das lautet: O Herr, mögest du uns schenken, dass wir immer Recht behalten, denn du weißt, dass wir unsere Meinung niemals ändern werden. Diese Haltung gibt es ja, sie ist vielleicht auch gar nicht so selten, vielleicht praktisch, aber natürlich nicht so fürchterlich sympathisch, ne? Wenn Leute sagen, davon bin ich jetzt überzeugt und ich höre mir auch gar nichts anderes mehr an, Hauptsache ich behalte Recht. Manche Menschen befürchten nun, fromme Christen ticken genauso. Die haben eine Wahrheit, die glauben eine Wahrheit und sie rücken niemals davon ab, hören sich auch gar nichts anderes an. Das ist so die Sorge. Und ich bin nun Christ und ich glaube tatsächlich, dass Jesus die Wahrheit ist, die Wahrheit in Person. Ich bin davon überzeugt, dass dieser Glaube nicht nur schön ist und anregend, sondern auch wahr. Aber ich möchte mir ein paar Einwände, die manche Menschen haben gegen den christlichen Wahrheitsanspruch, mit Ihnen zusammen gerne genauer anschauen. Ich möchte sie ernst nehmen, diese Einwände, und dann aber auch sagen, was ich dazu antworten würde. Und dann möchte ich schließen mit ein paar Gedanken dazu, was dann aus meiner Sicht das Besondere an Jesus ist. Was haben also Menschen für Einwände gegen diesen Wahrheitsanspruch des christlichen Glaubens? Jesus, die Wahrheit, der die Wahrheit verkörpert, der uns in Wahrheit zu Gott bringt. Was für Einwände gibt es dagegen? Manche Menschen sagen, naja, Moment mal, ist das nicht intolerant, zu sagen, das ist die Wahrheit und was anderes, was dem zuwiderläuft, ist nicht wahr? Ist das nicht, sagen manche Menschen, der Keim von religiösen Konflikten, der da drin schon liegt, wenn Menschen sowas behaupten? Liegt daran nicht schon der Keim von religiösen Konflikten? Und haben wir nicht von solchen Konflikten, weiß Gott, zurzeit genug, mehr als genug religiöse Konflikte? Und bräuchten wir nicht eine Sicht auf Religion und auf unterschiedliche Glaubensrichtungen, die Konflikte entschärfen hilft? Nun stimme ich zu, ich finde es wichtig, dass wir uns für Frieden auch unter den Religionen einsetzen und dass wir überlegen, wie können wir mit unseren Überzeugungen so umgehen, dass wir dem Frieden dienen. Und ich finde es tatsächlich auch wichtig, tolerant mit Menschen umzugehen. Gerade deswegen finde ich es aber wichtig, erstmal zu definieren, was meinen wir denn eigentlich mit Toleranz? Ich weiß, Worte definieren klingt nicht so fürchterlich spannend, ist auch so ein bisschen typisch für deutsche evangelische Theologen mit Brillen, ist mir klar. Aber ich habe mal gehört, wenn man seine Begriffe ordentlich definiert, das ist so, wie wenn man seinen geistigen Schreibtisch aufräumt. Nun habe ich auch mal gehört, angeblich sei ein aufgeräumter Schreibtisch ein Zeichen von Unsicherheit. Wenn das so wäre, dann müsste ich persönlich ein zutiefst unsicherer Mensch sein. Ich bin nämlich entschiedener Leertischler. Das ist schon fast zu viel, was hier rumliegt. Also für mich kann es gar nicht leer genug sein. Aber das ist eine Geschmacksfrage. Was unsere Begriffe angeht, bin ich auf jeden Fall dafür, Schreibtische, mentale Schreibtische aufzuräumen. Also definieren wir erstmal, was meinen wir denn eigentlich mit Toleranz? Toleranz kann man herleiten von dem lateinischen Wort tolerare. Und das bedeutet so viel wie erdulden, aushalten. Und Toleranz meint von daher, bei den ersten, die das vor allem in Europa in der Geistesgeschichte betont haben, das waren die französischen Aufklärer, bei denen meint Toleranz, ich habe eine Überzeugung und die kann sehr entschieden sein. Ich kann der Meinung sein, ich habe Recht, ich kann sogar der Meinung sein, alle anderen haben Unrecht, aber ich kann es aushalten, dass es diese anderen Menschen gibt. Und dass sie ihre anderen Meinungen vertreten. Ich kann das aushalten. Das ist Toleranz. Das heißt nicht, dass ich irgendwie an meiner Meinung Abstriche mache oder die weniger wahr finde, sondern nur, dass ich anderen Menschen mit Respekt, höflich mit Wertschätzung begegne und damit zurechtkomme, dass die was anderes behaupten als ich. Mein Kronzeuge für dieses Verständnis von Toleranz ist der französische Aufklärer Voltaire, jetzt nicht verdächtig, ein Vertreter, ein Verteidiger des Christentums zu sein. Voltaire soll mal zu einem seiner Widersacher gesagt haben: Monsieur, Ihre Meinung ist mir widerwärtig, aber ich werde mein Leben dafür geben, dass Sie sie äußern dürfen. Das ist Toleranz. Nun würde ich so nie formulieren. Ich würde niemals sagen, deine Meinung ist mir widerwärtig. Ich werde höchstens sagen, bei allem Respekt, ich teile deine Meinung nicht. Ich glaube, es ist nicht so, wie du sagst. Aber ich werde alles dafür tun, dass wir beide uns in einer Gesellschaft bewegen, wo wir beide unsere Meinung äußern dürfen. Und ich begegne dir mit Respekt und Wertschätzung. Das heißt, wie gesagt, nicht, dass ich von meiner Meinung Abstriche mache. Ich kann immer noch glauben, dass ich Recht habe und du leider Unrecht. Aber ich begegne dir mit Toleranz. Toleranz meint also die Beziehungsebene, die Art und Weise, wie ich mit Menschen umgehe. Das heißt nicht, dass ich nicht eine Überzeugung haben darf. Im Neuen Testament, im zweiten Teil der Bibel, wo vor allem von Jesus die Rede ist, finden wir beides direkt nebeneinander. Einen ganz steilen Wahrheitsanspruch. Jesus, der von sich genau das ja sagt: Ich bin die Wahrheit. Er sagt nicht nur, ich kenne die Wahrheit, ich kann sie euch zeigen. Das wäre schon sehr selbstbewusst. Er sagt, ich bin die Wahrheit in Person. Ich bin der Weg, die Wahrheit und das Leben. Niemand kommt zu Gott, dem Vater, außer durch mich. Also exklusiver geht's eigentlich nicht. Und der gleiche Jesus sagt zu seinen Jüngern, zu seinen Anhängern: Daran soll man euch erkennen, das soll euer Markenzeichen sein, dass ihr jedem Menschen mit Liebe begegnet, einander und aber auch anderen, sogar euren Feinden. Also sogar denen, Klammer auf, die euch intolerant begegnen, sollt ihr mit Liebe begegnen. Das heißt nicht, dass wir uns krampfhaft bemühen, die alle nett zu finden, das geht nicht so einfach, aber dass wir ihnen mit vorauseilender Wertschätzung begegnen. Das heißt, Toleranz ist aus christlicher Sicht noch zu wenig. Wir werden aufgerufen, nicht nur auszuhalten, dass Menschen anders denken und anders sind, sondern sie mit aktiver Wertschätzung zu beglücken, mit Liebe ihnen entgegenzutreten. Und für das Neue Testament gibt es da keinen Widerspruch. Ein exklusiver Wahrheitsanspruch und die Aufforderung, jedem Menschen mit vorauseilender Wertschätzung zu begegnen. Meine Überzeugung ist, wir brauchen gerade in dieser Zeit, die so aufgeladen ist, auch mit religiösen Spannungen, wir brauchen in einer solchen Zeit gerade robuste Toleranz, die es aushält, dass da Menschen sind mit verschiedenen Wahrheitsansprüchen und sie regelt das Gespräch zwischen diesen Menschen. Es war vor etlichen Jahren, da habe ich einen Vortrag an einer kleinen Hochschule im Ruhrgebiet gehalten. Hinterher kam ich ins Gespräch mit einem jungen muslimischen Studenten, der mir eine ganze Reihe sehr kluger Fragen gestellt hat, sehr höflicher junger Mann, sehr gebildet, kannte sich auch übrigens mit dem christlichen Glauben sehr viel besser aus als manche seiner nominell christlichen Mitstudierenden. Und wir kamen ins Gespräch und diskutierten über christlichen Glauben und Islam. Und das Gespräch war so angeregt, dass wir irgendwann unsere E-Mail-Adressen ausgetauscht haben und das Gespräch per E-Mail fortgesetzt haben. Und es war völlig klar von Anfang an des Gesprächs, er wollte mich überzeugen und ich wollte ihn überzeugen. Er wollte mich von seinem muslimischen Glauben überzeugen. Ich wollte ihn von meinem christlichen Glauben überzeugen. Er hat immer vom Frieden Allahs geschrieben. Ich habe immer geschrieben, Gott segne dich. Und es war klar, wir wollten einander bekehren. Und wir haben über alles Mögliche diskutiert, über Jesus und Mohammed und den Koran und die Bibel, die Trinität. Und irgendwann nach ein paar Monaten ist das Gespräch so abgeebbt. Aber wir sind sozusagen friedlich voneinander geschieden. Ich kann jetzt nicht behaupten, dass einer von beiden sich inhaltlich auf den anderen zubewegt hätte. Aber ich möchte doch behaupten, dass wir uns in diesen Wochen des E-Mail-Gesprächs persönlich näher gekommen sind. Und dass wir eher an Respekt dafür gewonnen haben, dass da jemand für seine Überzeugung eintritt. Das ist kein Widerspruch dazu, für seinen eigenen Glauben zu werben. Wir brauchen solche robuste Toleranz. Deswegen, erstens, ist das nicht intolerant? Nein. Wenn man es so versteht, ist es nicht intolerant, sondern es verträgt sich sehr gut damit, mit Menschen in Liebe und Wertschätzung umzugehen. Der zweite Einwand, den manche Menschen äußern gegen den christlichen Wahrheitsanspruch, lautet: Aber entschuldige mal, ist das nicht arrogant, zu sagen, ihr habt die Wahrheit und alles, was dem nicht entspricht, ist leider falsch. Heißt das nicht, sagen manche Menschen, dass man behauptet, man stehe auf einem übergeordneten Standpunkt. Manchmal nennt man das auch den Gottesstandpunkt und kann sozusagen von oben auf die Welt runterschauen und sagen, das ist die Wahrheit und alles andere nicht. Und ist es nicht so, sagen manche Menschen, dass niemand diesen übergeordneten Standpunkt hat? Wir sind ja, wie ich finde, auch mit gutem Recht skeptisch, wenn Menschen allzu viel Selbstbewusstsein haben und allzu überzeugt sind von sich selbst. Ja, folgende Geschichte habe ich mal gehört, ist wahrscheinlich erfunden, von zwei sehr berühmten Musikern, die beide von wenig Selbstzweifeln geprägt waren. Der eine ein Dirigent, der andere ein berühmter Komponist. Und dann sagt der Komponist, und dann ist mir diese wunderbare Musik eingefallen und die Inspiration dazu kam direkt von Gott. Und der andere sagt, ich kann mich nicht erinnern. Also vor so viel Selbstbewusstsein haben wir in aller Regel so ein paar Vorbehalte und sagen, Moment mal, ja, also niemand steht auf dem Standpunkt Gottes. Ich stehe auch nicht auf dem Standpunkt Gottes. Das gebe ich gerne zu. Aber selbst wenn ich meinen christlichen Glauben nicht zweifelsfrei beweisen kann, heißt es nicht, dass es in der Frage, stimmt das oder stimmt das nicht, nicht eine ganz bestimmte Wahrheit gibt. Nochmal, dass ich etwas nicht zweifelsfrei beweisen kann, sodass alle mir sofort zustimmen müssen, heißt nicht, dass es in der betreffenden Frage nicht doch eine bestimmte Wahrheit gibt. Um das mal ganz einfach zu veranschaulichen, stellen wir uns vor, da redet ein Atheist mit einem Theisten, also nicht jemand, der Tee trinkt, sondern der an Gott glaubt. Ein Atheist redet mit jemandem, der an Gott glaubt. Der eine sagt, es gibt keinen Gott, der andere sagt, es gibt einen Gott. Sagen wir mal, keiner von beiden kann seine Überzeugung zweifelsfrei beweisen. Ich behaupte, der Theist hat die deutlich besseren Argumente. Aber sagen wir mal, keiner von beiden kann wasserdicht beweisen, dass er recht hat. Daraus folgt aber nicht, dass es in der Frage, über die sie diskutieren, nicht eine bestimmte Wahrheit gibt. Entweder es gibt Gott oder es gibt ihn nicht. Nur scheint der Zugang zu dieser Wahrheit nicht auf dem Weg eines Beweisverfahrens zu laufen. Also, ich gebe gerne zu, dass ich meinen christlichen Glauben nicht wasserdicht beweisen kann. Ich kann ihn begründen, wie ich finde, ziemlich gut begründen, so dass ich zeigen kann, dass vernünftige Menschen daran besten Gewissens glauben können. Und ich glaube sogar, dass die Gründe überwiegend für den christlichen Glauben sprechen. Beweisen kann ich es nicht. Nur folgt daraus nicht, dass es in der Frage, stimmt das oder stimmt es nicht, keine Wahrheit gibt. Und deswegen ist wohl der Weg zu dieser Wahrheit, ich mache mir Gedanken darüber, ich finde Argumente und dann lasse ich mich vertrauensvoll darauf ein, probiere es aus, komme zu einer Gewissheit. Und dann kann ich glauben, das stimmt. Und solange mich nicht jemand davon überzeugt, dass es doch anders ist, glaube ich das. Solange mich nicht jemand mehr überzeugt, als Jesus mich überzeugt, bleibe ich bei Jesus. Und das ist bisher noch nicht geschehen. Denn was wäre die Alternative dazu zu sagen, es gibt eine Wahrheit, auch wenn wir sie vielleicht nicht zweifelsfrei beweisen können. Und ich glaube, diese Wahrheit ist Jesus. Was wäre die Alternative? Naja, sagen manche Menschen, könnte man nicht sagen, dass alle irgendwie Recht haben. Alle Religionen haben gleichermaßen Recht und es sieht für sie nur so verschieden aus, aber im Grunde ist es alles das Gleiche. Manchmal könnte man das eine Form von so radikalisiertem religiösen Pluralismus nennen. Also die Vorstellung, dass alle Religionen gleichermaßen Recht haben, weil sie im Grunde auch alle das Gleiche meinen, sieht nur verschieden aus. Und für manche Menschen klingt das erstmal sympathisch. Das klingt so, als ob man damit so den Druck rausnehmen könnte aus der ganzen Debatte. Das Problem ist allerdings, diese Vorstellung, alle haben Recht, das ist selbst ein Wahrheitsanspruch. Und zwar ein ganz schön selbstbewusster Wahrheitsanspruch. Also wenn sich jemand auf einen Gottesstandpunkt stellt, dann der sagt, alle haben gleichermaßen Recht. Ich möchte das mal anhand von einer Geschichte veranschaulichen, die gerne von Leuten erzählt wird, die sagen, vielleicht haben ja alle Religionen gleichermaßen Recht. Findet sich in vielen Religionsbüchern in der Oberstufe, in der Schule. Ich erzähle sie mal mit meinen eigenen Worten. Die Geschichte geht ungefähr so. Da sind vier blinde Männer, die treffen im Dschungel auf einen Elefanten. Und sie berühren den Elefanten an verschiedenen Stellen. Und dann diskutieren sie darüber, wie der Elefant beschaffen ist. Der erste blinde Mann sagt, der Elefant, das ist in Wirklichkeit wie so ein Segel, das von oben runterhängt. Nein, nein, sagt der zweite, der Elefant ist wie eine Liane, die von oben herunterhängt. Nein, sagt der dritte, der Elefant ist wie ein Baumstamm, der in die Luft ragt. Nein, sagt der vierte, der Elefant ist wie ein Felsblock, der so ein bisschen über dem Boden schwebt. In Wirklichkeit hat der erste das Ohr des Elefanten ergriffen, der zweite den Rüssel, der dritte ein Bein und der vierte den Leib des Elefanten. Aber so die Geschichte, es ist in Wirklichkeit alles der gleiche Elefant. Und die Pointe ist, naja, könnte es mit den Religionen nicht genauso sein. Die Christen sagen, es ist so, die Buddhisten sagen, es ist so, die Hindus sagen, es ist so, die Muslime sagen, es ist wieder anders. Aber in Wirklichkeit, es ist alles der gleiche Elefant. Schöne Geschichte, oder? Sie hat allerdings einen gewaltigen Haken. Was ist der Haken der Geschichte? Der Haken der Geschichte ist, der Erzähler der Geschichte ist nicht blind. Ist Ihnen das schon mal aufgefallen? Der Erzähler der Geschichte behauptet, dass er als einziger sehen kann. Er sieht, was diese vier blinden Männer nur teilweise wahrnehmen. Er kann sie alle korrigieren. Er steht über ihnen drüber. Er steht auf dem Gottessternbuch. Er sagt, ihr Christen, ihr habt viel begriffen, fein. Ihr Muslime, klasse. Ihr Hindus, Aber wisst ihr was? In Wirklichkeit, es ist alles der gleiche Elefant. Woher will man das wissen? Wenn etwas von übermäßigem Selbstbewusstsein zeugt, dann doch wohl diese Vorstellung. Ich halte es dagegen für viel demütiger, wenn ich als Christ sage, ich glaube, dass Jesus die Wahrheit ist, weil er mir vertrauenswürdig begegnet ist, weil ich Argumente kenne, die sehr deutlich auf ihn hinweisen und weil ich zu der Gewissheit gekommen bin, so ist es. Und solange mich nicht jemand oder etwas mehr überzeugt als Jesus, bleibe ich bei Jesus. Und das ist bisher nicht geschehen, dass mich irgendjemand davon abbringen könnte. Es ist viel demütiger, als zu sagen, es ist alles der gleiche Elefant. Denn diese Vorstellung, es ist alles das Gleiche, die hat zusätzlich noch den großen Nachteil, dass keine der beteiligten Religionen sich darin wiederfinden kann. Alle müssen sich letztlich so ein Stück weit nicht ernst genommen fühlen. Für mich gehört es gerade zu meinem Respekt vor einer anderen Religion, dass ich sage, nee, wir glauben was Verschiedenes. Und wir können das nicht in einen Topf werfen. Jetzt lass uns gemeinsam darüber nachdenken, was die Wahrheit sein könnte. Jetzt kann ich mir vorstellen, dass einige von Ihnen sagen, entschuldige mal, aber ich finde, es ist trotzdem alles so ein kleines bisschen theoretisch, so ein bisschen weit weg. Dann ist es meinetwegen also nicht intolerant und auch nicht arrogant, von Jesus als wahr zu sprechen. Aber entschuldige mal, was hat denn das mit mir zu tun? Ich gebe gerne zu, dass ich nicht täglich an diese Dinge denke. Ich denke schon häufig darüber nach, das bringt meinen Beruf mit sich, aber jetzt nicht stündlich. Es ist nicht so, wenn ich morgens im Badezimmer vor meinem Spiegelbild stehe, dass ich zu meinem Spiegelbild dann sage, was ist die Wahrheit? Sondern wenn ich morgens in den Spiegel schaue, dann sage ich zu meinem Spiegelbild eher so Sätze wie, ich kenne dich nicht, ich wasche dich trotzdem. Aber ich habe auch persönliche Gründe dafür, nach verlässlicher Wahrheit zu suchen. Ich habe ein persönliches Interesse daran, nach verlässlicher Wahrheit zu suchen. Und das hat damit zu tun, dass ich zum ersten Mal lebe. Ich weiß ja nicht, wie es Ihnen geht, aber ich lebe zum ersten Mal. Ich habe nur dieses eine Leben, diese 70, 80 Jahre, wenn es hochkommt. Mir ist dieses eine Leben viel zu kostbar, als dass ich mich zufrieden geben könnte mit weniger als verlässlicher Wahrheit. Ich will etwas finden, jemanden finden, dem ich wirklich vertrauen kann im Leben und im Sterben. Und ich glaube und ich bin mir gewiss, diesen jemand habe ich in Jesus Christus gefunden. Was also, wenn es Wahrheit gibt? Nur finden wir sie nicht auf dem Weg eines zweifelsfreien Beweisverfahrens, sondern nur in dieser Kombination von Gründen, guten Gründen und ich lasse mich mal persönlich darauf ein. Jetzt holen wir mal tief Luft. Was ist also das Besondere an Jesus? Das habe ich ja eingangs versprochen, dass es darum auch noch geht. Jetzt könnte ich viel erzählen. Ich fühle mich so ein kleines bisschen wie Tom Hanks in diesem alten romantischen Film Schlaflos in Seattle. Die Älteren werden ihn kennen. Tom Hanks, der da den frisch verwitweten Mann spielt, der spät abends ins Gespräch mit einer Radiosendung kommt per Telefon, wo Leute ihr Herz ausschütten und die Moderation fragt ihn, ja, diese Frau, die vor kurzem verstorben ist, was vermissen Sie denn an der am meisten? Was lieben Sie an Ihrer Frau am meisten? Und Tom Hanks sagt, naja, wie lange ist Ihre Sendung? Bisschen so fühle ich mich jetzt auch. Also wenn ich sagen soll, was ist das Besondere an Jesus, da würde ich gerne noch sehr viel mehr Zeit haben. Ich beschränke mich mal auf einen Punkt, nämlich wie sehr sich Jesus unterscheidet von dem, was man so gemeinhin typisch religiös nennen könnte. Wie anders Jesus auftritt als das, was man so für typisch religiös halten könnte. Und dazu möchte ich eine Struktur beschreiben, ein Muster, das man in ganz vielen Religionen wiederfindet. So unterschiedlich die Religionen sind sehr unterschiedlich, aber es gibt Muster, Strukturen, die kehren wieder. Die gibt es übrigens auch in der christlichen Tradition. Es geht jetzt gar nicht nur um die anderen, es geht auch um unsere Tradition. Nur dieses Muster, das es auch in unserer Tradition gibt, hat mit dem, was Jesus eigentlich wollte, nicht so viel zu tun. Und dieses Muster, diese Struktur, es funktioniert ungefähr so. Da wird irgendein Ziel an den Himmel gemalt, irgendetwas sehr Gutes. Und Religionen sind ziemlich gut darin, das so richtig golden auszumalen. Also das heißt der Himmel oder die Erlösung oder das Nirvana oder die Vollkommenheit oder die Erleuchtung. Und Religionen können das meistens ziemlich attraktiv darstellen, so dass im Menschen ein Bedürfnis wächst, da will ich hin. Der nächste Schritt ist, dass Religionen zu Menschen sagen, da willst du hin, wir zeigen dir, wie es geht. Folgende Regeln musst du einhalten, folgende Gebote musst du einhalten, folgende Maßstäbe musst du beherzigen, folgende Rituale musst du vollziehen. Dann kannst du dich auf dieser Leiter zu diesem Ziel langsam emporarbeiten, aber streng dich an. Unter vollständiger Hingabe geht's nicht und dann kommst du vielleicht irgendwann oben an. Das ist das Muster. Der Mensch klettert zum göttlichen Ziel empor, aus eigener Kraft. Aus religiöser Sicht ist das durchaus praktisch, denn wenn Menschen beginnen, an diesen Glücksversprechungen von Religionen zu zweifeln, dann braucht man zu diesen Menschen nur zu sagen, ja, hast du dich auch ordentlich angestrengt? Denk noch mal nach. Jesus zeigt in dem, was er sagt und in dem, was er lebt, das genaue Gegenteil. Jesus redet von einem Gott und verkörpert einen Gott, der zu uns herunterkommt. Der zu uns herunterkommt, auf unsere Ebene einer von uns wird, in der Person Jesus. Wir glauben, dass Gott an einem Punkt der Geschichte der Menschheit beschlossen hat, dass er so groß wird. Gott wird ein Baby. Ein junger Mann. Der junge Mann lernt einen Beruf. Im Alter von ungefähr 30 Jahren tritt Jesus an das Licht der Öffentlichkeit und redet genau von diesem Gott, der nach Menschen sucht und zeigt, dass Gott nach Menschen sucht. Er geht auf Menschen zu, die überhaupt nicht damit rechnen. Er fordert keine Vorleistung. Er wirbt nur um das Ja von Menschen, nur darum, dass Menschen zu ihm Ja sagen. Und ich möchte das abschließend nochmal kurz erläutern anhand einer großen Geschichte, die viele von Ihnen kennen werden. Das Problem ist nur manchmal, wir kennen sie so ein bisschen zu gut und deswegen entgeht uns, wie ungewöhnlich diese Geschichte eigentlich ist, wie wenig religiös sie ist. Um die Geschichte richtig zu verstehen, muss man wissen, dass Menschen zu der Zeit, als sie ursprünglich erzählt wurde, in einem Großfamilienverband lebten. Also auch wenn Kinder erwachsen wurden, einen eigenen Hausstand gründeten, blieben sie trotzdem meistens so in der Nähe des Elternhauses wohnen, so als Mehrgenerationen-Wohnprojekt. Das muss man wissen, um zu verstehen, was es bedeutet, wenn in dieser Geschichte ein heranwachsender Sohn zu seinem Vater sagt, bitte zahle mir meinen Teil deines Erbes aus. Ich will ab jetzt auf eigenen Füßen stehen. Das heißt in dieser Kultur, in dieser Zeit fast so viel, als wenn der Sohn zum Vater sagt, hiermit erkläre ich dich für tot. Ich will ab jetzt so leben, als ob es dich nicht gäbe. Du engst mich ein, lass mich in Ruhe. Wäre das eine typisch religiöse Geschichte? Was müsste Jesus, der die Geschichte erzählt, sagen? Er müsste sagen, der Vater sagt, sag mal, geht's noch? Du willst deinen Teil deines Erbes haben? Sag mal, bei dir tickt's wohl nicht richtig. Komm, geh in den Stall, Überstunden machen und dann sehen wir weiter. Nichts davon wird erzählt, sondern der Vater sagt zu seinem Sohn, ich zwinge dich nicht, hier zu bleiben. Du bist frei zu bleiben, du bist frei zu gehen. Hier, nimm alles, was ich dir zu geben habe. Und der Vater gibt dem Sohn Kapital, Begabungen, Erfahrungen. Der Sohn nimmt das alles und geht in die Fremde, weit weg vom Vater. Und in der Fremde verprasst er sein ganzes Kapital, braucht das alles auf und landet irgendwann bei den Schweinen, als Schweinehirte. Und das muss man mit den Ohren der ersten Hörer dieser Geschichte hören, mit jüdischen Ohren. Schweine, unreine Tiere, tiefer kann man nicht fallen. Wäre das eine typisch religiöse Geschichte, müsste der Sohn jetzt fürchterlich zerknirscht sein und sagen, oh, was habe ich getan, ich elender Sünder, ich werde um Vergebung bitten und dann vielleicht. Stattdessen macht sich dieser Sohn da bei den Schweinen eher so ganz nüchterne Gedanken. Er sagt, also schlechter als jetzt kann es mir nicht gehen. Deswegen werde ich mal versuchen, zu meinem Vater zurückzugehen. Also der wird mich natürlich nicht mehr als Sohn akzeptieren, ist klar. Aber vielleicht kann ich bei dem im Stall anheuern, als 1-Euro-Kraft. Das ist immer noch besser als hier bei den Schweinen. Ist nicht so fürchterlich religiös, eher so ein bisschen pragmatisch. Der Sohn macht sich auf den Rückweg. Wäre das eine typisch religiöse Geschichte, müsste dieser Rückweg des Sohnes zum Vater so richtig düster ausgemalt werden. Wie er sich durch Schneewehen kämpft, über hohe Berge an wilden Tieren vorbei und mit letzter Kraft robbt er auf den Hof. In Wirklichkeit lautet der nächste Satz der Geschichte, als der Vater ihn von Ferne sah. Als der Vater ihn von Ferne sah, was heißt das? Das heißt doch wohl, dass der Vater seit dem Moment, in dem sein Sohn verschwunden ist, nicht aufgehört hat, den Punkt am Horizont zu fixieren, wo sein Sohn verschwunden ist. Und da immer wieder hingeschaut hat. Vielleicht hat er sich einen Hocker genommen und sich auf die Ecke seines Hofes gesetzt und da immer hingeschaut. Und seine Leute vom Hof, seine Knechte, sein Personal, die haben angefangen zu tuscheln. Der Alte, glaubt er immer noch, dass sein Sohn wiederkommt? Der spinnt. Als sein Vater ihn von Ferne sah, rannte er ihn auf ihn zu. Verstehen Sie, so ein antiker Großgrundbesitzer, der rennt nicht, der schreitet würdevoll dahin. Aber dieser Vater hier rennt, er rennt auf den Sohn zu, der ist noch gar nicht auf dem Hof angekommen. Und der Vater erreicht ihn und umarmt ihn und knuddelt ihn von oben bis unten durch, Klammer auf, der stank nach Schwein, Klammer zu. Dann taucht das hochrote Gesicht des Sohnes aus den Gewandfalten des Vaters empor. Und er sagt sein Bekenntnis auf und sagt, Vater, ich habe gesündigt vor dir und dem Himmel, ich bin hinfort nicht mehr wert, dass ich dein Sohn heiße. Wäre das eine typisch religiöse Geschichte, müsste der Vater jetzt sagen, also gut, du hast wahre Zerknirschungen gezeigt, dann wollen wir mal sehen, ich bin ja kein Unmensch. Ja? Du kannst jetzt im Stall anfangen und dann, wenn du dich in 3-4 Monaten weiter bewährt hast, anders als beim anderen Mal, du erinnerst dich, dann können wir darüber reden, ob du vielleicht wieder mit dazugehörst. All das sagt der Vater nicht, sondern er lässt den Sohn gar nicht ausreden und sagt zu ihm, bringt schnell das Festgewand und den Siegelring. Das ist alles Bildsprache, das ist symbolisch hoch aufgeladen, Festgewand, es wird ein Fest gefeiert. Der Siegelring, das ist sowas ähnliches wie eine American Express Kreditkarte. Damit konnte man damals Verträge siegeln im Namen des Vaters. Das heißt, der Sohn hat sofort volle Verantwortung für den Hof. Bringt schnell das gemästete Kalb, Klammer auf, ich bin Vegetarier. Jesus war anscheinend keiner. Denn sonst hätte es in der Geschichte heißen müssen, uns verfeiert eine Rücke, machen wir einen großen Salat, Klammer zu. Das ist nur eine kleine Randbemerkung. Allerdings ging man mit Tieren damals auch ein bisschen anders um als heute. Das ist alles symbolisch hoch aufgeladen, um zu zeigen, mit dem ersten Moment seiner Rückkehr ist dieser Sohn in die vollen Sohnesrechte eingesetzt. Es gibt noch eine traurige Pointe der Geschichte. Es gibt noch den anderen Bruder, der zu Hause geblieben ist auf dem Hof, der sich gar nicht freuen kann. Und der sagt, ja, ja, der Vater liebt dich, aber du musst schon auch was dafür tun. Jesus erzählt diese Geschichte und das ist genau aus meiner Sicht das Beste an dieser Geschichte, dass Jesus sie erzählt und dass er damit zeigt, so, genau so ist Gott. Genauso geht Gott mit uns, mit ihnen, mit jedem von ihnen zu. Was also, wenn das stimmt? Was, wenn es Wahrheit gibt und diese Wahrheit ist nicht eine Theorie, nichts Abstraktes, sondern Wahrheit ist verkörpert in dieser Person, in Jesus. Und dieser Jesus zeigt uns und gewährleistet uns, Gott ist genau so. Der Kern des Universums ist im Kern Liebe. Gott ist im Kern Liebe, die um unser Vertrauen wirbt in der Person Jesus. Was, wenn das stimmt?

0: Carola Laux war das mit ihrer persönlichen Fassung der Geschichte, die Matthias Clausen gegen Ende seines Vortrags erzählt hat. Das Gleichnis vom verlorenen Sohn, nachzulesen im 15. Kapitel des Lukas-Evangeliums. Jesus, die Wahrheit, ist das nicht engstirnig? Professor Dr. Matthias Clausen hat diese Frage im Rahmen eines öffentlichen Vortrags beantwortet und stand anschließend noch für Fragen aus dem Publikum zur Verfügung. Ein paar dieser Fragen wollen wir jetzt auch in dieser Sendung stellen und hören anschließend die Antworten von Matthias Clausen. Es geht los mit der Frage: Jesus, die Wahrheit hat uns ergriffen. Nicht wir haben die Wahrheit, sie hat uns. Warum behaupten wir Christen dann so oft bei ethischen Themen, die einzige Wahrheit zu kennen?
1: Also ich finde erstmal diese Formulierung sehr hilfreich, das sage ich auch gerne. Nicht ich habe die Wahrheit, schon gar nicht ich habe die Wahrheit gepachtet, sondern die Wahrheit hat mich gepachtet. Wenn die Wahrheit eine Person ist, dann bin ich ergriffen von dieser

0: unsere Meinungen in Einzelfragen. Das heißt, jeder von uns muss sich irren. Das ist das Motto einer Bekannten von uns. Ich kann mich irren, ich habe mich früher schon geirrt. Das heißt aber nicht, dass Jesus dadurch aufhört, die Wahrheit zu sein, sondern nur, dass wir diese Wahrheit immer besser erkennen. Weil wir merken, in einem Punkt haben wir uns geirrt, wir kommen ihr näher. Aber wo es um ethische Fragen geht, gibt es dafür ziemlich deutliche biblische Kriterien, was als vertretbar gelten kann und was nicht.
1: Eine weitere Frage an Matthias Clausen lautet: Haben Sie damals daran gezweifelt, dass es Jesus oder Gott gibt?
0: Ich habe daran gezweifelt, also damals bezieht sich wahrscheinlich auf die Zeit, als ich Christ wurde. Ich habe natürlich daran gezweifelt, dass es Gott gibt. Das habe ich gelegentlich auch immer mal wieder getan. Das tun alle Christen, dass sie gelegentlich an ihren Grundüberzeugungen zweifeln. Das gehört zu einem gesunden Glauben dazu. Es hat sich nur nie festgesetzt. Also der Glaube an Gott, die Gewissheit, dass Gott da ist, war immer stärker. Sie wurde nur immer mal wieder neu in Frage gestellt. Aus Gründen, wie es bei anderen Leuten auch ist. Zum Beispiel, wenn man mit großem Leid bei Menschen konfrontiert ist, die einem sehr wichtig sind. Aber natürlich, vor allem zu Beginn meines Glaubens, war das eine Frage. Gibt es Gott wirklich? Und ich bin zur Überzeugung gekommen, es gibt ihn. Und es hängt für mich ganz eng damit zusammen, dass Jesus mich überzeugt. Weil Jesus mich überzeugt in seinem Anspruch, Gott selbst zu verkörpern, ist er für mich auch der Anker, um an die Existenz Gottes zu glauben. Es gibt noch eine ganze Reihe anderer gute Argumente dafür, an Gott zu glauben. Aber Jesus entscheidet für mich nicht nur, wer Gott ist, sondern auch, dass Gott ist.
1: Die nächste Frage ist für Menschen interessant, die bereits an Gott glauben und herausfinden wollen, welchen Plan er für ihr Leben hat. Darf man in diesem Zusammenhang an Gott Forderungen stellen? Zum Beispiel, wenn ich ein Auslandsjahr machen soll, dann schick mir einen Elefanten vorbei.
0: Ich würde davon abraten. Also natürlich darf man vor Gott sein Herz ausschütten und wenn man ganz dringend etwas möchte, soll man das auch zu Gott sagen. Gott weiß es ja sowieso. Gott ist ja nicht überrascht und sagt, wie, das willst du, das ist mir völlig neu. Das weiß er alles und Gott will unser Herz. Er will, dass wir unser Herz vor ihm ausbreiten und dazu gehören auch alle unsere dringenden Wünsche. Aber wir breiten sie eben vor ihm aus in dem Wissen, dass er es letztlich besser weiß als wir, was für uns gut ist. Und daraus so Methoden zu entwickeln, wenn du dieses willst, mach bitte jenes, das würde ich nicht empfehlen. Gott ist ein Gesprächspartner und kein Orakel. Also nicht jemand, den ich mit irgendwelchen Tricks zu irgendwas bringen kann, sondern ein lebendiges Gegenüber, der mit mir im Gespräch sein möchte.
1: Wenn es um den Wahrheitsanspruch des christlichen Glaubens geht, dann bezieht sich dieser auch auf die Heilige Schrift, auf dem dieser Glaube beruht, also auf die Bibel. Und umgekehrt, wenn die Bibel wahr ist, bedeutet das dann nicht, dass zum Beispiel der Koran, die Heilige Schrift des Islam, unwahr ist?
0: Der Koran als heiliges Buch der Muslime enthält eine ganze Reihe von Aussagen. Ein paar davon ähneln Aussagen der Bibel. Das hängt schlicht damit zusammen, dass Mohammed für den Koran auf die hebräische Bibel und auf christliche Schriften zurückgegriffen hat. Allerdings hat er anscheinend das Christentum in einer anderen Version kennengelernt, in einer bestimmten Variante, die mit dem orthodoxen, rechtgläubigen Christentum nicht so fürchterlich viel zu tun hat. Das ist mal eine andere Geschichte. Also insoweit aber der Koran Teilen des Alten Testamentes vor allem ähnelt, sind da natürlich Aussagen drin enthalten, die ich unterschreiben kann. Zum Beispiel, dass Gott die Welt geschaffen hat oder dass Abraham ein besonderer Diener Gottes war. Aber sobald man näher hinschaut, merkt man halt die Unterschiede. Und das würde ich sowieso generell sagen, wenn ich glaube, dass etwas wahr ist, dann kann natürlich auch jemand, der ansonsten was völlig anderes glaubt, Dinge behaupten, die ich auch für wahr halten kann. Sobald er aber Dinge behauptet, die diesem Wahrheitsanspruch zuwiderlaufen, kann ich ihm nicht zustimmen. Das gehört zur Natur eines Wahrheitsanspruchs dazu. Es ist nicht wichtig, wo eine Aussage getätigt wird oder von wem, sondern was sachlich in ihr enthalten ist. Deswegen können natürlich auch im Koran wahre Dinge stehen, soweit sie sich mit der Bibel decken. Aber da, wo sie sich von biblischen Aussagen unterscheiden, glaube ich der Bibel eben mehr.
1: Eine Frage, die auch so manchen Christen bewegt, lautet: Warum zeigt sich Gott nicht so offensichtlich wie damals zu Jesu-Zeiten oder im Alten Testament? Manchmal habe ich das Gefühl, man sieht Gottes Wirken nicht mehr so stark.
0: Ich glaube, dass er sich in Jesus sehr deutlich gezeigt hat. So deutlich, dass wir viele gute Gründe haben, ihm zu glauben, aber nicht so überwältigend, dass wir gezwungen wären, an ihn zu glauben. Also hinreichend, um Vertrauen zu ihm zu fassen, aber nicht erschöpfend oder überwältigend, weil Gott eben Vertrauen will, nicht Zwang. Er zwingt uns nicht zu glauben, er wirbt um unser Vertrauen. Deswegen gibt er uns hinreichende Gründe und zeigt sich in Jesus auch sehr deutlich, aber nicht so, dass wir gezwungen werden zu glauben. Das ist ein Teil der Antwort. Ein anderer Teil der Antwort ist, der Eindruck, dass Gott sich nicht bemerkbar macht, der ändert sich relativ schnell.

0: Wenn man dann zum Glauben findet oder wenn man aus der Perspektive des Glaubens zurückschaut, dann merkt man, die ganze Zeit war Gott aktiv. Wir haben es noch nicht wahrgenommen. Also manchmal ist das Problem auch bei der Wahrnehmung.
1: In Zeiten von Fake News sind viele Menschen sehr verunsichert. Vor diesem Hintergrund stellt sich die Frage, gibt es die eine Wahrheit überhaupt und lohnt es, sie zu suchen?
0: Ich glaube natürlich, dass es in Fragen, wo es nur eine Wahrheit geben kann, zum Beispiel gibt es Gott oder gibt es ihn nicht, eben nur eine Wahrheit gibt. Das heißt allerdings nicht, dass in jeder Frage die Wahrheit immer einfach wäre. Dass es eine Wahrheit gibt in bestimmten Fragen, heißt nicht, dass sie einfach wäre. Aber ich glaube, es gehört zu unserer Würde als Menschen nach der Wahrheit zu suchen, nicht nur in Glaubensfragen, sondern auch in anderen Fragen. Und ich glaube schon, dass es dafür auch Kriterien gibt, also dass man Aussagen überprüfen sollte, dass man nach Autoritäten suchen sollte, die wirklich vertrauenswürdig sind, etwas von ihrem Fachgebiet verstehen zum Beispiel, dass man nicht einfach irgendwas unbesehen übernehmen sollte. So, es gibt eine ganze Reihe von Kriterien, die helfen. Ich glaube, es ist manchmal schwierig, wenn man sehr viele widerstreitende Meinungen zu einem Thema kennt, dann die richtige rauszufiltern. Aber ich glaube, wir sollten danach suchen und uns nicht zu schnell zufrieden geben. Und wir sollten das in der Zuversicht tun, dass Gott uns Mittel gegeben hat, der Wahrheit näher zu kommen. Unser Verstand ist nicht unfehlbar. Wir können auch sehr interessegeleitet sein und manche Dinge lieber glauben als andere. Aber unser Verstand ist schon ein ziemlich gutes Werkzeug. Und ich glaube, Gott hat ihn nicht versehentlich uns gegeben, sondern damit wir ihn benutzen und gebrauchen im Gespräch miteinander.
1: Matthias Clausen hat in seinem Vortrag ausgeführt, dass der Wahrheitsanspruch des christlichen Glaubens kein Zeichen von Intoleranz oder Arroganz ist. Trotzdem mag es passieren, dass man Menschen begegnet, die das anders sehen. Daraus ergibt sich die Frage, was sage ich jemandem, der meint, wenn Jesus sagt, dass er die Wahrheit ist, dann finde ich das anmaßend und unsympathisch.
0: Ich würde sagen, es macht einen großen Unterschied, wer so etwas sagt und in welchem Tonfall. Jesus sagt das, wie ich finde, nicht auftrumpfend oder großsprecherisch, sondern der gleiche Jesus, der von sich sagt, ich bin der Weg, die Wahrheit und das Leben, sagt das relativ kurz, bevor er dann stellvertretend ans Kreuz geht, für die Menschen, für die ganze Menschheit stirbt. Also auf dem Weg ganz nach unten in die tiefsten Tiefen menschlicher Existenz. Er sagt es nicht von einem Thronwagen herab, von der Spitze einer Pyramide herab, nicht als Herrscher einer Großmacht, sondern als der Mensch gewordene Gott, der gerade dabei ist, für die Menschen ans Kreuz zu gehen. Und wenn dieser Jesus sagt, ich bin die Wahrheit, hat das einen ganz anderen Klang für mich, als wenn jemand das von oben herab sagt.
1: Ein Stein des Anstoßes für alle, die dem christlichen Glauben eher fernstehen, ist immer wieder auch die Lehre von der Auferstehung Jesu. Darauf bezieht sich die nächste Frage an Matthias Clausen. Kann die Auferstehung wahr sein?
0: Ja, ich glaube, sie kann wahr sein. Es gibt eine ganze Reihe von Indizien, die dafür sprechen. Da verweise ich gerne wieder auf die Internetseite, die ich in den letzten Abenden immer mal wieder erwähnt habe. Es gäbe noch andere, aber mal stellvertretend begründet-glauben.org. Begründet-glauben.org ist eine Sammlung von ganz vielen Vorträgen als Video und auch als Text zu solchen Themen, auch zur historischen Glaubwürdigkeit der Auferstehung. Die Grundfrage dabei ist, kann es möglich sein, dass jemand von den Toten aufersteht? Naturwissenschaftlich ist es nicht möglich, sonst wäre es ja auch kein Wunder. Also wenn man es irgendwie naturwissenschaftlich erklären könnte, wäre es kein Wunder. Ein Wunder kennzeichnet sich dadurch, dass wir glauben, dass Gott, der die Naturgesetze geschaffen hat, die ganze Welt, die ganze Wirklichkeit geschaffen hat, in den normalen Gang der Ereignisse eingreift, an einer einzelnen Stelle. Wir glauben nicht, dass er das ständig tut, denn wenn er das ständig täte, hätte er die Naturgesetze gar nicht erst schaffen müssen. Aber wir glauben, dass er an dieser einen Stelle einzigartig in den normalen Gang der Ereignisse eingreift. Wenn es Gott gibt, der die ganze Wirklichkeit gemacht hat und dafür verantwortlich ist, dass es überhaupt Leben gibt, dann finde ich das nicht schwer zu denken, dass er in den normalen Gang der Ereignisse von Leben und Tod eingreift und Jesus von den Toten auferweckt. Die entscheidende Frage ist also, gibt es Indizien, die dafür sprechen, dass damals tatsächlich etwas so Außergewöhnliches passiert ist? Und ich bin der Überzeugung, diese Indizien gibt es.
1: Wie gesagt, nach Überzeugung von Matthias Clausen bedeutet der Wahrheitsanspruch des Christentums nicht, dass Christen sich Menschen gegenüber, die etwas anderes glauben als sie, intolerant verhalten. Gleichwohl fällt einem diese Toleranz manchmal ziemlich schwer. Was kann man da tun?
0: Ja, danke für die ehrliche Auskunft. Ich glaube auch, dass es gar nicht so leicht ist. Toleranz, es gibt Leute, die sagen, dass Toleranz ganz wichtig ist, und das fällt aber immer dann leicht, wenn man mit Leuten zu tun hat, die nur so leicht abweichende Meinungen vertreten. Dann ist Toleranz leicht. Schwierig ist es bei Meinungen, die einem echt wichtig sind und wenn jemand was vertritt, was man völlig abwegig findet. Das ist so der Test. Ja. Ich glaube nicht, dass das leicht ist. Ich glaube, als Christen haben wir aber den großen Vorteil, dass wir selber von der Liebe Gottes leben. Also, dass wir wissen, Gott liebt uns mit all unseren Fehlern, unseren Irrtümern. Und je mehr wir von dieser Liebe zehren, desto mehr kommen wir in die Lage, auch anderen eine solche vorauseilende Wertschätzung entgegenzubringen, auch wenn wir vielleicht ganz schwierig finden, was sie vertreten oder was sie tun. Ich glaube, das ist so unsere Kraftquelle, die Liebe Gottes, die auch uns gilt, trotz aller unserer Fehlbarkeiten.
1: Die folgende Frage bezieht sich noch einmal auf das Gleichnis vom verlorenen Sohn bzw. auf den zweiten Sohn, der im Haus des Vaters geblieben ist, ihm sozusagen immer treu war und nach seinen Werten gelebt hat. War dieser brave Sohn letztlich weniger geliebt als der verlorene Sohn?
0: Der andere Sohn, der zu Hause geblieben ist und sich dann beklagt über das große Fest, ist genauso geliebt wie der verlorene, weggelaufene Sohn. Der Vater geht ja, wenn man die Geschichte nochmal nachliest, in Lukas 15 extra nochmal raus aus der Feier und wirbt darum, dass der andere Sohn mitfeiert. Und dieser andere Sohn leidet im Grunde an seiner eigenen Verschlossenheit, daran, dass er sich nicht mitfreuen kann, weil er eben doch neidisch ist oder weil er vielleicht doch glaubt, dass er durch seine Anständigkeit sich irgendwie die Nähe des Vaters verdienen kann. Aber der Vater schenkt seine Liebe vorbehaltlos, nicht als Belohnung, sondern als reines Geschenk. Und natürlich gilt sie auch dem, der anständig lebt. Aber nicht, weil er anständig lebt, sondern weil auch er ein Kind des Vaters ist.
1: Kommen wir zurück zur Frage nach der Wahrheit. Wenn Jesus die Wahrheit ist, wie finde ich dann zu ihm?
0: Also ich habe da kein Patentrezept. Ich glaube, dass der Weg für Jesus für jeden Menschen anders aussehen kann, aber dass er eigentlich immer damit zu tun hat, dass man irgendwann anfängt, mit Jesus zu reden. Man kann mit Jesus reden, auch wenn man noch gar nicht sicher ist, ob man ihm vertrauen kann. Man kann auch testweise mit Jesus reden. Man kann zu ihm sagen, ich weiß nicht, was da dran ist, aber wenn etwas dran ist, würde ich gerne etwas von dir merken. Also eine solche Art, das Gespräch mit Jesus aufzunehmen, spielt eigentlich immer eine Rolle, früher oder später. Und das andere, was eigentlich immer eine Rolle spielt, ist, dass andere Menschen einem dabei helfen. Also mein Tipp wäre, an diese Person anzufangen, mit Jesus zu reden. Und wenn diese Person das nicht so einfach findet, dann jemanden zu suchen, der einem dabei hilft. Also irgendjemand, von dem man weiß, der oder die versteht sich als Christ, als Christin. Und mit dem zusammen dieses Gespräch mit Jesus zu suchen. Das würde ich empfehlen. Nicht darauf zu warten, dass sich irgendwelche besonderen heiligen Gefühle einstellen. Übrigens auch nicht darauf zu warten, dass erst alle sachlichen Fragen geklärt sind. Passiert diesseits des Himmels nicht, kann ich gleich versprechen. Sondern das Gespräch mit Jesus suchen, vielleicht mit Hilfe anderer Menschen, so wie man jetzt gerade ist. Darüber freut sich Gott.
1: Matthias Clausen hat es in seiner letzten Antwort bereits angedeutet, auch wenn jemand an Gott glaubt, bleiben unter Umständen noch viele Fragen offen. Und manchmal können in einem gläubigen Menschen auch wieder ganz grundsätzliche Zweifel hochkommen. Was dann?
0: Dann kann ich nur sagen, willkommen im Club. Das passiert im Leben der meisten Christen früher oder später. Zweifel gehören zu einem gesunden Glauben, der im Alltag sich bewährt, mit dazu. Und ich empfehle, solche Zweifel nicht einfach unter den Teppich zu kehren, dann tauchen sie nur an anderer Stelle wieder auf, sondern sie selber vor sich einzugestehen, auch vor Gott im Gebet einzugestehen und sie vielleicht Hilfe zu suchen. Also andere Menschen, mit denen man das durchsprechen kann. Und dann merkt man vielleicht, es sind eigentlich ganz konkrete Fragen, um die es gerade geht. Vielleicht kann ich dazu was lesen oder mir was anhören. Oder vielleicht ist es gar nicht eine konkrete Frage, die ich habe, sondern es ist mehr so ein Gefühl. Etwas, was ich die ganze Zeit gedacht habe, fühlt sich irgendwie nicht mehr richtig an. Wo kommt das Gefühl eigentlich her? Das Interessante ist, wenn man das vor einem anderen Menschen ausspricht, verliert es manchmal schon dadurch an Kraft, dass man es ausspricht.
1: Wir kommen zur letzten Frage, die Matthias Clausen beantwortet hat. Sie betrifft eines seiner eigenen Anliegen. Er möchte nämlich nicht nur selbst jede Menge Fragen über den Glauben beantworten, sondern auch seinen Mitchristen dazu verhelfen. Die Frage ist nur, wie kann ich sprachfähig werden, wenn es darum geht, anderen von meinem persönlichen Glauben zu erzählen?
0: Ich glaube, so ein bisschen der Appetit kommt beim Essen. Also man sollte es einfach versuchen, mit Menschen über den Glauben ins Gespräch zu kommen. Und was ich hilfreich finde, ist, gar nicht so viel selber zu reden, sondern andere Menschen zu fragen. Das ist für Menschen wie mich so ein bisschen kontraintuitiv, dass man denkt, ich soll jetzt den anderen fragen, ich will doch dem was vermitteln. Aber es ist enorm hilfreich, mal andere Menschen zu fragen, was glaubst du eigentlich? Was glaubst du über die Welt? Und dann darauf zu antworten und den anderen immer wieder zu fragen, kannst du das verstehen? Habe ich mich verständlich ausgedrückt? Das ist das beste Training, sich das eigene Christianesisch schon ein bisschen abzugewöhnen. Und den anderen auch zu fragen, möchtest du dich weiter darüber unterhalten oder sollen wir es erstmal dabei belassen? Und wenn der andere signalisiert, für heute reicht's mir, dann kann man sagen, okay, aber vielleicht können wir das bei anderer Gelegenheit mal fortsetzen. Das wäre so mein Tipp. Also der Appetit kommt beim Essen und es ist großartig, dann mitzubekommen, wie jemand so langsam Vertrauen zu Jesus fasst und man selber darf dabei sein.
1: Professor Dr. Matthias Clausen war das mit einem Vortrag und zahlreichen Antworten zu dem Thema Jesus, die Wahrheit, ist das nicht engstirnig? Sie hörten Auszüge aus einer Veranstaltung in der Evangelischen Auferstehungskirche in Reuth. Und den Mitschnitt dieser Veranstaltung, den gibt es auch als Video nach wie vor unter YouTube. Mein Name ist Stefan Steinseifer. Ich bedanke mich zum Schluss für Ihr Interesse an dieser Sendung und wünsche Ihnen weiterhin viel Segen und Gewinn durch das Programm von ERF. In diesem Sinne, Gott mit Ihnen und auf Wiederhören.

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1: Wir hören aus dem Neuen Testament, aus dem zweiten Brief des Johannes, die Verse 1 bis 13.
2: Der Älteste an die auserwählte Herrin und ihre Kinder, die ich lieb habe in der Wahrheit. Und nicht allein ich, sondern auch alle, die die Wahrheit erkannt haben, um der Wahrheit willen, die in uns bleibt und bei uns sein wird in Ewigkeit. Gnade, Barmherzigkeit, Friede von Gott, dem Vater und von Jesus Christus, dem Sohn des Vaters, sei mit uns in Wahrheit und in Liebe. Ich bin sehr erfreut, dass ich unter deinen Kindern solche gefunden habe, die in der Wahrheit leben, nach dem Gebot, das wir vom Vater empfangen haben. Und nun bitte ich dich, Herrin, ich schreibe dir kein neues Gebot, sondern das, was wir gehabt haben von Anfang an, dass wir uns untereinander lieben. Und das ist die Liebe, dass wir leben nach seinen Geboten. Das ist das Gebot, wie ihr es gehört habt von Anfang an, dass ihr darin lebt. Denn viele Verführer sind in die Welt ausgegangen, die nicht bekennen, dass Jesus Christus in das Fleisch gekommen ist. Das ist der Verführer und der Antichrist. Seht euch vor, dass ihr nicht verliert, was wir erarbeitet haben, sondern vollen Lohn empfangt. Wer darüber hinausgeht und bleibt nicht in der Lehre Christi, der hat Gott nicht. Wer in dieser Lehre bleibt, der hat den Vater und den Sohn. Wenn jemand zu euch kommt und bringt diese Lehre nicht, so nehmt ihn nicht ins Haus und grüßt ihn auch nicht. Denn wer ihn grüßt, der hat Teil an seinen bösen Werken. Ich hätte euch viel zu schreiben, aber ich wollte es nicht mit Brief und Tinte tun, sondern ich hoffe, zu euch zu kommen und mündlich mit euch zu reden, damit unsere Freude vollkommen sei. Es grüßen dich die Kinder deiner Schwester, der Auserwählten.
1: Das war der Bibeltext für den heutigen Tag, entnommen aus der großen Hörbibel mit freundlicher Genehmigung der Deutschen Bibelgesellschaft. Hier noch einmal die Bibelstelle. Zweiter Brief des Johannes, die Verse 1 bis 13. Gedanken dazu kommen jetzt von Melanie Kalil aus Frankfurt.
3: Es ist still geworden. Nicht diese friedliche Stille nach einem gelungenen Abend, sondern eine Stille, die schwer in den Räumen hängt. Früher blieben die Menschen noch lange zusammen. Sie lachten, sie beteten, sie erzählten davon, wie sie Jesus erlebt hatten. Heute gehen viele wortlos nach Hause. Ich sehe ihre Gesichter, gerunzelte Stirnen, fragende Blicke. Manche stehen noch in kleinen Gruppen beieinander. Sie reden leise. Immer wieder fallen dieselben Worte. Woher will er das wissen? Vielleicht stimmt das ja doch. Aber Johannes hat doch damals etwas ganz anderes gesagt. Ich gehe an ihnen vorbei und höre nur Satzfetzen, wie Scherben. Nichts ergibt mehr ein Ganzes. Vor wenigen Monaten war unser Glaube noch wie ein gemeinsames Feuer. Einer brachte Holz nach, der andere schützte die Glut vor dem Wind. Jetzt fühlt es sich an, als würde jeder mit einer anderen Fackel in eine andere Richtung laufen. Die neuen Lehrer reden überzeugend. Sie haben auf alles eine Antwort. Sie sprechen klug, gebildet, selbstsicher. Manche hängen an ihren Lippen. Und je länger sie reden, desto kleiner wird Jesus. Fast unbemerkt. Erst ist er nicht mehr wirklich Mensch. Dann wird seine Geschichte zu einem Bild. Und irgendwann bleibt von ihm nur noch eine gute Idee. Ich sehe Menschen nicken. Menschen, mit denen ich Brot gebrochen habe. Menschen, die einmal mit Tränen in den Augen von der Hoffnung erzählt haben, die sie in Christus gefunden hatten. Jetzt höre ich sie sagen, vielleicht muss man das heute einfach anders sehen. Vielleicht. Dieses Wort verfolgt mich. Vielleicht, vielleicht, vielleicht. Es legt sich wie Nebel über unsere Gemeinde. Und im Nebel verliert selbst der hellste Weg seine Konturen. Manchmal frage ich mich, ob ich selbst noch klar sehe, ob ich mich irre, ob sie recht haben, ob wir uns all die Jahre geirrt haben. Es ist ein schreckliches Gefühl, nicht zu wissen, woran ich mich festhalten soll. Ich glaube, Menschen kennen dieses Gefühl bis heute. Die Stimmen sind nur lauter geworden, nicht mehr nur auf unseren Versammlungen, sondern überall, in Büchern, in Nachrichten, im Netz, in Podcasts, auf Bildschirmen, die ich ständig in den Händen halte. Jeder behauptet, den richtigen Weg zu kennen. Jeder erklärt, was wahr ist. Und je mehr Stimmen sprechen, desto schwerer wird es, die eine zu hören, nach der sich das Herz eigentlich sehnt. Also habe ich geschrieben an Johannes, den alten Jünger, einen, der Jesus noch selbst erlebt hat. Heute kommt seine Antwort. Ich habe das Siegel vorsichtig gelöst. Meine Hände haben gezittert. Nicht vor Angst, vor Hoffnung. Vielleicht bringt dieser Brief Licht in unseren Nebel. Als ich den Brief zu Ende gelesen hatte, bleibe ich lange sitzen. Der Abend ist inzwischen hereingebrochen. Durch das Fenster fällt nur noch das letzte Licht des Tages. Und plötzlich wird mir klar, wonach ich die ganze Zeit gesucht habe. Ich habe nach einer Antwort gesucht, nach einem Argument, das stärker ist als alle anderen, nach einer Erklärung, die jeden Zweifel zum Schweigen bringt. Aber Johannes schenkt mir etwas ganz anderes. Er schenkt mir keinen neuen Gedanken. Er führt mich zurück zu einer Person, zu Jesus. Mir fällt auf, dass Johannes das Wort Wahrheit immer mit ihm verbindet. Nicht mit einer Theorie, nicht mit einer Meinung, nicht mit einem System, sondern mit Christus. Vielleicht habe ich deshalb solche Angst, wenn Menschen unsere Überzeugungen in Frage stellen, weil ich glaube, ich muss die Wahrheit festhalten. Dabei trägt sie und mich längst. Die Wahrheit ist kein Gebäude aus Gedanken, als könnte sie einstürzen, wenn das stärkste Argument kommt. Die Wahrheit hat Hände, die Kranke berühren, Füße, die Menschen nachgehen, Augen, die den Verlorenen sehen. Die Wahrheit weint am Grab eines Freundes. Die Wahrheit trägt ein Kreuz. Die Wahrheit lebt. Die Wahrheit ist eine Person, Jesus Christus. Und plötzlich verstehe ich, nicht jede neue Stimme muss ich prüfen, als hinge mein Leben von meiner Klugheit ab. Ich darf immer wieder nur eine Frage stellen. Bringt mich das näher zu ihm oder entfernt es mich von ihm? Der Nebel ist nicht verschwunden. Es gibt immer noch Fragen, noch immer Zweifel. Noch immer Menschen, die anderes behaupten. Aber ich sehe den Weg wieder. Nicht, weil ich alles weiß, sondern weil ich weiß, wem ich vertraue. Jesus Christus spricht: Ich bin der Weg und die Wahrheit und das Leben. Niemand kommt zum Vater, denn durch mich.
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1: Ein Haus bauen, einen Baum pflanzen und ein Kind zeugen, das sollte ein Mann nach landläufiger Meinung tun. Schließlich soll ja irgendwas noch an einen erinnern, wenn man nicht mehr da ist. Und ist es nicht wirklich so? Jeder Mensch will in seinem Leben irgendetwas Bleibendes schaffen, etwas, das noch Generationen nach ihm da ist? Nur die Sache hat einen Haken. Ein Haus, und mag es noch so robust gebaut sein, zerfällt irgendwann.

Und ein Baum mag zwar ein paar hundert Jahre alt werden, aber irgendwann geht auch er kaputt. Seine Äste sterben ab, Pilze zerfressen den dicken Stamm oder er fällt einfach um. Ja, und das Kind, das man gezeugt hat, das lebt auch nicht ewig. Nächster also mit einer bleibenden Erinnerung. Alles nur eine Frage der Zeit. War's das also? Ist der Traum vom Bleibenden damit endgültig geplatzt? Nicht ganz. Dann nämlich, wenn ich die Bibel zu Rate ziehe. Da hat der Prophet Jesaja vor über 2500 Jahren einen ganz interessanten Satz aufgeschrieben. Glaubt ihr nicht, so bleibt ihr nicht. Oder umgekehrt, glaubt ihr, so bleibt ihr. Da kommt also eine ganz neue Dimension ins Spiel, der Glaube an Gott. Zugegeben, die meisten Leute meinen heute, Glauben ist out. Trotzdem kommen sie nicht daran vorbei, dass alles, was sie tun, vergänglich ist. Alles Materielle, alles Irdische segnet irgendwann das Zeitliche. Alles geht irgendwann kaputt. Alles Tun ist also letztlich vergeblich, ja sinnlos. Wer nicht glaubt, so heißt es bei Jesaja, bleibt nicht. Aber wer an Gott glaubt, wer ihm vertraut, der bleibt. Der muss nicht fürchten, dass alles umsonst ist, dass das Leben letztlich sinnlos ist. Da ist eben doch mehr als alles Materielle. Da ist mehr als nur ein Haus, das man baut, mehr als ein Baum, den man pflanzt und mehr als ein Kind, das man zeugt. Die Bibel nennt diese Dimension Ewigkeit. Erfahren kann sie nur der, der an Gott glaubt. Und darum lade ich Sie ein, an diesen Gott zu glauben und ihm zu vertrauen.

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1: 2. Könige 4, die Verse 38 bis 41. Elisha kehrte nach Gilgal zurück. Im Land herrschte damals Hungersnot. Als die Propheten der dortigen Prophetengemeinschaft einmal um Elisha versammelt waren, befahl er seinem Diener: Setz den großen Topf auf und koche den Leuten etwas zu essen. Einer der Männer ging hinaus aufs Feld, um Malvenfrüchte zu suchen, aber das Einzige, was er fand, war ein Rankengewächs mit Früchten wie kleine Gurken. Davon sammelte er, so viel er in seinem Obergewand mitnehmen konnte. Dann schnitt er die Früchte in Stücke und warf sie in den Topf. Niemand ahnte, dass sie ungenießbar waren. Das Gericht wurde an alle ausgeteilt. Doch kaum hatten sie angefangen zu essen, da schrien sie los: Elisha, Gift im Topf! Sie brachten es nicht hinunter. Da sagte Elisha: Gebt mir Mehl. Er warf es in den Topf und sagte zu seinem Diener: Teile es ihnen aus. Da war das Gericht genießbar.
2: Die Heimfahrt mit den Kindern war ausgesprochen ruhig. Nur hin und wieder raschelte etwas auf dem Rücksitz. Als wir zu Hause angekommen waren und ich die Sicherheitsgurte der Kinder löste, war eine Tochter ganz benommen. Sie hatte aus dem Korb eine Schachtel mit Mancherie genommen und komplett aufgegessen. Das war für unser kleines Mädchen zu viel. Ich rief sofort die Giftzentrale an und bekam Anweisungen, was ich tun sollte. Manchmal führt nicht nur leiblicher, sondern auch emotionaler Hunger dazu, dass wir zum Falschen greifen. Wir müssen unterscheiden lernen, was uns schadet und was uns nützt. Manchmal merken wir es erst fast zu spät. Die Schüler von Elisha hatten echten Hunger. Als einer etwas fand, das nach Gemüse aussah, wurde es gekocht. Als sie es dann aßen, stellten sie voller Entsetzen fest, dass es der Tod ist im Topf war. Elisha bekommt von Gott ein Gegenmittel gezeigt und das Vergiftete wird genießbar. So werden sie auch in der Hungersnot von Gott mit dem Lebensnotwendigen versorgt. Gott lässt uns nicht an unserer leiblichen oder seelischen Fehlernährung zugrunde gehen. Er hat sogar die Macht, unsere Fehler zum Guten zu wenden. Doch dazu müssen wir sie ihm bringen.
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1: Mein neuer Schreibtisch hat manchmal nicht genug Platz. Ich brauche öfter mehr Ablagefläche. Fächer für die Ablage helfen nur bedingt. Bibel, Gesangbuch, das griechische Neue Testament, die Losungen. Ein Zettel, um Nachgeschautes zu notieren, und schon muss ich mich zur Tastatur durcharbeiten. Sorgen bringen es mit sich, dass es nicht genug Fächer gibt, um sie noch irgendwo hinzustopfen. Sorgen brauchen eine große Ablagefläche, auf jeden Fall eine größere als meinen Schreibtisch. Die gibt es. So steht es im 1. Petrusbrief im Neuen Testament, Kapitel 5, Vers 7. Christen finden diese Ablagefläche bei Gott. Er hat einen breiten Rücken, dass alle Sorgen dort Platz finden. Ich werde wie jeder Christ aufgefordert: Alle eure Sorge legt auf ihm ab, denn er sorgt für euch. Mit ihm ist Gott gemeint. Aufatmen. Bei Gott geht es nicht wie auf meinem Schreibtisch zu, dass kein Platz mehr frei ist. Gott hat genug Platz für meine Sorgen. Gott heftet sich jede Sorge von mir an, die ich ihm überlasse. Es ist immer noch genug freie Fläche vorhanden, auch für Ihre Sorge. Und das Gute? Die Sorge ist da nicht nur weg, es tut sich auch etwas. Gott wird aktiv und bearbeitet den Kern der Sorge. Und ich habe einen freien Kopf.

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1: Mit Mut machen kann man viel Geld verdienen. Wer andere motiviert oder coacht und das erfolgreich macht, der kann gute Geschäfte machen. Und diese Motivationstrainer kommen ja auch auf die witzigsten Ideen, brüllen rum und lassen andere über glühende Kohlen laufen. Den inneren Schweinehund überwinden und alle Energien freisetzen, die tief in einem schlummern, die eben bloß aktiviert werden müssen. Wäre das klasse, wenn jeder von uns den Knopf bei sich hätte, der aus einem manchmal ängstlichen, manchmal unsicheren, manchmal ratlosen, vielleicht manchmal sogar verzweifelten Menschen einen motivierten Überflieger, einen Supermann machen könnte. Ganz klar, so ein Training stärkt das Selbstbewusstsein, vorübergehend. Und was, wenn's dann wieder vorübergeht, das gestärkte Selbstbewusstsein und danach wieder grauer Alltag einkehrt? Vielleicht fährt man mit den weisen alten Worten der Bibel doch noch etwas besser, nachhaltiger sozusagen. Wenn's zum Beispiel um schwächelndes Selbstbewusstsein geht. Gott hat da einiges versprochen. Ziemlich am Anfang des Alten Testaments heißt es: Fürchte dich nicht, denn ich bin mit dir und will dich segnen. Ein nachhaltiger Motivationssatz. Wo ist Gott? Mit mir. Und mit dir. Und nicht nur das, er ist nicht nur einfach da, sondern er ist segnend da. Wie auch immer der Segen aussieht, den wir gerade nötig haben. Ob es Trost ist, den Gott spendet, oder Kraft, oder ob es Hoffnung ist, oder Mut. Dieser Satz bringt es auf den Punkt. Erstens, fürchte dich nicht. Es kann sein, dass du dich allein fühlst, aber du bist es nicht. Denn, zweitens, ich bin mit dir. Und das nicht nur per Distanz oder vielleicht als Überwachungsinstanz. Nein, ich bin mit dir und will dich, drittens, segnen. Ein dreifacher Mutmacher für diesen Tag. Fürchte dich nicht, ich bin mit dir, ich will dich segnen.

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Als ich in der Klinik Hohe Mark als Patientin war, hat mein Dr. Richter, der mir durch viele Klippen hindurch geholfen hat, mir eine Hausaufgabe gegeben, nämlich: Schreiben Sie bitte morgens und abends 10 Punkte auf, die in Ihrem Leben gut waren. Wer diese Krankheit kennt, diese Depression, diese Traurigkeit, die einen unerklärlich umfängt,

hinschreiben musste, war das, die Brötchen waren heute Morgen knackig. Das war nicht gerade so toll und die Seiten füllten sich hinterher, denn diese Anweisung aus der Bibel, vergiss nicht, was er dir Gutes getan hat, gelten auch gerade in schweren Zeiten. Dass man seinen Blick weglenken kann von seinen eigenen Problemen auf etwas, was gut ist, was gut war und auch die Hoffnung, dass wieder etwas gut werden kann. Und so ist es entstanden. Viele schöne Stunden hat mir Gott bis jetzt geschenkt. Wie viele gute Jahre, wie viel Liebe. Wie viel Hilfe konnte ich in kleinen Dingen sehen, wüsste nicht, wo ich alleine bliebe. Staunen.

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1: Viele Menschen sitzen tagtäglich vor Statuen. Sie beten sie an und erhoffen sich von ihnen Hilfe. Hilfe für die verzwickte Familiensituation, Hilfe gegen die Krankheit, Hilfe für die Wahl des Ehepartners. Und wenn es keine Statuen sind, dann gibt es einen Glückstein in der Nachttischschublade, heilende Steine ums Handgelenk oder das Geld, das aus aller Not helfen soll. Das kommt mir doch etwas merkwürdig vor. Diese Statuen und Glücksbringer bewegen weder Mund noch Hand noch Fuß. Kann von denen wirklich Hilfe kommen? Das Anbeten von Götzen und Dingen ist nicht nur ein Phänomen unserer heutigen Zeit. Schon vor knapp 3000 Jahren haben die Israeliten das getan. Gott will das ändern. Er lässt seinem Volk durch den Propheten Jeremia Folgendes sagen. Wo sind denn deine Götter, die du dir gemacht hast? Lass sie aufstehen. Lass sehen, ob sie dir helfen können in deiner Not. Gott fordert die Götter heraus. Im Unterton wird aber deutlich, die können nicht helfen. Sie sind genauso tot wie das Material, aus dem sie gemacht sind. Das Volk Israel musste damals lernen, dass nur der lebendige Gott ihnen helfen kann. Es hat gedauert, bis das Volk das verstanden hat. Es musste durch eine harte Schule gehen. Erst wurde es vertrieben und gefangen genommen. In dieser Situation haben die Israeliten gelernt, wieder zu Gott zu schreien, ihn um Hilfe zu bitten. Und sie haben erfahren, dass nur der lebendige Gott wirklich helfen kann. Dieser Gott lebt und hilft heute noch. Und deswegen braucht niemand von Glücksbringern, Heilsteinen oder Geld Hilfe erwarten.

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Das große Geheimnis unseres Glaubens ist, glaube ich, das, dass es wirklich um unser Leben geht, und zwar um eine völlig neue Existenz. Paulus sagte mal im 2. Korintherbrief, ist jemand in Christus, ist eine neue Kreatur. Niemand kann unser Leben so verändern wie Christus. Menschen, die suchtkrank waren, erleben durch Christus Befreiung von ihrer Sucht und sie können ein zufriedenes, glückliches Leben in Abstinenz führen. Das erleben wir in der Altenhilfe. Menschen, die immer weniger werden, Menschen, die auf die letzten Tage zugehen, werden von Christus durch das Leben getragen, durch das Sterben getragen. Ihr Leben ist wie verändert, obwohl sie eigentlich nichts mehr sind, obwohl sie nichts mehr haben, obwohl sie nichts mehr können, sind sie trotzdem wertgeschätzt und würdevolle Menschen. Das alles macht Christus aus uns, obwohl wir nach außen gar nichts mehr darstellen. Das heißt, auch hier geschieht ein Veränderungsprozess. Ich muss abnehmen, er aber muss wachsen. Das ist eigentlich lebenslänglich genau richtig, was Johannes da festgestellt hat. Ich werde äußerlich und innerlich immer weniger, aber Christus wird immer mehr. Da geschieht ein unwahrscheinlich schöner Veränderungsprozess in uns. Das erleben wir aber auch in der Jugendhilfe. Zum Beispiel junge Menschen, die eigentlich abgeschrieben sind, deren Eltern sie nie wollten. Junge Menschen, die keine Hoffnung, keine Perspektive haben, erleben Christus, erfahren Christus und erleben

würde. Jedenfalls würde ich keine frommen Lieder singen und ich würde auch keine freudigen, fröhlichen, frommen Zeugnisse ablegen, denn hätte ich Gott gar nicht erlebt und hätte auch nichts Besonderes über mein Leben zu erzählen. So aber kann ich sagen, Christus hat mein Leben verändert.

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1: Wir leben in einer schnelllebigen Zeit. Jeden Tag bricht eine Flut von Informationen über uns herein. Übers Radio und Fernsehen, über die Zeitung, übers Internet. Und dabei scheint nicht so alt wie die Schlagzeile von gestern. Oder ein Auto, vor einem Jahr erst neu gekauft, hat heute schon ein paar tausend Euro an Wert verloren. Und selbst der eigene Lebenspartner ist für viele Leute nur noch ein Lebensabschnittspartner. Ein Partner auf Zeit statt auf Lebenszeit. Alles ist vergänglich. Man mag darüber stöhnen und sich verloren vorkommen im Meer der Ewigkeit. Aber der Gedanke an die Vergänglichkeit hat auch etwas Tröstliches. Dort, wo sich Könige als Götter verehren ließen und wo Sklaven Pyramiden bauen mussten, als Grabmäler für die Ewigkeit, dort tummeln sich heute Touristen auf der Suche nach einem lohnenden Fotomotiv. Auch über die berüchtigte Gefängnisinsel Alcatraz, früher ein Ort, an dem die Zeit unendlich langsam vorbeizugehen schien, ist die Zeit längst hinweggegangen. Aus dem Fels der Verzweiflung, wie die Insel auch genannt wurde, ist eine Museumsinsel mit Gastronomie geworden. Tja, und selbst dem tausendjährigen Reich von Adolf Hitler waren, Gott sei Dank, keine tausend Jahre beschieden. Nichts währt ewig. Alles hat seine Zeit und jede Zeit ist irgendwann abgelaufen. Die einzige Ausnahme ist Gott. Er ist ewig. Himmel und Erde vergehen, du aber bleibst, heißt es in Psalm 102. Vor diesem ewigen Gott müssen sich alle Menschen verantworten, wenn ihre Zeit auf Erden abgelaufen ist. Gut, dass er kein sadistischer Herrscher ist, der sich von seinen Sklaven riesige Denkmäler bauen lässt. Dass er kein gnadenloser Gefängnisdirektor ist, der jeden Fluchtversuch mit Isolationshaft bestraft. Dass er sein Friedensreich aufrichten will, ohne bestimmte Rassen und Völker davon auszuschließen. Gott ist ein gnädiger Gott, ein Gott der Liebe. Er möchte, dass wir dabei sind in seiner Ewigkeit, wenn unser Leben auf der Erde zu Ende geht.

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Ich gehe aus und ein. Ich schaue mal auf Erfolge zurück und zittere mal vor den Herausforderungen der Zukunft. Mal werde ich geliebt und gefeiert, mal ignoriert und verkannt. Manche meiner Träume erfüllen sich, andere lösen sich in nichts auf. Doch in dem allen weiß ich mich umgeben von einem liebenden Blick, einem erhobenen Angesicht, einem wärmenden Licht. Ich bin gesegnet und dazu berufen, ein Segen für andere zu sein.

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1: Entzüge. 14 Mal gibt Sabine Rocco auf und kehrt zurück zu den Drogen. 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Ich wünsche Ihnen eine bereichernde Zeit beim Zuhören. Ihr Philipp Genetti.
2: Herzlich willkommen, Frau Rocco. Schön, dass Sie sich die Zeit nehmen. Mit 17 hatten Sie Ihren ersten Freund. Was war interessant an dem?
3: Für mich war das die erste große Liebe und ich war einfach hin und weg und für mich war es einfach wichtig, bei ihm zu sein, mit der Clique zusammen zu sein.
2: Und in dieser Clique wurde gekifft?
3: Ja, also die meisten in dieser Clique, die haben Hasch geraucht, gekifft und ja, ich wollte dann mal ausprobieren und so hatte ich halt auch mal mitgeraucht. Und so bin ich dann langsam hineingekommen und habe ja Hasch konsumiert, Cannabis konsumiert. Ja, ich war damals nicht so gut in meiner Berufslehre. Ich hatte, meine schulischen Leistungen waren nicht so gut und ja, manchmal hatte ich auch Stress in der Beziehung oder viele Fragen ans Leben und da kam mir der Joint gerade gelegen und da konnte ich einfach am Wochenende mal abschalten.
2: Was hat denn das Kiffen mit Ihnen gemacht?
3: Ja, am Anfang habe ich einfach gedacht, ich kann etwas runterfahren, ein bisschen vergessen, den Alltag am Wochenende. Aber mit der Zeit wurde mein Haschkonsum dann höher und dann habe ich dann jeden Tag gekifft und ja, der Hasch wurde wie meine Sicherheit und am Abend konnte ich ohne das Kiffen gar nicht mehr einschlafen. Ja, es füllte mein Loch in meinem Herzen. Ich habe dann Grenzen überschritten und angefangen mit anderen Drogen, LSD, Ecstasy und wir wollten einfach mehr erleben und öffneten unser Herz wirklich für diese Drogenwelt.
2: Haben Sie denn für sich selber in dieser Zeit auch innerlich mal Alarmglocken gehört oder haben andere Leute um Sie herum gemerkt, dass da etwas nicht stimmt?
3: Ja, ich habe mir immer wieder Gedanken gemacht und ich wusste, hey, so kann es eigentlich nicht weitergehen. Aber ich wollte es nicht wahrhaben, ich verdrängte es. Meine erste Lehrstelle habe ich dann verloren, weil ich so einen hohen Haschkonsum hatte. Und ich habe nachher fast 2 Jahre nichts mehr gearbeitet und ich war ja täglich auf der Suche ja nach dem nächsten Kick und ich musste die Drogen beschaffen und ja hatte keinen Alltag mehr. Es ging einfach nur um den nächsten Drogenkick und ich war gejagt von dieser unberechenbaren Sucht und verstrickte mich immer mehr in diesen Drogensumpf und es ging einfach nur um Geld und um Drogen zu beschaffen. Also ich machte halt viele Geldschulden. Ich hatte meinen zweiten Freund, den ich hatte, der hat gedealt und ja, er versorgte mich mit Stoff. Ich sage jetzt mal Gott sei Dank, weil durch das musste ich auch nicht den Drogenstrich machen, also Prostitution. dass ja bei vielen jungen Leuten, die in der Drogensucht verstrickt sind, ja, dass sie dann sich prostituieren, das musste ich Gott sei Dank nicht. Aber ja, wir haben einfach mit den Drogen gedealt oder ich habe Sachen gestohlen und ja, so habe ich so mein Geld beschafft. Ich hielt die Realität ohne das Heroin nicht mehr aus. Es machte alles gar keinen Sinn ohne Stoff.
2: Wenn Sie mal nichts hatten, wie ging's Ihnen?
3: Ja, sehr schlecht natürlich, weil die körperlichen Entzugssymptome auch einschalten. Aber einfach für mich war die psychische Abhängigkeit, das war ganz schlimm, weil ich, wenn ich nichts hatte, kamen die ganzen Schuldgefühle rauf. Oder einfach so dieser Minderwert in meinem Leben, hey, ich kann doch nichts, ich bin doch nichts und ja, wer will mich schon und ich habe meine Familie enttäuscht und ja, das sind so einfach Gefühle, Gedanken, die dann raufkommen, wenn du nichts mehr hast und wenn du natürlich Drogen nimmst, dann schwebst du eben auf dieser rosaroten Wolke und vergisst alles und hast das Gefühl, ja, ich habe es im Griff und irgendwie geht's schon, was natürlich eine Lüge ist.
2: Wo haben Sie denn zu dieser Zeit gewohnt und gelebt?
3: Ich wohnte den größten Teil bei meiner Mutter zu Hause, also sie schmiss mich nie raus. Ich durfte immer wieder nach Hause, aber es gab Zeiten, wo ich ja, auf der Gasse, auf der Straße lebte oder wochenweise bei Kollegen oder einfach auf der Straße. Aber ich konnte immer wieder nach Hause. Meine Mutter war immer da. Aber es war sehr schwierig für sie. Durch das, dass mich meine Mutter immer wieder aufnahm, da konnte ich natürlich dort auch schlafen oder essen oder meine Kleider waschen.
2: Wie war denn die Beziehung zu Ihrer Mutter in dieser Zeit?
3: Für sie war die ganze Situation sehr schwierig, denn ich war immer wieder auch sehr aggressiv oder hysterisch und ja, es war überhaupt nicht einfach, aber ich war immer sehr dankbar für meine Mutter. Sie war immer da für mich. Sie hat immer geglaubt an mich. Sie hat mich nie aufgegeben. Und als ich in meiner schwierigsten Zeit kam sie zum Glauben an Gott und sie hat angefangen, mit Jesus zu leben, ging in eine Kirche und ich habe an ihrem Leben diese Kraft gesehen. Und das hat mich sehr beeindruckt und das hat schon mein Herz berührt. Sie hat viel gebetet für mich, auch im Hintergrund. Und ich war oft kritisch gegenüber dem Glauben. Und trotzdem habe ich einfach diese Kraft in ihrem Leben gesehen. Und das hat mich nicht losgelassen.
2: Was Ihre Mutter erlebt hat an Not, das hat sie letztlich zu Gott hingetrieben. Bei ihm hat sie Halt gesucht und Trost. Sie ist zum Glauben an Gott gekommen, zum Glauben an Jesus gekommen. Wie haben Sie die Veränderungen bei Ihrer Mutter wahrgenommen?
3: Meine Mutter hat damals fast 100% gearbeitet in einem Schuhgeschäft. Und ja, auch die ganze Situation mit mir, es war heftig für sie, es war nicht einfach. Aber ich habe gesehen in ihrem Leben, dass Gott ihr Kraft gegeben hat. Sie hatte immer Power und einfach diesen Lebensmut und auch die Lebensfreude immer wieder, dass sie durch Gott bekam. Und ja, das hat mich sehr berührt und das habe ich gesehen, einfach die Kraft in ihrem Leben von Gott. Und meine Mutter hat in dieser Zeit viel gebetet und das erlebte ich auch. Ich erlebte viele Bewahrung und ich weiß heute, dass Gebet Kraft hat und ich durch die Gebete einfach bewahrt wurde.
2: Können Sie mal so eine Bewahrung andeuten? Wovor sind Sie bewahrt worden?
3: Also viele Male, glaube ich, auch vor dem Tod. Ich hatte einige Male einfach viel zu viel Schlaftabletten genommen und meine Mutter kniete an meinem Bett betend, ja, und wusste nicht, ja, ob ich jetzt noch atmete oder was los war, und sie hat gebetet. Also das sind so Situationen, glaube ich, wo mich Gott wirklich bewahrt hat, dass ich nicht eine krasse Überdosis hatte oder ja, dass ich einfach noch lebe mit all diesem Stoff, den ich konsumierte. Das ist so ein Beispiel.
2: Nach 14 abgebrochenen Entzugsversuchen waren Sie noch einmal in einer Entzugsklinik. Das müsste dann das 15. Mal gewesen sein. Die Leute, die Ihnen helfen wollten, hatten so langsam die Hoffnung verloren, dass das überhaupt noch gelingen kann. Haben Sie sich damals eigentlich selber noch eine Chance gegeben?
3: Nein, eigentlich überhaupt nicht. Also ich war am Nullpunkt angekommen und ich wollte eigentlich auch gar nicht mehr leben und ich habe überhaupt keinen Sinn mehr gesehen. Ich war so verstrickt in diese Drogensucht und es war hoffnungslos.
2: Sie wollten wieder aus dieser Entzugsklinik abhauen. Wie haben Sie das angestellt? Hatten Sie da irgendwelche vertrauten Methoden?
3: Bei diesem 14. Mal bei einer Drogenentzugsstation, ja, kam wieder dieser Moment, wo ich einfach es nicht mehr aushielt und ich wollte einfach raus, wieder den nächsten Schuss setzen. So stieg ich dort auf die Terrasse und wollte runterspringen, wie ich es ja auch schon mal gemacht hatte. Und ich stieg dort über den Balkon, über die Terrasse und dachte, hey, das ist kein Problem, ich mach das. Aber dann stolperte ich und ich fiel dann so unglücklich von dieser Terrasse hinab und klatschte auf den Boden und war bewusstlos. Und bei diesem Sturz habe ich mein ganzes Gesicht aufgeschlagen und ich verlierte fast mein linkes Auge, weil ein Ast in mein Auge kam. Ja, und dort lag ich und der Krankenwagen kam und ja, sie sagten mir dann, hey, wir wissen nicht mehr weiter und jetzt musst du wirklich auf die geschlossene Abteilung von der Psychiatrie, wo ich doch auch schon mal war. Und ja, sie fuhren mich dann in die Psychiatrie und ja, dann war ich dann einfach als hoffnungsloser Fall abgestempelt und ich wusste, ja, ich konnte da nicht raus, sonst wurde ich ausgeschrieben von der Polizei und ich war einfach am Boden zerstört und das war ganz schlimm. Ich hatte noch ein krasses Erlebnis damals. Also man kommt wirklich nicht aus der geschlossenen Psychiatrie, kommt man nicht so schnell raus. Und ich wollte mal raus und da hat mich auch eine junge Frau begleitet, also eine Schwester von dort, eine Pflegerin. Und weil ich ins Spital musste, meine Verletzungen untersuchen. Und ja, dann waren wir so dort auf der Straße, auf dem Weg und ich sagte ihr, hey, jetzt will ich einfach abhauen, lass mich sein und so. Und diese junge Frau, diese Schwester, diese Krankenschwester, sie war gläubig und sie hat einfach dort auf der Straße gebetet für mich. Und da kam so eine Kraft auf mich, ich konnte nicht abhauen. Einfach Gott hat mich zurück einfach in die Psychiatrie gehen lassen. Und da war so eine Kraft da, und weil sie gebetet hat. Und das ist mir recht eingefahren. Und ja, ich konnte nicht, ich konnte einfach nicht raus. Und das erste Erlebnis, so einfach dieses starke Gebet, wo mich Gott einfach zurückzog.
2: Und dann sind Sie im Grunde dem Beispiel Ihrer Mutter gefolgt und haben angefangen, mit Ihrem Schöpfer Kontakt aufzunehmen.
3: Ja, nach diesem Erlebnis habe ich mich einfach zurückerinnert, was meine Mutter mir über den Glauben erzählt hat, was ich alles gehört habe über diesen Jesus, dass er einem doch liebt und dass er am Kreuz gestorben ist für unsere Lasten, für unsere Nöte. Und ich habe mich zurückerinnert an all diese Gespräche und dann war ich einfach dort in meinem Zimmer in der Psychiatrie und fing an, zu diesem Gott zu schreien und schrie einfach, hey, wenn es dich gibt, dann komm in mein Leben. Ich halte es nicht mehr aus, es hat keinen Sinn mehr. Und wo ich das gemacht habe, kam so eine Kraft über mich, so eine Liebe berührte mein Herz, eine Liebe, wo ich noch niemals vorher erlebt habe. Und es berührte mein Herz und ja, ein Gott, wo einfach sagt, hey, ich will nicht, dass du stirbst an den Drogen, sondern ich habe einen Plan für dein Leben und ich liebe dich, du bist wertvoll und ich möchte dir Freiheit schenken. Und ja, das war so ein Moment, das hat mein Herz so berührt. Und das Wunder an dem Ganzen war, dass ich die nächsten Tage keine körperlichen Entzugssymptome hatte und auch meine schweren Verletzungen am Kopf, sie wurden nach und nach geheilt und ich war einfach so erfüllt von diesem Frieden und von dieser Liebe von Jesus und ich betete mit meiner Mutter und das war so die erste Veränderung einfach in meinem Leben, wo ich Gott erfahren durfte und erleben durfte.
2: Haben denn die Menschen in Ihrem Umfeld gemerkt, dass etwas anders geworden ist, dass hier nicht mehr der gleiche Mensch steht?
3: Ja, ich denke, auf jeden Fall haben sie es gesehen, weil ich auch wie mal etwas durchgezogen habe. Also ich bin nicht wieder abgehauen und eben auch dieses Wunder, keinen körperlichen Drogenentzug zu haben. Ich denke, auch die Ärzte waren verwundert darüber. Ich glaube, das Umfeld hat das schon mitbekommen und auch meine Mutter und all die Leute, die für mich gebetet haben, das konnte man schon sehen. Einfach dieser Eingriff, wo Gott getan hat und durch meine Entscheidung, ich denke, schlussendlich hatte es mit meiner Entscheidung zu tun. Ich kann nicht mehr und ja, ich möchte diese Hilfe jetzt annehmen.
2: Wie ging es denn danach weiter? Wie hat Ihre nächste Station ausgesehen nach der Klinik?
3: Ja, nach diesem Klinikaufenthalt verbrachte ich fast 2 Jahre in der christlichen Drogentherapie für Frauen. Und ja, das war eine sehr wertvolle und bereichernde Zeit, wo ich nochmals mein Leben aufgearbeitet habe, wo ich einen geregelten und strukturierten Tagesablauf hatte, wo ich noch einmal ja wirklich mit Gott auch Bereiche in meinem Leben anschauen konnte, wo ich Vergebung erfahren durfte oder wo ich auch Menschen vergeben konnte und das setzte mich frei und das füllte mein Herz mit Frieden. Aber das Ganze, es war ein Prozess und es war ein Heilungsprozess und aber ich machte mich auf den Weg und ich wusste, ja, das ist die Wahrheit und das ist der Weg.
2: Wie kamen Sie denn damit zurecht, dass Ihr Leben jetzt wieder so ganz normal und strukturiert war?
3: Da gab es auch Hochs und Tiefs, das war nicht immer einfach, aber ich wusste, es ist der Weg und es wird mich frei machen, es wird mich weiterbringen und ich wollte mich entscheiden für das.
2: Hatten Sie denn schon konkrete Wünsche oder Träume für Ihre Zukunft?
3: Ja, ich hatte meine Vorstellung sicher, eine Berufslehre zu absolvieren. Ich wollte damals Krankenschwester lernen, das war so mein Gedanke und das strebte ich auch an oder einfach meine Schulden, meine Geldschulden dem Staat noch zurückzuzahlen und gewisse Dinge in meinem Leben wirklich aufzuräumen oder auch alleine zu wohnen. Ja, da gab es schon Vorstellungen und Wünsche, die ich damals hatte und auch in Angriff nahm mit der Hilfe der Nachbetreuung.
2: Und dann haben Sie den Mann kennengelernt, mit dem Sie heute verheiratet sind. Wie war das? Wie ist das gelaufen?
3: Genau, also mein Mann Paolo, der, wir sind am gleichen Ort aufgewachsen, im gleichen Dorf, und wir kannten uns schon früher einfach vom Sehen her. Als ich in der Drogenzeit war, hatte ich zwischendurch immer Kontakt zu ihm, und er erzählte mir natürlich auch von Gott, und ja, das hat mich oft berührt, weil ich in seiner Gegenwart manchmal sogar das Heroin weggetan hatte oder ja, in die Toilette geleert habe, und einfach so die Gespräche und so gingen mir schon sehr nah. Und dann nach der Drogentherapie haben wir einfach eine Freundschaft begonnen, und ich hatte auch in der Nacht einmal einen Traum, und in diesem Traum kam Paolo vor, und ich wusste nach diesem Traum, ja, dass er einfach mein Mann sein wird. Es wird einmal mein Mann sein. Und war ganz interessant und sehr bewegend.
2: So ist es ja dann auch gekommen. Ihr Happy End schien mit der Ehe zum Greifen nah da zu sein. Doch dann schlich sich ganz allmählich eine zweite Lebenskrise ein. Was waren denn so die Signale, die Ihnen gezeigt haben, etwas stimmt in meinem Leben nicht, ich muss da was ändern?
3: Ja, wir hatten in dieser Zeit eine Ehekrise, und ich hatte eine Glaubenskrise, eine Lebenskrise. Ja, das kam auch so schleichend, und es fing langsam an, und das zerbrach mein Herz. Das war nicht eine einfache Zeit, und das waren starke Ängste auch in meinem Leben vorhanden, und durch das, also die Auswirkung war dann auch, dass ich eine starke, versteckte Alkoholsucht entwickelte sich in meinem Leben, und das war eine schwierige, harte Zeit.
2: Können Sie mal so ein bisschen beschreiben, was war das zum Beispiel für eine Angst, die Sie hatten?
3: Ja, einfach die Angst, ich kann es nicht, ich war sehr, hatte sehr Minderwert in meinem Herz auch. Ich denke, vielleicht hatte ich diese Ängste auch schon vorher, aber ich habe sie verdrängt, und jetzt hat wie Gott das raufgeholt oder aufgezeigt, und ja, ich hatte Mühe mit dem auch umzugehen. Wir waren ja etwa 10 Jahre lang verheiratet, und wir hatten noch keine Kinder, denn ich hatte immer diese Angst, ich kann das nicht Mama sein, und ich traue mir das nicht zu. Das war auch so eine Angst und eine Blockade, vielleicht Angst vor mir selber. Das war so das.
2: Und wie werde ich damit umgehen, wenn plötzlich Kinder da sind?
3: Genau.
2: Und ich muss die Verantwortung dafür übernehmen.
3: Ja, und ich habe mir das einfach nicht zugetraut. Und ich hatte aber eine Familie, und mein Mann, der hat mir nie Druck aufgesetzt. Und ja, aber für mich waren diese Ängste eigentlich sehr stark, und diese Auswirkung konnte ich dann mit dem Alkohol einfach verdrängte ich gewisse Bereiche in meinem Herzen, die halt noch nicht geheilt waren.
2: Sie kannten natürlich die Auswirkung von Abhängigkeiten. Sie hatten das ja jahrelang durchbuchstabiert. Hatten Sie denn in dieser Zeit, wo der Alkohol eine Rolle gespielt hat, Angst, wieder zurückzufallen in das alte Schema?
3: Ja, ich denke, ich war schon zurückgefallen, auch wenn man eine versteckte Alkoholsucht hat. Aber ich wusste, was auf dem Spiel steht. Und ja, das war mir schon vor Augen. Falle ich wieder zurück, einfach in eine Drogensucht. Aber der Alkohol, man will ja immer alles verschönern durch den Alkohol. Und viele Leute trinken ja. Aber da ich einfach eine Drogensucht hinter mir hatte, dann gab ich einfach beim Alkohol einfach Vollgas und ja, spürte schon, was auf dem Spiel steht.
2: Jetzt hatten Sie ja bereits einmal erlebt, dass Gott die Macht hat, Menschen aus Abhängigkeiten, aus Bindungen herauszuholen. Welche Schritte sind Sie im Blick auf den Alkohol gegangen?
3: Also ich nahm dieses Angebot vom Blauen Kreuz, das es ja in der Schweiz gibt, in Anspruch, wo ich Gespräche hatte, wöchentlich. Ja, ich besuchte auch eine Seelsorge. Ich hatte auch eine Freundin, die mir einfach zuhörte und da war für mich. Und ich wusste immer, hey, Gott kann mich auch von diesem Alkohol befreien. Das wusste ich und ich wollte einfach dranbleiben und glauben, dass ich ganz frei werden kann vom Alkohol.
2: Also das war ja bei Ihrer Drogenabhängigkeit so ein punktuelles Erlebnis, dass das von heute auf morgen sind Sie frei geworden aus dieser Abhängigkeit. Bei der Sache mit dem Alkohol war das anders. Das hat länger gedauert.
3: Ja, das hat länger gedauert, weil beim Alkohol, ja, man denkt eben noch schnell, ja, das habe ich schon im Griff oder nur noch ein Glas Wein. Aber eben dann wurden es ein paar Flaschen. Man hat eher das Gefühl beim Alkohol, ja, das geht schon. Und ja, jeder trinkt ja mal ein Glas Bier oder eine Flasche Wein. Das ist ja nicht so schlimm. Aber bei mir war es eben ziemlich schlimm.
2: Sie sagen heute, dass Sie Drogen und Alkohol nicht mehr brauchen. Sie haben also etwas Besseres gefunden. Was?
3: Ja, ich habe etwas Besseres gefunden und das ist wirklich Jesus in meinem Leben. Ich durfte durch den Glauben an Gott, an die Bibel, an diese Wahrheit, ja, einfach seine Liebe erfahren, Freiheit erfahren. Jesus sagt in einer Bibelstelle, die mich immer wieder berührt, ja, wenn ich dich frei mache von irgendetwas, wo du gebunden bist, wenn ich dich frei mache, dann wirst du wirklich frei sein. Und das durfte ich erleben in so vielen Bereichen in meinem Leben, in der Drogensucht oder in meinen Ängsten und in vielen anderen Bereichen von meinem Leben, dass Jesus einfach frei machen kann, auch wenn es oft ein Prozess ist. Aber ich möchte jeden ermutigen, es lohnt sich, sich auf diesen Weg zu machen. Denn ja, Jesus hat alles gegeben. Er ist am Kreuz gestorben für unsere Lasten, für unsere Sorgen und Nöte, für unsere Fragen, für unsere Bereiche in unserem Leben, wo wir gefangen sind. Und er hat alles getragen am Kreuz. Und bei ihm ist Freiheit, ein neues Leben, die Fülle, die Hoffnung. Und das durfte ich so viele Mal erleben in meinem Leben. Und einfach auch dieser Friede, diese Vergebung und diese Freude, die Jesus schenkt. Und ja, Jesus ist nicht irgendein frommes Märchen, sondern Jesus lebt heute und er kann heute heilen und verändern. Und das durfte ich erleben und das berührt mein Herz und das ermutigt mein Herz. Und ich möchte jeden ermutigen, einfach, ja, dein Leben ist wertvoll und Gott liebt dich.
1: Das war der ERF-Radiotreff mit Sabine Rocco, die erfahren hat, dass selbst nach vielen gescheiterten Anläufen ein Neuanfang möglich ist. Das Gespräch führte Rolf-Dieter Wiedenmann. Damit sage ich danke fürs Zuhören und bis zum nächsten Mal, Ihr Philipp Genetti.

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1: Jeder, der schon einmal Angst hatte, weiß es. Angst treibt mich in die Enge, Angst bedrängt mich, Angst schnürt mir die Kehle zu und nimmt mir die Luft. Vor was ich mich ängstige, spielt dabei keine Rolle, ob es die Angst vor der Zukunft bei den Jungen oder die Angst vor Krankheit und Tod bei den Alten ist. Immer schnürt mir die Angst die Kehle zu, engt mich ein, nimmt mir die Luft. Zum Thema Angst gibt es im Neuen Testament eine Schlüsselgeschichte, oder besser zum Umgang mit der Angst, die Geschichte von der Sturmstillung. Im Dunkeln fährt Jesus mit seinen Jüngern über den See Genezareth. Er selbst legt sich schlafen, überlässt das Boot und die Segel den fachkundigen Fischern. Denen aber gerät das Boot außer Kontrolle. Der Wind wird zum Sturm und zerfetzt das Segel. Die Wellen schlagen ins Boot. Dann heißt es in der Geschichte: Die Jünger weckten Jesus auf und sprachen zu ihm: Meister, fragst du nicht danach, dass wir umkommen? Und er stand auf und bedrohte den Wind und sprach zu dem Meer: Schweig und verstumme. Und der Wind legte sich, und es entstand eine große Stille. Eine Schlüsselgeschichte im Neuen Testament, eine Schlüsselgeschichte zum Thema Angst. Und in diesem Sinne auch ein Testfall des Glaubens. Die Jünger wecken Jesus auf, rütteln ihn wach. Das ist das Einzige, was ihnen bleibt, in einem Moment, da ihr Können und ihr Vertrauen auf dem Nullpunkt angelangt sind. Angst kratzt etwas von dem Lack ab, mit dem ich mich gerne präsentiere. Sie macht sichtbar, wie es tatsächlich um meinen Glauben bestellt ist. Viel bleibt dabei nicht übrig, doch das eine genügt, dass ich Jesus aufwecke, wenn die Wellen ins Boot schlagen und der Wind mein Segel zerfetzt. Dann werde auch ich erfahren, was die Jünger erfahren haben. Deshalb, wenn die Angst mich in die Enge treibt, will ich den Schritt zu Jesus wagen, ihn aufwecken und aufrütteln und dadurch der Angst das Vertrauen verweigern.

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0: Die Heilige Schrift, das ist ein Lied, was zum Jahr der Bibel entstanden ist. Und mir war es wichtig, dieses Geheimnis der Bibel irgendwie ein bisschen zu verdeutlichen in dem Text. Also nicht so sehr die moralische oder theologische oder pädagogische Seite der Bibel aufzuzeigen, sondern das Geheimnis, was da drin steht. Auch das, was mit mir ganz persönlich zu tun hat, nämlich dass die Bibel wie so ein Spiegel ist für mich, wo ich auch immer wieder mich selber so drin entdecken kann und wo ich einfach Gott finden kann. Und ich finde, die Heilige Schrift ist so ein toller Titel für dieses Wort Gottes. Und ja.
1: Ich find's schön.

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1: Hallo liebe Kinder, hier ist wieder Anne und ihr hört die Kinderkiste im ERF. Gibt es etwas, wovon ihr einfach nicht genug bekommen könnt? Vielleicht Gummibärchen, Schokolade, Fußball oder eure Lieblingsserie? Manchmal wollen wir immer mehr von etwas haben. Doch das macht uns nicht unbedingt glücklicher. Genau das erleben heute auch Waldemar und Kleopatra bei ihren Abenteuern im Wald. Außerdem treffen sie auf einen Storch und Kleopatra wird sogar zur Lebensretterin. Wie es dazu kommt, das hören wir jetzt.
2: Sieh mal da, Cleo, ein ganz kleines Auto.
3: Wo?
2: Auf dem Weg davon. Eine Frau geht hinterher, ein Mann neben ihr und ein Kind an seiner Hand. Klar, denn das Auto wäre viel zu klein für die. Dann müssen sie zu Fuß gehen. Aber wer sitzt denn dann in dem Auto?
4: Ach, Waldemar, das ist doch kein Auto. Hast du denn noch nie...
2: Guck doch! Ich glaube, die Frau lässt sich ziehen von dem Ding.
4: Die lässt sich nicht ziehen von dem Ding, sondern sie schiebt es. Außerdem ist das Ding kein kleines Auto, sondern ein Kinderwagen.
2: Ach, wirklich? Ich wusste gar nicht, dass die Kinder auch schon Auto fahren können.
4: Tun sie ja gar nicht. Ich sage doch, das ist kein Auto. Das fährt nicht von allein, sondern muss geschoben werden. Die Frau lenkt es auch. Das Kind in dem Wagen tut gar nichts. Kann es auch nicht. Es ist ja noch ein Baby. Hast du denn noch nie einen Kinderwagen gesehen?
2: Nee, ich wüsste nicht.
4: Ich schon öfter. Spaziergänger schieben manchmal ihre Kinderwagen da vorne auf der Straße, weil die so glatt oben drauf ist, glaube ich. Da geht es besser. Moment mal.
2: Was ist?
4: Das ist doch... Das hast du schon gesehen. Das ist schon 3 oder 4 Monate her.
2: 3 oder 4 Monate? Da müsste das Kind doch schon längst selber laufen können und brauchte keinen Wagen mehr.
4: Ja eben. Das ist es ja, was mich stutzig macht.
2: Wir Eichhörnchen können schon 8 Wochen nach der Geburt die Bäume rauf und runter klettern.
4: Ja, und ich konnte schon in der 4. Woche fliegen.
2: Vielleicht hat das Baby ein Bein gebrochen beim Klettern und darum fahren sie es nochmals im Wagen spazieren, obwohl es eigentlich längst laufen kann.
4: Ich flieg mal hin und guck mir die Sache an. Das kommt mir irgendwie komisch vor.
2: Ja, flieg mal und erzähl mir dann alles. Ich warte hier so lange.
5: Kleopatra, die Elster, schwingt sich in die Luft. Waldemar, das Eichhörnchen, beobachtet, wie sie über den Menschen in Kreisen fliegt und sich dabei immer tiefer schraubt. Die Menschen bemerken sie, zeigen auf sie und reden eifrig. Als Cleo sich am Rand der Straße auf einen Haselzweig setzt, geht das Kind hin, vorsichtig und langsam. Cleo fliegt auf, als es ein paar Schritte entfernt ist. Dann geht die Frau zu dem Kind und spricht mit ihm. Was macht Cleo denn jetzt? Sie fliegt tatsächlich zu dem Kinderwagen, der allein dasteht, setzt sich auf die Stange, an der die Frau eben geschoben hat, und schaut hinein. Die 3 Menschen, Vater, Mutter und Kind, kommen langsam heran, als wollten sie die Elster nicht verscheuchen. Die fliegt aber doch auf und kommt zu Waldemar zurück.
4: Waldemar, du glaubst es nicht.
2: Was ist denn nun mit dem kleinen Kind in dem Wagen? Hat es das Bein gebrochen?
4: Es sah kerngesund aus und hat mich sogar fröhlich angelacht.
2: Komisch.
4: Ja, und was noch komischer ist, es sieht immer noch wie ein Baby aus. Nach über einem Vierteljahr müsste es doch rumspringen und...
2: Ich hab's! Das größere Kind ist sicher das, das du damals als Baby gesehen hast. Und das Baby im Wagen ist ein neues.
4: Meinst du? Ich glaube, so schnell hintereinander kommen die Menschenbabys nicht auf die Welt.
2: Guck mal, die Menschen scheinen dich zu suchen.
4: Ja, sie gucken alle in die Luft. Jedenfalls die 3, die auf ihren eigenen Beinen stehen.
2: Nein, Cleo, die suchen nicht dich. Die beobachten den großen Vogel da oben.
4: Ja, kann sein.
2: Was ist das? Ist das ein gefährlicher Vogel?
4: Keine Ahnung.
2: Sollten wir vielleicht lieber... Da, er kommt herunter.
4: Hey, das ist der Storch.
2: Ah, ein Storch? Fressen die Eichhörnchen?
4: Nein, nur Frösche und sowas. Ich erkenne ihn an seinem Schnabel und den langen roten Beinen. Er landet.
2: Oh, das sah aber nicht sehr elegant aus.
4: Er scheint erschöpft zu sein.
2: Ob er unsere Hilfe braucht?
4: Komm, wir gucken mal.
2: Aber die Menschen, die haben ihn beobachtet. Wenn die nun auch kommen?
4: Ich sehe mal nach. Nein, sie bleiben stehen. Das Kind, das schon laufen kann, will herkommen, aber die Eltern halten es zurück.
2: Gut, dann können wir ja ohne Gefahr mal nach dem Storch sehen.
4: Hallo, du.
2: Hey, Storch.
6: Ja?
4: Bist du krank?
3: Ich weiß nicht. Vielleicht, aber es kann auch sein, dass ich nur erschöpft bin.
2: Bist du so weit geflogen?
3: Ziemlich.
4: Aber Störche sind doch Zugvögel. Wenn ich mich nicht irre, können die sehr weit fliegen.
3: Naja, schon, aber ich bin noch ein sehr junger Storch und ich bin noch nie im Süden gewesen. Ich bin das einfach nicht gewöhnt.
2: Wie heißt du denn? Ich bin Waldemar und das ist meine Freundin Kleopatra.
3: Ich heiße Odebor und ich komme aus Sachsen.
4: Ist das weit?
3: Weiß ich nicht, ich bin ziemlich lange geflogen, aber es kann ja auch sein, dass ich einfach nur im Kreis geflogen bin. Ich habe nämlich die Dings verloren. Die
4: Orientierung.
3: Dings. Genau, ich weiß nicht, wo ich hin muss.
2: Warum bist du denn überhaupt so weit von zu Hause weggeflogen?
4: Ja, wenn du noch so jung bist und noch keine Erfahrung hast.
3: Ich habe was gesucht.
2: Was denn?
3: Den Deich mit den Menschenbabys.
4: Was? Ein Teich mit Menschenbabys? Willst du uns verkohlen?
3: Nee, wieso?
4: Menschenbabys sind doch nicht in einem Teich, da würden sie ertrinken.
3: Ach so? Ja, aber bist du sicher?
4: Na klar, Menschenbabys werden von ihren Müttern gepflegt.
3: Na, aber vorher?
4: Wie vorher?
3: Na, bevor die Mütter sie pflegen können. Wo sind die Babys da?
4: Im Bauch ihrer Mutter.
3: Im ehrlich?
4: Aber ja doch.
3: Und weißt du das ganz genau?
4: Sicher.
3: Ein Irrtum ist völlig ausgeschlossen.
4: Was hast du denn nur, Odebor? Warum interessierst du dich denn so für die Menschenbabys?
3: Dieser gemeine Kerl, dieser freche, ungezogene Stuchsebein, der wird mir das biesen.
2: Wovon sprichst du überhaupt? Kannst du uns nicht mal einweihen?
3: Oh, ich bin so wütend, dieser... Entschuldigt, ich bin natürlich nicht auf euch wütend. Also, bei uns in der Nähe wohnt Stocksebein, ein Storch. Der ist ein bisschen älter als ich. Er hat mich schon oft geärgert und ich hätte eigentlich gewarnt sein müssen. Aber ich bin eben noch so unerfahren und muss von Älteren lernen. Ne?
4: Darf ich mal raten? Er hat dir das mit den Menschenbabys im Teich erzählt, um dich anzuschmieren.
3: Genau. Und der hat gesagt, wir Störche hätten die Aufgabe, die Babys zu holen und zu den Menschen zu bringen.
2: So ein Quatsch. Sag bloß, du hast es auch noch geglaubt.
3: Naja, erst eigentlich nicht. Aber er hat immer weiter geredet. Und er kann gut reden, müsst ihr wissen. Sehr überzeugend. Naja, und meine Eltern waren da gerade nicht da, sodass ich keinen fragen konnte. Er sprach von der großen Lebensaufgabe, die ein Storch hat. Das sei der Sinn unseres Daseins, den jungen Frauen Babys zu bringen. Das klang alles sehr beeindruckend. Ich hab's immer noch nicht richtig geglaubt. Dann aber habe ich ein Gespräch von Menschen belauscht. Direkt unter mir auf der Straße. Ihr müsst wissen, mein Nest ist nämlich so auf einem alten Schornstein. Die Menschen redeten auch sowas von Störchen, die Babys bringen. Ich konnte das nicht alles so verstehen, aber es war eine klare Bestätigung von all dem, was Stocksebein gesagt hatte. Naja, die Menschen wissen ja das meiste besser als wir Tiere, ne?
4: Und da hast du dich aufgemacht, um den Teich mit den Babys zu suchen.
3: Naja, ich hätte gern Isabelle eins gebracht. Sie wohnt nicht weit von meinem Nest, eine liebe junge Menschenfrau. Bei ihr hätte es jedes Baby gut.
2: Aber du hast eben keins gefunden.
3: Nein, ich habe mich hoffnungslos verirrt.
2: Armer Odebor.
3: Dieser hinterhältige, hundsgemeine Stocksebein, dieser...
4: Ich nehme an, Odebor, wenn er gewusst hätte, dass das solche Folgen hat und dass du dich verirrst, dann hätte er dich nicht so angeschmiert.
3: Hast du eine Ahnung? Ich sag dir, seit ich Stocksebein kenne, glaube ich nicht mehr an das Gute im Storch. Er ist ein böser und hintertriebener...
2: Was mich aber jetzt wundert, ist, dass die Menschen auch so gesprochen haben.
3: Naja, das kann ich mir auch nicht so richtig erklären. Oder ob vielleicht doch was Wahres dran ist?
4: Am besten, wir fragen mal die Gräfin. Es wird ja bald dunkel.
3: Wer ist denn das?
4: Unsere Freundin Eulalia Hedwig Sophie, Gräfin von Eichenhain-Uhland.
2: Sie ist eine Eule und darum schläft sie am Tag. Aber jetzt können wir sie bald wecken.
4: Bei unserer Eiche könntest du dich dann auch ein bisschen ausruhen. Da gibt es auch einen Bach. Und morgen erklärt dir unsere Freundin den Weg zu den Sachen. Und dann...
3: Wohin?
4: Na, zu den Sachen. Hast du nicht gesagt, da kommst du her?
3: Nein, aus Sachsen.
4: Ach so, also dann eben dahin.
3: Vielleicht ist es ja hier gleich in der Nähe, wenn ich immer nur im Zickzack geflogen bin.
2: Also los, fliegt schon mal. Ich komme zu Fuß nach. Aber dass sie nicht unterwegs die Babys der Leute aus dem Kinderwagen klaut.
5: An diesem Abend gibt es ein langes, ausführliches Gespräch auf dem Ast der alten Eiche. Es ist eins von diesen Gesprächen, bei denen man sich richtig wohlfühlt und die am liebsten nie enden sollten. Das einzige Ungemütliche daran ist, dass der Storch etwas Mühe hat, einen sicheren Sitzplatz zu finden. Er ist ja sein großes Nest gewöhnt und stehen kann er mit seinen langen Beinen ohne Krallen zum Festhalten auch nicht. Aber als er dann ein gutes Lager in dem Winkel gefunden hat, wo der Ast auf den Stamm trifft, kommen sie alle zur Ruhe und hören gespannt zu, was die Gräfin ihnen erklärt.
6: Ja, wisst ihr, dieser Scherz des frechen Storches und auch was die Menschen sagen, geht auf ein altes Kindermärchen zurück. Früher haben die Eltern ihren Kindern erzählt, die kleinen Babys würden vom Klapperstorch gebracht.
2: Ach, wieso erzählen die denn den Kindern so einen Blödsinn?
6: Ich weiß es nicht genau, Waldemar. Vielleicht war es den Müttern irgendwie unangenehm, den Kindern zu erklären, dass sie in ihrem Bauch herangewachsen sind. Jedenfalls entstand dabei dieses Märchen vom Storch, der die kleinen Kinder bringt. Und der arme Odebor ist nun das Opfer. Übrigens, mein Lieber, heißt du nicht eigentlich Adebar?
7: Nee, meine Eltern haben immer Odebor zu mir gesagt.
8: Aber Gräfin, Sie wissen ja viel, aber Sie können doch nicht besser wissen, wie der Storch heißt, als er selbst es weiß.
6: Na, nun lassen wir das Thema. Ihr solltet jetzt auch schlafen und morgen zeige ich unserem Gast den Weg.
2: Moment, Gräfin, ich habe noch eine ganz wichtige Frage.
6: Na, dann frag mal.
2: Wenn Cleo nicht irrt, haben wir heute ein Baby der Menschen im Kinderwagen gesehen. Weißt du, das ist so ein Ding mit Rädern, wo sie
6: Ich weiß, ich weiß, was ein Kinderwagen ist.
2: Weil die noch nicht laufen können, legen die Eltern sie da rein. Eine tolle Erfindung.
8: Dann müssen sie sie nicht tragen.
6: Ich weiß, meine Liebe.
2: Und jetzt kommt's. Rate mal, Gräfin, wie alt das Baby war.
6: Ja, woher soll ich das wissen?
2: Du sollst es ja gar nicht wissen, sondern raten. 5 Tage, 2 Wochen, na?
6: Keine Ahnung. Na schön. Wenn ich unbedingt raten soll, sage ich mal, ein halbes Jahr. Na, warum sagt ihr denn nichts?
2: Ich dachte, du würdest sagen, ein paar Tage. Wir Eichhörnchen können schon nach ein paar Wochen laufen und klettern.
8: Aber das Baby konnte mit mindestens 4 Monaten immer noch nicht laufen.
2: Aber es war nicht krank.
8: Und jetzt schätzen Sie ein halbes Jahr, Gräfin, also 6 Monate. Ist das etwa normal, dass die Menschenkinder so lange brauchen?
6: Völlig normal. Die Kinder lernen erst mit ungefähr 1 Jahr laufen.
2: Ich werd verrückt. Mit 1 Jahr erst.
8: So lange dauert das.
2: Findest du das nicht auch komisch, Odebor?
7: Doch sehr. Ich könnte allerdings auch erst mit 8 Wochen fliegen.
2: Ich dachte, die Menschen können alles besser als wir.
6: Eben. Sie können vieles besser, aber nicht schneller. Sie können besser denken und wissen viel. Aber das lernen sie erst im Laufe der Zeit. Sie können auch mit den Händen geschickt umgehen und viele technische Dinge herstellen. Aber es dauert, bis sie so weit sind. Gut Ding will Weile haben, heißt ein Sprichwort.
2: Wie? Gutes Ding dauert eine Weile?
6: Das ist der Sinn des Sprichwortes, ja. Aber es heißt, gut Ding will Weile haben.
9: Gut Ding will Weile haben.
6: Wir Tiere können schon nach wenigen Wochen alles, was wir zum Leben brauchen. Bald haben wir auch die volle Größe erreicht. Die Menschen fangen erst mit 1 Jahr an zu laufen. Mit ungefähr 15 sind sie so groß wie Erwachsene. Und so lange gehen sie auch in die Schule und sammeln Wissen. Manche noch viel länger. Und die Klugen unter ihnen lernen ihr ganzes Leben lang dazu, auch ohne Schule. Dafür erreichen sie dann aber auch viel mehr als wir Tiere.
7: Naja, aber fliegen können sie deswegen trotzdem nicht.
6: Nein, manche Dinge lernen sie nie. So wie wir es nie lernen, Bücher zu lesen oder eine Flöte zu spielen oder...
2: Oder unsere Kleinen im Kinderwagen spazieren zu fahren.
6: Sie können insgesamt schon viel mehr als wir. Auch wenn es länger dauert. Und mein lieber Odebor, merk dir das gut. Ihre Babys kriegen die Menschen auch ohne deine Hilfe.

0: In 3 Tagen werde ich Besuch bekommen.
1: Besuch? Von wem denn?
0: Eine alte Bekannte. Die Baronin Zita von Hakenschnabel will mal wieder unsere Bekanntschaft auffrischen. Sie kommt von weit her.
2: Ist es auch eine Eule?
0: Nein, ein roter Milan.
2: Das ist aber auch ein Raubvogel, nicht wahr?
0: Ja, aber ihr müsst keine Angst vor ihr haben. Ihr beide seid ihr wahrscheinlich zu groß. Im Übrigen werde ich euch als meine Freunde vorstellen. Dann tut sie euch bestimmt nichts. Ich werde, solange sie hier ist, weiter oben im Baum wohnen. Dann werdet ihr nicht gestört.
1: Och, wenn sie uns nicht frisst, kannst du ruhig mit ihr auf dem Ast bleiben, Gräfin.
0: Nun, das müssen wir jetzt noch nicht entscheiden. Ich will euch nur schon mal etwas vorwarnen. Was ihre Gesellschaft für euch unangenehm machen könnte, ist weniger ihre Lust auf Elstern oder Eichhörnchen, als vielmehr ihre Art, mit anderen umzugehen.
2: Wie geht sie denn mit anderen um?
0: Nun, wenn man es positiv ausdrücken will, könnte man sagen, sie ist ein sehr stolzer Vogel.
1: Und wenn man es, wie könnte man noch sagen?
0: Es gibt Leute, die nennen sie hochmütig. Aber so schlimm sehe ich es nicht. Das ist ihre Erziehung. Sie kommt aus sehr vornehmem Hause. Nun, ihr werdet sie ja kennenlernen.
3: Waldemar und Kleopatra sehen dem Besuch mit etwas Beklemmung entgegen. Vielleicht sollten sie so lange lieber ausziehen. Aber wenn die Gräfin da ist, haben sie sicher nichts zu befürchten. An dem angekündigten Tag, spät nachmittags, als es schon dunkel wird, ist es soweit. Die Gräfin hat ihre Freunde gebeten, sie zu einer bestimmten Zeit zu wecken, damit sie nicht etwa schläft, wenn ihr Besuch eintrifft. Alle drei sitzen also auf ihrem Eichenast und warten. Da ist auf einmal ein kräftiges Rauschen in der Luft und ein großer Vogel schwebt majestätisch über die Lichtung auf ihre Eiche zu. Rostbraun ist er, mit verschiedenen Flecken und Streifen. Er hat lange, schmale Flügel und einen Schwanz, der wie bei der Schwalbe gegabelt ist. Wirklich, ein würdevoller Vogel. Eulalia flattert ein wenig auf.
0: Hier bist du richtig, Zita. Herzlich willkommen.
4: Eulalia, sei mir gegrüßt, meine verehrte alte Freundin, wobei sich das Wort alt nicht auf die Lebensjahre bezieht, sondern auf unsere langjährige Freundschaft, die ich nun wieder aufzufrischen gedenke.
0: Auch an Lebensjahren habe ich reichlich gesammelt, meine Liebe. Wir werden alle nicht jünger.
4: Wohl wahr, meine gute, wohl wahr.
0: Lass dich nieder, Zita. Hast du es leicht gefunden?
4: Aber, meine Augen sind scharf wie eh und je. Mein Orientierungssinn ist sprichwörtlich und mein Gedächtnis übertrifft vielleicht noch das der Elefanten. Was hätte mich also hindern können? Verzeih, meine Liebe, sitzt dein Personal immer so neugierig daneben, wenn du Besuch bekommst?
0: Personal? Ich habe keine Diener.
4: Ich meine die Elster und das Eichhörnchen da drüben.
0: Das sind keine Bediensteten. Das sind meine Freunde. Kleopatra, Waldemar, kommt doch bitte mal näher. Ich möchte euch meiner Bekannten vorstellen.
4: Freunde? Habe ich dich richtig verstanden, meine Verehrteste? Du bist mit einem jungen Eichhörnchen und einer ganz gewöhnlichen Elster befreundet?
0: So ist es, Zita. Und ich schätze mich glücklich, mich ihre Freundin nennen zu können.
4: Du schätzt dich... Nun ja, ich nehme an, es ist dir manchmal recht einsam hier. Dann schließt man schon mal Bekanntschaften, wie man sie kriegen kann.
0: Darf ich bekannt machen? Das ist Waldemar. Noch sehr jung, wie du siehst, aber sehr neugierig. Und wenn er weiter so lernbegierig ist, wird er mich sicher einmal an Wissen und Lebenserfahrung überflügeln.
4: Dich? Eulalia, was redest du da?
1: Guten Tag, Frau Milan von Zittershausen.
4: Frau Baronin Zita von Hakenschnabel.
1: Na, oder so, meinetwegen. Na, dann machen Sie sich mal gemütlich bei uns, Frau Hakenbaronin von Zitterschnabel. Fühlen Sie sich wie zu Hause.
0: Am besten, du sagst einfach Baronin zu der Baronin, Waldemar. So wie du zu mir Gräfin sagst.
1: Oh, okay, mache ich. Das erleichtert die Sache.
4: Bei uns? Sagte das das Eichhörnchen?
0: Ja, bei uns. Wir wohnen gemeinsam auf diesem Ast.
4: Du, die Gräfin von Eichenhain-Uhland, die letzte dieses ruhmreichen Geschlechts
0: mit meinen Freunden, ja. Und das dort ist Kleopatra. Auch noch sehr jung, wie du siehst, aber keineswegs hilflos oder gar dumm. Wir drei führen viele gute Gespräche, die mir in meinem Alter oft eine Freude sind.
4: So.
0: Und dies, meine Freunde, ist nun der angekündigte Besuch.
2: Angenehm, Frau Baronin.
0: Wir kennen uns schon sehr lange. Wo haben wir uns eigentlich seinerzeit kennengelernt, meine liebe Zita?
4: Im Hause des Oberst Graf Greif von Greifenstein. Erinnere dich, es war der 125. Jahrestag der Falkenschlacht am Großen Felsen. Der Herr Oberst erläuterte uns wie seinerzeit. Aber ich habe die Einzelheiten vergessen, weil wir uns flüsternd dem Klatsch hingaben. Ach, das waren Zeiten. Heute weiß man gar nicht mehr, worüber man sich empören soll, weil alles Empörende inzwischen zur Gewohnheit geworden ist. Denk dir, gestern erfuhr ich, dass ein Milan aus meinem weiteren Bekanntenkreis seinen Felsen verlassen musste, weil die Menschen da einen Mast aufstellten. Irgend so eine technische Vorrichtung, die unser einer nicht versteht, sodass der Milan in einen Kirchturm ziehen musste, den er sich mit einem Turmfalken teilt. Zeiten sind das. Und der Major Hagen von Grötenschreck, du erinnerst dich, die Rohrweihe, die jagt jetzt an einem künstlichen Stausee. Wo soll das alles noch hinführen? Und denk dir, als ich neulich...
0: Verzeih, wenn ich dich unterbreche, meine Liebe, aber wir sollten noch ein paar Terminfragen klären, ehe wir uns zu sehr ins Gespräch vertiefen. Zunächst einmal, hast du schon gegessen? Ich habe da drüben noch etwas Geflügelsalat.
4: Du isst nicht hier? Ach, wohl wegen des Personals. Verzeih, ich meine wegen der Freunde.
0: Du weißt doch, wir Eulen essen gern abseits von unserem Wohnbaum, damit die Speisereste uns nicht verraten.
4: Ach ja, gern nehme ich dein Angebot an, meine Liebe. Und dann werden wir von alten Zeiten erzählen, ja.
0: Und du wirst dich auch dank deines guten Gedächtnisses erinnern, dass ich ein Nachtvogel bin. Das beschränkt also die Zeiten, in denen wir etwas gemeinsam tun können, erheblich. Aber wir werden schon ein paar Stunden dafür finden können. Und morgen, wenn ich schlafen muss, möchtest du dir vielleicht ein wenig unsere schöne Gegend anschauen. Da schlage ich vor, dass Kleopatra mit dir fliegt und dir die interessantesten Ausflugsziele zeigt. Wärt ihr beide damit einverstanden?
2: Ja, kann ich machen. Also, wenn Sie möchten, Baronin.
4: Nun, ja, wenn es keine andere Möglichkeit gibt. Ich will dir ja auch deine Ruhe gönnen, meine Verehrteste. Aber ich kann auch allein fliegen. Die Elster muss nicht ihre Zeit opfern. Dank meines hervorragenden Orientierungssinns und meiner ausgezeichneten Langflugeigenschaften.
0: Nein, meine Liebe, nimm das Angebot ruhig an. Kleopatra ist sicher nicht ein so exzellenter Flieger wie du, aber es wird schon gehen.
3: Ihr könnt es euch sicher denken, Waldemar und Kleopatra sind nicht besonders glücklich. Dieser große Vogel mit dem überheblichen Gehabe geht ihnen ganz schön auf den Geist. Glücklicherweise kommt die Baronin selbst auf die Idee, auf einem anderen Ast zu schlafen, als die Gräfin schließlich spät in der Nacht aufbricht. So sind Waldemar und Cleo wenigstens allein, können sich flüsternd noch ein bisschen unterhalten und schließlich beruhigt einschlafen. Am nächsten Morgen werden sie von der lauten Stimme der Besucherin geweckt. Im Halbschlaf hören sie zwar, wie ihre Freundin versucht, den Gast zum leise Sprechen zu veranlassen, aber das nützt nichts. Dem stolzen roten Milan kommt es allzu merkwürdig vor, auf eine Elster und ein Eichhörnchen Rücksicht nehmen zu müssen. Irgendwann am Vormittag ist Eulalia so müde, dass sie Zita von Hagenschnabel bittet, doch nun einen Spazierflug zu machen. Kleopatra könne sie ja führen, sie aber müsse jetzt schlafen. Weder die vornehme Milan-Dame noch die Elster sind begeistert dabei, als sie nun losfliegen. Aber Kleopatra tut es der Eule zum Gefallen. Sie zeigt dem Gast die Sehenswürdigkeiten, den Bach, ein paar Teiche, das Dorf, ein paar bewaldete Hügel. Auf einem steht sogar eine alte Burgruine, stille Täler, einsam liegende Bauernhöfe, in deren Nähe der Raubvogel sich zwei Mäuse fängt. Kleopatra ist ziemlich erschöpft, denn so weite Flüge ist sie nicht gewöhnt, aber tapfer hält sie mit. Glücklicherweise muss sie sich nicht unterhalten, denn die Baronin hält es für unter ihrer Würde, mit ihrer Fremdenführerin mehr als das Allernötigste zu reden. Irgendwann am Nachmittag sitzen sie nebeneinander mit einigem Abstand auf einem Zaun.
2: So, wollen Sie schon wieder weiter, Baronin?
4: Du kannst wohl nicht mehr.
2: Ehrlich gesagt, ich bin ziemlich erschöpft.
4: Ja, so ist das, wenn eine gewöhnliche Elster mit einem edlen Vogel umherziehen will. Bleib nur da, ich finde mich auch allein zurecht. Es war ohnehin nicht meine Idee, dass du mich führen solltest.
2: blödes Biest.
5: Na, na, dass du aber einen alten Freund mit so einem Schimpfwort begrüßt, Cleo.
2: Frettchen, Knapperzahn, der Marder. Du hier? Das freut mich aber. Die erste Freude an diesem blöden Tag.
5: Also darf ich vermuten, dass sich das mit dem blöden Biest nicht auf mich bezog?
2: Natürlich nicht. Ich meinte diesen roten Milan. Ein aufgeblasener, hochmütiger Vogel. Eine Baronin. Sie hält sich für das edelste Tier weit und breit. Höchstens unsere Gräfin steht noch halbwegs mit ihr auf einer Stufe. Und alle anderen lässt sie ihre Verachtung spüren.
5: Ist sie gar so stolz und dumm? Warum fliegst du mit ihr rum?
2: Die Gräfin hat mich darum gebeten. Bei ihr ist dieser doofe Vogel zu besuchen.
5: Ach, sowas lach ich mir nie an, wie diesen roten Milan. Stolz gereckt, der Kopf und Schnabel.
2: Und den Schwanz wie eine Gabel.
5: Du kannst ja auch dichten. Weiter.
2: Lieblos ist sie, unvoll stolz.
5: Dabei ist ihr Hirn wie Holz. Und ihr Herz ist wie ein Stein.
2: Dazu fällt mir kein Reim mehr ein.
5: Muss ja auch nicht sein.
2: Nein, nein.
5: Vergiss das blöde Biest.
2: Ach, Frettchen, du bist doch ein lieber Kerl. Kaum bist du da, hebt sich meine Laune schon wieder.
5: Sag mal, wie geht es deinem und meinem Freund Waldemar?
2: Gut, hoffe ich. Aber der muss sich heute allein beschäftigen wegen... Na, du weißt schon, reden wir nicht mehr davon.
5: Nee!
2: Was ist?
5: Ja, entschuldige, wenn ich noch mal davon rede.
2: Von der Baronin? Was ist mit ihr?
5: Na, ich dachte, sie holt sich eine Maus. Aber da drüben hat der Bauer wieder Giftköder ausgelegt. Die gelten mir, weißt du, weil ich... Naja, das tut jetzt nichts zur Sache.
2: Scheint, als hätte sie so ein Fleischstück mitgenommen auf den Baum. Ich muss sie warnen.
5: Obwohl sie so eklig zu dir ist.
2: So eklig kann keiner sein, dass man ihn Gift fressen lässt, ohne ihn zu warnen.
5: Da sieht man mal, was die liebe Cleo für ein guter Vogel ist. Im Gegensatz, na, lassen wir das. Eine Elster voller Güte und mit freundlichem Gemüte.
1: Baronin, nicht fressen! Vorsichtig, das Fleisch ist vergiftet!
4: Wie? Dieses Fleisch hier? Woher willst du das wissen?
2: Mein Freund sagt, es ist der Marder, der kennt sich hier aus. Schmeiß es schnell weg!
4: Kann ich mir kaum vorstellen. Naja, sicherheitshalber will ich besser darauf verzichten. Gut, dass du es gesehen hast.
2: Ehrlich, Frau Baronin, ich finde Sie nicht besonders sympathisch, aber sterben lassen will ich Sie dann doch nicht.
4: Es wird Zeit, dass ich wieder zurückfliege. Die Gräfin wird ausgeschlafen haben.
3: Damit schwingt sie sich in die Luft und schwebt zielsicher in die richtige Richtung, ohne die Elster noch eines Blickes zu würdigen. Cleo fliegt noch einmal zu Frettchen Knabberzahn und sie spielen noch ein wenig zusammen und unterhalten sich. Schließlich macht auch Cleopatra sich auf den Weg. Zu Hause erzählt sie Waldemar alles, was sie heute erlebt und erlitten hat, und lässt sich von ihm trösten, während die beiden großen Vögel von früher erzählen. Waldemar hat heute den Igel besucht, was er schon immer vorhatte, und für ihn war es eigentlich ein schöner Tag. Am nächsten Morgen verabschiedet sich die Baronin mit vielen Worten von der Eule. Den beiden Kleinen nickt sie gnädig zu, kaum sichtbar allerdings und nur einen kurzen Moment. Dann schwebt sie davon, verfolgt von drei Augenpaaren und einigen heftigen Wünschen, sie möchte so bald nicht wiederkommen.
0: Nun, Kleopatra, war es sehr schwer?
2: Naja, reden wir nicht mehr davon.
0: Na, dass du es nicht besonders leicht mit ihr hattest, ist meiner Aufmerksamkeit nicht entgangen.
2: Auf Deutsch, Sie haben es gemerkt.
0: Richtig, ich habe es gemerkt und auch so erwartet. Aber ich dachte, es kann Kleopatra nur gut tun, wenn sie es auch mal lernt, mit schwierigen Leuten umzugehen.
2: Das habe ich auch ganz gut hingekriegt, glaube ich.
0: Ich danke dir, Kleopatra.
2: Schon gut.
1: Cleo hat dir sogar das Leben gerettet.
0: Was?
1: Die Hakenbaronin von Radschnabel hätte fast vergiftetes Fleisch gefressen.
0: Wirklich? Und du hast sie gewarnt?
2: Frettchen Knapperzahn wusste, dass es ein Giftköder war.
0: Na, das nenne ich Glück gehabt. Da war die Baronin aber sicher erleichtert und hat sich bei dir bedankt.
2: Bedankt? Nee, davon habe ich nichts gehört.
0: Naja, im Umgang mit anderen tut sie sich manchmal etwas schwer. Bist du enttäuscht?
2: Nee, ich bin nur froh, dass sie weg ist.
0: Nun, ob sie sich bedankt hat oder nicht, du selbst weißt jedenfalls, dass du richtig gehandelt hast. Das ist doch auch ein schönes Gefühl, nicht wahr?
2: Ja, ich weiß, dass ich ein gutes Herz habe.
0: Jetzt bist du fast so von dir überzeugt, wie die Baronin Zita von Hakenschnabel.
2: Meinen Sie wirklich, Gräfin?

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0: Seid ihr da?
1: Ja, Gräfin Eulalia Eichensophie, Gräfin Hedwig von Schlummerland.
2: Haben wir Sie geweckt, Eulalia Hedwig Sophie, Gräfin von Eichenhain-Uhland?
1: Wir waren aber extra leise.
0: Nun ja, in meinem Alter schläft man zuweilen etwas unruhig. Selten ohne Unterbrechung von morgens bis abends.
1: Von abends bis... Ach so, ja, bei Eulen ist es ja umgekehrt.
0: Warum?
1: Warum sie tags schlafen? Na, wenn Sie das nicht wissen...
0: Nein, warum seid ihr hier auf dem Ast? Warum spielt ihr nicht? Es ist doch schönes Wetter.
2: Wir haben Angst.
1: Wir trauen uns nicht.
0: Ja, Angst? Wovor denn?
2: Da schwebt so ein großer Vogel. Schon seit Stunden lässt er sich vom Wind tragen und segelt über Wiesen und Äcker.
1: Er sieht so aus, als könnte er jeden Augenblick auf uns herabstoßen.
0: Seit Stunden? Ach, ihr übertreibt.
2: Nein, wirklich, Gräfin. Seit Stunden.
0: Ja, wie sieht er denn aus?
1: Groß.
2: Genau konnten wir es nicht sehen, weil er weit oben segelt. Aber er scheint einen weißen Hals zu haben.
0: Groß, segelt, lange, weißer Hals? Oh, dann kann es nur ein Geier sein. Ein Gänsegeier.
1: Geier? Habe ich noch nie gehört.
0: Die gibt es hier auch sehr selten. Sie leben mehr im Süden. Ich hatte mal einen Bekannten, der ein Gänsegeier war. Wir trafen uns gelegentlich bei festlichen Anlässen. Don Alfonso de Schnabolo, Arztschmaus von Kastilien. Durch ihn kenne ich diese großen Vögel.
2: Die sind sicher gefährlich.
0: Nein, gar nicht. Ihr könnt ruhig weiterspielen.
2: Aber warum nicht? Frisst der Geier keine Tiere?
0: Doch, aber erst, wenn sie schon tot sind. Er jagt sie selbst nicht.
1: Ich weiß nicht, Gräfin.
2: Wenn er nun doch plötzlich auf uns herabstößt wie ein Habicht oder gar ein Adler.
1: Wir trauen dir ja, Gräfin. Aber ob man deinen Bekannten Don Dings da trauen kann?
0: Nun, wenn ihr euch fürchtet, dann spielt eben im Wald.
1: Du willst uns ja nur wegschicken, Gräfin, damit du weiterschlafen kannst.
0: Ich will es nicht leugnen, du kleiner Schlaumeier.
1: Blaugeier?
0: Schlaumeier. Aber frag mich nicht, was das ist. Jedenfalls nicht jetzt.
1: Ich bin aber neugierig.
0: Nun ja, das ist ja grundsätzlich nichts Schlechtes, aber alles zu seiner Zeit. Neugier ist die einzige Gier, die erlaubt ist.
1: Gier? Was ist denn das, Gräfin? Neugier kenne ich, aber Gier ohne Neu, das ist mir neu.
0: Du willst mich wohl in ein Gespräch verwickeln, dass ich dich nicht wegschicke, wie?
2: Ich weiß was. Gier hat sicher was mit Geier zu tun.
0: Nein, Kleopatra. Obwohl Geier auch gierig sein können. Gier ist der Wunsch, ganz viel haben zu wollen. Mehr als gut ist.
2: Mehr als gut ist? Es ist doch gut, wenn man viel hat.
0: Nicht immer. Es kann auch schädlich sein, zu viel zu haben. Vor allem kann es schädlich sein, zu viel haben zu wollen, wenn man es nicht hat. Ein altes Eulensprichwort sagt, glaube mir, Mensch und Tier, zu viel Gier schadet dir. Wenn man sein ganzes Sinnen und Handeln darauf ausrichtet, immer mehr zu besitzen, wenn man nie genug kriegt, dann nennt man das Gier.
2: Also zum Beispiel, wenn ich so viele goldene Ringe klauen und in meinem Nest sammeln würde, dass es zu schwer wird und runterfällt und meine Eier gingen kaputt, das wäre dann Gier.
0: Ja, zum Beispiel.
1: Aber was hat das dann mit Neugier zu tun? Will man dann nur neue Sachen haben?
0: Nein, Neuigkeiten. Wer Wissen sammelt, ist neugierig. Aber da man von Wissen eigentlich nie zu viel haben kann, schadet das nichts. Deshalb sagte ich, Neugier ist die einzige Gier, die erlaubt ist. So, aber nun ist eure Neugier befriedigt und ihr könnt wieder spielen. Vor dem Geier braucht ihr keine Angst zu haben.
3: Waldemar, das Eichhörnchen und Kleopatra, die Elster, lassen ihre Freundin, die alte Eule, allein. Draußen auf der Lichtung spielen sie. Natürlich können sie sich auch in den Wald zurückziehen, aber obwohl sie einerseits ein bisschen Angst haben vor dem großen Vogel da oben, wollen sie andererseits ihn doch auch beobachten. Große Angst ist ja etwas Schlimmes, aber ein ganz kleines bisschen Angst macht manchmal so ein angenehmes Gefühl. Damit wird das Leben spannender. Als sie gerade mal wieder nach oben blicken, sehen sie, wie der Geier kleinere Kreise zieht und tiefer fliegt. Ob er ein totes Tier entdeckt hat, das er fressen will, das müssen sie beobachten. Sie machen aus, dass Cleo schnell hinfliegen soll. Waldemar will schon mal in die Richtung laufen, aber er ist zu langsam, um zu beobachten, wie der Geier niedergeht. Darum muss Kleopatra ihn abholen und zum Ziel führen. Es klappt auch ganz gut. Glücklicherweise ist der Weg nicht zu weit, den sie zurücklegen müssen. So sitzen sie also einige Zeit später in einem alten Apfelbaum und schauen auf die Straße, die unter ihnen vorbeiführt. Etwa 2 oder 3 Eichhörnchensprünge entfernt, macht sich der Geier zu schaffen. Anscheinend wurde da ein Tier von einem Auto totgefahren. Sie können nicht erkennen, was es für ein Tier war.
2: Es stimmt, was die Gräfin sagte. Er frisst das Fleisch von toten Tieren.
1: Na, dann wird es wohl auch stimmen, dass er uns nichts tut.
2: Guck doch.
1: Boah.
2: Sieht ziemlich unappetitlich aus, wie der da drin rumhackt.
1: Und transert und sieht.
2: Er scheint nicht so ein vornehmer Vogel zu sein wie ich.
1: Naja, Fliegen und Libellen und sowas finde ich auch nicht besonders appetitlich.
2: Ob wir mal mit ihm reden?
1: Ich weiß nicht.
2: Es sieht wirklich aus, als ob er keine lebenden Tiere angreifen würde. Ich kann es ja mal versuchen. Ich bin schneller wieder weg als du. Wenn du merkst, dass er friedlich ist, kannst du ja nachkommen.
1: Okay.
2: Guten Tag. Guten Tag. Guten Tag.
4: Tag.
2: Schmeckt's?
4: Hau ab, du kriegst nichts. Ich habe es gefunden, es gehört mir.
2: Ich will gar nichts davon.
4: Was willst du denn?
2: Nur etwas plaudern. Ich bin ein bisschen neugierig, weißt du. Das ist, wenn man gierig ist, aber nicht nach totem Fleisch, sondern nach Wissen. So wie du das da verschlingst, so verschlinge ich gern alles, was ich höre. Mein Freund Waldemar auch.
4: Ist der auch so geschwätzig wie du? Seid ihr hier im Norden alle so geschwätzig?
2: Seid ihr im Süden alle so gefräßig?
4: Oh, du hast es mir aber gegeben. Das war gut geantwortet. Entschuldige, dass ich so abweisend war. Das ist sonst nicht meine Art. Aber wenn ich was zu fressen habe, empfinde ich alles andere als Störung.
2: Mach mal eine Pause. Es bekommt dir nicht, wenn du so viel auf einmal frisst.
4: Das musst du verstehen. Ich habe lange nichts in den Magen bekommen. Es liegen bei euch fast noch weniger tote Tiere herum als bei uns. Da kriegt man ganz schön Hunger.
2: Du lebst nur von toten Tieren?
4: Natürlich. Niemals könnte ich ein lebendes Tier. Schrecklich.
2: Ja, so sind die Ansichten verschieden.
1: Guten Tag, mein Name ist Waldemar.
4: Aha, ein Eichhörnchen, nicht wahr? Haben wir bei uns auch.
1: Vorsicht, da kommt ein Auto. Schnell zur Seite!

0: Na, dann lass dir's gut schmecken.
1: Mach doch langsam. Wir fressen dir nichts weg.
0: Es gibt ein altes Eulensprichwort, das heißt, zu viel Mäuse als die Speise. Nee, wie ging das doch gleich?
1: Moment, lass dir sagen, für den Magen. Nein, so auch
0: zu
1: nicht.
0: Zu viel Gier schadet mir sowas.
1: Nein, schadet dir.
0: Sag ich doch mir.
1: Nein, dir.
0: Ja, mir.
1: Nein, mir von dir aus gesehen.
0: Hä?
1: Du musst sagen, schadet dir.
0: Ach so, ja, stimmt. Schadet dir. Und mir war noch davor.
1: Ich weiß es wieder. Glaube mir, Mensch und Tier, zu viel Gier schadet dir. Das scheint ihn nicht besonders zu beeindrucken.
0: Achtung, da kommt wieder ein Auto.
1: Los, Geier, in die Luft.
0: Hör!
1: Mann, oh Mann.
0: Fast hätte es dich erwischt.
1: Warum bist du denn nicht höher geflogen?
0: Und schneller.
2: Ich weiß nicht, irgendwie, naja, es ist ja schon vorbei. Da will ich es mir mal wieder schmecken lassen.
1: Dass du überhaupt nicht aufs Fressen verzichten kannst, wenn du was zu fressen hast, hä?
2: Und du kannst wohl nie den Mund halten, wenn du einer isst, der dir zuhört, wie?
1: Na, jetzt hast du es mir zurückgegeben.
0: 1:1.
2: Streiten wir nicht. Was schlimmer ist, Gefräßigkeit oder Geschwätzigkeit, wir wollen uns lieber jeden seiner Lieblingsbeschäftigung hingeben.
0: Redest du denn nicht gerne? Wir zwei unterhalten uns viel.
2: Wenn man so stundenlang allein am Himmel segelt, dann wird man ganz allein ein stilles Wesen, das die Einsamkeit liebt.
0: Oh, das stelle ich mir langweilig vor.
1: Ich denke, wir gehen jetzt besser, Waldemar. Wenn er lieber fressen will als reden, dann sollten wir uns rücksichtsvoll davon machen.
0: Ja, du hast recht.
1: Dann auf Wiedersehen, Geier.
0: Da, wieder ein Auto! Oh. Hallo, Geier! Diesmal solltest du früher in die Luft gehen.
2: Gute Idee, obwohl ich ungern mein Festessen zurücklasse. Na, warum geht es denn nicht? Ich komme gar nicht hoch. Was ist los? Hilfe! Ich komme
1: nicht
2: hoch.
1: Doch.
2: Geht nicht! Hilfe!
0: Lauf auf der Seite, wenn du nicht fliegen kannst!
2: Au! Was hat mich erwischt? Oh, tut das weh!
0: Komm, Cleo, wir müssen ihm helfen!
1: Blutet?
2: Nein, aber es tut sehr weh!
1: Doch, hier am Flügel blutet es ein bisschen. Hast du was gebrochen?
2: Oh nein! Au, ich weiß nicht!
1: Dann sei mal vorsichtig mit deinen Bewegungen, damit es wieder zusammenwächst.
0: Vor allem komm weiter von der Straße weg. Am besten da drüben ins Gebüsch. Da kannst du dich verstecken und warten, bis alles geheilt ist.
2: Oh, das kann Tage dauern, vielleicht sogar Wochen.
0: Na und? Gefressen hast du ja schon für Monate.
2: Du übertreibst.
1: Aber du wirst zugeben, dass du zu viel gefressen hast. Deswegen konntest du nämlich nicht mehr hochfliegen. Du warst einfach zu schwer.
2: Meinst du? Möglich ist es. Sowas ist mir vielleicht schon mal passiert. Bei uns in Spanien, als wir mit unserer großen Familie an einem Tag ein totes Schaf aufgefressen haben.
1: Siehst du? Du warst zu gierig.
2: Jetzt schimpf nicht mit mir. Ich bin ein armer Patient mit Schmerzen. Lass mich lieber trösten.
1: Ach, du armer, gieriger Geier.
2: Das meinst du ja gar nicht ernst.
1: Doch, du tust uns wirklich leid. Komm, wir stützen dich, dass du besser zum Gebüsch kommst.
2: Ja, schon besser.
0: Aber du musst zugeben, dass du mit deiner Gier selbst schuld bist an dem Unglück. Hättest du nie zu viel gefressen, hättest du dich schneller in Sicherheit bringen können.
2: Naja, aber wenn ich nicht so viel gefressen hätte, könnte ich mich jetzt nicht tagelang ausruhen, weil ich mir gleich wieder neue Nahrung suchen müsste.
3: Es ist ja eigentlich traurig, was da passierte. Aber ich scheue mich fast, es zu erzählen. Als die zwei Freunde das alles am Ende der alten Eule berichten, müssen sie alle drei lachen.
0: Wir können auch noch das alte Eulensprichwort, Gräfin. Glaube mir, Mensch und Tier, zu viel Gier schadet dir.
4: Gut, dass ihr euch das gemerkt habt. Nun beherzigt es auch. So, und jetzt will ich mal sehen, ob ich was zu fressen finde. Nicht zu viel natürlich. Ihr solltet schlafen.
0: Och, schon.
1: Erzählen Sie uns doch noch was, Gräfin, bitte. Oder erklären Sie uns was.
0: Ja, wir sind immer so gierig auf Neues.
4: Na schön. Dann wollen wir mal noch eine Lehre ziehen aus dem, was ihr heute erlebt habt. Was denkt ihr? Welche könnte das sein?
1: Man soll sich nicht so voll fressen. Man wird zu dick und kann nicht mehr fliegen. Und es sieht auch nicht so gut aus.
4: Nun ja, das stimmt. Aber ihr könnt sicher noch mehr daraus lernen.
0: Man soll nicht so gierig sein. Nicht nur beim Essen, bei vielen anderen Sachen auch.
1: Weil uns das schadet.
4: Richtig. Und warum schadet es?
0: Weiß nicht.
4: Jeder, der nach einer Sache gierig ist, verliert andere Dinge aus dem Blick.
0: Ach ja, der Geier hat nur auf sein Fressen geguckt. Und dabei hat er die Autos gar nicht bemerkt.
4: In diesem einen Beispiel ist es ganz klar. In anderen Fällen ist es oft nicht so klar zu erkennen, aber genauso gültig. Gier verengt den Blick. Seht ihr, jeder muss wissen, wozu er lebt.

0: weiß, mein Leben hat einen Sinn. Einen Sinn, den Gott ihm gegeben hat. Dann ist es ein gutes Leben. Auch wenn manches nicht so läuft, wie wir es uns wünschen. Wenn nun einer voller Gier ist, wenn er nur immer haben will, Dinge oder Ehre oder was sonst, dann sieht er immer nur darauf. Also?
1: Dann sieht er nicht mehr den Sinn.
0: Genau. Der Sinn gerät ihm aus dem Blick. An Gott denkt er nicht, er weiß nicht mehr, wofür er eigentlich lebt. Er lebt dann nur noch für Essen und Trinken oder für das schöne Gefühl, wenn andere ihn bewundern oder für so etwas. Aber das ist doch eigentlich zu wenig, meint ihr nicht?
2: Ich habe noch nicht alles verstanden, Gräfin, aber ich will mal weiter drüber nachdenken.
0: Tut das und dann schlaft gut.

0: Auf dieser Welt gibt es viele schöne Dinge, an denen wir uns freuen können. Ein Hobby, ein spannendes Buch, Musik oder Sport. Sie können unser Leben sehr bereichern. Wichtig ist nur, dass sie nicht wichtiger werden als alles andere. Zum Beispiel sollten wir andere Menschen nicht aus dem Blick verlieren. Achtet doch mal in der nächsten Woche darauf, dass ihr zwischen euren Hobbys und Aktivitäten immer noch Zeit findet, auf andere zu achten und vor allem auch Zeit mit Gott zu verbringen. Zum Beispiel könnt ihr ihm jeden Abend für all das Schöne danken, das ihr am Tag erlebt habt. Und ihr könnt ihm auch sagen, was euch bedrückt oder Angst macht. Für heute geht die Kinderkiste zu Ende. Nächste Woche erwartet euch hier an gleicher Stelle wieder ein spannendes Abenteuer mit den drei vom Ast. Bis dahin sage ich Tschüss, bleibt behütet und bis zum nächsten Mal. Eure Anne.
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1: Ich kann einfach nicht aufhören, an ihn zu denken, weil ich ihn immer noch liebe. Und ohne ihn bleibt ein gähnendes Loch in meinem Leben. Das hat mir eine Freundin gesagt. Der Ehemann hatte sich vor einigen Monaten beziehungsmäßig neu orientiert. Oder eine andere sagt, je älter ich werde, desto schwerer fällt es mir, immer zu allem selbst die Initiative ergreifen zu müssen. Und sei es nur ein Spaziergang am Sonntagnachmittag. Neulich war ich mehrere Wochen krank und konnte ohne Hilfe gar nicht aus der Wohnung. Das war echt hart. Ist das ein erfülltes Leben, das Gott für mich hat? Nun, Jesus Christus verspricht denen, die sich ihm anvertrauen, kein Leben zweiter Klasse. Auch nicht in solchen Situationen, wie ich sie gerade geschildert habe. Er sagt, dass er für die Menschen, die sich ihm anvertrauen, sorgt. Und das tut er wie ein guter Hirte für seine Schafe. Er will für sie ein Leben in ganzer Fülle. So heißt es im Johannesevangelium in Kapitel 10, in Vers 10. Andere Bibelübersetzungen sprechen an der Stelle von einem Leben in Überfluss. Damit ist nicht ein Bankkonto gemeint, das nie ins Minus gerät und wohl auch nicht das Vorrecht, ständig vertraute, liebe Menschen um sich haben zu können. Nein, das Leben, von dem Jesus spricht, hat eine andere Qualität. Ich bin bei euch, das ist das Vorzeichen für dieses Leben. Und Jesus macht mit diesem Leben den Menschen und seine Seele von innen satt. Dabei waren die ersten Christen oft arme Schlucker. Sie sind auch Mutterseelen allein unterwegs gewesen für ihre Mission. Sie wussten aber, das Leben, das in ihnen ist, kommt von einem Gott, der hat Angst und Tod überwunden. Sie waren sich sicher, dieses Leben ist wirklich first class, denn es hat eine Kraft, die auch gescheiterte Menschen wieder neu beziehungsfähig macht.

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0: Am Mikrofon begrüßt Sie Hans Wagner. Herzlich willkommen. Schon seit vielen Jahren ist er hier im Programm von ERF kein Unbekannter mehr. Seine Beiträge gibt es in unserem Angebot, um Ihnen, liebe Hörerinnen und Hörer, Mut zu machen und positive Veränderungsmöglichkeiten für Ihr Leben aufzuzeigen. Ich spreche von Andy Weiß. Andy Weiß ist Songpoet und Geschichtenerzähler, Buchautor und Liederschreiber und er ist Logotherapeut. In seiner Beratungspraxis berät und begleitet er Menschen in Krisen und herausfordernden Momenten des Lebens. Nach über 20 Jahren Praxiserfahrung ist jetzt nicht nur ein neues Buch von ihm erschienen, sondern ein ganzes Konzept entstanden. Es trägt den Titel »Jesus, der liebevolle Therapeut«. Und dazu gehört unter anderem auch ein Kartenset, ein Audioset, Spielebogen, Postkarten und vieles mehr. Und ein neuer Podcast. Angelehnt an einen Abschnitt aus seinem Buch geht es darin um eine Reise zu den heilenden Begegnungen mit Jesus aus dem Neuen Testament. Der Radiomoderator Stefan Schwabeneder und Andy Weiß spüren gemeinsam der therapeutischen Kraft dieser Geschichten nach. Und wir starten heute mit den ersten beiden von 8 Folgen dieser Podcast-Reihe. Zuvor hören wir jedoch Stefan Schwabeneder und Andy Weiß zu, wenn es darum geht, das Buch hinter dem Konzept erst einmal grob vorzustellen.
1: Jesus, der liebevolle Therapeut. Ich meine, das ist ja schon sehr einladend, möchte ich mal sagen. Untertitel des Buches, heilsame Impulse, die berühren, befreien und verwandeln. Und das ist kein Buch, das man durchliest, sondern mit dem man eigentlich arbeitet, wollen wir jetzt auch nicht sagen. Mit dem man sich selbst begegnen kann.
2: Ja, es ist fast schon wie ein Spiegelbuch, weil man dazu sagen muss, das ist das Buch, das wir gerade in Händen halten. Und ich wollte eigentlich auch nur ein Buch machen, aber daraus ist viel mehr geworden, weil ich gemerkt habe, das, was ich da gerne erzählen möchte, was mich da selbst berührt und begeistert, das passt gar nicht zwischen zwei Buchdeckel auf 136 schönen bunten Seiten, sondern das ist eigentlich viel mehr. Mich berühren seit Kindesbeinen an schon die Jesus-Geschichten. Die habe ich als Kind geliebt, die zu hören, schon was ich in Kindergottesdienstzeiten und wie auch immer. Das fand ich immer was Besonderes. Diese Person Jesu, die da unterwegs ist und anderen Menschen begegnet und das ist was Schönes, was da passiert. Ja? Das ist was Helles, was da passiert. So, das fand ich als Kind immer so der Moment. Jetzt arbeite ich seit über 20 Jahren therapeutisch mit Menschen zusammen. Ich begleite Menschen in Krisensituationen und jetzt fasziniert mich nochmal ein anderer Aspekt, nämlich der hohe therapeutische Aspekte, die hohe therapeutische Kraft, die in jeder dieser Jesus-Geschichten liegt. Und deshalb habe ich schon seit Jahren einen Wunsch, genau diese zwei Herzschläge, die da in meiner Brust sind, zusammenzubringen. Also mein theologischer Herzschlag und mein therapeutischer Herzschlag. Und dieses Jahr habe ich mir diesen Wunsch erfüllt. Also.
1: Das ist sehr gelungen, dieser Wunsch, muss man auch sagen. Und wir, damit es jetzt nicht eine Werbeveranstaltung für ein Buch wird, sondern wir wollen da mal ein paar Bereiche des liebevollen Therapeuten durchgehen. Das ist ganz interessant und da haben wir 8, und deswegen sind das auch 8 Folgen, die wir in dieser Staffel machen, 8 Themen herausgegriffen, die Jesus-Begegnungen. Mal kurzer Überblick, Jesus begegnet ja in der Bibel, sagen wir mal so, kannst du einen kurzen Überblick geben, Menschen.
2: Menschen. So. Und das Schöne an den Begegnungen ist ja, dass wir im Neuen Testament, das ist nicht, dass das andere Alte verstaubter ist oder so, sondern das ist ja eine lange Geschichte, die wir erzählen. Und in dem Buch gehe ich durch 5 Kapitel erstmal durch und schaue mir an, was ist eigentlich der Mensch, was bewegt den Menschen. Und das liebe ich so an der Bibel, dass uns da erstmal Geschichten von Menschen erzählt werden. Lebensgeschichten, die gelingen, die nicht gelingen, Menschen, die gesund sind, Menschen, die krank sind, Menschen, die erfolgreich sind, Menschen, die scheitern, Menschen, die schuldig aneinander werden. Und dann denke ich mir, ach, ich lese die Geschichten und die sind vielleicht ein paar Tage älter als wir alle zusammen, aber eigentlich ist es ja fast wie im echten Leben. Also die Geschichten, die mir da begegnen, das sind eigentlich auch die Geschichten, die mir in den Beratungsgesprächen begegnen. Ja, da geht es um gelingendes oder nicht gelingendes Leben. Da geht es um die Frage, was gibt mir Kraft, was stärkt mich, was gibt mir eine Perspektive, was motiviert mich, wie gehe ich mit Scherben und Grenzerfahrungen um, wie gehe ich mit dem Ende des Lebens um und. Und deshalb finde ich das so schön, ich liebe Geschichten und von dem her liebe ich natürlich auch die Bibel, weil da Geschichten stehen. Und ich habe in diesem Buch mir 5 Kapitel vorgenommen, weil ich glaube, das macht aus einer therapeutischen Sicht ein Menschenleben aus. Ich schaue mir 8 Leiden an, die der Mensch leidet. Etwas, was den Menschen sichtbar belastet. Mhm. Und dann gucke ich und nehme mir aus dem Alten Testament 8 Urwunden raus, weil ich glaube, in uns, die können wir uns in einer anderen Staffel übrigens auch mal anschauen.
1: Ja, wir haben viel Stoff.
2: Da schaue ich mir Figuren, Menschen, Begegnungen im Alten Testament an und schaue, oh, was steckt denn eigentlich in uns Menschen manchmal für einen Stachel? Mhm. Ja, also die Wunde, dass ein Mensch sich nicht gesehen fühlt. Mhm. Die Wunde, dass ein Mensch heimatlos ist. Die Wunde, dass ein Mensch beschämt ist und aus dieser Scham wie aus einer Klammer nicht rauskommt. Die Wunde, dass ein Mensch Angst hat, existenzielle Angst hat und nicht und so. Mhm. Gucke ich mir an und dann schaue ich mir im nächsten Kapitel an, 8 Schutzmuster. Also wie gehen wir eigentlich mit dieser Wunde um? Wie versuchen wir das zu kompensieren? Wie versuchen wir uns als Menschen irgendwie so zu organisieren? Und was kommt dabei raus, wenn wir das organisieren? Also wer macht uns das wirklich glücklich? Gibt uns das wirklich eine Stabilität im Leben? Ja, kann ja sein. Ja. Manchmal gelingt es aber nicht. Und dieser Selbstschutz wird eigentlich ein bisschen zum Selbstverlust. Also ich verliere mich selbst drin, weil ich versuche, etwas zu kompensieren. Mhm. Und dann gehe ich im 4. Kapitel auf die Jesus-Begegnung. Jetzt kommen wir dahin, weil ja, ich glaube, genau diese Jesus-Begegnungen, das sind immer Antworten auf diese Wunden. Also da fühlt sich jemand nicht gesehen und wir hören Geschichten, wie jemand gesund wird, weil er gesehen wird. Da ist jemand draußen, wir hören Geschichten, weil jemand plötzlich mit reingenommen wird. Da ist jemand lahm, der ist bewegungsunfähig, der kann nicht gestalten. Und ganz verrückt, so werden wir in einer Folge drauf kommen, da ist jemand blind und bettelt. Und Jesus stellt eine ganz komische Frage. Ja, was willst du, was ich dir tue? Ja, also sehr kurios, was uns da begegnen wird in diesen Folgen.
1: Ja.
2: So, und alles sind aber Momente, und jetzt landen wir in dem 5. Kapitel, alles sind Momente, die Menschen in ihrer Würde neu ansprechen, die Würde zurückgeben, entschämen, etwas stillen, eine Sehnsucht stillen, ein Bedürfnis stillen. Mhm. Und weil dieses Bedürfnis gestillt wird, kommt ein Mensch in die Gestaltung und er kann eine Antwort geben mit seinem Leben. Ich bin der Logotherapeut, die Logotherapie arbeitet sehr viel mit der Eigenverantwortung. Und Viktor Frankl, der hat mal gesagt, nicht wir Menschen sind die, die Gott nach dem Sinn fragen oder das Leben nach dem Sinn fragen, sondern wir sind Menschen, die befragt sind. Das Leben befragt uns in Freud und Leid. Und wir Menschen sind die, die Antwort geben können. Das Spannende ist, bei den Jesus-Begegnungen treffen wir immer Menschen, die, weil da was passiert, eine Antwort geben können, die sie vorher nie so hätten geben können.
0: Soweit die kleine Beschreibung dieses Buches von Andy Weiss zu seinem Projekt Jesus, der liebevolle Therapeut. Und wenn es jetzt hineingeht in die erste Geschichte, dann sind Stefan Schwabeneder und Andy Weiss überzeugt davon, dass Sie, liebe Hörerinnen und Hörer, sich selbst auch in diesen Beschreibungen hier und da wiederfinden werden. Fangen wir also an. Hier ist das erste Gespräch zur ersten Geschichte. Stefan Schwabeneder sagt Ihnen, worum es geht.
1: Vom Blick zur Würde. Zachäus, der Mann, der vom Baum stieg. Was steckt denn da therapeutisch drin? Und worum geht es in dieser Geschichte?
2: Wer mal nachlesen will, steht in Lukas 19. Kapitel, ja, so, wer mal blättert, ist immer schön, ja, Geschichten zu lesen, und das ist gerade, wenn man vielleicht da die schon oft gehört hat, spannend, die nochmal zu lesen und zu hören, was steht denn da eigentlich drin, so. Der Zachäus ist ja ein spannender Mensch, also wird erzählt, Bibel sagt, er war ein kleiner Mensch, ja, so. Kleine Menschen sind ja oft Menschen, die auch was, gerade kleine Männer, die was kompensieren müssen, ja, ob das jetzt Napoleon war oder was auch immer, ja, die müssen dann große Dinge tun, um sich zu beweisen, dass sie doch wer sind. So. Mhm. Und ich kann mir vorstellen, die Bibel erzählt ja jetzt hier keine Anamnese, was mit dem Zachäus los war, aber irgendwas war ja, dass der Zachäus sich scheinbar minderwertig gefühlt hat, weniger wert gefühlt hat als die anderen Menschen. Mhm. Und er versucht es zu kompensieren. Kennt man vielleicht, dass man selber versagt, oh, wenn ich viel leiste, dann bin ich wer. Wenn ich viel Geld habe, dann so. Mhm. Wir reden ja auch in Narrativen oder wir haben Begrifflichkeiten, wir reden von Erfolg, wir reden von Glück und wie auch immer. Und die spannende Frage ist ja, wenn man einen Menschen fragt, ja, was ist denn für dich Erfolg? Wann bist du denn glücklich? Oder wann bist du beruflich erfolgreich?
1: Ja.
2: Wir haben ja immer Messlatten, dass Menschen uns sagen, ah ja, wenn du so viel im Jahr verdienst, dann heißt es, du bist erfolgreich.
1: Mhm.
2: So. Und wir versuchen, glaube ich, durch die Gestaltung auch nur einen Wert zu definieren. Ich kann mir gut vorstellen, dass der Zachäus, wenn er ein kleiner Mann war, versucht hat zu sagen, ich bin frei auch wer.
1: Mhm.
2: Und jetzt kommt der Zachäus, verbündet sich mit den Besatzern, mit den Römern. Das heißt, der schlägt sich auf die Seite der Mächtigen, die was zu sagen haben. Also hat einen hohen Hebel, ja, zu sagen, hey, wenn ihr Stress mit mir kriegt, dann kriegt er Stress mit einer ganz anderen Gewaltenmacht sozusagen. Mhm. Und und er ist Zöllner. Ja? Also das heißt, ein Mensch, der die Zugang zu Kohle hat und auch die Möglichkeit hat, eventuell da ein bisschen das Finanzamt, sagen wir mal, fluide zu gestalten. Ja? Also da landet eventuell auch mehr in der eigenen Tasche. Also zwei Sachen, er bereichert sich, er kriegt Macht und er kriegt Gestaltungsmacht und Ansehen durch sein Geld. Und das Spannende ist ja immer, wenn jemand was hat, Neid der Leute ist garantierter als die Anerkennung. So. Und ich kann mir vorstellen, der Zachäus, der hat vielleicht nicht ein schönes Auto gefahren, gab es damals noch nicht, aber vielleicht hat er ein besonderes Kleid dann gehabt. Oder der hatte besondere Geranien in seinem Baum.

0: mal. Und dann kommen da viele Leute zusammen, ja, keine sozialen Medien und alles mögliche, yeah. Sondern am Marktplatz stattgefunden und der will da dabei sein und jetzt, ja, kleiner Mann, großes Problem, will das sehen, also er klettert auf den Baum hoch. Und das Schöne ist ja, er will aus Distanz vielleicht was aufschnappen und Jesus lässt diese Distanz nicht zu. Also der auf dem Baum, da bin ich ja in Sicherheit. Ich bin ein bisschen weiter weg von den Leuten, ich bin ein bisschen höher von den Leuten. Jesus lässt
1: sie sich nicht. Ich habe sie sogar im Rücken. Also so, ich bin ja. Im Rücken von den Leuten, genau. Sehen mich gar genau. Nicht. Ich kann von hinten spitzeln.
0: Spricht mich
1: so.
0: Keiner an, genau.
1: Ja, genau. So. Mhm.
0: Kann mich vielleicht auch keiner irgendwie sagen, ey, beim letzten Mal hast du mich über den Tisch gezogen. Mhm. Also ich bin weg, auf Distanz. Und Jesus macht genau das Gegenteil, was der Zachäus gerade versucht. Er nimmt eigentlich die Distanz. Und dann bleibt er stehen und ich wette, dass da viele Leute sich außenrum gedacht haben, so, jetzt wird's Zeit, jetzt knöpft er sich endlich mal den Zachäus vor. Jetzt kriegt er eine neue Frisur. Ja, so. Und dann bleibt er stehen und sagt, hey, Zachäus, komm mal runter. Und ich glaube, so wie wir es auch in unserer Gesellschaft kennen, wenn einer strauchelt oder wenn einer sich mal jemanden vorknöpft und sagt, oh, jetzt sagt er endlich mal so.
1: Mach das.
0: So. Mhm. Und das passiert aber nicht. Sondern er dreht genau das Gegenteil um und sagt, vielleicht, was sich andere auch wünschen. Hey, komm mal runter. Ich besuche dich heute bei dir. Mhm. Und jemanden zu besuchen, das war eine hohe Würde, die ein Mensch zugesprochen hat. Weil zu Zöllnern ist man nicht gegangen. Mhm. Also man hat jemanden nicht besucht, um ihm zu zeigen, hey Alter, dein Lebensstil ist hier nicht so ganz das Coole. So, also ich bin raus. Ja, so. Da hat man so eine Missachtung geschenkt. Und ganz, ganz im Gegenteil, Jesus schenkt ihm diese Achtung. Und er sagt nicht, hey, bleib mal da oben auf deinem Baum, jetzt machst du dir mal Gedanken, schreibst du wie Bart Simpson 100 Mal an die Tafel, ich darf nicht das und das und das und wenn du dein Leben auf die Reihe bekommst so ungefähr, dann kommst du runter und können wir schauen, wie es weitergeht. Nein, er sagt nicht, komm schnell runter, wir gehen in den nächsten Tempel und wenn du 97 Psalmen auswendig kannst, dann könnte ich mir vorstellen, dass mit dir noch was Gutes ist. Nein, er sagt, komm mal runter, ich komme dich heute besuchen und das ist was hohes Therapeutisches, was da passiert, weil er kriegt etwas geschenkt, noch bevor er irgendetwas leistet. Mhm. Also da wird was versorgt, noch bevor er in irgendeiner Art und Weise was leistet, was gibt, was tut, was richtig macht und so.
1: Und das ist das Therapeutische da drin.
0: Und plötzlich wird eine eigentliche Sehnsucht gestillt. Mhm. Und dann passiert, wir lesen nicht, dass Jesus sagt, so und jetzt wird es übrigens Zeit, ja? Sagen wir mal ehrlich, schau mal auf dein Konto, da ist mehr drauf, als es sollte und wie auch immer, jetzt mach mal, sondern der Zachäus merkt, Mensch, all das, wo ich versucht habe, mir einen Status aufzubauen, wo ich was versucht habe zu kompensieren, wo ich Macht aufbauen wollte, wo ich Gestaltungsmacht aufbauen, das brauche ich ja alles gar nicht. Sondern das Bedürfnis ist gestillt und deshalb fängt er an und sagt, ich gebe hier das raus, was ich habe. Und ich teile das und wir lesen in der Geschichte, der gibt doch viel mehr, als er müsste. Ja, so.
1: Ja.
0: Und plötzlich merkt man, was da passiert, wenn dieses Bedürfnis gesehen zu werden. Ja, ich habe in dem Buch auch bei den Urwunden die Urwunde des Nicht-Gesehen-Werdens drin. Mhm. Und dieser Schmerz, ich werde nicht wahrgenommen. Und plötzlich ist er auf dem Trapez und plötzlich wird er vielleicht zum ersten Mal gesehen. Und plötzlich kann er seine Antwort geben.
1: Und er wird geliebt.
0: Und er wird geliebt.
1: Ja. So. Und muss sich das nicht erkaufen, diese Liebe, wie er es bei den anderen versucht hat vorher. Das heißt, es ist eine Identitätssuche.
0: Ja, die Frage, wer bin ich denn eigentlich? Weil das, was ich mache, definiert ja auch, wer ich bin. Mhm. So. Frankl hat mal gesagt, jeder Mensch hat in jedem Moment die Möglichkeit zu entscheiden, wer er im nächsten Moment sein möchte. Mhm. Und an einer anderen Stelle sagt er mal, nicht nur unser Handeln bestimmt unser Sein, sondern unser Sein bestimmt auch unser Handeln und umgekehrt. Und da sieht man ja, was da passiert, wenn ein Mensch plötzlich eine neue Identität zugesprochen hat, auch eine neue Rolle zugesprochen bekommen hat. Mhm. Ja, schau mal, du musst es gar nicht, sondern du darfst. Ich erlebe das oft in therapeutischem Gespräch, dass Menschen fast mit einer Unverständlichkeit reagieren, wenn man sagt, diese Stunde gehört jetzt ihnen. Mhm. Und ich habe manchmal so bei ersten Gesprächen, bei Männern manchmal noch mehr als bei Frauen. Frauen tun sich da leichter. Gerade so in den ersten Stunden habe ich bei Männern manchmal das Gefühl, dass da immer noch dieses mein Haus, mein Auto, mein Garten mit reinspielt. So. Ja. Und dass es ganz schön Überwindung kostet, bis neben dem mein Haus, mein Auto, mein Garten, was ja auch wichtig ist, auch meine Scherben, meine Brüche, meine Schmerzen, meine Ängste und so auf dem Tisch landen. Und das ist die Schönheit. Nicht um irgendwas weich zu kochen, sondern dieses, ich werde gesehen in all dem, was ich geben darf. Und dann plötzlich wäre ich auch zu jemandem, der gestalten kann.

0: Sensationell. Also das ist die Geschichte von Zachäus, die wir jetzt hier gehört haben, der plötzlich die Würde bekommen hat, der vom Baum heruntersteigt und Jesus besucht ihn auf jeden Fall.
1: Mir war es ein Anliegen, nicht nur über Leute zu reden. Wir reden ja, sondern mir war es ein Anliegen, in dem Buch auch die Leute zu Wort kommen zu lassen. Bei uns war das immer lustig zu Hause. Also wir hatten, also in meiner Kindheit, da gab es den Baumschneider, der Baumschneider, der hat die Bäume geschnitten. Mhm. Es gab den Biermann, der hat logischerweise in der Straße Getränke verkauft. Mhm. Es gab den blinden Klaus, so, das war der beste Freund meines Vaters, der konnte bekanntlicherweise nicht sehen. Mhm. So. Und in der Bibel fällt mir manchmal auch auf, dass wir Leute so labeln. Ja? Also da heißt es, die Ehebrecherin oder der Blindgeborene oder. Mhm. Und ganz selten lesen wir wörtliche Rede. Also es wird über jemand erzählt.
0: Ja.
1: Und ich habe mir angemaßt, das ist ja eine Anmaßung logischerweise, die Menschen, die eine Jesusbegegnung hatten, auch nochmal selbst zu Wort kommen zu lassen. Ja. Und ich würde gerne am Schluss noch den Zachäus mal selbst zu Wort kommen lassen.
0: Ja.
1: Dass man vielleicht mal spürt, was ist denn eigentlich in diesem Zachäus passiert?
0: Mhm.
1: Also vielleicht, ja, ich sage nur vielleicht, kann ja nur für den Zachäus sein. Ja. Vielleicht könnte der Zachäus sowas gesagt haben.
0: Mhm.
1: Weißt du, ich wollte einfach dazugehören, schon als Kind. Aber ich war immer der Kleine, der, über den man lacht. Ich habe früh gelernt, wenn du nicht stark bist, dann wirst du übersehen. Also bin ich stark geworden und hart. Ich habe Karriere gemacht. Ich habe mir genommen, was mir sonst keiner gegeben hat. Aber ganz ehrlich, es hat irgendwie nie gereicht. Nie hat sich jemand für den Menschen hinter der Rolle, für mich interessiert. Nur für das Bild von mir, das ich selbst irgendwann geglaubt habe. An dem Tag, da bin ich auf den Baum geklettert, weil ich einfach mal etwas anderes sehen wollte. Vielleicht auch, weil ich gehofft habe, dass mich jemand sieht. Aber ich hätte nie gedacht, dass Jesus stehen bleibt. Dass er zu mir aufschaut, zu mir, dem Verachteten, dem, mit dem niemand was zu tun haben wollte. Und dass er meinen Namen sagt. Nicht du Sünder, nicht runter da, sondern nur Zachäus. Und weißt du was? In dem Moment, da wusste ich, er meint nicht den Zöllner. Er meint mich. Da ist etwas in mir weich geworden. Zum ersten Mal seit Jahren. Ich habe gespürt, ich muss mich nicht mehr verstecken hinter Macht, hinter Geld, hinter Kontrolle. Nein, ich darf echt sein. Und ich darf es wieder gut machen. Nicht, weil ich muss, sondern weil ich es will. Seitdem denke ich oft, naja, vielleicht beginnt Heilung da, wo uns jemand nicht anschaut wie alle anderen, sondern wie der, der durch all das hindurch den echten Menschen sieht. Mich hat das verändert. Ich habe meine Geschichte nicht vergessen, aber heute erzähle ich sie anders, weil jemand da war, der mich gesehen hat und mir damit meine Würde zurückgegeben hat.
2: Sie hören die Sendung heute mit den ersten beiden von 8 Folgen der Podcast-Reihe Jesus, der liebevolle Therapeut, in der sich Stefan Schwabeneder und Andi Weiß über Jesus-Begegnungen aus dem Neuen Testament austauschen. Grundlage ist dabei das gleichnamige Buch von Andi Weiß. Und wir kommen zur zweiten Geschichte.
0: Vom Glauben zur Heilung, die Frau, die Jesus in der Menge berührte. Also das ist die Frau, die von hinten an ihn herantritt und sagt, wenn ich den berühren kann, dann bin ich geheilt. Ne? Das steht in Markus 5 steht das drin. Worum geht es da genau in der Geschichte?
1: Ja, ist eine spannende Geschichte. Man muss mal überlegen, die Frau war 12 Jahre lang krank.
0: Mhm. So.
1: In der Bibel, wir haben beim letzten Mal gehabt, auch oft labelt die Bibel in ihren Erzählungen. Also da gibt es dann der Blindgeborene oder die Ehebrecherin oder. Die Geschichte heißt die blutflüssige Frau. Ja, also die hat eine Krankheit 12 Jahre lang. Und man muss sich mal vorstellen, was das bedeutet. 12 Jahre lang kennt jeder, kenne ich aus ganz vielen Beratungsgesprächen, dass mir jemand erzählt, Mensch, ich war schon hier, ich war bei dem Arzt, ich habe das und das und das und keiner hat mich wirklich ernst genommen. Keiner kommt mir helfen. Ja. 12 Jahre lang, jetzt müssen wir nochmal gucken, 12 Jahre sind im Neuen Testament oder zur Zeit des Neuen Testaments auch nochmal eine ganz andere Zeitspanne als unsere langlebige Zeit jetzt.
0: Mhm.
1: Ein ganz anderes Ärztesystem oder überhaupt, wenn überhaupt Geld da ist, wahrscheinlich zum Arzt zu gehen, dann weiß man auch nicht, ob der was drauf hat oder wie auch immer. Und das noch schlimmer ist es aber, die Frau ist raus. Warum? Die hat was Unreines. Die gehört nicht dazu. Die darf eigentlich gar nicht da in der Menge sein. Die soll sich mal schön weghalten, weil es klar war, wer sowas Unreines hat, der gehört nicht dazu, der ist weg. Jetzt kenne ich das aus den Beratungsgesprächen ganz oft, dass es gar nicht nur um körperliche Krankheiten geht, dass jemand unrein ist, sondern dass jemand raus ist. Das ist ganz komisch. Ich hab ja lange in der Kirche gearbeitet und da haben mir in der Seelsorge ganz oft Leute erzählt, die gesagt haben, Mensch, ja weiß ich, ich bin doch eigentlich gut in die Gemeinde integriert oder ich bin doch gut in meinen Freundeskreis oder so integriert. Jetzt ist mein Mann gestorben oder meine Frau gestorben. Jetzt sehen die Leute mich auf der Straße und sie wechseln die Straßenseite. Das ist, muss ja nicht was Körperliches oft sein, ja, sondern dass ein Mensch raus ist aus irgendeinem Grund. Und das ist ja so ein großer Schmerz, den mir oft Leute erzählt haben, dass ich nicht mehr dazugehöre. Und das ist ja oft die Ohnmacht der Leute, dass sie sagen, mir fehlen Worte, jetzt mit der Frau Meier zu sprechen, weil ich gar nicht weiß, was sagt man jetzt da, wenn da der Mann gestorben ist oder so. Und diese Ohnmacht lässt Menschen auf Distanz gehen. So, da ist jemand unrein, man hat vielleicht auch Angst vor dem, was die Frau, kann man gar nicht so ganz beschreiben, was da ist. Und bevor mir das, was die hat, ja, dass mir das auch passiert, man weiß ja nicht, vielleicht stecke ich mich da an oder vielleicht ist da, kommt da was Schlimmes über mich und meine Familie oder was auch immer, was man da gedacht hat, ja, dann soll die lieber auf Distanz bleiben. Und jetzt überlegen wir mal, was heißt denn das eigentlich, auf Distanz zu gehen? Ich habe in den Gesprächen während den Corona-Jahren erlebt, was mit Menschen passiert, die sich nicht sehen können. Was für ein Bedürfnis da ist bei Menschen, sich zu berühren, sich anzuschauen, in die Augen zu schauen. Ich weiß noch, wie ich mein allererstes Live-Konzert wieder nach der Pandemie gespielt habe. Da hatte ich Pipi in den Augen, weil das waren wie eine Schar trockener Schwämme, die da saßen und du hast in den Augen gesehen, was das für eine Sehnsucht war, dass wir Menschen uns begegnen, dass wir uns in die Augen schauen, dass wir miteinander reden. Und jetzt hat die Frau was, jetzt ist die eh schon geschädigt, ja. Jetzt hat die, ja, trägt die eh schon sowas. Und jetzt wird ihr eigentlich auch noch das Letzte entzogen, nämlich dazuzugehören, dabei zu sein. Jetzt schmuggelt die sich, die ist ja ein bisschen hinterfuchs, weil die darf das ja eigentlich gar nicht.
0: Ja, ja.
1: Die hat da nichts zu suchen. Jetzt hört sie, Jesus kommt und die schmuggelt sich da in die Menge und denkt sich, naja, gut, heimlich. Frag mich übrigens, wie das heimlich ist, weil die muss man ja gekannt haben, die Frau. Vielleicht hat sie sich irgendwie den Kopf noch ein bisschen so versteckt, dass man sie nicht erkannt hat oder keine Ahnung, weiß ich nicht, ja? Ja. Muss ja irgendwie gewesen sein. Jetzt geht sie da hin und sagt, naja, wenn ich den nur einmal berühre, das reicht mir schon, Berührung, in Kontakt wiederzukommen. Ja? Mhm. Und sie schafft das und Jesus geht vorbei. Und jetzt passiert aber was ganz Spannendes. Mhm. Denn die Heilung ist, glaube ich, nicht nur der Moment, dass sie sich traut, Jesus zu berühren, sondern der Moment, der entsteht, ist, dass Jesus stehen bleibt, er merkt, er wurde berührt, da ist irgendwas passiert. Und dann sagt er, wer war das? Da muss doch jemand sein. So. Und wie so oft kann man die Geschichte aus verschiedenen Ohren hören. Also das könnte jetzt entweder ein grantiger Jesus sein, der sagt, hey, wer hat mich da angetatscht? Was soll das? Ja. Ja. Ja, ja. Was soll das? So. Nein. Der sagt, wer war denn das? Weil diesen Glauben, den die Frau hat, diese Motivation, diese Willenskraft, 12 Jahre lang. Ja, ist interessant, heute Morgen hatte ich ein Gespräch und eine Frau erzählt mir seit Jahrzehnten, was sie durchlebt. Und dann sage ich zu ihr, es ist Wahnsinn, was sie geleistet haben, dass sie noch hier sind, was sie da geschafft haben. Und dann sagt sie richtig grantig zu mir, jetzt hören Sie mal auf, dauernd mit Ihrer Leistung, ja, weil ich mehrmals gesagt habe, das ist eine Leistung, dass Sie hier sind. Dann sage ich, ja, ich verstehe schon, gell, nicht, dass wir uns falsch verstehen. Sie wollen gar nicht hören, toll, dass du das geschafft hast, sondern Ihr Wunsch ist eigentlich so groß, dass das gar nicht hätte stattfinden müssen, was Sie alles tragen. Da fängt sie an zu weinen und sagt, ja, ich glaube, kein Mensch ahnt, was das für eine Kraft gekostet hat. Jahrzehntelang das mit mir rumzutragen. Jahrzehntelang psychisch und physisch an die Grenzen zu kommen und das tragen zu müssen. So. 12 Jahre ist die Frau raus aus der Geschichte. Ich glaube, keiner ahnt, was das ist. Und Jesus sagt, ich möchte mal wissen, wer war denn das? Dass sie sich nach 12 Jahren trotzdem immer noch aufrappelt, sich nicht aufgibt, sich nicht schluderig gehen lässt oder wie auch immer, sondern nach 12 Jahren eben noch sagt, nein, jetzt probiere ich das, mein letzter Strohhalm vielleicht. Und dann sagt Jesus, wer war das? Und jetzt gibt er ihr eine Bühne. Jetzt macht er das sichtbar. Und ich glaube, das ist das Spannende. Ich habe oft Leute, die aufgrund von einer physischen oder psychischen Herausforderung in ihrem Leben nicht mehr sichtbar sind. Und was habe ich teilweise in Großstadt, ist ja spannend, wie viele unsichtbare Menschen hier sind.
0: Sehr viele.
1: Ja. Wie viele Geschichten hinter Mauern verschimmeln, sage ich mal so. Ja. Erschreckend.
0: Ja.
1: Was da zwei Türen weiter in einem Hochhaus passieren kann, keiner kriegt es mit. So. Mhm. die Frau ist unsichtbar geworden. Und Jesus schenkt ihr eine neue Sichtbarkeit. Sagt er, wer war das? Und dann sagt er, dein Glaube hat dir geholfen. Und dann sagt er was ganz Besonderes. Er sagt nicht, spricht nicht an sie mit ihrer Diagnose, ja, die blutflüssige Frau oder der Blindgeborene, so,
0: ja, ja, ja.
1: Sondern er sagt zu ihr, Tochter. Und plötzlich kriegt die Frau eine Identität. Die 12 Jahre aussätzig war, die kriegt eine Identität. Und das ist, da kriege ich eine Gänsehaut,
0: ja, ich
1: dass
0: auch.
1: Jemand eine Würde wiederbekommt.
0: Ja.
1: Und wie oft haben wir Menschen, die gar nicht mehr ihre Würde kennen. Und die auch gar nicht mehr eine Idee haben, dass sie nötig sind in dieser Welt, dass es schön ist, dass sie da sind. Und die gar kein Bedürfnis, Interesse haben, irgendeine Antwort zu geben mit ihrem Leben, zu gestalten, eine Arbeit zu haben oder das oder sich einzubringen oder präsent zu sein in dieser Welt. Nicht nur, weil sie übersehen wurden, sondern weil sie auch angefangen haben, sich irgendwann selbst zu übersehen. Bin ja gar nichts wert. Wieso sollte ich denn da schauen? Und dann dreht er sich um und sagt, Tochter, mich Diagnose XY, nicht Fall 12, nicht so und so, nicht, oh, jetzt hier, dich zeige ich mal der ganzen Öffentlichkeit, was ich für ein toller Kerl bin, sondern, hey, Tochter, das ist ja eine Identität, ne? Tochter heißt, ist eine Heimat, Tochter ist ein Zuhause, Tochter ist eine Würdigung, beim Namen genannt, bei der Identität genannt und plötzlich wird diese Frau gesund, weil sie plötzlich wieder integriert ist. Und ich glaube, das ist auch ein so großer therapeutischer Aspekt, weil Integration in der Therapie so ein Thema ist.
0: Mhm.
1: Ich habe ganz viele Menschen, die kommen und sagen, ich habe das und das Problem, helfen Sie mir, dass es weggeht. Oder ich habe in früher, wenn es um Trauer ging, wenn wir schon bei der Thematik waren, Leute gehabt, die gesagt haben, glauben Sie, es wird alles wieder gut. Mhm. Und dann habe ich immer gesagt, ich glaube nicht, dass alles gut wird. Weil die Person, die Sie da verloren haben, die kriegen Sie nicht wieder. Ihr Mann ist gestorben, der kommt nicht wieder. Ihr Kind ist gestorben, das kommt nicht wieder. So, also von dem her kann es gar nicht gut werden. Dieser Riss wird bleiben. Wenn es gut wird, dann wäre es fatal, weil das würde bedeuten, sie arrangieren sich mit dem Tod ihres Kindes oder sie arrangieren sich mit dem Tod ihres Partners. Das wäre ja fatal.
0: Mhm.
1: Was ich aber glaube, ist, sie werden damit umgehen lernen. Sie werden es integrieren lernen können. Also das, wenn wir den Verlust anschauen, wenn wir die andere Form der menschlichen Begrenzung anschauen, wenn es um Schuld geht, ist es ja auch so die Frage, wie integriere ich eigentlich ungelingendes Leben, missglücktes Leben, schwieriges Leben, steiniges Leben? Simul Justus et Peccator, also der Mensch, der zugleich der Sünder ist und der zugleich der Gerettete ist, also der Gebrochene und der ganze Mensch. Ja, wir haben in der Jesus der liebevolle Therapeut-Reihe gibt es ein Kartenset, das heißt gebrochen und doch ganz. Ja, das sind 10 Karten, wo immer diese Dialektik ist. Und ich glaube, der therapeutische Aspekt dieser Geschichte ist, da wird etwas integriert, da wird etwas reingeholt, da darf etwas sein und. Also ich kann ein gelingendes Leben haben, obwohl ich nicht alles auf die Reihe kriege. Gebrochen und doch ganz zu sein. Ich kann körperlich krank sein und ich kann trotzdem heil sein.
0: Mhm.
1: Ich kann Schwächen haben, und ich kann trotzdem Verantwortung übernehmen. Ja, wir haben auch Geschichten auf dieser Reise entdecken, wo das immer passiert, dass Menschen genau diese Integration gelingt. Ja.
0: Mhm.
1: Und ich glaube, manchmal haben wir uns die Sehnsucht, ja, gesund sein heißt, das und das ist mir nicht gelungen und wenn mir das gelingt, dann bin ich gesund.
0: Mhm.
1: Aber ja. Ich glaube, das Gesunde ist die Integration dessen und zu sagen, ich darf sein, ich liebe es, gegen den Begriff der Veränderung, den Begriff der Verwandlung zu stellen. Das ist ein großer Aspekt, weil oft habe ich Leute, die sagen, ich habe eine Situation und ich möchte sie verändern und wenn ich die verändere, dann wird alles gut. Ja, so.
0: Mhm.
1: Dahinter steckt aber eigentlich, ich bin nicht gut. Und wenn ich aber das verändere, dann bin ich irgendwann gut. Und ich liebe immer den Gedanken, und das ist das Schöne an den Jesus-Geschichten, den Begriff der Verwandlung. Diese Jesus-Begegnungen laden immer zu einer Verwandlung ein.
0: Mhm.
1: Also ich bin ein geliebter Mensch, ich bin ein geliebtes Kind Gottes. So. Und an dieser Liebe kann nichts und niemand, was kommt, ändern. So.
0: Mhm.
1: Und in diesem Licht dieser Liebe darf ich mich verwandeln lassen. Das ist eine ganz andere Ausgangssituation.
0: Ja, vor allem, wie du sagst, verwandeln lassen.
1: Ja.
0: Dass ich nicht selber aus eigener Kraft es immer machen muss, sondern dass ich mit dem, was du gerade gesprochen hast, also mit meinen gebrochenen Seiten, mit meinen negativen Seiten, die zu mir gehören, dass ich die mitnehmen kann, mit reinnehmen kann in diese Therapie, in mein Leben.
1: Ne? Ja.
0: Und mich nicht schämen muss dafür oder wie auch immer.
1: Und diese Integration heißt ja, ich bin nicht nur halb geliebt, sondern ich bin ganz geliebt. So.
0: Mhm.
1: Und ich glaube, das macht einen Menschen gesund. Und wenn wir uns in dieser Reihe anschauen, wie Jesus Menschen begegnet, ist es ja immer spannend, dass wir ganz viele Momente haben, dass Menschen was ganz Verrücktes tun plötzlich. Beim letzten Mal hatten wir den Zachäus, der dessen Status Geld ist, dessen Wichtigkeit Geld ist, dessen Sicherheit Geld ist, dessen Bollwerk Geld ist. Der fängt an, liebevoll zu prassen mit diesem Geld. Gibt es den Armen und sagt, brauche ich doch gar nicht, ich habe jetzt das Eigentliche. So. Mhm. Und das zeigt ja, was passiert, dass Menschen eine Antwort geben können. Ja, wir hatten das, die Frage ist nicht, wir fragen nach dem Sinn des Lebens, sondern wir sind die Befragten und wir dürfen mit unserem ganzen Leben eine Antwort geben. Da geben Menschen plötzlich eine Antwort. Und ich glaube, oft verlangen wir von uns eine Antwort zu geben und können es in dem Moment noch gar nicht geben, weil dieses Bedürfnis noch gar nicht befriedigt ist, weil die Angst noch gar nicht gehalten ist, weil diese Urwunde noch so sehr in uns kratzt, die wir mit uns tragen, dass wir glauben, wir müssen diese Urwunde in irgendeiner Art und Weise zu kompensieren.
0: Wahnsinnig interessant. Ich habe eine Gänsehaut. Vom Glauben zur Heilung. Die Frau, die Jesus in der Menge berührte. Und wir wollen jetzt mal die Geschichte aus ihrer Seite sehen. Also du sagst, du hast jetzt was in den Mund gelegt, sozusagen der Frau. Also das ist jetzt nicht, steht jetzt nirgends, aber wir tauchen mal ein in ihre Sicht.
1: Weißt du, ich habe so lang geschwiegen. 12 Jahre lang war mein Körper ein einziges Nein. Ich war erschöpft vom Kämpfen gegen die Schmerzen, gegen das Alleinsein, gegen das Gefühl, unrein zu sein. Ich durfte niemanden berühren und niemand wollte mich berühren. Man gewöhnt sich daran, unsichtbar zu werden. Und irgendwann glaubt man das selbst, dass man es nicht wert ist, gesehen zu werden. Aber tief in mir, da war dieser Trotz, dieser leise Glaube, naja, vielleicht reicht es ja, ihn nur zu berühren. Nicht einmal ansprechen, nur sein Gewand streifen, heimlich. Irgendwie hatte ich ja auch nichts mehr zu verlieren. Aber vielleicht hatte ich noch ein klein wenig zu hoffen. Ich habe mich durch die Menge gedrückt, mit angehaltenem Atem. Und in dem Moment, in dem meine Finger den Stoff berührten, wusste ich, irgendetwas ist da anders. Nicht nur in meinem Körper, nein, auch in meiner Seele. Denn Jesus ist stehen geblieben. Er hat sich umgedreht und obwohl ich nichts gesagt hatte, sprach er mich an. Meine Tochter, sagte er, nicht Frau, nicht Kranke, Tochter. Und genau das war mein heilender Moment. Weißt du, was das für mich bedeutet hat? Ich war nicht mehr nur die mit einer Krankheit, für die man sich schämt. Ich war eine, die glauben durfte, die handeln durfte, die wieder dazugehören durfte. Die glauben durfte, dass Berührung nicht etwas Gefährliches ist, sondern etwas Heilsames. Ich glaube, manchmal heilt nicht die Berührung selbst, sondern das Vertrauen, dass da jemand ist, der dich nicht beschämt, wenn du dich zeigst. Ich wurde nicht nur gesund, ich wurde gesehen, ich wurde gehört, ich wurde gehoben. Ich war nicht mehr falsch, denn jetzt war ich eine Tochter.
2: Ich habe geglaubt und wurde geheilt. Die Frau, die Jesus in der Menge berührte. Das war die 2. von 8 Folgen der Podcast-Reihe Jesus, der liebevolle Therapeut. Davor gab es die 1. mit dem Titel Ich wurde gesehen und bekam meine Würde zurück. Zachäus, der Mann, der vom Baum stieg. Grundlage für dieses Gespräch ist das Buch mit dem gleichnamigen Titel Jesus, der liebevolle Therapeut. Der Radiomoderator Stefan Schwabeneder hat sich mit dem Autor des Buches und des damit verbundenen Konzeptes Andy Weiß über diese beiden heilsamen Begegnungen mit Jesus im Neuen Testament unterhalten. Heute in einer Woche geht es weiter in der Senderei mit den Folgen 3 und 4. Hier die Überschriften dazu. Ich wurde gefragt und habe Ja zum Leben gesagt. Der Gelähmte am Teich Bethesda. Und Folge 4. Ich wurde entlastet und durfte neu sehen. Der Mann, der blind geboren wurde. Ich freue mich, wenn Sie nächste Woche wieder mit dabei sind. Mein Name ist Hans Wagner und ich wünsche Ihnen alles Liebe.
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Suchen und Finden war das Motto des Jahres der Bibel. Und ich habe mich wie viele andere Liedertexter daran gemacht, dieses Motto in Verse zu bringen. Aber so langsam, wie ich nun mal texte, so habe ich sehr viel Zeit gebraucht. Und die Einsendefrist für diese Lieder, die dann in den Gemeinden gesungen werden sollten, die war irgendwann verstrichen. Ich habe dieses Lied aber mit mir herumgetragen, diesen Gedanken, dass was immer ich suche, doch von Gottes Reichtum überrascht wird. Und habe dann irgendwann das Lied fertig geschrieben, habe versucht zu sagen, dass wir suchen können, so sehr wir wollen, diese kleinen Wohltaten, die uns manchmal als Wünsche im Kopf sind, Gott wird sie immer überraschen durch seine ganz anderen Pläne, durch seine ganz anderen Geschenke. Und das tut gut zu wissen, dass Gott reicher ist als meine Wünsche, als mein Suchen.

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1: Herzlich willkommen, liebe Zuhörer, zur Andachtszeit. Das sagen Wolfgang Henrich in der Tontechnik und Rolf-Dieter Wiedenmann am Mikrofon. Menschen sind bekanntlich unterschiedlich und sie nehmen auch immer wieder mal unterschiedliche Rollen ein im Leben. Manche Leute sind zum Beispiel sehr fürsorglich, manche lassen sich gerne versorgen, manche sind tatkräftig und packen mit an, andere sind gute Zuhörer, wieder andere führen gerne Gespräche. In dieser Sendung wird es um zwei Schwestern gehen, die Jesus bei sich aufnahmen in ihr Haus. Die beiden Schwestern verhalten sich sehr unterschiedlich. Wie würden Sie sich verhalten, wenn Jesus bei Ihnen, in Ihrer Wohnung, in Ihrem Haus zu Gast wäre? Würden Sie mit ihm reden? Würden Sie ihn bewirten? Würden Sie ihm zuhören?

0: Die Formation Time to Sing war das mit dem Lied Ruf zu dem Herrn. Mit Jesus reden, auf Jesus hören, mit Jesus Gemeinschaft haben, das wurde möglich für zwei Frauen, die Jesus und seine Jünger in ihrem Haus aufnahmen. Im Lukasevangelium Kapitel 10, Verse 38 bis 42 finden wir den entsprechenden Bericht. Die eine Schwester heißt Maria, die andere Schwester heißt Martha. Maria ist eine gute Zuhörerin, Martha dagegen ist tatkräftig und kümmert sich um die Gäste. Hören Sie dazu eine Andacht von Roland Krause aus Gomaringen. Er hat seine Gedanken überschrieben mit den Worten: von Mut und Mühe, mit sich selbst einig zu sein.
1: Wir werden gleich einem Bibelwort begegnen, das es in sich hat. 5 Verse nur. Von außen betrachtet eine Alltagsszene, ein Geschwisterkonflikt. Doch genau besehen schauen wir nicht von außen auf einen Konflikt anderer, sondern wir spüren sofort: diese Situation kenne ich nur zu gut. Und sie lässt sich nicht lösen durch ein Entweder-Oder. 5 Verse, die es in sich haben, die Fragen aufwerfen, die mich verwickeln in einen Prozess, sie finden sich im Lukasevangelium Kapitel 10.
2: Als sie aber weiterzogen, kam er in ein Dorf. Da war eine Frau mit Namen Martha, die nahm ihn auf. Und sie hatte eine Schwester, die hieß Maria. Die setzte sich dem Herrn zu Füßen und hörte seiner Rede zu. Martha aber machte sich viel zu schaffen, ihm zu dienen, und sie trat hinzu und sprach:
3: Herr, fragst du nicht danach, dass mich meine Schwester lässt alleine dienen? Sage ihr doch, dass sie mir helfen soll.
2: Der Herr aber antwortete und sprach zu ihr:
4: Martha, Martha, du hast viel Sorge und Mühe. Eins aber ist Not. Maria hat das gute Teil erwählt. Das soll nicht von ihr genommen werden.
1: Ich mag diese Geschichte. Sie ist alltäglich menschlich. Wir wollen es recht machen und fühlen uns gleichzeitig im Stich gelassen, benachteiligt, nicht wahrgenommen. Der andere nimmt sich etwas heraus, was wir uns selbst nicht zugestehen. Und genau deshalb stört es uns umso mehr. Oh ja, wir kennen dieses Gefühl. Und wir meinen auch, diese Geschichte aus Lukas 10 zu kennen. Denn immer wenn es um Kontemplation und Aktion, um Wort und Tat geht, müssen Maria und Martha herhalten. Klischees wurden konstruiert. Martha, die Tatkräftige, die Herrschende, die Unverständige. Maria, die Stille, die Sanfte, die Andächtige. Maria bedient nicht, sondern lässt sich von Jesus dienen. Maria erkennt den Gast als den eigentlichen Gastgeber. Und in uns wohnt eher unbewusst diese Wertung: Maria stehe Jesus näher als Martha. Maria habe das bessere Teil erwählt. Doch spätestens hier sollten wir innehalten, denn erst der Volksmund prägte diese Wendung: das bessere Teil. Denn aus dem Mund Jesu hören wir es anders: Maria hat das gute Teil erwählt. Da steht kein Komparativ, keine Steigerungsform, kein Besser im Gegensatz zu nur gut. Oh ja, manchmal legen wir uns für diese Konfliktgeschichte und für unsere Konflikte einen Wunschkompromiss zurecht. Wir würden Jesus gerne in den Mund legen: Hey Martha, nun sei nicht eingeschnappt. Ich sehe doch, wie toll du das alles machst. Danke. Ich weiß es wirklich zu schätzen. Komm, setz dich zu uns. Zuerst das eine, dann das andere. Nachher helfen wir alle zusammen. Nein, so steht es hier nicht. Diese Geschichte widersteht allen Versuchen, sich widerspruchsfrei aufzulösen durch ein nettes Sowohl als auch. Die Geschichte von Martha, Maria und Jesus ist und bleibt eine dieser Jesus-Geschichten, in die wir verwickelt werden. Und eine Geschichte, die ganz besonders unser ganz genaues Hinhören braucht. Als sie aber weiterzogen, kam er in ein Dorf. Da war eine Frau mit Namen Martha, die nahm ihn auf. Und Martha machte sich viel zu schaffen, ihnen zu dienen. Der Aufwand der Bemühungen, die Martha unternimmt, ist nicht ihrer übertriebenen Hausfrauengründlichkeit geschuldet. Denn wir lesen, als sie weiterzogen, diente sie ihnen. Zweimal ein Plural. Jesus reist nicht allein, das wissen wir aus Lukas 8. Es begab sich, dass er von Stadt zu Stadt, von Dorf zu Dorf zog und predigte und verkündigte das Evangelium. Und die 12 waren mit ihm, dazu etliche Frauen und viele andere, die ihnen dienten mit ihrer Habe. Immer größer wird der Freundeskreis um den Rabbi Jesu. Längst scharen sich mehr als 12 Männer um ihn. Zu Beginn von Kapitel 10 schreibt Lukas, und der Herr setzte weitere 72 Jünger ein und sandte sie vor sich her in alle Städte und Orte, wohin er gehen wollte. Eine ganze Gruppe von Personen, vielleicht 15, 15, 20, kehrt ein ins Haus der Martha. Der Martha, eine vermutlich unverheiratete, wirtschaftlich und gesellschaftlich unabhängige Frau, machte sich viel zu schaffen, ihnen zu dienen. Gastfreundschaft, das war damals das oberste Gebot. Auf die Rolle als Gastgeberin und Hausfrau wurde Martha, zumal als Älteste in der Geschwisterreihe, vorbereitet. In allen Familien ruht auf den Ältesten die Last der Verantwortung. Das ist ihre Rolle, das prägt ihren Charakter. Älteste suchen sich, das zeigen Untersuchungen im späteren Leben, gern Führungspositionen. Sie sind gewissenhaft, oft auch ehrgeizig, ja gelegentlich dominant und herrschsüchtig. Martha scheint eine typische Erstgeborene zu sein, vernünftig, pflichtbewusst, diszipliniert. Kaum ist der Besuch da, verschwindet sie in der Küche. Das ist Marthas Rolle als Gastgeberin und die übt sie gut und gern aus. Unter dem Druck der Verantwortung meldet sich in ihr ein Gefühl, das sich aufstaut und schließlich entlädt. Immer hängt alles an mir. Ich mühe mich ab, das heilige Gastrecht zu erfüllen. Und mein liebes Schwesterlein hockt wie eine Kanzelschwalbe zu seinen Füßen. Und dann stürmt sie mit ihren Schuldzuweisungen und ihrem Problemlösungsvorschlag aus der Küche. Herr, fragst du denn nicht danach, dass mich meine Schwester allein dienen lässt? Sage ihr doch, dass sie mir helfen soll. Ja, zugegeben, Maria fällt aus der Rolle. Sie sitzt zu Füßen des Lehrers und Jesus lässt es zu. Zu Füßen sitzen, das meint, die Haltung des Schülers einnehmen, intensiv vom Rabbi zu lernen. Doch in der damaligen Gesellschaft war einzig den Männern ein solches zu Füße sitzen, solch ein Tora-Studium erlaubt. Und wir müssen uns mit Beschämung bewusst machen, beinahe 1900 Jahre dauerte es, bis Frauen zum Theologiestudium zugelassen wurden. Kehren wir zurück zu Martha. Sie macht sich viel zu schaffen, das ist aller Ehre wert. Sie gibt ihr Äußeres, kommt an ihre Grenzen und scheitert irgendwann an ihren eigenen Ansprüchen. Martha, Martha, zweimal nennt Jesus ihren Namen. Ich höre darin Jesu Besorgnis. Er kennt das. Menschen, die dazu neigen, sich zu überfordern. Kein reines Frauenproblem. Das berühmte Hamsterrad, der blinde Aktionismus, die Beschleunigungsspirale, eine übersteigerte Eventkultur, das Martha-Syndrom, diese zur Vereinsamung führende Überidentifikation mit der Arbeit, die Betriebsblindheit, die den Blick auf das verstellt, worauf es ankommt. Oh nein, das ist kein Problem, nur der Martha von damals. Martha, Martha, du hast viel Sorgen und Mühe, kein reines Frauenproblem. Denn so wie jetzt zu Martha wird Jesus später auch Simon Petrus ansprechen, Simon, Simon. Auch er ist einer, der sich mehr vornahm, als er schaffen konnte, der mehr verspricht, als er halten kann. Wir alle, wir Martha- und Simon-Typen, wir brauchen die Fürsorge Jesu. Wir brauchen diese seelsorgerlichen Augen, die sich nicht blenden lassen von der Kulisse der gepflegten Gastlichkeit, von der Fassaden des taffen Machers. Wir brauchen diese Liebe, die sieht, wie es wirklich um uns steht. Rein theoretisch hätte Martha sagen können, eigentlich hat Maria recht. Ich hätte jetzt auch Lust, Jesus zuzuhören. Wir können später essen, am besten etwas Einfaches. Martha hätte Marias Verhalten als Anstoß nehmen können, über ihr eigenes Handeln nachzudenken und vielleicht ebenfalls aus ihrer Rolle auszubrechen. Doch das tut sie nicht, sondern sie ärgert sich über Maria. Weshalb? weil sie Maria beneidet. Beneidet um ihre Freiheit. Neid bedeutet, ich gönne dir das nicht, was du da hast, was du bist, was du tust. Ich gönne dir nicht, dass du dir etwas erlaubst, wozu ich nicht den Mut habe. Neid, missgünstiger Neid, bedeutet, ich will dich so unzufrieden, so kurz gekommen sehen wie mich selbst. Neid, eine Spielart des Vergleichs. Neid vergiftet die Seele, spaltet Beziehungen. Neid, ein Zeichen dafür, dass ich unzufrieden bin mit meiner Situation. Und anstatt diese Situation und ihre eigene Haltung zu ändern, solch eine Veränderung erfordert immer Mut und Anstrengung, anstatt ihre eigene Situation und ihre Haltung zu ändern, versucht sie, den anderen zu ändern, ihn zurückzuholen, ihn klein zu kriegen, ihn zu kritisieren, ihn abzuwerten. So kritisiert Martha vor allen anderen ihre Schwester und versucht, Jesus vor ihren Karren zu spannen. Jesus soll Maria in genau die Schranken verweisen, die Martha sich selbst auferlegt und die sie nicht zu durchbrechen wagt. Jesus soll Martha darin unterstützen, das Problem nicht bei sich selbst zu suchen, sondern bei der egoistischen Schwester. Sie ist schuld, dass es mir so schlecht geht. Oh ja, wir kennen das, diese Art von Anklage und Schuldzuweisung. Ich leide nur, weil du so bist, weil du meine Erwartungen dauernd enttäuscht. Würdest du mehr auf mich eingehen, wäre alles anders. Jesus verweigert sich dem Wunsch der Martha. Er will, dass sie nachdenkt über sich selbst und ihr Verhalten, anstatt die Schwester zu verurteilen und damit vor sich selbst davonzulaufen. Ja, wir werden in diese Geschichte hineingezogen. Denn wenn wir Jesus einladen in unser Lebenshaus, dann erweist er sich nicht als pflegeleichter Gast. Komm, Herr Jesus, sei du unser Gast und setz dich in die Ecke, bis wir dich brauchen. Das funktioniert nicht. Wer mit Jesus rechnet, wird gestört. Gestört in geschäftlicher, auch in frommer Routine. Da brechen Beziehungskisten auf. Da werde ich hinterfragt. Da werde ich, sachte, voller seelsorgerlicher Liebe, angestoßen, bewusster, wacher zu werden für meine eigenen Gefühle, Prägungen und inneren Antreiber. Diesen Prozess will Jesus anstoßen in Martha. Martha, Martha, du sorgst dich um vieles und lässt dich davon in Unruhe versetzen. Du machst dir Sorge, du regst dich auf. Nicht Maria ist das Problem. Du selbst trägst die Verantwortung für deinen Ärger, deine Eifersucht. Martha, du musst dich nicht definieren über deine Leistung. Je mehr du das tust, umso weniger spürst du dich selbst. Martha, ich sehe deinen Einsatz sehr wohl. Ich schätze ihn nicht gering. Aber Maria hat eine andere Entscheidung getroffen. Das ist ihr gutes Recht. Maria hat das gute Teil erwählt. Sie hat erkannt, was sie wirklich braucht. Das werde ich ihr nicht wegnehmen. Das Martha-Sein, das Zupacken, beschäftigt, dienend sein, das Martha-Sein ist manchmal einfacher. Vom Mut und der Mühe, mit sich selbst einig zu werden, handelt die Martha-Maria-Geschichte. Martha und Maria sind Schwestern, gehören zusammen, bewohnen ein Haus. Martha und Maria, beide wohnen in mir, sind Anteile von mir. Martha und Maria, keine wesensverschiedenen, rivalisierenden Lebensmuster, sondern unzertrennliche Schwestern, zwei Seiten, zwei Grundanteile auch in mir. Und beide Anteile brauchen ihren Raum, haben ihre Zeit, auf dass das eine, was Not tut, Raum gewinnt in mir. Nun beschreibt Jesus das eine interessanterweise nicht näher. Doch wir erfahren, was mich hinführt zum einen, zum guten, zum unvergänglichen Teil. hingezogen sein zu dem, den sowohl Martha als auch Maria als den Herrn erkennen, den Kyrios, sich niederlassen in seiner Nähe, hören auf sein Wort, sein manchmal unerwartetes Wort. Diesen mühsam mutigen Weg, mit sich selbst eins zu werden, muss ich gehen, damit ich mir schenken lassen kann, was nicht verloren geht. Damit ich lerne, in der Gegenwart Gottes zu leben, zu seinen Füßen zu sitzen, zu ruhen, ganz ohne Vorleistungen.
0: Von Mut und Mühe, mit sich selbst einig zu sein. So war die eben gehörte Andacht überschrieben. Nachgedacht über die Verse 38 bis 42 aus dem 10. Kapitel des Lukasevangeliums hat Roland Krause aus Gomaringen.
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Gutmensch, Idealist. Wer möchte schon gerne so genannt werden, vor allem wenn die Bezeichnung mit Verachtung verbunden ist? Wenn ich aus Nächstenliebe handle, gerate ich da nicht schnell in den Ruf, leicht ausgenutzt zu werden? Alles das könnte Philemon aus Kolosse durch den Kopf gegangen sein, als er vor 2000 Jahren einen Brief des Apostel Paulus in den Händen hielt. Philemon musste wohlhabend sein. Er besaß einen Sklaven namens Onesimus. Der war ihm entlaufen und jetzt schickt ihn Paulus zu ihm zurück und setzt sich gleichzeitig für ihn ein, unter anderem mit den Worten: Meine Bitte an Gott ist, der Glaube, an dem du Anteil hast, möge sich bei dir dahin auswirken, dass du all das Gute erkennst, das unter uns im Blick auf Christus zu seiner Ehre zu tun ist. Paulus verzichtet auf direkte Befehle. Er appelliert an das Herz von Philemon. Du bist ein Anhänger von Jesus Christus geworden. Die Liebe zu denen, die glauben wie du, prägt dich. Nun sei auch deinem Sklaven gegenüber gnädig, der nach römischem Recht schwerste Strafen verdient hätte und der ein Christ geworden ist wie du. Es hat noch über 1700 Jahre gedauert, bis beispielsweise die Sklaverei in Großbritannien abgeschafft wurde. Die Keimzelle dafür wurde aber bereits in diesem Schreiben des Apostels Paulus an Philemon gelegt. Und deshalb lohnt es sich auch heute, sich, wenn nötig, einen Gutmenschen oder Idealisten schimpfen zu lassen. Weil am Schluss die Liebe Gottes zu den Menschen siegt.

2006 wäre Dietrich Bonhoeffer 100 Jahre alt geworden. Aus diesem Anlass hat Jochen Rieger eine Projekt-CD veröffentlicht unter dem Titel »Musikalische Begegnungen mit Dietrich Bonhoeffer«. Zu Zitaten dieses Theologen und Märtyrers der Nazi-Diktatur wurden von verschiedenen Autoren Liedtexte geschrieben. Eines der Zitate heißt: »Wir dürfen wissen, dass er weiß, was wir bedürfen, ehe wir darum bitten. Das rechte Gebet ist nicht ein Werk, eine Übung, eine fromme Haltung, sondern es ist die Bitte des Kindes zum Herzen des Vaters.« Das hat mich zum Text von »Mein erster Gedanke« inspiriert. Ich darf zu Gott beten, wie ein Kind seinen Vater um etwas bittet, jeden Tag, mein Leben lang. Darum will ich jeden Morgen nach dem Aufwachen zuerst an ihn denken. Wollen mich irgendwelche Gedanken oder Sorgen in den Griff bekommen, weise ich sie ab. Mein erster Gedanke gehört Gott. Er wird mich dort den Tag begleiten. Dasselbe gilt auch abends vor dem Einschlafen. Mein letzter Gedanke geht an meinen Herrn und Gott. Er wird mich in der Nacht behüten, wenn ich schlafe. Gibt es ein getrosteres Geborgensein, als im Gespräch mit meinem himmlischen Vater einzuschlafen?

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Deine Antwort hattest du dir nicht selbst 100-mal schon gegeben. Keinen Vorwurf und sei er noch so schwer, dir erspart. Ich will raus aus diesem Sumpf, hast du gesagt. Ich will endlich leben. Doch der Sumpf war immer stärker, dir zu glauben, wurde unendlich hart. Du musst viel mehr Gott vertrauen, sagten dir die einen. Du musst endlich konsequent sein, sagten andere, dann hilft dir Gott. Doch am Ende blieb nicht mehr, als wieder um dich zu weinen. Wer den Schaden hat, dem bleibt nur Mitleid und

hatten alle alles einfach aufgegeben. Was man tun und sagen konnte, war gesagt und getan. Ich stand hoffnungslos und resigniert und ausgebrannt daneben. Da ganz plötzlich fing Gott etwas Neues in dir an. Alle staunten, denn du sprachst auf einmal wie ein fremdes Wesen. Keine leeren Sprüche, kein "Jetzt schaffe ich's", wie so oft.

0: Liebe Hörner und Hörer, die meisten Nachrichten, die wir so Stunde um Stunde hören, sind in aller Regel schlechte Nachrichten. Überfälle, Morde, Unfälle, schon wieder wird irgendetwas teurer, schon wieder irgendeine Entführung, schon wieder irgendeine Erpressung und das Wetter wird möglicherweise auch noch schlecht. Oft lassen sich die guten Nachrichten an den fünf Fingern einer Hand abzählen. Recht herzlich willkommen zu einer Sendung des Evangeliumsrundfunks. Um eine wirklich gute Nachricht für alle Menschen geht es deshalb in der kommenden halben Stunde bei uns, beim Evangeliumsrundfunk, um eine Nachricht, die froh macht, um eine Nachricht, die Freude bringt. Hören Sie zu diesem Thema eine Ansprache von Pfarrer Christoph Morgner, dem Präses des Gnadauer Verbandes. Wir haben seine Ausführungen im Rahmen einer öffentlichen Veranstaltung aufgezeichnet und für die Sendung leicht gekürzt.
1: Wo Jesus ist, da ist die Zukunft. Da geht der Weg weiter. Da tun sich immer Türen auf. Und es wird Gemeinde Jesu Christi geben bis zu dem Tag, wo unser Herr in Herrlichkeit wiederkommt. Aber bis dahin hat es vielleicht noch ein bisschen Zeit. Und die wollen wir ordentlich nutzen, um die Botschaft von Jesus weiterzugeben. Die Botschaft von Jesus, gute Nachricht für jeden. Und ich lese uns dazu einige Verse aus dem ersten Kapitel des Römerbriefes, wo der Apostel Paulus schreibt: Ich bin ein Schuldner der Griechen und der Nichtgriechen, der Weisen und der Nichtweisen. Darum, so viel an mir liegt, bin ich willens, auch euch in Rom das Evangelium zu predigen. Denn ich schäme mich des Evangeliums nicht, denn es ist eine Kraft Gottes, die selig macht alle, die daran glauben, die Juden zuerst und ebenso die Griechen. Herr, wir danken dir für dein Wort und wir bitten dich, gib uns ein Wort für unser Herz und gib uns ein Herz für dein Wort. Amen. Liebe Schwestern, liebe Brüder, Jesus zu kennen und Jesus zu haben, dies ist das herrlichste Los auf der Welt. Es ist ein Vorrecht, Christ zu sein. Es ist großartig, von erledigter Schuld zu wissen, von einer Hoffnung, die wir haben, wenn wir nach vorn schauen. Es ist großartig, sich heute für Jesus engagieren zu können. Alles das verdanken wir unserem Herrn. Christen sind zu beneiden. Und es stimmt rundum, Jesus zu kennen und Jesus zu haben, dies ist das herrlichste Los auf der Welt. Wer Jesus nicht kennt, der weiß gar nicht, was ihm alles zu seinem Glück fehlt. Aber ist das eigentlich so unsere Stimmung, wenn wir in unseren Veranstaltungen zusammenkommen, vom kirchlichen Gottesdienst? Ist das die Atmosphäre, in der wir uns treffen? Ich habe den Eindruck, dass wir gegenwärtig eine reichlich zerknitterte und besorgte Christenheit antreffen. Und Anlässe gibt es genug. Das, was uns heilig ist, wird heute oft in der Öffentlichkeit und ganz speziell von den Medien mit Häme und Spott übergossen. Wir werden oft gar nicht mehr ernst genommen. Und dann, und das betrifft besonders die Gesamtlage in unserem Land, es ist die geistliche Erweckung nach der Wiedervereinigung ausgeblieben. Und wie viele hatten das erhofft und erbeten? Wenn der Sozialismus zusammenbricht und wenn die roten Fahnen alle eingemottet sind, dann werden sich doch die Kirchen wieder füllen. Dann wird doch neues geistliches Leben durch unsere Gemeinschaftsarbeiten wehen. Aber das ist nicht der Fall und das macht viele nachdenklich und traurig. Und neben uns stehen auch andere religiöse Angebote hoch im Kurs. In unseren Städten und Dörfern macht sich heute kolossal viel breit, von erhabenen fremden Religionen über dubiose Sekten bis hin zu esoterischen Quacksalbern. Und das weckt oft viel mehr Neugier bei den Leuten als das, was wir ihnen zu bieten haben. Und deshalb sind wir heute als Christen und auch als Organisationen oft sehr verunsichert. Was ist los? Müssten wir jetzt kleinere Brötchen backen? Was wird aus uns und der Christenheit in unserem Land? Umso heller und zuversichtlicher klingt uns das Wort entgegen. Es ist beschwingt und bewegt. Jesus ist da. Und deshalb sind wir trotz veränderter Umstände als Christen gut dran. Denn Jesus ist nach wie vor derselbe. Seine Kraft ist ungebrochen. Und es ist doch immer wieder sein Ziel, Menschen zu rufen, Menschen zu suchen und zu retten. Da hat sich nichts verändert. Und wo wir zu ihm hinschauen, werden wir selber neu beflügelt. Und so schreibt es der Apostel Paulus an die Gemeinde in Rom. Bescheidene Verhältnisse, sehr gefährdet, leicht aufzureiben. Und da hat es nahe gelegen, die Köpfe hängen zu lassen gegen diese römische Religion, gegen die Machthaber der Politik, kommen wir doch nie an. Die Sache Jesu, sie wird dem Untergang geweiht sein. Und in diese Stimmung hinein der Apostel Paulus, Kopf hoch, unser Glauben an Jesus Christus kann sich sehen lassen. Wir haben eine ganz helle und wesentliche Nachricht, die für jeden Menschen unseres Erdbodens zutrifft. Und dann schreibt er, was es damit auf sich hat und was sich daraus für uns als Christen ergibt. Drei Aussagen. Die erste Aussage: Die Botschaft von Jesus kann jeden retten. Jeder braucht Jesus. Davon ist das Neue Testament überzeugt. Für Jesus gibt es keinen Ersatz. Jesus macht uns selig, wie das hier im Bibelwort heißt. Wörtlich übersetzt, Jesus rettet uns. Ohne Jesus stehen wir vor Gott auf verlorenem Posten. Jesus zu kennen und ihm zu glauben, das bringt uns mit Gott ins Reine. Ohne Jesus gehen wir alle ins Verderben. Ohne Jesus leben wir in die verkehrte Richtung. Nichts braucht deshalb die Welt, nichts braucht ein einzelner Mensch nötiger als die Botschaft vom rettenden Herrn und Heiland Jesus Christus. Die Botschaft von Jesus kann jeden retten. Jeder ist darauf angewiesen. Machen wir uns das doch auf einigen Feldern mal klar. Jesus rettet uns zum Beispiel aus den Fesseln böser Vergangenheit. Was unternehmen wir denn, wenn uns unser Gewissen anklagt, weil wir Gott und den Menschen so viel Liebe schuldig geblieben sind? Wir können doch nichts mehr ungeschehen machen. Und was ist das für eine herrliche Botschaft, die wir im Evangelium hören? Was auch an Versagen hinter uns liegt, wir dürfen es Jesus bringen. Und damit ist es erledigt und vergeben. Es klagt uns vor Gott nicht mehr an. Das sagt uns das Kreuz. Wie viel einer auch hinter sich hat, wie viel Dreck einer am Stecken hat, bei Jesus kann jeder zurechtkommen. Hier darf man noch mal anfangen und singen: Sein Kreuz bedeckt meine Schuld, sein Blut macht hell mich und rein. Schuld endgültig vergeben und vergessen, das kann nur Jesus. Und Jesus rettet uns auch aus dem Kerker unserer Trauer. Da stehen wir an den Gräbern. Und was wollen wir denn den Hinterbliebenen sagen ohne Jesus? Was wollen wir ihnen denn ausrichten, wenn nicht dieses? Jesus ist bei dir, trotz allem. Auch wenn dir das Leid jetzt das Herz und die Kehle abschnürt. Auch wenn du viel verloren hast, du bist nicht verloren, denn Jesus ist da. Diesen tiefen Trost schenken, das kann nur Jesus. Und Jesus rettet uns auch aus dem Gefängnis unserer Sorge. Wie wollen Sie denn mit Ihren privaten Problemen zu Rande kommen ohne Jesus? Sie dürfen beten, Sie dürfen ihm alles anvertrauen und Sie gehen ruhiger, getroster weiter und gewinnen Kraft und Augenmaß für die Aufgaben, die vor Ihnen liegen. Uns zu entsorgen, das schafft nur Jesus. Merken wir es, liebe Schwestern, liebe Brüder, ob das unsere Vergangenheit, unsere Trauer, unsere aktuellen Probleme heute sind. Nichts brauchen wir nötiger als Jesus. Jesus ist dringlich für jeden. Ohne Jesus stehen wir da, ohne letzten Halt, ohne letzten Sinn. Und am Lebensende sind wir wirklich am Ende ohne Jesus. Und deshalb macht Paulus seinen verunsicherten Christen viel Mut zu Jesus. Nur Jesus macht uns zu Kindern Gottes. Nur Jesus bringt uns mit Gott zusammen. In Jesus zeigt sich, wie es Paulus schreibt, die Gerechtigkeit Gottes. Alles Gute, was Gott für uns parat hat. Und wie oft hat sich das in den vergangenen Jahren auch ereignet, dass Leute angesprochen worden sind, hellhörig gemacht wurden und dann kamen sie hierher und haben die Botschaft gehört, haben sich Jesus geöffnet und sind verändert worden. Diese Botschaft von Jesus ist Kraft Gottes. Wo wir von Jesus reden, da passiert etwas. Da ist Power drin, wie man heute so sagt. In dem Wort kommt unser Herr selbst und wirkt an den Menschen. Und dann wird manches Menschenleben regelrecht auf den Kopf gestellt. Und es könnten wahrscheinlich viele jetzt aufstehen und erzählen, wie sich das auch bei ihnen ereignet hat. Da zeigt sich, was Jesus heute kann. Die Botschaft von Jesus kann jeden retten. Und dann geht's weiter. Der zweite Punkt, der Paulus am Herzen liegt, die Botschaft von Jesus verschuldet uns. Es ist ungewöhnlich, was Paulus sagt, ich habe Schulden. Ich habe Schulden bei den Juden und bei den Griechen. Also speziell für die Älteren unter uns klingt ja das Thema Schulden ein bisschen ehrenrührig. Die hat keiner gern. Am liebsten, so sind wir erzogen, bezahlt man alles gleich, dann ist es erledigt. Aber es gibt Schulden ganz besonderer Art. Stellen wir uns vor, ist ein kleiner Junge bei der Oma zu Besuch. Und zum Abschied kriegt der Junge 3 Markstücke in die Hand gesteckt. Also pass auf, die eine Mark ist für dich und die anderen beiden, die lieferst du zu Hause bei deinen Geschwistern ab. Und von dem Augenblick an hat der Kleine Schulden. Er wird natürlich am liebsten die 2 Mark auch für sich behalten, aber er muss sie abliefern. Er muss die 2 Mark rausrücken. Und so ähnlich sieht sich Paulus. Gott hat ihm was mitgegeben, Gott hat ihm etwas in die Hand gedrückt und nun hat er überall Schulden, bei den Juden und bei den Heiden, bei den Gebildeten und Einfältigen, bei Männern und Frauen. Und dann zieht Paulus durch die Welt und läuft sich die Füße wund, um seine Schulden abzutragen, bis hin nach Rom. Da geht's nicht um Geld, da geht's um die frohe Botschaft von Jesus. Die hat ihn, den Paulus, selber erreicht und die darf er jetzt nicht für sich behalten. Die ist zum Weitergeben da. Zu jedem muss sie hin. Jeder hat einen Anspruch darauf, diese Botschaft so zu hören, dass er sie auch verstehen kann. Die Botschaft von Jesus verschuldet uns. Und genau damit gibt uns der Apostel

störend. Sie blenden vielleicht ab und stellen auf Durchzug. Und trotzdem, wir haben bei ihnen Schulden. Und wenn wir ihnen das Evangelium vorenthalten, könnte sich das ja bei denen auswirken. Sie könnten einmal, spätestens in der Ewigkeit, darauf hinweisen, was wir ihnen schuldig geblieben sind. Ihr hattet etwas da im Vereinshaus. Das hätte doch auch mir Glück und Freude gebracht. Aber ihr habt mich nie dazu eingeladen. Und ein anderer würde vielleicht sagen, wenn ich durch euch von Jesus gehört hätte und was Jesus kann, dann wäre ich in meiner Sucht nicht untergegangen. Die Botschaft von Jesus verschuldet uns. Und deshalb ist es für unser Christsein, für unser persönliches Christsein, aber auch für unsere Arbeit in Kirche, Gemeinschaftsbewegung und Jugendarbeit so verhängnisvoll, dass wir uns so viel und gern um die eigene Achse drehen. Wir sollten einmal ganz selbstkritisch fragen, wovon sind denn unsere Tagesordnungen gespickt? Meistens von den Problemen, die wir uns selber gemacht haben. Die müssen natürlich auch geregelt sein, aber es wäre schade, wenn dafür alle Energie drauf geht. Es ist gut, wenn wir immer wieder darüber nachdenken, was können wir tun, um vielleicht an Menschen heranzukommen, an die wir bisher noch gar nicht gedacht haben, die jetzt noch draußen vor sind, aber die doch auch die Botschaft von Jesus dringend nötig haben. Welche Schritte gehen wir? Paulus sagt sehr deutlich, wer zu Jesus gefunden hat, wer unter dem Kreuz Jesu lebt, der ist ab sofort nicht mehr für sich selbst da, sondern für das, was Jesus mit ihm vorhat. Der ist verschuldet. Und das wäre doch etwas. Wir wollen etwas tun und wollen das als geistliche Verpflichtung begreifen, die Menschen hier in unseren Orten anzusprechen. Es ist geradezu ein Menschenrecht, Jesus kennenzulernen. Die Menschen neben uns haben ein Anrecht darauf, von uns etwas über Jesus zu erfahren, so, dass sie das auch aufnehmen können. Die Botschaft von Jesus verschuldet uns. Und nun wollen wir sie abtragen. Und da sind wir beim dritten und letzten Punkt. Die Botschaft von Jesus macht uns freimütig. Paulus trägt nun seine Schulden nicht mit zusammengekniffenem Gesicht und verbiesterter Miene ab. Er geht locker und freundlich auf die Menschen zu. Er hat immer im Hinterkopf, die ich vor mir sehe, die brauchen das Evangelium, die brauchen Jesus. Jesus hat doch auch für sie das Entscheidende schon getan. Ich will den anderen dazu verhelfen, dass sie das erkennen. Deshalb, ich schäme mich des Evangeliums von Jesus Christus nicht. Das fehlte ja noch, mich wegen Jesus zu schämen, würde Paulus sagen. Wenn ich mich mit einem in der Welt sehen lassen kann, dann mit Jesus. Und tatsächlich, sich wegen Jesus zu schämen, nicht, das wäre ja ein Ding. Nicht? Seinetwegen den Kopf einzuziehen, das hat keiner nötig. Es ist doch merkwürdig, wozu man sich nicht heute alles bekennt und das auch ganz offen sagt. Der eine bekennt sich zum mega sauberen Waschmittel, der nächste zu Eintracht Frankfurt oder Bayern München, der nächste zu den Toten Hosen oder zu den Kastelruther Spatzen, zu Gildo Horn, nicht, und Ernst Mosch. Nicht, und warum auch nicht, meine Güte, warum auch nicht? Aber lasst uns doch als Christen umso ungenierter zu Jesus stehen und uns zu ihm bekennen. Ich denke manchmal, wir brauchen eine ganz neue Lockerheit. Wir brauchen ein ganz neues Zutrauen, wenn es um Jesus geht. Da muss das Stottern aus der Stimme, das Könnte und Sollte und Würde, das Verlegene, als müssten wir uns gerade an diesem Punkt etwas genierlich zurückhalten. Lassen wir uns doch nicht den Bären aufbinden, dass Glauben an Jesus schiere Privatsache wäre fürs fromme Kämmerlein. Glauben an Jesus kann sich sehen lassen. Die Botschaft von Jesus gehört ins Kaffeekränzchen genauso wie in das Labor, in die Werkhalle, in die gute Stube und in die Regierungen. Die Botschaft von Jesus macht uns freimütig. Aber dass wir uns an dieser Stelle nicht verkehrt verstehen, liebe Schwestern, liebe Brüder, freimütig, das heißt nicht blind drauf los. Manche Christen meinen ja, sie müssten immer und überall, wo sie gehen und stehen,

so einen frommen Spruch loswerden. Nicht, ob es passt oder nicht. Das ist ein sehr einseitiges Verständnis. Das steckt weniger an, streckt aber umso mehr ab. Solches Bekennen, ich muss immer was von Jesus sagen, ist für mich keine Last, ist für mich Last, aber keine Freude. Man steht immer irgendwie unter Druck, immer irgendwie Dampf. Man sollte doch Zeugnis geben. Man kann den anderen Leuten gar nicht richtig zuhören, weil man immer bestrebt ist, das eigene anzubringen. Und ständig, weil es oft nicht klappt, läuft man mit einem schlechten Gewissen umher. Und ich weiß, dass es vielen bewussten Christen ähnlich geht. Das liegt nicht am Bekennen. Das liegt aber an den irrigen Vorstellungen, die sich in uns dabei festgesetzt haben. Was Bekennen ist, lassen Sie mich es in einem Beispiel deutlich machen. Ich bekenne mich zu meiner Frau. Ich schäme mich meiner Frau nicht. Ich bekenne mich zu ihr. Aber wie mache ich das? Laufe ich nun überall so umher und wo ich auch hinkomme, als erstes zeige ich immer gleich meinen Ehering vor und habe natürlich sofort meinen Trauschein parat, den ich bei jeder Gelegenheit jedem Menschen unter die Nase halte. Ich bin doch nicht dumm. In jedem Gespräch, da und dort, kommt heraus, ich bin verheiratet und es kommt das Gespräch auf meine Frau. Das erzähle ich doch gern. Meine Frau bedeutet mir viel und ich bekenne mich auch zu ihr. Kann dieser kleine Umweg deutlich machen, was es heißt, sich zu Jesus zu bekennen? Wer meint, immer und überall von Jesus zu reden, von Jesus reden zu müssen, der hat ein sehr einseitiges, verzerrtes Bild vom Bekennen. Natürlich gibt es manche Christen, die haben das als herrliche Gabe locker drauf. Aber es gibt andere Christen, die schaffen das so nicht. Wozu auch? Die haben andere Gaben, die haben ein anderes Naturell. Lasst uns deshalb mit dem, was Gott uns ganz persönlich gegeben hat, uns zu Jesus bekennen. Keine Angst, es bleibt in den Kontakten und Gesprächen nicht verborgen, was uns wichtig ist, was uns trägt und wohin wir uns halten. Bekennen soll wie Glauben sein, Freude und nicht Krampf, Entlastung und nicht zwanghafte Handlung. Bekennen beginnt mit der Bitte, Herr, du hast mir doch Glauben geschenkt. Du bist mir so wichtig geworden. Nun präg mich, dass die anderen mir etwas davon abspüren, wie wertvoll du mir bist. Gib mir Gelegenheit und öffne Herzen. Und ich sage es Ihnen ganz persönlich, oft ist gerade dort, wo ich es mir überhaupt nicht vorgenommen hatte, etwas rübergekommen von dem, was mir Jesus bedeutet. Es hat sich aus der Situation ganz natürlich und spontan ergeben. Es hat auch in die Situation gepasst. Umso größer war die Freude. Wir leben als Christen aus dem Geschenkten, aus dem, was uns in der jeweiligen Situation gegeben wird. Wir leben nicht aus dem Gewollten, aus dem, was wir uns vornehmen, was wir aus uns rauspressen. Wir leben aus dem, was Gott uns jeweils gibt, auch hier. Und wenn wir ins Neue Testament hineinschauen, dann stellen wir fest, dass das Abtragen von Schulden ja wahrlich nicht nur in Worten passiert. Denken wir an eine kleine Frau am Rande des Neuen Testamentes, Apostelgeschichte 9, zum Schluss des Kapitels, namens Tabitha. Die war weder Mitglied im Kirchenvorstand und ich wüsste auch nicht, dass sie irgendwo in einem Chor groß aufgetreten wäre. Und dennoch ist durch ihr Leben kolossal viel in Joppe bewegt worden. Und als am Ende der Petrus kommt, geschieht das Wunder und Menschen finden zum Glauben an Jesus. Die Tabitha hat geguckt, was kann ich eigentlich? Wo sind meine Gaben? Und dann hat sie Hemden gestrickt und Strümpfe und hat Mäntel gebügelt. Und das Haus hat sich mit Leben gefüllt. Sie hat auf ihre Weise Liebe weitergegeben. Und diese Liebe ist zum Brückenbauer geworden, sodass am Ende viele zum Glauben an Jesus gefunden haben. Wir brauchen heute Christen, die auf ihre Weise mit ihren speziellen Gaben sich freimütig zu Jesus bekennen. Die freundlich und aufmerksam mit anderen leben, für andere Menschen beten und die dann damit rechnen. Gott wird zur richtigen Zeit dafür sorgen, wann und wie das Fenster beim anderen aufgeht. Wir stehen als Christen niemals unter Erfolgsdruck.
Und wenn wir Menschen ansprechen und dauerhaft prägen wollen, dann lasst uns den Satz des alten Hermann Betzel nicht vergessen. Der Schlüssel zum Herzen der Menschen wird niemals unsere Klugheit, sondern immer nur unsere Liebe sein. Wenn Sie gern einen anderen Menschen gleichsam aufschließen möchten, wenn Sie ihn erreichen wollen, der Schlüssel dafür ist die Liebe. Es stimmt, was wir singen, Jesus zu kennen und Jesus zu haben, dies ist das herrlichste Los auf der Welt. Und wir sind ganz neu eingeladen, uns wieder zu Jesus zu bekennen und uns auf ihn einzulassen. Weil sich Jesus sehen lassen kann, kann sich auch unser Glaube sehen lassen. Wir müssen uns als Christen nicht verstecken. Wir haben eine gute und kostbare Nachricht. Sie kann jeden retten. Sie verschuldet uns, sie macht uns freimütig. Und das Schönste, Jesus ist immer dabei.

0: Die frohe Botschaft von Jesus, gute Nachricht für jeden. Unter dieser Überschrift brachte der Evangeliumsrundfunk eine Ansprache von Pfarrer Christoph Morgner, dem Präses des Gnadauer Verbandes.
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1: Sie gehören zur schnellen Eingreiftruppe, fungieren manchmal als unsichtbare Bodyguards, stehen Menschen in Härtefällen zur Seite. Engel. In der Bibel ist immer wieder von ihnen die Rede. Zum Beispiel als Petrus in Jerusalem im Gefängnis sitzt. Es ist Nacht. Petrus ist an zwei Soldaten angekettet und schläft. Erstaunlich, denn am nächsten Tag will König Herodes ihm den Prozess machen. Sicher möchte der Herrscher auch seinen Kopf rollen sehen, wie schon vorher den von Jakobus. Grund genug für die Christen in Jerusalem rund um die Uhr für Petrus zu beten. Dann passiert's. Petrus wird wachgerüttelt. Vor ihm steht ein Engel. Die Ketten fallen von ihm ab. Der Engel führt ihn an den Wachtposten vorbei. Das eiserne Tor des Gefängnisses öffnet sich von selbst. Als Petrus draußen in der Freiheit steht, ist der Engel plötzlich verschwunden. Jetzt erst merkt er, dass er nicht geträumt hat und sagt, es ist also wirklich wahr. Der Herr hat seinen Engel geschickt, um mich vor Herodes zu retten und vor dem zu bewahren, was die Juden sich erhofft hatten. Petrus war in besonderer Gefahr. Sich selbst konnte er nicht befreien, 4 Soldaten bewachten ihn. Es hätte ihm genauso gehen können wie Jakobus. Aber Gott hatte andere Pläne und befreite ihn durch einen Engel. Warum der eine stirbt, der andere überlebt, ist und bleibt ein Geheimnis. Gott lässt sich nicht in die Karten schauen. Tatsache ist, die Sache mit Petrus war eilig und Gott hat auf ungewöhnliche Art und Weise eingegriffen. Engel, das Sonderkommando Gottes. Ich bin bisher noch keinem Engel begegnet, jedenfalls nicht bewusst. Aber ich glaube trotzdem, dass es sie gibt. Die Bibel erzählt davon und auch Menschen können Erlebnisse von Engeln erzählen. Wenn ich mal einen Blick hinter die Kulissen hinein in die unsichtbare Welt tun könnte, wäre ich sicher erstaunt zu sehen, wie oft Gott seine Engel eingesetzt hat, um mich zu beschützen. Wie viele Autofahrten liegen hinter mir und bisher ist alles noch einmal gut abgegangen? Oder wie viele Reisen habe ich gemacht und bin noch nie beraubt worden? Das ist nicht selbstverständlich. Ich muss gestehen, meist denke ich über dieses Thema erst nach, wenn etwas passiert ist, und bin dann versucht, Gott die Frage zu stellen, warum hast du nicht beschützt? Aber all die vielen Situationen, in denen er es getan hat, sehe ich nicht. Die nehme ich völlig selbstverständlich hin. Ich glaube, Gottes Engel sind öfter im Einsatz, als ich es annehme. In meinem Alltag gibt es genügend Gelegenheiten, in denen ich auf Schutz angewiesen bin. Ich möchte lernen, die unspektakulären täglichen Bewahrungen zu sehen und dafür dankbar zu sein.

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1: Willkommen bei den Gedanken zum Sonntag hier im ERF. Mein Name ist Anne Geier, schön, dass Sie eingeschaltet haben. Fast jeder hat sie heute in der Hosentasche. Tausende Fotos auf dem Smartphone, Urlaubsbilder, Familienfeiern, Schnappschüsse aus dem Alltag oder besondere Augenblicke, die man festhalten wollte. Manchmal genügt ein Blick in die Bildergalerie und längst vergessene Erinnerungen werden wieder lebendig. Interessant ist, die schönen Momente unseres Lebens müssen wir oft bewusst wieder hervorholen, denn im Alltag geraten sie schnell in den Hintergrund. Sorgen, Termine und Probleme drängen sich meist viel leichter in den Vordergrund als all das Gute, das wir bereits erlebt haben. Genau deshalb spricht König David im Psalm 103 zu seiner eigenen Seele. Er erinnert sich selbst an die guten Wendungen und Segnungen in seinem Leben, wenn er schreibt: Lobe den Herrn, meine Seele, und vergiss nicht, was er dir Gutes getan hat. Dieser Vers lädt uns ein, unser Leben nicht nur durch die Brille der aktuellen Herausforderungen zu betrachten, sondern auch die Spuren von Gottes Güte wiederzuentdecken und sie nicht zu vergessen. Darum geht es in der heutigen Sendung. Wir beginnen mit einem Lied, das von unserem Wochenvers inspiriert ist. Lobe den Herrn, meine Seele, vorgetragen von Carola Laux und dem ERF Studiochor.

0: Wenn etwas schief läuft, fragen wir oft sofort, warum lässt Gott das zu? Diese Frage bewegt Menschen seit Jahrhunderten und sie ist nicht leicht zu beantworten. Auffällig ist allerdings, dass wir viel seltener fragen, wem wir all das Gute zu verdanken haben, das unseren Alltag trägt. Gesundheit, Frieden, ein Zuhause oder Menschen, die uns lieben. Vieles davon erscheint uns selbstverständlich, bis es fehlt. Das scheint auch König David bewusst gewesen zu sein. Darum fordert er sich selbst in unserem Wochenvers auf: Lobe den Herrn, meine Seele, und vergiss nicht, was er dir Gutes getan hat. Dankbarkeit bedeutet nicht, Leid kleinzureden, aber sie bewahrt davor, Gottes Güte aus dem Blick zu verlieren. Mit diesem Gedanken beschäftigt sich nun auch der folgende Beitrag Der fehlende Dank von Martin von der Mühlen. Es liest Johannes Osenberg.
1: Der fehlende Dank von Martin von der Mühlen. Massenflucht vor dem Krieg. Tödlicher Unfall. Fluss durch Abwasser vergiftet. Hunderte obdachlos durch Flut. Täglich spucken die Druckerpressen solche oder ähnliche Schlagzeilen aus. Nicht selten schließt der dazugehörige Bericht mit einer Anklage des Redakteurs in Richtung einer höheren Macht. Wo war Gott und warum hat er das zugelassen? Ungeachtet der Tatsache, dass es keine in jedem Fall passende Antwort auf diese vielschichtige Frage gibt und an dieser Stelle auch gar nicht gesucht werden soll, ist doch verwunderlich, wie schnell Gott oft für alles, was aus dem Ruder läuft und im Leid endet, verantwortlich gemacht wird. Solange das Leben in geordneten und unbeschwerten Bahnen dahinzieht, spielt Gott in der Gedankenwelt eine untergeordnete oder gar keine Rolle. Beim Aufziehen dunkler Wolken und bedrohlicher Stürme aber, selbst wenn sie andere betreffen und einen selbst gar nicht erreichen, bricht eine Welle von Vorwürfen und Beschuldigungen an Gottes Adresse los. Wo aber bleibt der dankbare Blick nach oben für das täglich Gute, das unausgesprochen als Selbstverständlichkeit hingenommen wird? Unsere Tische sind gedeckt, wir haben ein Dach über dem Kopf und genügend Kleidung passend für jede Jahreszeit im Schrank. Unter der schützenden Glocke einer Wohlstandsgesellschaft leben wir in einem behüteten Raum, inklusive aller garantierten Menschen- und Grundrechte. Wenn wir das nächste Mal im Schatten des eigenen oder fremden Leids Gott auf die Anklagebank bringen wollen, sollten wir uns zuvor auch dankbar des ungezählten Guten erinnern. Welche Auswirkungen könnte Dankbarkeit auf die zahlreichen Beziehungsgeflechte Ihres Alltags haben? Versuchen Sie doch einmal, 5 Dinge zu benennen, für die Sie Gott dankbar sein könnten.

0: Manche Dinge zu vergessen ist harmlos. Ein Name fällt uns nicht ein, der Autoschlüssel ist verlegt oder ein Termin rutscht durch. Das ist ärgerlich, aber meist schnell behoben. Schwieriger wird es, wenn wir etwas vergessen, das unser Leben trägt. Wenn Gottes Güte langsam aus dem Blick gerät und Dankbarkeit der Gewohnheit weicht. Genau deshalb spricht David in unserem Wochenvers nicht zu anderen, sondern zu sich selbst, wenn er sagt: Lobe den Herrn, meine Seele, und vergiss nicht, was er dir Gutes getan hat. David weiß, Glaube braucht Erinnerung. Wer sich Gottes Handeln bewusst macht, dessen Vertrauen wächst, auch in schwierigen Zeiten. Wie wir dieser Vergesslichkeit des Herzens begegnen können, darüber spricht jetzt Andreas Hannemann in seinem Beitrag »Die Vergesslichkeit des Herzens«.
1: Vergesslichkeit ist ein ganz eigenes Phänomen. Es gibt Vergesslichkeit, die mir auffällt, die ich reflektiere. Zum Beispiel, wenn ich eine Person treffe, die ich kenne. Kurzes Stocken, kurzes Überlegen. Den hast du doch schon mal gesehen. Aber der Name, wie war noch der Name? Mir geht es nach solchen Erlebnissen so, dass ich mir dann vornehme, etwas gegen meine Vergesslichkeit zu tun. Etwa den Namen aufzuschreiben. Oder sich durch sogenannte Eselsbrücken den Namen zu merken. Es gibt aber noch eine andere Vergesslichkeit, die ist gefährlicher. Diese Vergesslichkeit bemerke ich gar nicht. Sie geschieht unreflektiert. Nein, ich meine keine krankhafte Demenz. Es geht mir um eine Vergesslichkeit des Herzens. In der Bibel wird das Herz als der Ort benannt, wo die Begegnung zwischen Gott und Mensch stattfindet. Hier zeichnet Gott seine Spuren ein, wenn er mich tröstet, mir vergibt, mich ermutigt, mir Glaubensfreude schenkt. Eigentlich Grund genug, Gott zu danken für die vielen großen und kleinen Fußspuren, die er in meinem Leben hinterlassen hat. Trotzdem gibt es diese Vergesslichkeit des Herzens. Sie schleicht sich ganz unbewusst ein. Diese Vergesslichkeit fällt meist gar nicht auf, weil mich niemand mit dieser Vergesslichkeit konfrontiert. Es entsteht auch keine peinliche Situation, in der diese Vergesslichkeit auffallen würde. Es entsteht aber etwas anderes. Eine Entfremdung. Gott wird mir gleichgültig. Ich erinnere mich nur noch an ihn, wenn ich ihn brauche, aber sonst. Der heutige Losungstext gibt einen Tipp, was ein Mensch gegen diese schleichende Vergesslichkeit tun kann. Lobe den Herrn, meine Seele, und vergiss nicht, was er dir Gutes getan hat. Lobe den Herrn, meine Seele. Loben ist das beste Training. Es schützt vor Vergesslichkeit. Wer lobt, der erinnert sich. Nun heißt es im Psalm 103, dass die Seele loben soll. Anders als im griechischen Denken beschreibt der Hebräer mit der Seele nicht irgendeinen unbekannten inneren Ort. Im weitesten Sinne steht Seele im Hebräischen für den gesamten Menschen mit Einbeziehung des Körpers und bedeutet dann Person. Der Mensch hat nicht eine Seele, sondern er ist eine Seele und lebt als Seele. Was bedeutet das für das Loben? Loben geschieht ganzheitlich. Natürlich zunächst mit dem Verstand. Wenn ich bete und Gott lobe und ihm für alles Gute danke. Es geht aber nicht nur um eine Pflichtübung, die ich kurz mal im Rahmen eines Gebetes abhake. Loben geschieht mit der Seele, also ganzheitlich, mit dem Willen und auch mit dem Körper, zum Beispiel indem ich Loblieder singe. Wie und in welcher Form, ob eher summend oder laut unter der Dusche trällernd, ist dabei zweitrangig. Weil Loben ganzheitlich geschehen soll, deshalb lobe ich auch durch die Art und Weise, wie ich meine täglichen Aufgaben erledige. Ich kann meine Arbeit mit einem inneren Groll und einer tiefen Ablehnung erledigen. Lob Gottes bedeutet, ich danke Gott, dass er da ist. Dass er in Jesus an meiner Seite steht. Das ist auch ein Lob Gottes, das die Vergesslichkeit verdrängt. Vielleicht haben Sie ja noch andere gute Ideen, wie Sie der schleichenden Vergesslichkeit des Herzens begegnen können. Loben hilft. Bestimmt.

Danken schützt vor Wanken und Loben zieht nach oben. Dieser alte Merksatz ist vielen bekannt. Er stammt zwar nicht direkt aus der Bibel, aber er bringt eine geistliche Wahrheit auf den Punkt. König David hat die gleiche Kernbotschaft in den Psalmen mit anderen Worten ausgedrückt. In unserem Wochenvers aus Psalm 103 schreibt er: Lobe den Herrn, meine Seele, und vergiss nicht, was er dir Gutes getan hat. David schrieb diese Worte nicht in einer Zeit, in der alles leicht und sein Leben mühelos war. Er wusste nur zu gut, wie schnell Sorgen, Enttäuschungen und Ängste den Blick auf Gottes Güte verstellen können. Darum erinnert er sich bewusst daran, dass Gott bereits Gutes für ihn getan hat. Eine Herzenshaltung, die uns in der Bibel immer wieder begegnet. Jesus selbst dankte Gott seinem Vater, bevor er das Wunder der Brotvermehrung vollbrachte. Paulus und Silas lobten Gott im Gefängnis, weil sie wussten, dass Gott auch dort gegenwärtig ist. Dankbarkeit verändert nicht unsere Umstände, aber sie verändert unseren Blick auf sie. Wer sich an Gottes Treue in der Vergangenheit erinnert, gewinnt neues Vertrauen für die Gegenwart. Und wer Gott lobt, richtet seinen Blick weg von den eigenen Grenzen hin zu dem, dem alles möglich ist.

0: Unser Wochenvers fordert uns auf: Lobe den Herrn, meine Seele, und vergiss nicht, was er dir Gutes getan hat. Wer sich an Gottes Güte erinnert, dessen Dank bleibt nicht nur ein Gefühl, sondern er wird sichtbar. Genau davon erzählt die Bibelstelle, die Ulrich Pazani heute im Rahmen der fortlaufenden Bibellese auslegt. Eine Frau bringt Jesus ein kostbares Geschenk. Für die einen ist es eine unverständliche Verschwendung, für Jesus dagegen ein Ausdruck aufrichtiger Liebe und dankbaren Glaubens. Mehr dazu nun von Ulrich Pazani.
1: Herzlich willkommen, wir lesen die Bibel. Heute Matthäusevangelium Kapitel 26, die Verse 6 bis 13. Es sind die Tage vor dem Passafest, Pesach, sagt man in der hebräischen Sprache. Großes Fest, 7 Tage, viele Pilger in Jerusalem. Wir lesen, was Jesus tat. Als nun Jesus in Bethanien war, im Hause Simons des Aussätzigen, trat zu ihm eine Frau, die hatte ein Glas mit kostbarem Salböl und goss es auf sein Haupt, als er zu Tisch saß. Als das die Jünger sahen, wurden sie unwillig und sprachen: Wozu diese Vergeudung? Es hätte teuer verkauft und das Geld den Armen gegeben werden können. Als Jesus das merkte, sprach er zu ihnen: Was betrübt ihr die Frau? Sie hat ein gutes Werk an mir getan. Denn Arme habt ihr alle Zeit bei euch, mich aber habt ihr nicht alle Zeit. Dass sie das Öl auf meinen Leib gegossen hat, das hat sie für mein Begräbnis getan. Wahrlich, ich sage euch, wo dies Evangelium gepredigt wird in der ganzen Welt, da wird man auch sagen zu ihrem Gedächtnis, was sie getan hat. Bethanien, das liegt vor den Toren von Jerusalem, nicht weit davon. Und da lebten Freunde von Jesus, Martha und Maria, 2 Schwestern, und ihr Bruder Lazarus. Im Johannesevangelium hören wir die große Geschichte von der Auferweckung dieses Lazarus. Da spielte sich manches ab in Bethanien. Und jetzt lesen wir, dass Jesus im Hause Simons des Aussätzigen ist. Der war natürlich nicht aussätzig, nicht mehr. Er war geheilt, denn wenn er aussätzig war, dann musste er total getrennt werden von allen. Das war die totale Isolation, Quarantäne der schrecklichsten Art. Aber er war geheilt und er trug sozusagen diesen Namen Aussätziger wie einen Ehrennamen mit sich. Jesus hat mich geheilt, er hat mir geholfen. Deshalb wollte er auch diese Schrecken seines Lebens nie vergessen. Es sollten auch alle anderen bei ihm immer sehen: Hier ist einer, der aus einer schrecklichen Not und Isolierung und Trennung gerettet wurde von Jesus. Und jetzt feiern sie ein Festmahl. Ganz offensichtlich waren auch die Geschwister Martha und Maria dabei, denn wir lesen jetzt von einer Frau. Nach allem, was wir sonst aus den biblischen Zusammenhängen lesen, im Johannesevangelium muss es Maria gewesen sein. Der Name wird hier nicht genannt. Und von ihr heißt es, dass sie ein kostbares Öl, Parfüm, über Jesus ausgießt. Salbung war in Israel eine große Sache. Könige wurden gesalbt. Deshalb der Davidssohn, der Messias, heißt der Gesalbte, auf Griechisch Christos, Hebräisch Mashiach. Also Könige wurden gesalbt, Priester wurden gesalbt, besonderer Dienst der Versöhnung mit Gott. Propheten wurden gesalbt, die in Vollmacht das Wort Gottes sprechen konnten. Was bedeutet jetzt diese Salbung? Ungewöhnlich. Leute regen sich auf, aber da kommen wir zu. Was bedeutet sie? Zweierlei. Einmal, sie ist die Salbung des Messias. Diese Frau erklärt damit: Das ist mein Bekenntnis. Jesus ist der Messias. Er ist der Retter. Ihr Bekenntnis. Aber weil das so eine unglaublich kostbare Salbe war, ein Öl, ein Parfum. Deshalb war es auch ein Ausdruck der überschwänglichen Liebe. Ja, verschwenderische Liebe, das ist es. Deshalb regen sich die anderen gleich auf. Aber es ist zunächst einmal der Ausdruck verschwenderischer Liebe. Und das ist das innerste Kennzeichen der Liebe, dass sie verschwenderisch sein möchte. Dass sie nicht nach Pflicht und Grenzen und muss das noch sein und so handelt, sondern das Herz öffnet und den ganzen Reichtum gibt, gar nicht genug tun kann. Das ist die Antwort, diese Frau hat erfahren, wie viel Liebe Gott ihr durch Jesus geschenkt hat. Was war das für eine Versammlung? Da sitzt der geheilte Aussätzige, da sitzt Maria und erklärt dieses Bekenntnis und den Ausdruck ihrer begeisterten Liebe. Wahrscheinlich wird auch der Lazarus dabei gesessen haben. Es wird hier nicht berichtet. Und jetzt schalten wir um zu denen, die rechnen können. Ehrlich, ich bin mir nicht sicher, ob ich nicht auch dazu gehört hätte, zu denen, die sich jetzt empören. Was für eine Verschwendung. Hier einfach, abgesehen mal dafür, dass es ziemlich peinlich war, einen Mann mit so einer Flasche Parfum zu begießen, wie das gerochen hat. Ob das wirklich, naja, wie auch immer. Aber die Jünger, die sagen, wir können doch rechnen, stell dir vor, wer hätte das hier verkauft. Da hättest du, wer weiß was, tun können für die Armen. Haben sie recht? Natürlich haben sie recht. Natürlich würden wir auch so denken. Natürlich muss man auch rechnen. Und natürlich muss die Liebe auch Verstand haben und Not lindern und nicht einfach nur so sinnlose Verschwendung. Tja, steht eins zum anderen. Jesus ergreift die Partei der Frau. Und er findet das nicht gut. Er sagt, sie hat ein gutes Werk an mir getan. Arme habt ihr immer. Komm, spielt mal nicht die großen Sozialretter. Ihr könnt euch jede Menge riesig einsetzen, um die Not der Armen zu lindern. Also, das findet er gut. Und da sind sie nicht gehindert wegen dieser Flasche Parfüm. Das ist eine. Aber dann wendet Jesus das und deutet dieses Geschehen noch einmal. Sie hat ein gutes Werk an mir getan, sagt er. Und dann sagt er, sie hat mich zum Tode gesalbt. Und das war Sitte. Und später haben die Frauen das auch vorgehabt. Ein Leichnam wurde gewaschen und er wurde gesalbt. Das planen sie dann auch nach der Kreuzigung, die Frauen. Es kommt dann nicht mehr dazu, weil Jesus auferstanden ist. Aber er nimmt diese Salbung, die Maria ja ganz, die Frau ja ganz anders verstanden hatte. Sie hatte ja das Messias-Bekenntnis und das Ausdruck meiner Liebe. Und er sagt, ja, sie Vorwegnahme des Einbalsamierers, sein prophetisches Wort, aufs Kreuz hin, aufs Sterben. Ja? Und dann kommt etwas Wunderbares, dessen Erfüllung wir gerade in diesem Augenblick erleben. Jesus selbst sagt, Amen, ich sage euch, das sagt er immer, wenn er etwas Göttliches, absolut Gültiges, Wichtiges sagen will. Wo das Evangelium verkündet wird, wird man von dieser Frau reden, von dem, was sie getan hat, zu ihrem Gedächtnis. Wir tun es gerade jetzt, hier. Und Jesus hat es angekündigt. Um damit zu sagen, das ist eine Sehnsucht, dass Menschen begreifen, dass die rettende Liebe Gottes in Jesus zu uns gekommen ist, dass der Gekreuzigte die Arme ausbreitet und dass Menschen antworten dürfen mit einer verschwenderischen Liebe. Herr, komm in mein Leben, vergib mir meine Sünde und hilf mir, dass die Antwort meines Lebens der verschwenderischen Liebe, mit der du mich rettest, entspricht. Das ist es. Wenn Sie die Bibel lesen und diese Geschichte lesen, werden Sie ein Teil der Erfüllung, bitte, werden Sie ein Teil der Erfüllung der Prophetie von Jesus. Werden Sie jemand, der sagt, das kapiere ich. Ich will sein wie die Frau. Jesus, ich komme. Darum beten wir jetzt. Zünde das Feuer deiner Liebe in unseren Herzen an, Jesus. Amen.

Unser Wochenvers für die kommenden Tage steht im Psalm 103, Vers 2 und lautet: Lobe den Herrn, meine Seele, und vergiss nicht, was er dir Gutes getan hat. Vielleicht finden Sie in der kommenden Woche Zeit, um am Abend über ein paar Dinge zu reflektieren, für die Sie Gott danken können. Lenken Sie doch einmal bewusst den Blick auf Gott als den Geber aller guten Gaben. Ich wünsche Ihnen, dass das Erinnern an seine Güte Ihnen Kraft, Zuversicht und Freude schenkt. Nächste Woche zur gleichen Sendezeit erwarten Sie hier im ERF wieder die Gedanken zum Sonntag. Bis dahin sind wir bei Fragen oder Anregungen in unserem ERF-Hörerservice gerne für Sie da. Adresse und Telefonnummer erfahren Sie im Abspann der Sendung. Ich verabschiede mich mit dem Lied »Lobe den Herrn, den mächtigen König der Ehren« und wünsche Ihnen damit Gottes Segen für die neue Woche. Ihre Anne Geier.

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Und wenn Gott schweigt, dann wollen alle Zweifel in uns nisten, die sonst ein Wort von ihm zur Seite schiebt. 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
1: Wir hören aus dem Alten Testament den Psalm 146.
2: Halleluja! Lobe den Herrn, meine Seele. Ich will den Herrn loben, solange ich lebe, und meinem Gott Lob singen, solange ich bin. Verlasset euch nicht auf Fürsten. Sie sind Menschen, die können ja nicht helfen. Denn des Menschen Geist muss davon, und er muss wieder zur Erde werden. Dann sind verloren alle seine Pläne. Wohl dem, dessen Hilfe der Gott Jakobs ist, der seine Hoffnung setzt auf den Herrn, seinen Gott, der Himmel und Erde gemacht hat, das Meer und alles, was darinnen ist, der Treue hält ewiglich, der Recht schafft denen, die Gewalt leiden, der die Hungrigen speiset. Der Herr macht die Gefangenen frei, der Herr macht die Blinden sehend, der Herr richtet auf, die niedergeschlagen sind, der Herr liebt die Gerechten, der Herr behütet die Fremdlinge und erhält Waisen und Witwen, aber die Gottlosen führt er in die Irre. Der Herr ist König, ewiglich. Dein Gott, Zion, für und für. Halleluja!
1: Das war der Bibeltext für den heutigen Tag, entnommen aus der großen Hörbibel mit freundlicher Genehmigung der Deutschen Bibelgesellschaft. Hier noch einmal die Bibelstelle. Psalm 146. Gedanken dazu kommen jetzt von Ursula Hellmann aus Heiterbach.
3: Vielleicht ist diese fröhliche Information aus einem glücklichen Kindermund vielen schon bekannt. Für mich ist er bis heute ein lieber Beweis, wie unbeschwert Kinder mit den Worten kirchlicher Liturgien umgehen. So zum Beispiel Klein Julia, 5 Jahre alt und meist sehr fröhlich. Heute geht sie zum ersten Mal an der Hand ihres Vaters in die große, fein geschmückte Dorfkirche. Als die Kirchenbänke rechts und links mit Besuchern besetzt sind, verstummen auch die leisen Unterhaltungen. Vorne beim Altar stellen sich Männer und Frauen mit Liederbüchern in den Händen in 2 Reihen auf. Sekunden später füllen ihre Stimmen die Kirche mit einem großen Loblied. Julia ist ganz hingerissen und hört gerne weiter zu, auch was der Pastor den Leuten erzählt. Auf dem Nachhauseweg hüpft die Kleine und kann es kaum erwarten, das zu erzählen, was sie am meisten gefreut hat. Sie rennt in die Arme der liebevollen Oma und ruft mit strahlendem Gesicht: »Stell dir vor, Oma, die vielen Leute in den schönen blauen Kleidern haben mich alle angeguckt und ganz laut gerufen: Hallo Julia, hallo Julia, hallo Julia!« Papa und Oma haben überhaupt nicht böse geschaut. So einen Gruß zum Kirchenbesuch klären sie nicht auf. Ganz sachlich und nach Erwachsenenart lässt sich der kostbare Gruß, wenn auch mit anderen Buchstaben kombiniert, natürlich in vielen Botschaften der Autoren finden, die die Inhalte ihrer Gespräche mit Gott mit diesem Wort schmücken. David, der König in Israel und begnadete Sänger, beginnt und endet seine Gebete und Gesänge mit der versammelten Gemeinde sehr oft mit dem demütigen Jubelruf »Halleluja«. Er erklingt bis heute mit kräftigem Schall dort, wo die erlösten Kinder Jesu Christi die Macht und Herrlichkeit ihres gnädigen Schöpfers laut in die Welt hinausrufen und singen. Es ist nur eine Buchstabenreihe aus 9 leicht zu merkenden Zeichen. Trotz vieler hunderter grundverschiedener Sprachen der Völker auf der Erde gehört es in seiner Originalform zu den bekanntesten Wörtern in den Kreisen christusgläubiger Menschen. Ob jeder mit einfachen Worten erklären kann, welcher Reichtum an Emotionen dieser kleine Liedzusatz in sich trägt? Ja, warum finden es Menschen so wichtig,